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0: Herzlich willkommen, verehrte Zuschauer, zu einer neuen Folge des IT-Kompaktkurses. Die Betriebswirtschaftslehre wird heute wieder unser Thema sein. Ja, letztes Mal sprachen wir über konstitutive Unternehmensentscheidungen. Dabei ging es um ganz grundsätzliche Dinge wie die richtige Standortwahl für einen Unternehmer oder welche Rechtsform ist für sein Unternehmen die geeignete. Also es mussten auch eine ganze Menge juristische Fragen geklärt werden. Heute begrüße ich bei mir im Studio ganz herzlich Frau Professor Susanne Lachmann von der Fachhochschule Deggendorf. Herzlich willkommen, Frau Lachmann.
1: Ebenfalls ein herzliches Grüß Gott, Frau Worell.
0: Worum kümmern wir uns denn heute?
1: Ja, wir befassen uns heute mit den betrieblichen Funktionen. Dabei werde ich detailliert auf die betrieblichen Kernfunktionen, Beschaffung, Produktion, Absatz eingehen, aber auch kurz weitere Funktionen wie Lagerhaltung, Forschung und Entwicklung, Personal, Finanzierung etc. erwähnen.
0: Dann klären wir doch mal ganz grundsätzlich, was eine betriebliche Funktion ist.
1: Das sind die Aufgaben, die ein Unternehmen zu bewältigen hat. Betriebliche Funktionsbereiche unterscheiden sich durch ihre Aufgaben, durch ihre Struktur und ihre betriebswirtschaftliche Problematik. Allerdings bestehen zwischen den einzelnen Funktionsbereichen starke Interdependenzen, sodass die Lösung vieler Probleme nur durch eine gleichzeitige Betrachtung mehrerer Funktionsbereiche möglich ist. Man kann die einzelnen Funktionen mit den Organen eines Menschen vergleichen.
0: So ein guter, bildhafter Vergleich, kann man sich gut was darunter vorstellen. Dann würde ich sagen, lassen Sie uns doch vielleicht mal die typischen Funktionsbereiche herausarbeiten.
1: Ja, wie Sie das auf unserer Folie sehen, zu den drei Kernfunktionen gehören, wie eingangs erwähnt, die Beschaffung, also der Einkauf, der am Beginn der betrieblichen Wertschöpfungskette steht. Es folgt dann die Produktion, also die Leistungserstellung. Der Begriff der Leistungserstellung bezieht sich ausdrücklich auch auf Dienstleistungsunternehmen, auch wenn hier die Produktion nicht immer offensichtlich ist. Nach der Leistungserstellung erfolgt der Absatz der Produkte bzw. der Leistungen am Markt. Diese drei Kernfunktionen sind eng mit der Finanzierung verbunden. Hier geht es um die Kapitalbeschaffung, zum Beispiel bei Kreditunternehmen, und um die laufende Sicherstellung der Zahlungsfähigkeit, Liquidität. Auch die Wirtschaftlichkeitsrechnung von Investitionen wird wegen ihrer langfristigen Folgen zum Finanzierungsbereich hinzugezählt. Auf die Interdependenzen zwischen den einzelnen Bereichen habe ich bereits hingewiesen. Diese Abhängigkeiten abzumildern, ist Aufgabe der Lagerhaltung und der Logistik. Logistische Maßnahmen umfassen sowohl den innerbetrieblichen als auch den außerbetrieblichen Transport. Eine weitere wichtige Rolle kommt vor allem in innovativen Unternehmen, dem Bereich Forschung und Entwicklung, zu. Auch der Funktionsbereich Personal nimmt ständig an Bedeutung zu. Um alle Funktionsbereiche wirkungsvoll und zielgerichtet steuern zu können, sind Informationen über Abläufe innerhalb und außerhalb

0: außerhalb des Unternehmens notwendig. Dies geschieht im Bereich Rechnungswesen und Informationssysteme.
1: Ich meine, wenn Sie schon von Abhängigkeiten sprechen, dann kann man wahrscheinlich gar nicht sagen, welcher Bereich der wichtigste ist, oder?
0: Genau, das ist richtig. Alle Funktionsbereiche sind wichtig. Und natürlich schwankt auch die relative Bedeutung der einzelnen Bereiche in einem Unternehmen von der Unternehmensentwicklung oder gemäß der gesamtwirtschaftlichen Situation. Für die meisten Unternehmen stellen heutzutage die Beschaffung und die Produktion keine großen Hürden mehr dar. Daher ist für viele Betriebe der Absatzbereich von zentralem Interesse. Mhm.
1: Auch wenn sich die Beschaffung heutzutage überwiegend einfach gestaltet, wir wollen trotzdem wissen, was genau zu beachten ist und wie sie funktioniert. Deshalb haben wir darüber einen Film gedreht, der im oberbayerischen Weilheim spielt. Und zwar bei einem typischen Großhandelsbetrieb, der Firma Walter.
2: Die Farbe Weiß gilt als Malerzubehör par excellence. Im Farbengroßhandel Walter bei Weilheim gehen davon etwa 2.500 Tonnen Jahr für Jahr rein und raus. Zwar gibt es auch Lacke und Pinsel im Sortiment, doch den jährlichen Umsatz von 16 Millionen Mark verdankt die Firma dem saisonalen Geschäft mit der Wandfarbe. Herzstück des mittelständischen Unternehmens ist das Büro. Hier sitzen die Disponenten, die sich sowohl um Verkauf als auch Einkauf kümmern. Zuverlässigkeit, Pünktlichkeit und Qualität sind entscheidend dafür, wer als Lieferant in Frage kommt. Wichtig ist auch der Bekanntheitsgrad der zuliefernden Firmen. Richtlinie, was und wie viel bestellt wird, sind die Daten der letzten Jahre. Doch das ist nicht unbedingt das ausschlaggebende Kriterium.
3: Bei uns werden die Bestellungen über das EDV-System erfasst. Das EDV-System selber erstellt eine sogenannte Vorschlagsliste anhand der Vergangenheit im Verkauf. Was aber sehr wichtig ist bei uns, ist, dass der Disponent, der Mensch selber, also anhand von seinen Erfahrungen, die er auch eben dadurch, dass er einen Verkauf mitmacht, diese Listen berichtigt, denn er stellt ja selber sehr schnell fest durch den Verkauf, wo geht der Trend hin, wo muss ich mich umorientieren.
2: In der über 2000 Quadratmeter großen Lagerhalle wird die Ware nur kurze Zeit zwischengelagert. Der Bestand wird aus Kostengründen so gering wie möglich gehalten. Firma Walter verkauft also die Produkte, sobald diese angeliefert wurden, schnellstmöglich weiter.
1: Ja, wir wissen jetzt, alle Funktionsbereiche sind ähnlich wichtig. Es bestehen Abhängigkeiten. Und im Beitrag, da haben wir jetzt ein bisschen was von Beschaffungsplanung gehört, also wie sie funktioniert und auch wie wichtig es ist und wie viel Sorgfalt darauf verwendet werden muss, um geeignete Lieferanten auszuwählen. Bleiben wir vielleicht da noch mal ganz kurz stehen.
0: Da haben Sie recht. Diese Punkte sind absolut wichtig und wir werden darüber noch im Rahmen dieser Televorlesung sprechen. Und für ein Großhandelsunternehmen ganz speziell gilt, dass die richtigen Entscheidungen im Beschaffungsbereich eine besonders große Bedeutung einnehmen. Beschaffung allgemein umfasst natürlich auch Arbeitskräfte und Kapital. Und Frau Steffinger hat ihren Beitrag sehr schön ausgeführt, mit wie viel Bedeutung gerade die Arbeitskräfte haben und die Erfahrung, die diese Mitarbeiter mit einbringen können. Hier konzentrieren wir uns jedoch vor allem auf den Einkauf von Werkstoffen bzw. Waren. Ein optimaler Beschaffungsprozess muss gewährleisten, dass die Betriebsmittel in der erforderlichen Menge, in geeigneter Qualität, zur richtigen Zeit, am richtigen Ort, zu optimalen Beschaffungskosten zur Verfügung stehen. Beschaffungsplanung ist somit die planmäßige Festlegung der einzelnen Anlieferungen zur Deckung des Bedarfs. Da es sich meist um mehrere Teillieferungen handelt, ist die Fixierung der einzelnen Liefermengen, der Lieferzeitpunkte und der entsprechenden Lieferanten besonders wichtig. Im Industrieunternehmen baut die Bedarfsplanung auf der Fertigungsplanung auf. Im Handelsunternehmen, wie wir es gerade gesehen haben, auf dem zu erwartenden Absatz. Eine besonders wichtige Rolle dabei spielt natürlich die Breite und die Tiefe des Sortiments.
1: Also das heißt praktisch, ich kaufe dann immer ein, wenn ich nichts mehr habe oder beziehungsweise wenn dann mein Vorrat stark zur Neige geht.
0: Auf bestimmte Warengruppen trifft das genau zu, was Sie eben gesagt haben, dass erst bei entsprechendem Bedarf eingekauft wird. Prinzipiell gibt es aber drei verschiedene Möglichkeiten, sogenannte Beschaffungsprinzipien, wie man die Beschaffung durchführen kann. Die fallweise Beschaffung, hier löst der Bedarf die Bestellung aus. Sie findet man vor allem in Handwerksbetrieben und gegebenenfalls im Handel bei hochwertigen, sehr speziellen Artikeln. Die fertigungssynchrone Beschaffung macht Lagerhaltung überflüssig. Klassisches Beispiel ist die Energie aus dem Versorgungsnetz. Wenn hingegen bewusst Lagerbestände gehalten werden, so spricht man von Vorratsbeschaffung.
1: Jetzt sehen wir ja auch auf der Folie, dass von Kriterien bei der Lieferantenauswahl die Rede. Also welche Kriterien sind denn wichtig bei der Lieferantenauswahl?
0: Ganz ausschlaggebend ist die Zuverlässigkeit eines Lieferanten. Das wurde ja auch im Filmbeitrag von Frau Steffinger angesprochen. Sie dominiert sogar mögliche Preisvorteile. Eine weitere Frage ist die Abwägung, zum Beispiel aus Sicherheitsüberlegungen einen oder mehrere Lieferanten zu haben. Als Großkunde genieße ich natürlich unter anderem gewisse Kostenvorteile, bin aber natürlich auch entsprechend abhängig von einem Lieferanten. Über die wichtigsten Punkte der Beschaffung haben wir nun gesprochen. Zum Abschluss möchte ich Ihnen nun noch einen relativ modernen Ansatz vorstellen, nämlich das Supply Chain Management. Darunter versteht man die Optimierung von Waren- und Informationsflüssen über die komplette Versorgungskette hinweg durch striktes Kostenmanagement.
1: Vielleicht aber könnten Sie uns das noch ein bisschen genauer erklären.
0: Ja, gerne. Das umfasst die gesamte Wertschöpfungskette vom Rohstoff bis zum Konsumenten. Es erfolgt dabei ein Datenaustausch zwischen Kunden und Lieferanten. Das heißt, der Kunde wird frühzeitig in die Forschung und in die Produktion einbezogen. Es werden also Kundenwünsche explizit berücksichtigt. Fassen wir noch mal den Bereich Beschaffung kurz zusammen. Beim Beschaffungsmanagement geht es im Wesentlichen darum, die Beschaffungsmenge, den Beschaffungszeitpunkt, die Waren- und Dienstleistungsqualität sowie die Konditionen festzulegen.
1: Ja, haben wir alles, was wir brauchen, beschafft, dann steht der nächste Schritt an, die Produktion. In unserem zweiten Film geht es dazu nach Schwaz in Tirol. Dort werden Lacke und Farben hergestellt, also solche Dinge, die wir brauchen, um zum Beispiel unsere eigenen vier Wände zu verschönern. Und weil wir da ja sehr eigen sind, hat sich das Unternehmen Adler schon längst darauf eingestellt, auch Sonderwünsche prompt zu erfüllen.
2: Farbe, Lacke, Holzschutzmittel. Das ist die Produktion.

0: Schichten entstehen. Der dritte Vorgang ist das Komplettieren. Verschiedene Zusatzstoffe werden zugegeben, um den Lack zu verfeinern und fertigzustellen. Hat das Produkt die Qualitätsprüfung bestanden, dann erfolgt die Abfüllung. Vom Band gehen nicht nur große Mengen für industrielle Abnehmer, sondern auch kleinste Mengen in Einzelfertigung.
1: Wir haben uns spezialisiert, Kunden individuelle Lösungen anbieten zu können. Und aus dem Grund haben wir mittlerweile bereits ca. 70% kundenspezielle Produkte und 30% Standardprodukte, welche über die Serienfertigung auch produziert werden können.
0: Die Serienfertigung in größeren Mengen ermöglicht eine stärkere Automatisierung bei der Dosierung der Rohstoffe. Bei der Einzelfertigung wiederum ist es wichtig, schnell zu produzieren. Denn der Kunde ist König.
2: Ich meine, es ist ja toll, dass die Firma Adler die unterschiedlichsten Kundenwünsche bedient und erfüllt. Aber ist es nicht generell so, dass ein Unternehmen dann den größten Profit erzielt, wenn Standardware angeboten wird, sprich, wenn die Produktion halt weit weniger oft umgestellt werden muss?
3: Ja, da haben Sie natürlich recht. Aber es ist eben genau das Postulat der Firma Adler, dass sie Sonderwünsche bedient, den Kunden entgegenkommt. Und das widerspricht natürlich ihrem kostengünstigeren Ansatz.
2: Auf jeden Fall. Gut, dann gehen wir wieder zurück zur Produktion. Die ist ja nun ein sehr komplexer Bereich.
3: Ja, viele Experten sind der Meinung, dass es sich bei der Produktion um das Herzstück des Unternehmens handelt. Wir wollen diesen komplexen Bereich systematisieren. Zum einen unterscheidet man vier verschiedene Fertigungstypen, abhängig von der Anzahl gleicher Erzeugnisse, die gleichzeitig oder nacheinander gefertigt werden. Nämlich die Einzelfertigung, Serienfertigung, Sortenfertigung und Massenfertigung. Bei der Einzelfertigung wird ein Produkt gefertigt, eine Spezialanfertigung gewissermaßen. Ein Beispiel aus dem Dienstleistungsbereich wäre eine Werbekampagne für ein bestimmtes Unternehmen. Bei der Serienfertigung werden mehrere gleichartige Produkte gleichzeitig gefertigt. Geringfügig können sie sich unterscheiden, zum Beispiel Standardwerkzeugmaschinen. Sehr ähnlich ist der Begriff der Sortenfertigung. Hier unterscheiden sich die Produkte zum Beispiel durch ihre Farbe. Werden sehr viele Erzeugnisse hergestellt, dann handelt es sich um Massenfertigung, wie zum Beispiel Schokolade.
2: Sehr lecker, die muss natürlich in großer Masse gefertigt werden. Jetzt hat man bei der Firma Adler, um da nochmal drauf zurückzukommen, eigentlich gesehen, dass alle Produkte, die einzelnen Fertigungsmaschinen in der gleichen Reihenfolge durchlaufen. Ist das eigentlich bei allen Unternehmen so?
3: In den meisten modernen Unternehmen hat sich diese Fertigungsorganisationsform durch der Fließfertigung durchgesetzt. Bei der Werkstattfertigung werden gleichartige Arbeitsverrichtungen zu einer sogenannten Werkstatt zusammengefasst, also zum Beispiel in der Dreherei, in der Fräserei etc. Die Produkte durchlaufen dann die Werkstätten in unterschiedlicher Reihenfolge. Das bedeutet, der innerbetriebliche Transportaufwand ist sehr hoch. Sinnvoll ist es dann, wenn die Produkte, die Maschinen eben wie bereits erwähnt, in unterschiedlicher Reihenfolge durchlaufen müssen.
2: Was ja auch schön klar geworden ist, dass Adler ja sehr auf die Kundenwünsche eingeht, sprich, die spielen eine ganz zentrale Rolle.
3: Das ist richtig. Die Zeitbeziehung zwischen Absatz und Produktion ist hier natürlich von großer Bedeutung. Man unterscheidet zwischen Auftragsfertigung und Lagerfertigung. Bei der Auftragsfertigung kommt die Produktentscheidung direkt vom Kundenauftrag. Bei der Lagerfertigung gehen die Produkte vorerst in das Fertigwarenlager ein.
2: Jetzt haben Sie schon den Begriff Absatz erwähnt. Das heißt, jetzt gehen wir langsam dazu über, unsere Produkte an den Mann zu bringen?
3: Oder auch an die Frau.
2: Oder
3: ja,
2: die Frau,
3: so ungefähr.
2: Genau.
3: An die Fertigung schließt also die Leistungsverwertung an. Für diesen Begriff verwendet man einfach unterschiedliche Synonyme wie zum Beispiel Absatz, Marketing, Verkauf, Vertrieb. Leider ist das in der Literatur nicht so ganz einheitlich. Und wie gesagt, die Begriffe werden auch synonym verwendet. Das hat vor allem historische Gründe, da wir eine Entwicklung vom Verkäufermarkt Anfang der 50er Jahre zum Käufermarkt haben. Ein Verkäufermarkt ist dadurch gekennzeichnet, dass der Markt die angebotenen Produkte ohne weiteres aufnimmt, so wie das in der Nachkriegszeit der Fall war. Mit der zunehmenden Marktsättigung und dem anwachsenden Wohlstand veränderte sich die Marktsituation. Heute sind die Unternehmen mit Käufermärkten konfrontiert. Auch die Globalisierung spielt hier eine entscheidende Rolle. Ein modernes Absatzkonzept umfasst die Bereiche Planung, Durchführung und Kontrolle.
2: Also das heißt praktisch, wenn ich jetzt meine Produkte absetzen möchte, das ist ja auch klar, dann muss ich ja auch den Markt kennen, weil sonst wird das Ganze nicht so gut funktionieren. Also um sinnvoll planen

0: zu können, brauche ich Informationen über den Markt und wo kriege ich die her? Wie kann ich die bekommen?
1: Ja, genau. Am Beginn der planerischen Tätigkeit steht das systematisch und methodisch einwandfreie Untersuchen eines Marktes in Form der Marktforschung. Dabei werden zum einen objektive Daten wie zum Beispiel Alter, Familienstand der Abnehmer, Informationen über Mitbewerber wie zum Beispiel Marktanteil und zum anderen subjektive Daten wie zum Beispiel Kaufmotive ermittelt. Bei der Art der Informationsgewinnung gibt es, wie wir auf der Folie sehen, die Primärforschung, bei der die Daten erhoben werden. Das heißt, potenzielle Käufer werden gefragt, ob ihnen die Verpackung X oder die Verpackung Y besser gefällt. Die Primärforschung ist kostenintensiv und zeitaufwendig. Sie liefert aber eher die gewünschten Informationen. Bei der Sekundärforschung wird auf vorhandenes Informationsmaterial, beispielsweise Außendienstmitarbeiterberichte, Fachzeitschriften, IHK-Veröffentlichungen zurückgegriffen.
0: Also dann könnte man jetzt eigentlich sagen, so die Primärforschung, das ist das maßgeschneiderte Produkt und die Sekundärforschung, das ist was von der Stange, also Konfektion, um im Bild zu bleiben. Aber wie erhalte ich nun die Daten?
1: Im Wesentlichen gibt es vier Methoden. Die Befragung ist das am meisten angewandte Instrument in der Praxis. Im Mittelpunkt steht dabei natürlich die geschickte Frageformulierung. Die Befragten können schriftlich oder mündlich antworten. Schriftlich gewährleistet Anonymität, kämpft aber mit sehr schlechten Rücklaufquoten. Als zweite Methode ist die Beobachtung zu nennen. Auskunftsbereitschaft ist nicht notwendig, aber die Beobachtung ist auch für viele Fragestellungen, wie zum Beispiel Motive, nicht geeignet. Wird dieselbe Gruppe von Personen zwei- oder mehrfach befragt bzw. beobachtet, spricht man von Panel-Untersuchungen. Bei dieser dritten Methode handelt es sich um eine Längsschnittuntersuchung. Das vierte Instrument, das zur Datengewinnung eingesetzt wird, ist das Experiment. Typische Beispiele aus der Praxis sind Produkttest, Namentest etc. Experimente sind natürlich sehr kostenintensiv. Die Informationen, die mittels der Hilfe einer der Methoden Befragung, Beobachtung, Paneluntersuchung bzw. Experiment erhoben wurden, werden ausgewertet und daraus erfolgt die Entwicklung der Marketingpläne. Im Absatzplan werden unter anderem die Mengen, die Absatzgebiete geplant. Der Maßnahmenplan konkretisiert die vier marketingpolitischen Instrumente, den sogenannten Marketingmix. Das sind die Produktleistungspolitik, die Kontrahierungspolitik, die Distributionspolitik und die Kommunikationspolitik.
0: Ja, auch wenn solche Experimente sehr kostspielig sind, dann lohnen sie sich doch. Wir schauen uns jetzt in unserem nächsten Beitrag an, wie ein Marketingmix aussehen kann. Unser Beispiel ist wieder die Lackfabrik Adler. Wir wissen, enger Kontakt mit dem Kunden ist wichtig. Also wird hier einerseits direkt mit dem Käufer kommuniziert, andererseits sollen natürlich auch die Produkte für sich sprechen.
2: Für den Erfolg eines Produktes ist entscheidend, welche Absatzmärkte gefunden werden. Doch wie findet ein Produkt den Weg zum Kunden?
3: Wir vertreiben unsere Profiprodukte direkt an die Endverbraucher, da es den direkten Kontakt zwischen den Entwicklern und Beratern unseres Hauses zu den professionellen Verarbeitern braucht. Zum anderen haben wir ein breites Sortiment von Produkten, die im Do-it-yourself-Bereich eingesetzt werden. Und wir bedienen uns des indirekten Vertriebsweges, um hier auch allerorts kompetente Beratung den Verarbeitern zur Verfügung stellen zu können.
2: Das Adlerwerk investiert nicht nur stark in die Markenbekanntheit, sondern auch in den Service. Um die Kosten wieder hereinzufahren, setzt das Unternehmen auf eine Hochpreispolitik. Guter Service ist vor allem im indirekten Vertrieb wichtig. Ein Farbmischcomputer im Fachgeschäft ermöglicht es, individuell auf die Wünsche der Kunden einzugehen. Aus einer Palette von 1300 Farben kann so jede gewünschte Farbe sofort gemischt werden.
3: Bei uns im Hause Adler haben die Produkte eine einheitliche Bezeichnung. Beispielsweise Aquavood steht für Wasser und für Holz und diese Bezeichnung zieht sich über alle Produkttypen drüber. Daneben haben wir ein einheitliches Produktdesign und bei uns im Hause Adler tragen nicht nur die Produkte Namen, sondern auch die Farbtöne.
2: Denn klingende Namen sprechen den Konsumenten mehr an als Zahlen und Nummern. Produktgestaltung und Werbestrategie sind vor allem für den indirekten Vertriebsweg von entscheidender Bedeutung.
0: Ja, und zu gewissen klingenden Namen kommen wir ja gleich noch. Deshalb gleich meine Frage: Was muss man denn bei einem effizienten Marketingmix alles beachten?
1: Wie Sie wissen, der Marketingmix besteht aus der Produktpalette,

0: Politik bzw. Leistungspolitik, der Kontrahierungspolitik, der Distributionspolitik und der Kommunikationspolitik. Die Produktpolitik beschäftigt sich mit Fragen der Namensgebung, hatten Sie ja gerade danach gefragt. Und da möchte ich Ihnen dann auch gerne Beispiele aus der Praxis nennen. Fiat hat den Uno auf den finnischen Markt gebracht. Die kleine Panne dabei war, dass Uno im Finnischen Trottel bedeutet. Ebenso war die Idee eines englischen Automobilherstellers, seinen Silbernebel unter der englischen Bezeichnung Silvermist auf den deutschen Markt zu lancieren, nicht wirklich nicht so von toll. Erfolg gekrönt. Ebenso benimmt die Produktpolitik Aspekte des Sortiments, des Designs, der Verpackung wahr. Wie wichtig dabei eine starke Marke sein kann, darauf wurden wir ja gerade im Einspielfilm der Firma Adler hingewiesen. In diesem Zusammenhang ist auch der Begriff der Markenkompetenz zu sehen. Auch dem aktuellen Trend zur ökologieorientierten Produktgestaltung sind wir bei der Firma Adler begegnet.
1: Ja, was ja für ein Unternehmen zählt, ist Geld. Wo also passiert jetzt im Rahmen des Marketingmix die Preisfestsetzung?
0: Das ist unter anderem Aufgabe der Kontrahierungspolitik. Außerdem kümmert sie sich um Fragen der Rabatte. Sie kennen sicher die aktuelle Diskussion seit dem Wegfall der Zugabeverordnung und des Rabattgesetzes und Konditionenpolitik. Darunter versteht man die Zahlungs- und Lieferbedingungen. Die Hauptaufgabe liegt aber, wie Sie es bereits angesprochen haben, bei der Preisfestsetzung. Die Firma Adler hat sich für eine Hochpreisstrategie entschieden, in Kombination mit einer hohen Produktqualität, spricht man von Premiumpreisen oder Hochpreispolitik. Das Gegenteil dazu sind Promotionpreise bzw. Niedrigpreispolitik, wie Sie das zum Beispiel vom Lebensmitteldiscounter Aldi kennen.
1: Ja, wie kriegt man jetzt aber die Kunden dazu, also gerade wenn es jetzt um hohe Preise zum Beispiel geht, dann auch wirklich das Geld hinzulegen, die Preise zu bezahlen?
0: Na, das ist die Aufgabe der Kommunikationspolitik. Es werden dabei Informationen und Bedeutungsinhalte zum Zweck der Steuerung von Meinungen, Einstellungen, Erwartungen und Verhaltensweisen übermittelt. Aufgrund spezifischer Zielsetzungen unterscheidet man zwischen Werbung, Verkaufsförderung und Öffentlichkeitsarbeit. Werbung will durch den absichtlichen und zwangfreien Einsatz spezieller Kommunikationsmittel die Zielpersonen zu einem bestimmten Verhalten veranlassen. Dabei müssen unter anderem folgende Entscheidungen getroffen werden. Welche Werbemittel werden eingesetzt, beispielsweise Fernsehspots, Kataloge etc.? Welche konkreten Werbeträger werden genutzt, wie zum Beispiel Fernsehen, Zeitschriften? Die Verkaufsförderung ergänzt die Werbung durch informative und motivierende Maßnahmen wie Motivationsveranstaltungen für Verkäufer, Händlerwettbewerbe oder Gewinnspiele für Verbraucher. Öffentlichkeitsarbeit ist das bewusste und geplante ständige Bemühen um gegenseitiges Verständnis und Vertrauen in der Öffentlichkeit. Sie ist im Unterschied zur Werbung nicht produkt-, sondern unternehmensbezogen. Vielfach wird auch von Public Relations, PR, gesprochen. Instrumente der PR-Arbeit sind Pressemitteilungen, Pressekonferenzen oder Einspielfilme für PR-Alpha.
1: Ganz klar, ja, eine gute PR-Politik bzw. insgesamt eine gute Kommunikationspolitik hilft bei der Absetzung des Produkts. Aber nur mal ganz grundsätzlich, wie kommt denn nun unser Produkt an den Mann?
0: Dafür zeichnet die Distributionspolitik verantwortlich. Dabei kann man direkte und indirekte Absatzwege wählen. Beim direkten Absatz ist der Handel ausgeschaltet. Der indirekte Absatzweg ist dadurch gekennzeichnet, dass in der Vermarktungskette zwischen Hersteller und Konsument bewusst unternehmensfremde Organe eingeschaltet werden. Die Vor- und Nachteile sehen wir in der folgenden Grafik. Ja. Den Vorteilen, Kontrolle und unmittelbare Kommunikation mit dem Endabnehmer stehen bei der direkten Distribution die Nachteile hoher eigener Aufwand und fehlende Möglichkeit zur Massendistribution gegenüber. Zu dem Plus des indirekten Absatzes gehört genau diese Möglichkeit zur Massendistribution sowie die Abwälzung der Absatzfunktion auf den Handel. Auf der Minusseite sehen wir hier den fehlenden Zugriff auf das Absatzgeschehen sowie die erschwerte Kommunikation. Wir haben nun über die vier Elemente des Marketingmix gesprochen. Es schließt sich nun die Marketingkontrolle an.
1: Gut, wir wollen jetzt aber zunächst nochmal bei der Lackfabrik Adler vorbeischauen. In die Beschaffung, Produktion und den Marketingmix haben wir schon Einblick erhalten. Auf die Frage aber, wie die Ware denn nun zum Kunden kommt bzw. für den Transport fertig gemacht wird, hat Adler diese Antwort.
2: Das Hochregallager des Adlerwerks ist das Herzstück der Logistik. Die ganze Produktion wird hier zentral auf 10 Gassen verteilt gelagert. Alles vollautomatisch.
3: Vorteil des Hochregallagers liegt in erster Linie einmal für die Mitarbeiter darin, dass die Ware jetzt zum Mann kommt und der Mitarbeiter nicht mehr über die Leitern hinaufsteigen muss und teilweise die schweren Kannen herunterheben muss. Der zweite Vorteil liegt darin, dass es eben ein Zentrallager ist, wo der Artikelbestand und auch der Schwund überschaubar ist. Und der dritte Bestand ist natürlich, oder der dritte Grund ist, dass die Fehlerquote durch die automatische Kommissionierung und durch die Anzeige der Aufträge auf den Bildschirmen deutlich verniedrigt wird.
2: Im Lagerleitsystem lassen sich alle Warenbewegungen per Computer überwachen. Um neu produzierte Ware einzulagern, wird zunächst die Warenpalette kodiert. Dann wird sie automatisch ins Hochregallager abtransportiert. Um schnellen Zugriff zu gewährleisten, erfolgt die Lagerung nach ganz bestimmten Kriterien.
3: Es schaut bei uns so aus, dass schnell drehende Ware sich in den vorderen Bereichen der Regalgassen befindet und dass in zweiter Linie auch die Regalgassen mit den Artikeln gleichmäßig verteilt werden, dass bei Ausfall einer Gasse immer das Material aus einer anderen bereitsteht.
2: Sobald im Computer ein Auftrag freigeschaltet wird, fährt die Ware automatisch aus dem Hochregallager zu einem der Kommissionierplätze. Nach Einlesen des Codes wird der Auftrag im Computer angezeigt. Auch die zu entnehmende Stückzahl lässt sich ablesen. Die Ware kann nun zum Transport verpackt und an den Kunden ausgeliefert werden.
1: Logistik heißt das Zauberwort. Eine gute Lagerhaltung ist, wie man gesehen hat, Pflicht für ein erfolgreich funktionierendes Unternehmen, ne?
0: Ja, genau. Lagern kommt die wichtige Funktion des Ausgleichs sowohl zwischen Beschaffung und Produktion als auch zwischen Produktion und Absatz zu. Dabei dürfen aber nicht auf hohe Lagerkosten in Form von totem Kapital, entgangenen Zinsen etc. vergessen werden. Wie wir im Beitrag sehr schön gesehen haben, schließt sich durch logistische Maßnahmen der Kreis der betrieblichen Funktionen.
1: Frau Lachmann, wir haben ja doch heute einige Begriffe kennengelernt und von Ihnen erläutert bekommen. Vielleicht machen wir zum Schluss der Sendung doch noch mal eine kurze Zusammenfassung.
0: Gerne. Am Beginn des betrieblichen Leistungsprozesses steht die Beschaffung. Je nach Fertigungsverfahren kann sich daran Lagerung anschließen, dann gegebenenfalls erfolgt die Produktion und anschließend Wiederlagerung und der Verkauf der Waren. In Dienstleistungsunternehmen ist die Lagerung der Leistungen natürlich nicht möglich. Wie am Beginn erwähnt, kommen in den meisten Unternehmen noch zahlreiche andere Funktionen wie Lagerhaltung, Forschung und Entwicklung, Personalfinanzierung hinzu.
1: Ja, auf diese können wir leider nicht mehr allzu intensiv eingehen, beziehungsweise dieses Mal gar nicht. Für heute sage ich auf jeden Fall, Frau Lachmann, herzlichen Dank, dass Sie bei uns waren.
0: Gerne. Ich hoffe, es waren informative Aspekte für Sie heute dabei und ich darf mich von Ihnen herzlich verabschieden.
1: Sehr gerne, dann bis zum nächsten Mal. Ja, und liebe Zuschauer zu Hause, ich sage danke. Servus.

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0: Auch diese Woche werden wir weiter trainieren, weil mein Bizeps ist langsam schon richtig gut. Ihr habt es letztes Mal gesehen an den pinken Hanteln. Aber mein Bauch, da muss ich noch einiges tun. Deswegen haben wir noch einiges vor uns und wir sollten loslegen. Sehr gut, ja. Ihr seid schon aufgewärmt?
1: Ja.
0: Dann zeige ich euch kurz unseren Wochentrainingsplan. Ich habe mir überlegt, okay, um wirklich durchzustarten, sollten wir jeden Tag Minimum eine Dreiviertelstunde trainieren, ja, damit wir auch tatsächlich einen sehr guten Trainingserfolg am Ende dieser Woche verbuchen können. Was sagt ihr dazu?
1: Nein.
0: Was denn?
1: Ich will mir die Figur nicht versauen.
0: Ach komm, jeden Tag eine Dreiviertelstunde.
1: Am Ende habe ich hier so ein Sixpack, ja. Nein, eigentlich zwei Stunden reicht. Ja,
0: zwei Stunden. Woche. Gut, dann lass uns einfach schauen, tatsächlich, wie wir am Ende raus haben. Ich habe es euch jetzt noch mal grafisch dargelegt. Ihr seht hier ein Kreisdiagramm. Mhm. Soll eine Stunde darstellen. Die grünen Teile sind genau, jeweils ein Viertel, also drei Viertel. Genau. Und Montag Dreiviertelstunde, Mittwoch eine Dreiviertelstunde, Freitag und Samstag. Am Samstag sollten wir schon einen großen Trainingseffekt erzielt haben. Wir sehen schon wirklich dann besser aus. Aber
2: Samstag ist irgendwie, Freitag auf Samstag ist ein Tag nur, das wird zu viel.
0: Du meinst, weil wir keine Erholungspause haben? Ich würde euch vorschlagen, wir probieren das einfach mal aus. Und am Ende der Woche könnt ihr immer noch sagen, Herr Wohlraum, war zu schwer oder machen wir nie mehr. Okay?
1: Okay.
0: Jetzt ist es natürlich so, wenn wir wissen wollen, wie viel wir tatsächlich am Ende trainiert haben, wie viele Stunden insgesamt, dann könnte man es ja, wie wir es letztes Mal gemacht haben, einfach zusammenrechnen. Mhm. Aber das dauert mir viel zu lang. Habt ihr irgendeine andere Idee, was man machen könnte?
1: Das mal rechnen.
0: Okay, was meinst du damit?
1: 3 mal 4. Mhm. Oben und dann den Hauptnenner lassen.
0: Das ist richtig. Also, ich würde es auch mal nehmen, weil es geht viel schneller. Ich habe es euch mal vorbereitet. Wenn ich 4 Dreiviertelstunden habe, kann ich 3 Viertel einfach mal 4 nehmen. Und das mache ich so, indem ich den Zähler mal 4 nehme und der Nenner, der bleibt, weil es bleiben mir immer noch Viertelstunden im Endeffekt. Und wenn ich das jetzt rechne?
2: Wäre es 12 Viertel rauskommen.
0: Richtig.
2: Okay, man könnte sogar kürzen.
0: Ja, mach mal.
2: Wenn ich sehe, durch 2 und zwar. Das werden 6 Zweitel.
0: 6 halbe würde man dann sagen. Das ist schon richtig, aber ich kann es sogar noch mehr kürzen. 12 und 4, da klingelt es bei mir gleich.
2: Ja. 4.
0: Die 4 passt wie oft in die 12 rein?
2: 3 mal.
0: Ja, also sind es im Endeffekt 3 Stunden Trainingsarbeit in dieser Woche. Das gibt's ja gar nicht. Jetzt steht ihr hier an der Bar rum, obwohl ihr eigentlich an die Geräte gehört. Was ist denn hier los?
1: Ja, wir wollen erstmal einen Fitnessdrink trinken.
0: Ah, okay. Also ich hab dir ja gesagt, du sollst viel trinken. Insofern ist das eine gute Idee. Und
2: genau.
0: Mir fällt der gigantischste Fitnessdrink schlechthin ein. Habt ihr eigentlich einen halben Liter Sojamilch?
3: Freilich.
0: Sehr gut, sehr gut. Aber das Problem ist, dieser Drink ist für 4 Personen.
2: Machen wir eben 3 Viertel davon.
0: 3 Viertel. Krass. Alles klar, wir gehen ans Board und schauen uns das an. Okay?
2: Okay.
0: Los. Also der phänomenale Fitnessdrink war ja für 4 Personen, wir sind ja nur 3. Und die Sojamilch, da braucht man 1/2 Liter. Und du hattest schon gesagt, naja, dann multiplizieren wir einfach den 1/2 Liter mal 3 Viertel.
2: Genau.
0: So kann man es machen. Mhm. Ich habe es euch nochmal aufgemalt, hier die Sojamilch. Und das Diagramm zeigt 1/2 Liter. Und wenn ich jetzt nun tatsächlich mal 3 Viertel nehme, dann kann ich das als allererstes in 2 Schritte tun. Ich kann den 1/2 Liter erstmal in 4 Teile unterteilen. Ich multipliziere also den Nenner mal 4. Das sieht dann so aus. Unten. Mhm. Also 1/2 mal 4 im Nenner. Genau. Und jetzt nehme ich von diesen 4 Teilen 3, weil wir sind ja 3 Leute.
2: Genau.
0: Okay. Das sieht dann so aus. Also auch im Zähler mal 3. Diese 2 Schritte kannst du auch gleich in 1 Schritt tun. Dafür gibt es eine Regel. Die Regel heißt Zähler mal Zähler und Nenner mal Nenner. Mhm. In dem Fall würde es dann so aussehen. Also Zähler mal Zähler und Nenner mal Nenner. Nenner. Wäre dann hier?
2: Wäre dann 3/8 Liter.
0: Also erstmal 1 mal 3 im Zähler.
2: 2 mal 4.
0: Ergibt 3/8 Liter, 1 mal 3 ist 3, 2 mal 4 ist 8. Nach dieser Regel kannst du ganz einfach Brüche multiplizieren.
3: Wir haben jetzt also den Super Fitness Shake hier mit allen Proteinen drin. Ja, und wir sind 3 Leute, wir haben es gerade umgerechnet. Gut, Jerry, schenkt uns doch mal einen.
2: Okay, mach ich gerne.
3: Lecker, lecker, lecker, lecker, lecker. Ey, du Hamster!
2: Hallo.
3: Ihr wollt vielleicht auch noch was haben?
2: Ja, ihr kriegt schon.
3: Aha. Ganz toll.
2: Okay. Okay. Lieber Damm. Ja.
3: Gut, Jerry, ganz ehrlich.
1: Hallo? Das nenne ich ein Mathe-Genie.
3: Wahnsinn. Weißt du was? Mhm. Das schauen wir uns einfach ganz genau nochmal an. Und das, ja, mein Freund, machen wir einfach nochmal. Okay?
2: Das war ganz normal.
3: Ja. Schauen wir uns das einfach nochmal an, an Bord. Und dann weißt du, wie arg du einschenken kannst. So gut, Jerry, jetzt lass uns mal genau ausrechnen, wie viel wir alle bekommen. Wir hatten ja einen Dreiviertel-Liter gehabt. Mhm. Und wir sind 3 Personen. Nicht einer, genau. 2.
2: Durch 3.
3: Ja. Und wir würden es auch gern gerecht aufteilen. Sodass ich ein bisschen was habe, du ein bisschen was hast. Naja, es ist jetzt
2: hab
3: egal.
2: Ich auch,
3: ist, jetzt egal. Nee, ist in Ordnung. Also dieses durch 3 kann man so ausrechnen, dass man den Nenner mal 3 nimmt. Wenn ich also durch eine Zahl teile, wenn ich einen Bruch durch eine Zahl teile, nehme ich den Nenner mal diese Zahl, in dem Fall 3. Das wäre 3 durch 4 mal 3. Und was kommt raus?
1: 3 Zwölftel.
3: Sehr gut. Diese 3 Zwölftel kann ich noch kürzen.
2: 1/4.
3: Jawohl. Also kürzen war noch mal, Zählernenner durch die gleiche Zahl teilen, in diesem Fall durch die 3. Das wäre 1/4 Liter. Umgerechnet sind es 250 Milliliter. Und in einem 300 Milliliter Glas ist es etwas weniger als der 0,3 Strich. Okay? Mhm. So, jetzt probieren wir es einfach nochmal mit ihm. Okay, dann los.
2: Auf. Okay.
3: Wir haben es ja jetzt ganz genau ausgerechnet. Und Gutierrez, jetzt hast du die Möglichkeit, für uns auch gerecht einzuschenken. Willst du es mal machen?
2: Ja. Mach ich gerne.
3: Sehr gut.
4: Jetzt bin ich gespannt.
2: Mhm. Sieht gut aus, oder?
1: Jetzt schon.
3: Ich fühle mich jetzt irgendwie viel gerechter behandelt. Ja. Das ist ein gutes Gefühl für mich jetzt auch. Wie für dich? Ja, ist gut, ja.
1: Klar.
3: Okay. Und Jerry, muss ehrlich sagen, ich bin sehr stolz auf dich. Respekt.
2: Ja, danke schön.
3: Respekt. Sehr gut. Ja, da muss ich euch recht geben. Der Shake ist richtig gut. Ich habe ihn selber nachgemixt. Mhm. Ich schenke ihn aber allerdings immer in 0,2 aus. Oh, das ist natürlich ein Problem. Okay. Was schätzt ihr denn, wie viel wir aus dem 3/4 Liter bekommen bei 0,2er Gläsern?
2: 1,5, sowas.
3: Ja, also das ist 1/5 Liter, 0,2. Aber jetzt bei 3/4.
2: Sollen wir lieber ausrechnen?
3: Ich glaube, das rechnen wir lieber aus. Wir kommen gleich wieder und dann können wir es dir genau sagen.
2: Okay.
3: Okay, na dann. Der Tobi vom Fitnessstudio möchte jetzt nun den 3/4 Liter auf 0,2 Gläser aufteilen. Jedes der 0,2 Gläser ist also 1/5 Liter. Und wie das funktioniert, das schauen wir uns jetzt nochmal an. Er wartet ja hinten. Wir haben diesen 3/4 Liter.
2: Genau.
3: Und 1/5 Liter, das sieht im Diagramm so aus. Was schätzt du denn, wie oft dieses kleine grüne Eck in das große grüne reinpasst?
1: 4-mal.
3: Wie kommst du da drauf?
1: Weil es kleiner ist als 1/4.
3: Also ich würde auch sagen, um die 4-mal. Mhm. Es gibt eine Regel, mit der du sehr, sehr leicht durch Brüche dividieren kannst. Die heißt die Kehrwertregel. Die schauen wir uns an. Die Kehrwertregel lautet wie folgt. Du kannst durch einen Bruch dividieren, indem du mit dem Kehrwert des zweiten Bruchs mal nimmst. Schauen wir es uns einfach genau an. Der Kehrwert eines Bruchs bedeutet, ich drehe den Bruch einfach um. Nenner wird Zähler und Zähler wird Nenner. Das habe ich euch vorbereitet. 1/5 war es. Dann haben wir die Pfeile, wir drehen ihn um. Und aus 1/5 wird?
2: 5/1.
3: Ja. Sehr gut. 5/1 Liter. Und die Rechnung dazu heißt dann jetzt so. 3/4 Liter multipliziert mit dem Kehrwert des zweiten Bruchs, in dem Fall
2: mal 5/1.
3: Richtig. Ergibt zusammen
2: 15/4
3: Gläser. Weil wenn ich multipliziere, rechne ich wieder Zähler mal Zähler, Nenner mal Nenner, 3 mal 5 ist 15, 4 mal 1 ist 4. 15/4 Gläser, das kann ich wieder ausrechnen und zwar so.
2: 3,75.
3: Das ist richtig, weil dieser Bruchstrich bedeutet nichts anderes als geteilt durch. Mhm. Wenn ich es in Dezimalbruch umwandeln will, heißt es einfach 15 durch 4 Und hier kommt 3,75 Gläser, und zwar von den kleinen Gläsern, den 0,2 Liter Gläsern. Jetzt gehen wir zum Tobi und sagen ihm, wie viel Gläser außer dem 3/4 Liter Super Fitness Drink bekommen kann.
2: Los okay.
3: Geht's. So, Tobi, wir haben es jetzt ausgerechnet, aber wir würden es gerne ausprobieren. Hast du noch ein paar mehr 0,2er Gläser?
0: Natürlich.
3: Ah, perfekt. So,
2: ja, dann tue ich alle hier da rein.
3: Das macht er ganz gut, gell?
1: Also ein Zurückfüllen ist auch nicht schwer.
3: Genau. Ja.
2: Man muss ziehen können.
3: Ja, ich würde dir vorschlagen, dass es jetzt nicht der Gutierre macht, sondern dass du es lieber.
1: Wir hauen mal drüber jetzt.
3: 0,2 ist einfach.
1: Nein!
3: Sondern vom letzten 0,2er-Glas nur noch 3/4. Mei. Das heißt, wir können dir jetzt sagen, du kriegst 3,75 Gläser raus oder 3/4 Gläser.
0: So ist es.
3: Ist gut, oder? Na dann. Dann würde ich jetzt sagen, stärken wir uns, oder? Ah, sehr gut.
0: Oh. Einmalig.
3: Lecker. Also ich würde sagen, wir sind jetzt wieder gestärkt und ihr zu Hause könnt auch weitermachen. Ab an die Geräte.

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0: Wir sind hier in einem Laden, in der es meist nur eine Art von Zahlen gibt, und zwar Dezimalbrüche. Das ist so ein kleiner Psychotrick, weil wenn es keine ganze Zahl ist, sondern ein bisschen weniger, dann denkt man, dann ist es ja gar nicht so teuer. Wir haben dazu ein kleines Experiment vorbereitet, und zwar habe ich jetzt ein bisschen gespart, und zwar 160 Euro. Und vielleicht schafft ihr es für mich, für 160 Euro komplett neu einzukleiden. Und ich sag mal, die Aufgabe ist etwas schwer, weil das Ziel ist, dass ich danach noch besser aussehe, als ich es jetzt eh schon tue.
1: Na klar.
0: Okay, dann los.

0: So, ich muss sagen, ich sehe ziemlich gut aus. Ich finde, ihr habt euren Job richtig gut gemacht. Jetzt ist natürlich die Frage, ob ihr im Geldlimit geblieben seid. Wie viel habt ihr denn ausgegeben?
1: Also ganz genau wissen wir es jetzt nicht.
2: Wir haben es jetzt bloß überschlagen.
0: Und das ist eine extrem gute Idee. Überschlagen hat viel mit Runden zu tun. Und das machen wir jetzt. Ich habe euch deswegen hier alles auf dem Tablett vorbereitet. Das T-Shirt. Was hat es denn gekostet?
1: 12,95 Euro.
0: Aha. Ja. Wie kann man das denn sinnvoll runden?
1: Auf 13.
0: Würdest du auch sagen?
3: Ja.
0: 13 Euro ist auch generell eine gute Idee. Man kann, wenn man ein bisschen mehr Geld in der Tasche hat, auch auf 15 runden, weil mit Fünfern und Nullern, also 15, 20, kann man noch leichter rechnen. Hier, wir haben es nicht so, dann braucht man sicherlich genauere Zahlen. Also auf 13 ist sehr gut. Die Jacke.
1: Die Jacke war 34,95.
0: Ja, also ich muss sagen, ja, fühlt sich gut an, würde ich auf jeden Fall bezahlen. Und, wie kann man hier runden?
1: Auf 35.
0: Ja, hier hat man sogar die 5 am Ende, also sogar noch einfacher zu rechnen. Die Hose.
2: Die Hose war 69,95.
0: Ja, also auch die Passform, muss ich sagen, habt ihr gut rausgesucht. Fühlt sich sehr gut an.
2: Perfekt.
0: Hier?
2: Hier würde ich auf 70 glatt runden.
1: Mhm. Ja.
0: Und es wird gut. Und das letzte, die
2: Schuhe? Die Schuhe haben 44,95 € gekostet.
0: Also auch hier kann man gut runden.
2: Auf 45.
0: Genau. Wenn ich jetzt alles gerundet habe, kann ich es hinten viel besser zusammenrechnen. Das heißt, ich fange hinten mit der letzten Spalte an und addiere die Zahlen, die übereinander stehen, und schreibe sie unten hin. Das machen wir jetzt einfach. Also hier unten die 5 plus die 5, die 0 kann man überspringen, plus die 3 sind
2: 13.
0: Da haben wir wieder das Problem, dass tatsächlich die Zehnerstelle, dass wir die nicht hinschreiben können, sondern nur die eine Stelle unten übertragen können. Das heißt, ich schreibe die eine Stelle hin, die 3. Und die 1, die muss ich mir gar nicht merken, die kann ich klein unter die nächste Spalte dazu schreiben. Und dann rechne ich wieder zusammen die Spalte. Also die 1 plus die 4 sind 5 plus die 7. 12 vielleicht. Dann plus die 3 sind 15 und plus 1
1: 16.
0: Sehr gut. Die kann ich jetzt unten hinschreiben, weil wir sind fertig. Circa 163 Euro.
1: Okay, das ist jetzt ein bisschen zu viel.
2: 3 Euro eigentlich. Zu viel.
0: Ja. Ist ja auch erst eine Schätzung. Gut, wenn wir jetzt beim Überschlagen 163 Euro haben, das wäre jetzt nicht so gut, weil wir haben nur 160. Deswegen sollten wir es ganz genau ausrechnen. Das macht man bei Dezimalbrüchen so. Ich habe euch das mal vorbereitet, aber...
1: Aber die stehen ja überhaupt, die stehen ja alle kreuz und quer irgendwie.
0: Und das stört dich jetzt?
1: Ja, ich kann ja schlecht das, die Eurozeichen mit der 5.
0: Mhm. Ja, dann sortier's halt. Mhm. Okay, was machst du jetzt?
1: Naja, ich stelle es so, dass die letzten beiden und das Komma an der gleichen Stelle sind.
0: Wenn ich also schriftlich Dezimalbrüche addieren will, muss ich unbedingt darauf achten, dass die Kommas immer exakt untereinander sind. Ansonsten rechne ich kreuz und quer und es kommt ein absolut falsches Ergebnis raus. Jetzt ist das Komma untereinander, also kann ich einfach rechnen. Das schauen wir uns jetzt an. So, also. Und zwar nehme ich die letzte Spalte und rechne einfach die Zahlen, die übereinander stehen, zusammen. 5 plus 5.
1: 10.
0: Ja, plus 5.
1: 15.
0: Plus 5.
2: 20.
0: Also wieder mehr als 10. Ich kann also das hinschreiben, was die eine Stelle hergibt.
1: Also
0: das
1: die 0.
0: Genau, das ist die 0.

0: hier die 2 plus die 9. Auf.
1: Sind 11.
0: Ja, plus 9.
2: Plus 9 sind 20.
0: Jawohl, plus 9.
3: 29.
0: Plus 9.
1: 38.
0: Also die eine Stelle schreibe ich wieder hin. Also 38 waren. Und jetzt sehe ich hier, dass hier das Komma ist. Und das Komma übertrage ich einfach mit runter.
3: Okay.
0: Und die 3 von der 38 schreibe ich in die nächste Zeile.
3: Mhm.
0: Und rechne wieder zusammen, die Säule. Also 3 plus 4. 3 plus 4.
1: 7.
0: Jawohl,
1: 7.
0: Plus 9.
3: 16.
0: Die 4 noch dazu.
3: 20.
0: Und die 2. 22. Jawohl. 22. Wieder 2 schreibe ich hin, die 1er Stelle. Die 10er Stelle muss ich wieder übertragen in die nächste Zeile. 2 plus 4 sind 6, plus 6 ist 12, dann 3, 15 und
3: 16.
0: Oh, schade, hey.
1: Trotzdem drüber.
3: Das ist zu viel.
0: Was machen wir jetzt?
3: Okay, ich kann ja einfach ein anderes T-Shirt holen, das günstiger ist.
0: Das mach.
3: Okay.
0: Hast du eins?
3: Ja.
0: Es soll natürlich auch gut aussehen, gell?
3: Ja, das sieht super aus.
0: Oh ja, ja, zeig mal. Also ich würde sagen, was sagt ihr?
1: Ja.
0: Okay, was kostet das jetzt?
3: Das kostet 9,95 Euro.
0: Das heißt, die andere hat 12,95 Euro gekostet. Wie viel ist das jetzt weniger?
1: 3 Euro.
3: 3 Euro.
0: 3 Euro. Wir waren hier 2,80 Euro zu viel. Das war aber knapp. Da kommen wir knapp drunter.
1: Hm.
0: Yes.

0: Super. Oh. Okay, du, mir war der mit der Sahne.
1: Ah, okay. Yeah. Okay, was bekommst du jetzt von uns?
2: Mm. Ich bekomme, warte mal, ich habe rausgekriegt 34,58, habe selber 1,99 bezahlt und 2,69. Das heißt, ich bekomme noch 20 Euro von euch.
1: Hä? Nee, das kann nicht sein.
0: Nee, im Leben, ey. Das schauen wir uns lieber noch mal ganz genau an, oder? Also du hast jetzt 50 Euro, hattest du gehabt vorher, oder? Und dann hast du gesagt, du hast jetzt als Rückgeld hast du 34,58 €. Ja. Und die muss man ja abziehen, weil es ja das, was du zurückbekommen hast und der Rest ist das, was du tatsächlich bezahlt hast. Gell?
2: Richtig.
0: Jetzt hast du gesagt, 1,99 hast du.
2: Genau.
0: Weil von dem Rückgeld, also von dem, was du bezahlt hast, musst du ja selbst auch noch ein bisschen was bezahlen. Ja? Also das, was du tatsächlich gegessen hast und getrunken hast. Okay, 1,99. Und dann müssen wir ja von dem, was du bezahlt hast, auch noch das abziehen, die 2,69.
2: Richtig, genau. Für den
0: ja, aber das ist ja jetzt wieder ein Dezimalbruch. Hier bietet es sich einfach wieder an zu runden, weil bei Dezimalbrüchen kann man sich immer so leicht verrechnen. Okay, wie würdet ihr das jetzt runden? Also die 50 ist klar, die brauchen wir nicht runden, die ist schon extrem gerundet. Jetzt bei der 34,58
2: würde ich auf 35 ja, Euro runden.
0: Absolut. Und bei der?
1: Ja, auf 2.
0: Ja. Also minus 2 Euro und?
2: Minus 3 Euro.
0: Genau, bei dem, sehr gut. Bei der minus 2,69 auf 3 Euro. Und jetzt guck dir einfach mal an, 50 minus 35, so
2: 15 Euro, würde ich mal sagen.
0: Ja. Okay.
1: 15 und dann nochmal 5, also 10.
0: 10? So grob 10, ja. Würde ich auch sagen. Also schreiben wir hier mal 10 Euro hin. Okay, also runden ist eine ganz gute Sache.
2: Oh, da habe ich mich aber ganz schön verrechnet.
1: Ja. Mann, ey.
2: Was?
1: Ich, ja, hallo. So viel Geld habe ich nicht.
2: Entschuldigung.
0: Ja, definitiv. Es ist schon so, es passiert. Natürlich darf es eigentlich nicht passieren, aber gerade bei Dezimalbrüchen ist es einfach schwierig. Gerade mit dem Plus und Minus, was muss ich da abziehen, was muss ich dazuzählen und auch gerade mit der Kommastelle. Deswegen schauen wir uns das nochmal ganz genau mit dem Rechnen an. Und zwar an diesem Board. Jetzt schaut euch das nochmal an. Das ist echt, das sieht aus Kreuzen Rüben, oder?
2: Ganz schön durcheinander mal wieder.
1: Ja.
0: Ich würde es ordnen.
2: Soll ich es ordnen?
0: Tu's.
2: Also ich würde es dann eben, so kann man es ja nicht abziehen,

0: deswegen würde ich einfach alle Kommas untereinander setzen. Und dann kann man schön die Euro und die Cent voneinander abziehen.
1: Definitiv. Gut, hier ist es ähnlich wie bei der Addition. Auch hier muss ich tatsächlich unten zusammenzählen, aber die unteren Parts, also die 2,69, die 1,99 und die 34,58 Euro, will ich ja von den 50 abziehen. Und das funktioniert so. Ich nehme die rechteste Spalte und zähle die Dinge, die ich abziehen möchte, zusammen. Das ist einmal hier die 9, dann wieder die 9 ist die 18, plus 8 sind
0: 26.
1: Genau, 26. Aber 26 von 0 abziehen geht nicht. Eigentlich könnte ich mir von der vorhergehenden Stelle, von den Zehnteln, eine 10 klauen, aber hier ist auch eine 0. Dann könnte ich mir eigentlich von den Einern eine 10 klauen, aber hier ist auch eine 0. Also muss ich von der 10er Stelle anfangen. Dann lege ich einfach los. Die 5, da klaue ich mir eine. Also bleibt hier die 4 übrig. In der nächsten Stelle habe ich die 10. Aber ich brauche ja an der nächsten Stelle wieder eine. Also kann ich mir hier wieder eine klauen. Dann habe ich wieder in der Zehntelstelle, also nach dem Komma, die 10.
0: Ja.
1: Und jetzt ist es so, ich habe ja 9 plus 9 ist 18, plus 8 ist 26. Eigentlich kann ich ja nur 26 von 30 abziehen. Ja. Hier ist es so, hier muss ich mir also 3 klauen. Es bleiben 7 übrig. Und in der letzten 100er Stelle habe ich dann 30. Das kann ich abziehen. 30 minus 26 ergibt 4.
0: Ja.
1: Gut.
0: Genau.
1: Jetzt haben wir schon fast das meiste durch. Wir gehen einfach in die nächste Spalte. Hier wieder. 6 plus 9, 15 plus 5 ist 20. Aber hier oben steht nur 7. Wie viele Zehner muss ich mir denn von der vorhergehenden Stelle klauen?
2: 2.
1: Wenn ich jetzt also 9 habe, bleiben da hier wie viel übrig?
2: 7.
1: 7 bleiben übrig und hier habe ich dann 27. Das kann ich wieder rechnen. 27 minus 20.
0: 7.
1: Genau. Hier kommt das Komma und auch das übertrage ich einfach unten auch in mein Ergebnis, und zwar an der gleichen Stelle. Ich gehe in die nächste Spalte. 2 plus 1 plus 4 ist 7. Und hier oben steht auch die 7. 7 minus 7?
2: 0.
1: 0. Und die letzte Stelle, da steht die 3. Da ist nichts mehr. 4 minus 3 ergibt 1. Zusammen. 10,74 Euro.
2: Das ist dann fast so viel, wie wir gesagt haben vorhin.
1: Genau, also unsere Schätzung war sehr gut. Wenn ihr eine Prüfung schreibt, dann gibt es bei der Addition und Subtraktion von Dezimalbrüchen 2 Tipps. Achtet darauf, dass das Komma immer untereinander steht. Dann habt ihr keine Kommafehler. Und überschlagt vorher das Ergebnis, weil dann wisst ihr, ist das, was ich gerechnet habe, tatsächlich richtig. Ich trinke jetzt noch einen Kaffee und ihr könnt weiterüben.

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0: Das gibt's doch nicht. Was macht ihr denn hier? Das ist ja der Hammer. Seid ihr auch im Urlaub? Schaut mal, da ist eine Hängematte frei. Da könnt ihr euch reinlegen. Was heißt hier nein? Was wollt ihr denn? Ich ahne schon, was ihr wollt. Ihr wollt, dass ich was wissen will. Stimmt's? Ja, okay, überredet. Schaut mal mit mir hier auf den Globus. Ich bin heute zwischen Nordamerika und Südamerika, in Zentralamerika, und zwar in Costa Rica. Aber bevor wir jetzt gemeinsam auf Entdeckungstour gehen, stürzen wir nochmal in die Fluten.
1: So sieht's aus in Costa Rica. Der Flug dauert ungefähr 15 Stunden. Costa Rica ist ein kleines Land. Insgesamt wohnen etwa 4 Millionen Menschen hier. Wenn die baden gehen wollen, können sie das im Westen im Pazifik und im Osten im Karibischen Meer tun. Zum Meer will ich natürlich auch. Vorher habe ich aber noch eine tolle Abenteuertour vor.
0: Das stimmt schon.
1: Und viele spannende Verabredungen. Zum Beispiel mit denen hier.
0: Schaut mal, was hier gerade über die Straße läuft. Eine fette Vogelspinne oder sowas.
1: Nicht nur die Tiere sehen anders aus als bei uns, sondern auch die Pflanzen. Aber jetzt komme ich erst mal an, in San José, der Hauptstadt Costa Ricas. Hier besuche ich den Mercado Central, einen großen Markt. Auf dem gibt's fast alles. Einheimische Spezialitäten, Kleidung und Früchte.
0: Welche Früchte wachsen hier in Costa Rica?
2: No entiendo nada.
3: Solo en español.
0: En español. En español. Ich kann ja kein Spanisch.
4: Muchachas y muchachos, no hablo español. Soy alemán.
0: Kann ich dir helfen?
5: Ich spreche ein bisschen Deutsch.
0: Du sprichst Deutsch?
5: Ja, ein bisschen.
0: Super.
5: Also ich bin Luis.
0: Luis heißt du, ich bin der Willi, hallo.
5: Ja,
0: hallo. Hier. Kennst du dich aus?
5: Ja, zum Beispiel Bananas. Costa Rica ist der größte Produzent der Welt. Die sind echt toll.
4: Bananen für alle.
1: Bananen wachsen in Costa Rica auch. Die kaufe ich jetzt. Das Geld heißt übrigens Colón. Mal sehen, was hier noch so los ist.
0: Was schreit er hier rum? Moment mal, so schnell kann ich nicht reden. Ich kann auch nichts mehr was verstehen. Was hat er gesagt?
5: Er sagt, dass hier hat man alles, was man braucht, um Fisch zu essen. Und das ist sehr billig und das ist sehr gut.
1: Luis hat eine tolle Idee. Er möchte mir eine Kaffeeplantage zeigen. Denn Costa Rica ist berühmt für seinen leckeren Kaffee.
5: Schau mal, Willi, alles, was du hier siehst, ist Kaffee.
0: Das ganze Grüne?
5: Ja, genau.
0: Eine Kaffeeplantage?
5: Ja, eine Kaffeeplantage.
0: Hey.
5: Hier auch.
0: Ja, genau, das wollte ich auch gerade sagen. So kenne ich den Kaffee eigentlich eher, in solchen Pumpkannen.
5: Ja, so eine für dich und eine
0: Dankeschön.
5: Für mich.
0: Prost. Prost. Das sagt man nicht, ja.
5: Nee.
0: Gracias. Wann hast du angefangen, Kaffee zu trinken?
5: Als ich 2 Jahre alt war.
0: Trinken die Kinder in Costa Rica
5: ja,
0: schon Kaffee?
5: Ja, in Costa Rica ist das ganz normal.
0: Wollt ihr auch mal einen Kaffee trinken, weil wir jetzt schon in Costa Rica sind? Ja, okay. Warte mal, was wollen wir denn anbieten? Hier,

0: Ein Espresso.
1: Ein Espresso?
0: Aber ein Espresso ist ein starker Kaffee, oder?
1: Ja, sehr, sehr, sehr stark.
0: Schlägt das Herz gleich ein bisschen schneller.
1: Also nur für Leute, die sehr müde sind.
0: Ja, ja. Probiert doch mal. Okay. Gluck, gluck, gluck. Und? Moment mal! Was ist denn jetzt los mit euch? Hey! Hey! Ich glaube, der Kaffee tut seine Wirkung.
2: Lass uns hinterherlaufen.

0: wirkt halt Espresso. Voll stark. Habt ihr euch wieder ein bisschen beruhigt? Okay, jetzt können wir ganz entspannt ein paar Fragen klären. Wo ist denn jetzt die Kaffeepflanze genau?
1: Ja. Ja. Ricardo, ¿qué tan vieja es esta planta?
2: Tiene como dos meses.
1: Diese Pflanze ist ungefähr 2 Monate alt.
0: Sie ist
1: sehr, sehr jung.
0: Sehr jung.
1: Ja.
0: Und die hier?
1: Diese andere? ¿Qué tan vieja es esta?
2: Como un año.
1: Ungefähr ein Jahr.
0: Das ist jetzt so eine Pflanze, an der schon Kaffee wächst.
1: Okay, in esta planta ya está creciendo café, ¿verdad?
2: En esta ya están creciendo flores.
0: Aber so sehen doch keine Kaffeebohnen aus. Ja, die sind doch so ein braun.
1: Ja.
0: Also Kaffeepulver ist das ja eigentlich.
1: Nein. Kannst du sehen, die Bohnen? Siehst du die hier?
0: Ah, die sind da drinnen.
1: Es gibt 2 Bohnen für jede Sherry.
0: Ah.
3: Der Kaffee aus Costa Rica gilt als der beste der Welt. Dezember bis Februar ist Erntezeit. Die reifen Bohnen werden per Hand sorgfältig von den Sträuchern gepflückt und von der Sonne getrocknet. In großen Säcken verpackt gehen sie auf Reisen, zum Beispiel auch nach Deutschland. Dort müssen sie noch geröstet werden und sehen dann endlich so aus, wie ihr sie kennt. Und ich mache mich wieder auf die Reise zum Fußballspielen.
4: Uno, dos, tres!
5: Fußball!
4: Also, Football por la vida bedeutet Fußball für das Leben. Was das bedeutet, werde ich hoffentlich noch rausfinden. Vorher werde ich aber erstmal eine Runde spielen.
6: I like to move it, move it. I like to move it, move it. I like to move it, move it. Yeah, I like to move it.
3: Fußball ist in Costa Rica die absolut wichtigste Sportart. Fast jeder Junge und auch viele Mädchen spielen entweder selbst oder interessieren sich zumindest dafür. Und alle haben den gleichen Traum. Einmal in der Nationalmannschaft spielen zu dürfen.
0: Andi, kann ich einen Schluck Wasser haben?
7: Gerne.
0: Agua.
7: Agua.
0: Danke.
7: Du hast jetzt gerade das Wichtigste von Costa Rica gesehen, Fußball.
0: Genau, Fußball fürs Leben. Was heißt denn das eigentlich jetzt ganz genau?
7: Das ist eine Organisation, die Kindern aus den ärmsten Vierteln von San Jose Fußballtraining ermöglicht. Und Costa Rica ist ein Land mit 2 Gesichtern. Auf der einen Seite ist es natürlich ein ganz ein schönes Land, aber auf der anderen Seite gibt es natürlich auch viel Armut in Costa Rica. Und das größte Problem der Armut sind die Kinder. Viele dieser Kinder kommen aus anderen Ländern, aus Nicaragua, oder sie haben keinen Vater. Sehr viele von ihnen haben 10, 12 Geschwister. Und dann brechen sie sehr oft die Schule ab, das heißt, gehen nicht mehr dorthin und gehen dann schon früh arbeiten, obwohl Kinderarbeit eigentlich verboten wäre in Costa Rica.
0: Wie kann jetzt so ein runder Ball den Kindern helfen?
7: Naja, was für viele Kinder in Österreich, natürlich auch in Deutschland, also für die Kinder, die deine Sendung sehen, ganz normal ist, ist für diese Kinder etwas Außergewöhnliches. Diese Kinder lösen ihre Probleme immer mit Gewalt. Das heißt, Gewalt ist für diese Kinder ganz was Normales. Und hier am Fußballplatz gilt zum Beispiel keine Waffen, keine Drogen. Und Probleme werden nicht mit Gewalt gelöst, sondern halt ausdiskutiert. Die Kinder lernen hier, dass man Probleme auch auf dem Fußballfeld nicht mit Gewalt löst, sondern halt mit anderen Mitteln. Das ist ein Teil des Programms, den wir hier machen.
3: Bei dem Fußballprojekt, das von der evangelischen Hilfsorganisation Brot für die Welt gegründet wurde, machen mittlerweile 500 Mädchen und Jungen zwischen 7 und 18 Jahren mit.
4: Uno, dos, tres!
5: Fußball!
3: Costa Rica ist ein kleines Land in Mittelamerika.
4: Muchachas e muchachos!
3: Die Menschen hier sprechen Spanisch und bezahlt wird mit Colón. Costa Rica ist berühmt für seinen guten Kaffee. San José ist die Hauptstadt. Hier leben 400.000 Menschen. Einige von ihnen sind sehr arm.
0: Hallo, hier sind wir hinter der Palme. Ich bin jetzt unterwegs mit Katrin und Johnny. Und jetzt im Moment bin ich froh, dass hier ein Zaun kommt, weil, hoho, schaut mal hier rüber, was da liegt.
8: ¿Cuántos años? Wie viele Jahre ist das große Krokodil?
9: Okay, el grande. El grande, the big one, is 55 years old.
0: 55 Jahre?
5: 55 Jahre.
9: Und das ist schon ziemlich alt, weil die können nur 60 bis 70 Jahre alt werden.
8: Das eine Krokodil, das hat schon Hunger, das hat das Maul schon offen. Will das jetzt was fressen oder wie?
10: Krokodile sind von der Außentemperatur abhängig. Das heißt, wenn es außen warm ist, sind sie auch aktiv. Aha. Beziehungsweise umgekehrt, dann sind sie eben nicht aktiv.
8: Das heißt, die Körpertemperatur, die wird dann richtig warm durch die Sonne.
10: Die heizen sich sozusagen in der Sonne auf. Aha. Und wenn es ihnen zu heiß wird, müssen sie den Mund aufmachen, um die Wärme wieder loszuwerden.
8: Das heißt, da kommt die Hitze.

0: So, schön rein ins Wasser. Das ist jetzt... Au! Hast du gesehen, der hat den gebissen. Oh, oh, Hilfe! Was passiert denn da gerade, Johnny?
1: Das ist der Chef, hat peleando.
2: Lo que pasa es que este es el la hembra dominante. Entonces no permite que entren las otras cuando se les echa de comer.
1: Ah, das ist das dominante Weibchen und die erlaubt den anderen nicht auch ins Wasser zu kommen, weil gerade Fütterungszeit ist, weil es gerade Essen gibt. Möchte die alles für sich alleine haben.
3: Die Krokodile sind versorgt. Weiter zum nächsten Abenteuer. Seid mal gespannt, wen ich jetzt gleich treffe.
0: Ich möchte euch jetzt jemanden vorstellen, und zwar den Arenal. Bitte schön. Der Arenal ist ein Vulkan. Oben der Gipfel noch in Wolken. Der Arenal ist nicht irgendein Vulkan, sondern einer der aktivsten der ganzen Welt. Und der bricht ständig aus. Das heißt, es kann locker passieren, dass der mal so einen Felsbrocken hier runter schleudert. Ich hoffe, dass ich in Sicherheit bin. Denn habt ihr es gerade gehört? Gerade kommt schon wieder was runter.

0: Wow, das war also der Ausbruch vom Vulkan. Und schaut mal, da ist der Ausbruch vom Tukan.
1: Der Arenal ist einer von 9 Vulkanen in Costa Rica. Der Poás gehört auch dazu. Da ist er. Er ist 2708 Meter hoch.
0: Hallo, schaut mal, wen ich im Wald getroffen habe. Den Guillermo. So spricht man deinen Vornamen aus?
2: Guillermo, ja.
0: Guillermo, und du bist ein Doktor?
2: Vulkanologie, ja.
0: Vulkanologie heißt, du bist ein Vulkanforscher?
2: Genau.
0: Wow. Ich meine, das sehe sogar ich. Dieser See, der hat aber nichts damit zu tun mit Vulkanen.
2: Ja, doch. Das ist ein Vulkan, das ist ein Krater. Ein Kratersee. Nur, das ist geschlossen noch.
0: Das heißt, der Vulkan ist nicht aktiv?
2: Nicht aktiv,
0: aber ja. es dampft doch sogar noch da.
2: Nein, das sind Wolken. Nee, das ist normal hier.
1: Nur einen halben Kilometer weiter ist der Poás noch aktiv.
0: Ich weiß, du bist der Superexperte und du wirst mich jetzt nicht in die Gefahr bringen, aber wann ist das letzte Mal ausgebrochen, der Vulkan?
2: Die letzte kleine Ausbruch war vor 2 Tagen vor.
0: Was?
2: Vor 2 Tagen vor, ja genau.
0: Wo hier richtig so Lava rausgespritzt ist?
2: Nee, ein bisschen Block, ein bisschen Wasser, war nicht so groß.
0: Aber Block heißt Steine.
2: Steine, ja, ja genau. Aber die richtige große Ausbruch war diese schwarze Sache, das ist vor 1953.
0: Also
2: das
0: schon über 50 Jahre her.
2: Genau.
0: Was ist denn Lava eigentlich?
2: Geschmolzene Steine, sehr heiß.
1: Die Lava ist über 1000 Grad Celsius heiß. Sie kommt tief aus dem Erdinnern. Dort heißt sie noch Magma. In einem großen, tropfenförmigen Herd sammelt sie sich. Bei einem Ausbruch steigt sie nach oben.
0: Können wir da runtergehen?
2: Nur für die Vulkanologen ist erlaubt. Aha. Aber jetzt nie, weil die Vulkan ist mit viel Tätigkeit.
0: Wenn der Vulkan ausbricht, das ist ja so eine richtige Explosion. Wie muss man sich das vorstellen?
1: So wie bei einem geschüttelten Mineralwasser. Durch Gase und Erschütterung steigt Flüssigkeit nach oben und bricht aus.
0: Und dann schießt das so hoch.
2: Das ist genau. Ja,
0: und das heißt aber, hier stehen wir sozusagen gerade.
2: Genau.
0: Hier stehen wir an dem Rand.
2: Genau, an den Krater.
1: Der Poás ist einer der größten Vulkane der Welt. Ein Kratersee wie der hier besteht fast nur aus Salzsäure und Schwefelsäure. Der Dampf riecht nach faulen Eiern. Dieser Dampf hier tritt aus Erdlöchern aus. Grundwasser, das durch die Hitze der unterirdischen Magma verdampft. Meine nächste Verabredung habe ich im Nebelwald Monte Verde. Auf Deutsch grüner Berg. Da sieht man ja den Wald vor lauter Bäumen nicht.
0: Also, der Miguel oder Michael.
3: Hi.
0: Sie spricht sogar ein bisschen Englisch. Und ja, wir wollen jetzt, schaut mal hier hoch, diesen Turm besteigen. Von dort oben hat man eine ganz gute Aussicht.
3: Ja,
0: okay.
3: Pulley.
0: Dann gehen wir nach oben.

0: Let's go up.
1: What does up in Spanish mean?
0: Up. Arriba.
1: Arriba.
0: Arriba.
2: Warte, warte, warte, warte.
1: Miguel!
2: Here.
1: Das ist mir zu gefährlich hier. Aber immerhin, ich verstehe jetzt, warum der Nebelwald Nebelwald heißt, weil wir mitten im Nebel sind. Und hier unten sind, ja, die Bäume natürlich. Wir sind über den Baumkronen. Was denn?
0: Ready.
1: Was denn?
0: Was denn?
1: Was soll ich machen?
0: Ready?
1: Ach, ja, ja.
0: Let's go.
1: Warte mal, ja, wohin denn? Nein, Moment mal.
0: Oder wieder.

0: Moskito verschluckt.
1: Jetzt kommt er.
2: Ja.
0: Miguel!
2: Sie.
0: Ich kann auf Spanisch nicht schimpfen, deswegen kann ich dir jetzt nichts Böses sagen. Was war das? What was it?
2: It was canopy. This is canopy.
0: Por qué? Warum canopy?
2: Just for fun. For having fun.
3: Aha, zum Spaß. Was sonst noch los ist im Nebelwald, das zeigen wir jetzt Melvin, Simon und Simon.
4: Was für ein Baum, das ist der Hammer. Melvin, Aspera. Aspera heißt warten.
5: Ah! Oh nein! Es war
4: nur ein Blatt. Aber, hey, Moment mal. Simon, ihr seid Biologiestudenten, ihr seid aus Deutschland, ihr studiert jetzt gerade in Costa Rica. Ihr werdet jetzt bestätigen, dass der Schrei nicht unbegründet war, weil hier gibt es auch Tiere, die uns gefährlich werden können.
6: Ja, auf jeden Fall. Es gibt jede Menge Spinnen, die sind teilweise giftig. Es gibt Schlangen, 135 verschiedene Arten in Costa Rica.
4: Und die können den Menschen gefährlich werden, oder?
6: Also nicht alle, aber es gibt auf jeden Fall giftige Arten. Es gibt auch sehr giftige Arten, die auch tödlich sein können.
7: You're the guide. We follow you. Wir gehen dir hinterher.
3: Wow, ein Nashorn bzw. Herkuleskäfer. Das Männchen wird bis zu 17 cm groß und ist der größte Käfer der Welt. Er ist aber nicht gefährlich, sondern sogar ein beliebtes Haustier in Costa Rica.
4: Ihr seid jetzt ein Jahr hier als Studenten.
6: Genau.
4: Und der Simon hat mir eben gesagt, seine Mutter weiß gar nicht, dass er so lange Zotteln hat. Es gibt jetzt Ärger, wenn sie zuschaut. Okay, ab zum Friseur. Ah nee, wir gehen weiter. So, alle einmal kräftig durchatmen. Schaut mal hier runter auf die Treppen, auf diesen Trampelpfad, was da unten rumkriecht.
6: Oh mein Gott.
4: Das ist eine Vogelspinne, Melvin, ja, oder?
2: Tarantula.
4: Tarantula nennt ihr die. Aha. Ist ja, Simon, sind die, ist die, Moment, sie kommt, ist die gefährlich? Kann die uns jetzt irgendwie anspringen oder so?
6: Nee, also die bewegen sich, glaube ich, nicht so schnell. Und sie sind jetzt auch nicht extrem giftig. Also für uns ausgewachsene Leute ist die nicht so giftig, dass sie uns jetzt ernsthaft gefährlich werden könnte.
4: Obwohl die so groß ist, aber ich habe mir gedacht, die können irgendwie einen Menschen umbringen.
8: Oder? Nein, nee? Also die jetzt nicht.
4: They cannot kill a man.
2: These species are not poisonous for humans.
4: Also nicht giftig für Menschen.
8: Nee.
2: But even that we don't recommend to touch them because they have a long hairs and that produces a rash in our skin if we touch them, okay?
4: Was meint der?
6: Genau, also die haben so Brennhaare, sagt man zu Deutsch, und die können sich eben in die Haut bohren und dann gibt es eben Jucken.
4: Was machst du jetzt? Die verschwindet. Leben die in solchen Löchern drin, oder?
6: Genau, also die leben immer in Erdlöchern oder wie hier unter Treppen.
4: Also, wenn ihr dann mal nach Costa Rica selbst kommt, dann achtet auf solche Löcher, denn da könnten halt Vogelspinnen drinnen sein. Jetzt kennt mich. Jetzt hat er mich erschrocken.
3: Aber nicht nur in den Löchern im Boden ist viel zu entdecken, auch in den Baumwipfeln leben jede Menge Tiere. Zum Beispiel Affen. Auf Englisch? Monkeys.
2: Hey guys, hurry! Monkeys, here! Spider monkeys, come!
9: Monkeys,
2: spider monkeys!
9: Spider,
2: see,
9: Spinnen!
2: Yeah, see, in the scope, see! It's a big troop, they are moving.
4: Spider monkeys, Spinnenaffen, das gibt's doch nicht!
8: Nein, das sind Klammeraffen, aber auf Englisch heißen sie Spider monkeys.
4: Warum? Warum Spider-Monkey?
2: On the other side, different kinds. Different monkeys. Howler monkeys.
4: Wie noch andere Affen.
2: Come,
4: was
2: come.
4: Noch andere?
2: The noisy ones.
4: Das sind schwarze Affen.
2: Big ones.
6: Oh, das sind Brüllaffen.
2: That ones are very noisy. Yeah. That ones. You can see the males.
4: Yeah.
2: The male is very big. They make that noise to get away other animals because they are territorial.
4: Was heißt das? Was heißt das?
6: Sie sind territorial. Das heißt, sie verteidigen ihr Territorium.
4: Das sind jetzt drin in ihrem Gebiet.
6: Genau. Aha. Deswegen mögen die das nicht, wenn wir hier rumlaufen.
3: Die Klammeraffen brüllen nicht, um Eindringlinge zu verjagen, sondern schütteln an Ästen. Sie heißen auf Englisch Spider Monkeys, weil sie wie Spinnen in den Bäumen hängen.
4: Also die hängen immer hier überall im Wald rum. They are always here in the woods.

0: This species that we see here, the spider monkeys, they are rare to see. Normally we
1: rare
0: see howler
1: see,
0: monkeys.
1: Das heißt schon sehr selten.
0: Yeah. I saw this troop like year ago, like 30 of them.
1: Das heißt, das ist jetzt schon was Besonderes. Haben wir Glück
0: you
1: heute.
0: You are very lucky.
1: Weil er hat die vor yeah. einem Jahr das letzte Mal gesehen.
2: Krokodile werden um die 70 Jahre alt und fressen alles, was ihnen zu nahe kommt. In Costa Rica gibt es 9 Vulkane, zum Beispiel den Arenal oder den Poas-Vulkan. Beide sind immer noch aktiv. Monteverde ist ein Nebelwald. In dem Naturpark wohnen viele exotische Tiere.
1: Zum Schluss noch etwas ganz Besonderes. Der angeblich schönste Sonnenuntergang Costa Ricas.

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1: Es fing ja schon so früh an, dass meine ersten Erinnerungen eigentlich gleich schon irgendwie mit Alkohol oder so zu tun haben. Es gibt Bilder von meiner Taufe, wo meine Mutter ganz offensichtlich betrunken war. Mein Name ist Nico, ich bin 23 und Kind von suchtkranken Eltern. Die Hölle für mich sah so aus, dass meine Mutter vor mir stand mit Schaum vor dem Mund, als hätte sie Tollwut oder so, weil sie sich so viel Tabletten reingezogen hat. Und auch total fertig, einfach vom Gesichtsausdruck, wie so ein Zombie, beschreibe ich es immer. Und so läuft sie dann auch durch die Wohnung. Die schlägt sich dann irgendwie ständig irgendwie an Wände an oder so, weil sie nicht mehr gerade auslaufen kann.
2: Ich weiß nicht, was ging in ihr vor? Ja, was hatte sie für Schmerz, seelisch, emotionale Schmerz in sich, damit sie also nicht anders konnte, um zu trinken.
1: Ich weiß noch, dann kam sie rein zu mir ins Zimmer und ich habe dann so das nächstbeste gegriffen, einen Kleiderbügel, und habe den nach ihr geschmissen, weil ich so eine Angst vor ihr hatte, vor meiner eigenen Mutter. Voll krass, wenn man so drüber redet, aber irgendwann war das so Normalität. Ja, aber es war echt schlimm, also ganz schlimm, weil meine Eltern nicht für mich da waren in der Zeit, wo ich sie am meisten gebraucht hätte.
3: Er wusste nie, also so, wie er die Mama also so zu Hause antrifft, weil sie periodisch trank. Das heißt, also es gab immer wieder Phasen, auch durchaus etwas längere Phasen von Wochen oder Monaten, wo sie die liebste Mama der Welt war. Und sobald sie dann wieder konsumierte, dann kippte das ganz schnell, ganz radikal.
1: Jedes Mal, wenn sie nüchtern waren, haben sie immer gesagt, dieses Mal klappt's. Und das haben sie mit hundertprozentiger Überzeugung gesagt. Aber ja, Sucht war halt am Ende stärker. Mein Vater war immer sehr gut darin, es zu verstecken. Und ich hab's ihm dann immer sofort angesehen. Gefühlt nach dem ersten Schluck, der hatte dann immer so einen Blick drauf. Ich kann es gar nicht mehr richtig festmachen an einer Sache. Ich hab's einfach gespürt. Das war für mich auch immer so dieses Gefühl von Gefahr. Mein Vater saß mal vor mir am Küchentisch mit dem Messer in der Hand. Und da wusste ich auch nicht, will er jetzt mir was antun? Will er sich was antun? Es ist dann nichts passiert, aber in dem Moment hast du natürlich wahnsinnige Angst vor deinem eigenen Vater. Also ich hätte mir damals, wo es ganz, ganz schlimm war, in der ersten Klasse der Grundschule, hätte ich mir gewünscht, dass einer von den Lehrern mal auf mich zukommt und sagt, hey, ich merke, dir geht's gerade nicht gut. Ich meine, man hat's ja gesehen. Ich war ja total impulsiv. Schüler in meinem Alter damals, die sind ja entweder zu Hause oder in der Schule. Und dann bist du halt immer so zwischen Hölle und Schule.
3: Wir gehen davon aus, dass jedes sechste Kind betroffen ist. Das heißt also, in jeder Schulklasse gibt es zwischen 4 und 5 Kinder, die betroffen sind.
1: Es gibt ja immer so zwei Lager. Die einen verstecken sich so ein bisschen, was natürlich völlig verständlich ist. Und die schwimmen vielleicht eher so ein bisschen unterm Radar. Und die anderen, so die sogenannten Systemsprenger, die ticken total aus. Und ich war einer von denen. Ich habe Jahre später erfahren, dass meine Mutter selber bei dieser Drogenberatungsstelle in Therapie war.
3: Das war eigentlich auch ein Glücksfall, dass Nicolas Mutter erkannt hat, durch meinen Konsum gefährde ich im Grunde genommen mein einziges Kind.
1: Sie hat von sich aus gesagt, hey, ist mein Kind, ich habe ein Problem, helft ihm. Und so bin ich dann in die Kindergruppe gekommen und zum Christian. Also ich war am Anfang auch extrem anti. Ich habe auch total zugemacht und wollte überhaupt nichts von mir erzählen. Und naja, irgendwann dann doch. Ja, also wenn man dann erstmal Vertrauen gefunden hat, dann kommt es irgendwann. Also man könnte fast sagen, dass Christian in der Zeit zumindest, eigentlich immer, irgendwie mehr ein Vater war als mein eigentlicher Vater. Also diese Gruppe, die hat mir echt alles gegeben. Also ohne diese Gruppe wäre ich heute nicht hier. Irgendwann kommt auch immer mehr so dieser Gedanke, okay, ja, kann sein, dass der nächste Rückfall ihr letzter Rückfall ist. Und irgendwann war es dann auch so. Irgendwann hat sie sich tot getrunken. Ich war zu dem Zeitpunkt in der Schule, wo ich das erfahren hatte. Und dann kam ein Lehrer von hinten, hat mich so rausgezogen, hat gesagt, du, wir müssen mal reden. Und dann war es mir eigentlich schon klar. Und dann ist er mit mir in so einen Hinterraum irgendwie rein und dann saß dann meine Oma da und meine Tante und alle am Wein und die Schulleitung saß auch da und dann hat, ich weiß nicht mehr, wer es war, irgendwer hat dann halt gesagt, ja, die Mama ist tot und dann bin ich halt nur noch so zusammengebrochen auf dem Tisch und dann war halt echt, ja,

0: natürlich auch besonders tragisch.
1: Er erzählt immer, er hat dann einen Anruf von mir auf dem Anrufbeantworter gehabt.
0: Und sagt, es ist was ganz, ganz Schlimmes passiert. Die Mama ist gestorben, deshalb kann ich heute nicht in die Kindergruppe kommen.
1: Kurz Pause und dann habe ich wohl gesagt, ach nee, ich komme doch.
0: Ich höre ihn ab und keine 5 Minuten später kommt der Nikolas.
1: Er hat dann die Tür aufgemacht und ich bin ihm dann halt einfach nur noch in den Arm gefallen und dann habe ich mal erzählt, was war. Er war halt einfach da und hat zugehört und war dann auch bei der Beerdigung von meiner Mutter und saß, glaube ich, hinter mir.
0: Ich saß dahinter tatsächlich und das war auch wieder völlig verrückt. Der Nikolas guckte immer zu mir und der Vater war, also ich will das nicht moralisieren, in keinster Weise, aber der Vater war nicht in der Lage, die Hand, den Arm um die Schulter seines Sohnes zu legen. Ich habe ihm zugelächelt und habe ihm stellvertretend für seinen Vater dann mal die Schulter getätschelt.
1: Ich weiß noch, ich kann mich an den Moment erinnern. Das werde ich nicht vergessen. Und ja, mein Vater saß genau neben mir. Er hätte mich auch in den Arm nehmen können, hat er nicht.
0: Und der Nikolas hatte sich erbeten, die Urne zum Friedhof zu tragen. Und sieht mich da nochmal und rennt mit einem Affenzahn diese Stufen mit der Urne vor dem Bauch, also so zu mir, umarmt mich, also seine Mutter.

0: so wie es kommen musste. Er ist rückfällig geworden. Ich habe den Kontakt abgebrochen.
1: Er sagte, wenn ich mich da zu sehr emotional reinknie, dann gehe ich unter.
0: Und seit diesem Tag habe ich keinen Kontakt mehr zu ihm. Das war dann am Ende echt so wie so eine Befreiung. So, das war dann so quasi so der Startschuss für ein neues Leben sozusagen. Meine Tante hat dann als erste gesagt, nö, kein Heim, keine Pflegefamilie, ich ziehe zu ihm und ziehe ihn groß. Da gibt es natürlich kein besseres Instrument für als das Schlagzeug.
2: Ich habe noch nie einen Schlagzeuger gesehen, der mich so in den Band so gehabt, so im ersten Moment.
0: Wenn ich spiele, dann vergesse ich alles um mich herum und bin so im Moment, dass ich auch die schlimmen Phasen und die schlimmen Momente vergesse. Ich habe mit meiner Band zusammen auf so einer Open Stage gespielt. Wir waren halt beide da, meine Band und Tanja.
2: Ich erinnere mich einfach, wie er auf die Bühne lief. Ja, es war einfach wirklich, als würde die Sonne aufgehen.
0: Und ich war dann so voll geflasht von ihrer Ausstrahlung und wie sie singt. Und dann hat sie noch, glaube ich, Klavier gespielt, Gitarre und gleichzeitig gesungen. Ich dachte so, wow, voll krass. Je besser wir uns kennengelernt haben, desto mehr habe ich auch erzählt.
2: Bei uns war die Verbindung über die Musik zuerst. Er ist nicht, wo er herkommt, nicht, wo er aufgewachsen ist. Er geht ans Schlagzeug und es öffnet sich irgendwie ein Raum. So, das ist für mich der Nico.
0: Ich bin ein Kind von suchtkranken Eltern. Da muss man sich auch nicht für schämen. Das ist einfach so. Ich bin auch mittlerweile wieder in psychologischer Behandlung, einfach weil ich irgendwann gemerkt habe, oh, okay, da sind vielleicht doch noch ein paar Themen offen von damals. Ich will nicht so werden wie meine Eltern. Ich mache mein eigenes Ding. Ich studiere jetzt im Moment Sozialarbeit im Fachbereich psychische Gesundheit und Sucht.
1: Mittlerweile sind wir Kollegen und da bin ich ja auch also so mächtig drauf stolz. Das ist eigentlich ein schönes Happy End, muss man echt sagen. Also das, besser kann es eigentlich gar nicht laufen.
0: Ich sag halt, ich möchte mich aktiv irgendwie beteiligen, sonst wird es nicht besser. Ich möchte irgendwie laut sein und einfach zeigen, es gibt einen Weg, es gibt Möglichkeiten, es gibt Angebote. Weil wenn man es nicht macht, wird es auch nicht besser.
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4: Ich habe noch nie eine Breze geformt.
5: Also der Strang muss natürlich noch deutlich länger, so wie sie es jetzt hat. Da wird jetzt noch keine Breze draus.
4: Die ist hässlich, die ist auch hässlich. Irgendwie ist es zu klein.
5: Das wird jetzt zeitlich eng.
4: Hey, ich bin Kavi, ich bin 16 Jahre alt. Ich mache bei der Challenge mit und ich bin sehr gespannt, was auf mich heute zukommt. Hallo.
5: Hallo.
4: Kavi.
5: Virin. Servus. Ich bin 18 Jahre alt und in meinem dritten Lehrjahr zur Ausbildung als Bäcker. Meine Aufgabe ist es heute, der Kavi-Bäcker-Challenge zu helfen.
4: Formel Brezen. Die Brezen sollen symmetrisch sein. Am Ende müssen 10 Brezen im Gärraum liegen. Du kannst 5 Tipps über das Funkgerät holen. Nach 15 Minuten ist die Zeit vorbei. Beim Ausrollen hilft dir die Maschine. Okay, das klingt überfordernd. Ich habe noch nie eine Breze geformt, deswegen glaube ich, wird das ein bisschen kritisch.
5: Ja, dann viel Glück.
4: Dankeschön. Okay. Oh. Hier stand etwas von der Maschine. Ich glaube, das hilft mir beim Ausrollen. Wiggle, wiggle, wiggle. Ich frage mich, wie man die bedienen sollte.
6: Ich bin der Bäckermeister Ludwig Neulinger. Ich habe die Bäckerei jetzt gerade 22 Jahre. Und schauen wir mal, ob die Kavi die Brezen gescheit hat. Spezifische von den Brezen ist einfach mal, dass die Haxerl oder die Ärmerl, dass die nicht dick sind. Das soll symmetrisch sein, die unteren zwei Löcher ein bisschen kleiner, das obere darf ein bisschen größer sein.
4: Okay, ich muss zum Kühlraum.
5: Ja, jetzt geht sie erstmal in den Kühlraum und sucht die Brezen. Also das ist schon mal gut, dass sie die, hoffe ich mal, auf Anhieb findet.
4: Ah. Oh, ist kalt.
7: Woher weißt du, dass das jetzt der Teig ist?
4: Ich stand auf dem Zettel. Ich schau gleich. Ja, ich glaube, das ist der Teig. Mein Bauchgefühl sagt, das ist der Teig. Genau.
5: Ja, da hat sie jetzt Glück gehabt, dass sie gleich den richtigen erwischt hat.
4: Okay.
5: Sie probiert es jetzt ohne Maschine. Funktioniert auch, dauert natürlich länger.

0: Frage.
1: Man ist eigentlich nie alleine, es sind immer noch andere da, mit denen man ratschen kann, mit denen man zusammenarbeitet und wo man dann am Ende sieht, was man gemeinsam geschafft hat.
0: Eine Frage, wie funktioniert die Maschine zum Ausrollen?
1: Genau, also du hast einen grünen
2: Knopf hinten, da musst du erstmal draufdrücken, dass die angeht. Mhm. Und dann zwischen die zwei blauen Walzen kannst du die Teiglinge reingeben, dass du Stränge bekommst.
0: Okay, danke. Okay, ich muss schnell arbeiten.
1: Ja, also wir haben schon Maschinen, um uns die Arbeit zu erleichtern, aber es ist bei uns in der Bäckerei noch so, dass wir sehr viel mit Hand arbeiten.
0: Ja, 2, 4, 6, 8, 10, 12, 13, okay, das wären 15. Aber ich glaube, ein paar werden nicht so gut aussehen. Das heißt, ich kann ein bisschen üben.
1: Also der Strang muss natürlich noch deutlich länger, so wie sie es jetzt hat. Da wird jetzt noch keine Preze draus. Ich finde es eigentlich eine sehr schöne Ausbildung, ein sehr schöner Beruf. Aber man muss auf jeden Fall Arbeit mit Händen mögen. Also wenn man jetzt nicht der Typ ist, der gerne mit den Händen arbeitet, dann sollte man es nicht machen.
0: So. Irgendwas ist zu klein. Nachdem ich den Teig ausgerollt habe, wie gehe ich vor?
1: Also du musst jetzt erstmal den Strang deutlich länger rollen, weil du mindestens 3-4 Mal so lang, wie du ihn jetzt hast. Am besten an den Enden ein bisschen dünner und dann musst du die Preze formen.
0: Okay. Okay. Länger, oh mein Gott.
1: Ja, ich glaube, der Tipp war wichtig.
0: Aber jetzt, oh ja, okay, es macht mehr Sinn. Sieht besser aus. Sieht nicht allzu schlecht aus.
1: Die erste ist fertig. Jetzt müssen sie nur noch auf dem Blech landen dann irgendwie. Ja, man muss auf jeden Fall teamfähig sein. Man muss kreativ sein immer wieder mal. Früher oder später kommen vielleicht auch mal neue Produkte dazu, wo man sich ein bisschen überlegen muss, was man anders machen kann. Man muss auch ein bisschen Durchhaltevermögen haben.
0: Okay, ich hole mir einen Tipp. Wie bekomme ich am besten die Brezenform hin?
1: Genau, die Stränge könnten noch ein bisschen länger sein.
2: An den Enden schön dünn und dann fest andrücken die Enden, dass die Löcher auch schön groß sind. Mhm. Dann legst du sie aufs Blech neben dir, da musst du auch wieder hinkommen.
0: Okay. Und ich habe Zeitdruck, deswegen glaube ich nicht, dass die so schön werden.
1: Klein ticken könnten sie noch länger sein, so wie das jetzt auch hier auf dem Bildschirm ausschaut. Aber ich glaube, das wird jetzt zeitlich eng.
0: Irgendwie haben die eine Herzform. Wie viel verdient eine Bäckerin oder Bäcker nach der Ausbildung im Mittel? Wenn dann A oder B, also zwischen 1.987 Euro oder 2.566 Euro. Ich gehe für A, ich glaube. Oder nein, nein, nein. Brutto, oder? Okay, B, ich sag B.
3: Das ist richtig. Willst du einen Tipp mehr oder willst du mehr Zeit?
0: Mehr Zeit. Yay.
1: Okay, sie hat auf jeden Fall ein bisschen mehr Zeit schon mal gewonnen, das ist gut. Also da können sie jetzt die 10 Brezen noch schaffen.
0: Okay, die letzte muss sehr schön werden. Oh.
1: Also bei uns hier in der Bäckerei ist es so, dass wir recht viel Arbeit schon auf den Tag verlegt haben. Da wir jetzt ja mittlerweile die Erfahrung und die Technik haben, dass man nicht mehr alles in der Nacht arbeiten muss. Nacht dabei gibt es natürlich schon noch, aber ich habe da das Privileg, dass ich hauptsächlich tagsüber arbeite.
0: Die ist nicht so schön geworden. Oh Mann.
1: Ja, also eigentlich könntest du jetzt, wenn sie sich sicher ist, dass sie 10 schöne Brezen hat, dass wir die in den Gärraum tun.
0: Also die ist hässlich, die kommt weg, die ist auch hässlich. Jetzt muss ich ein bisschen vergleichen. Okay, die ist okay.
1: Dann soll sie es langsam auf den Weg machen, dass sie das zeitlich jetzt noch schafft.
0: Okay, der ist schön. Ach, der muss, okay.
1: Die hat keinen Griff, das ist leider ein bisschen ärgerlich, aber das kriegt sie hin.
0: Yay, es war gut, dass ich mehr Zeit hatte. Es war nicht so schlimm, wie ich es mir vorgestellt habe.
1: So. Und bist du zufrieden?
0: Ich habe ein bisschen Angst, aber es wird nicht zu

0: schlimm aus. Also, ich hoffe, er ist nicht sauer.
1: Das Laugen, das ist ein bisschen gefährlicher auch. Da muss man Schutzkleidung tragen, weil die Lauge ätzend ist vor dem Backen. Dann werden sie noch gesalzen und kommen in den Ofen.

0: 20 Minuten später.
1: Ob sie jetzt verkäuflich sind, weiß ich nicht.
2: Ich glaube, ich könnte es noch mal üben mit dem Brezenformen.
3: So, jetzt schauen wir mal, was da wahr geworden ist. Also ja. Ausschauen tun sie wie Brezen.
1: Genau.
3: Was das Problem ist, wenn man noch nie welche gemacht hat, die machen die immer zu klein. Eine gewisse Symmetrie ist erkennbar. Die Ärmchen oder die Haxen sind dünner wie der Korpus als solcher, also auch in Ordnung. Die spitzen Enden, das sind, also die hat eine schöne Bratzel und die anderen, es ist hinnehmbar. Es ist nicht der Brüller, aber es ist hinnehmbar.
1: Challenge bestanden oder nicht bestanden?
3: Also Brezenmacher ist eine Herausforderung. Ich habe mal einen Lehrling gehabt, der hat ein Jahr gebraucht, bis er das Brezen drehen konnte. Unter dem Aspekt würde ich sagen, bestanden.
2: Dankeschön. Ich bin glücklich darüber.
4: Die Welt verstehen.
5: Ja, ich mache es nach Bauchgefühl.
6: Die Position, die muss stimmen, ja.
7: Die sind viel weiter auseinander. Ja, das sieht jetzt schon schief aus.
6: Das ist leider eine Katastrophe.
8: Hallo, hier ist der Maximilian. Ich bin echt aufgeregt, weil ich jetzt noch nicht so viel mit Holz und Werkeln zu tun habe. Und es könnte ja irgendwas schief gehen und das will ich nicht. Hallo. Hallo, Maximilian.
6: Ich bin der Simon, grüß dich.
8: Dankeschön. Baue einen Holzrahmen für einen Spiegel. Manche Teile haben schon vorgebohrte Löcher. Am Ende müssen alle vier Teile mit Dübeln und Leim fest miteinander verbunden sein. Du hast 20 Minuten Zeit und 5 Tipps. Ich hatte jetzt noch nie was mit Dübeln zu tun, aber mit dem Leim kenne ich mich ganz gut aus. Das beruhigt mich, ja.
6: Ja, das ist schon mal sehr gut. Wenn du schon mal was geleimt hast, dann kriegen wir das hin. Ich bin gerade im dritten Lehrjahr in der Ausbildung zum Schreiner und helfe heute Max bei seiner Challenge.
8: Wir haben einmal den Leim, die Bohrmaschine und dann noch die Messregler. Also ich weiß, wie man die anwendet, aber ich weiß gar nicht mehr, wie man da richtig abliest. Ja, das ist ein bisschen kritisch.
9: Ich bin Walter Schernhammer, seit bald 40 Jahren Schreiner und heute bewerte ich die Challenge von Maximilian. Die Challenge ist bestanden, wenn der Rahmen an allen vier Verbindungen mit Leim und Dübel zusammen ist und auch hält. Das probieren wir. Ich ziehe dann.
8: Das ist gerade meine größte Sorge, dass ich die gleichen Löcher an der passenden Stelle reinmache, weil sonst verschiebt sich das ja alles und dann passt es ja am Ende nicht zusammen. Alles klar, okay. Soll ich mir erstmal die Teile an? Ja. Löcher. Ich leg mir mal das so vor, wie das ungefähr passen muss. Und jetzt haben wir den Vorteil, dass da Löcher drin sind und da. Und hier fehlen die. Also das heißt, ich muss hier die Löcher ranmachen und da. Und dann erstmal ausmessen, wie tief das geht. Ich will ja hier nicht durchbohren. So, das sollte ja ungefähr. Kann ich das so runterschieben?
6: Das ist schon mal sehr, sehr gut, was er jetzt macht. Er schaut jetzt wie tief das ist. Mit dem Messschieber, wie tief die so. Bereits gebohrten Löcher sind.
8: 10,2, glaube ich.
6: Das hat das richtige Werkzeug richtig benutzt, aber falsch abgelesen.
8: So, dann kann ich mir das nämlich hier einspannen, dass wenn ich bohre, dass es mir auch ja nicht verrutscht. Die Breite sollte ich noch wissen. Den 0,5. Und dann, wie weit ist es?

0: 0,4.
1: Ich glaube, er hat sich leicht vermessen. Ich meine, es ist ein Millimeter mehr. Die Position, die muss stimmen, ja. Mir macht an meinem Job Spaß, dass es sehr abwechslungsreich ist. Ja, dass man am Ende vom Tag eigentlich immer ein schönes Ergebnis vor sich hat und ganz klar sieht, was man gemacht hat an dem Tag.
2: Ich habe eine Frage, und zwar habe ich bis jetzt alles richtig gemacht, weil ich frage mich, ob es richtig ist, dass die Bohrlochmitte bei 0,7 sein soll, ob ich das richtig ausgerechnet habe.
1: Also besser misst du mit dem Meterstab nach, wie weit der Mittelpunkt vom Loch entfernt ist vom Rand, und kontrolliere nochmal die Bohrlochtiefe.
2: Okay, die Bohrlochtiefe. Die ist falsch. Eieieiei. Ah ja, okay. 10,5. So, da soll es ungefähr sein.
1: Die Chancen werden immer schlechter mit jeder Minute, die er jetzt dafür braucht. Und er ist natürlich auch erst bei der ersten Ecke jetzt. Er muss ja vier Ecken anzeichnen.
2: Passt es so mit dem ersten Bohrloch? Sieht es gut aus?
3: Muss auf jeden Fall in der Mitte sein vom Brett.
1: Und der Abstand nach außen muss passen. Aber es sieht auf den ersten Blick ganz gut aus.
2: Perfekt. So, jetzt haben wir das Problem noch. Okay, dann kann ich jetzt mal ans Bohren gehen. So, und die funktioniert. Ist das der da? Ja. Das kann doch jetzt nicht sein, dass ich nicht weiß, wie man... Halt es nicht fest. Ja, okay, ich frage mal, wie ich den Bohrer befestige. Wie mache ich den Bohrer in die Bohrmaschine?
3: Also du steckst den Bohrer ins Loch vorne und jetzt drehst du nur an dem schwarzen Teil vorne in eine Richtung. Genau, da musst du jetzt drehen, solange bis es fest ist.
1: Ja, wenn man jetzt zum Beispiel ein Loch bohrt in einer Platte, die man jetzt schon lange vorbereitet hat, dann ist das Loch halt drin, und wenn das Loch an der falschen Stelle ist, dann kriegt man das nicht wieder so hin, dass es so ausschaut, wie es am Ende ausschauen soll.
2: Das war noch recht echte Zeiten. Ich muss eine andere, ja. So, jetzt. Ups. Jetzt muss ich noch hier das zweite, aber die sind viel weiter auseinander. Jetzt weiß ich, dass das übereinstimmt, aber das muss hier sein. Ja, das sieht jetzt schon schief aus.
1: Okay, jetzt schlägt er die Dübel ein. Ohne Leim. Es muss erst der Leim ins Loch, dann der Dübel. Dann gibt den Leim von außen an. Also gerade macht er alles falsch, was man falsch machen kann.
2: Jetzt mache ich das gleiche hier. Und zwar nehme ich dafür dieses Loch, lege es mir wieder drüber, irgendwie hier einspanne. Noch eine Joker-Frage. Wenn du diese Frage richtig beantwortest, bekommst du entweder mehr Zeit oder einen extra Tipp, deine Entscheidung. Wie viel verdient ein Schreiner später im Beruf im Monat brutto? Oh Gott. Sag A.
4: Richtig.
2: Ja, okay, sehr gut. 7 Minuten?
4: 7 Minuten mehr Zeit.
2: Oh ja, sehr gut. Okay, jetzt ist die Motivation wieder da.
1: Jetzt ist es auf jeden Fall wieder im Bereich des Möglichen, dass er zumindest die 4 Teile zusammenbekommt.
2: Also es sieht per Augenmaß echt gut aus. Ich weiß, beim Schreinern kommt es echt auf den Millimeter an, aber ich würde echt gern es schaffen, dass ich das zeitlich hinbekomme. Und zwar
1: er hat sich's falsch zusammengespannt. Er müsste sich die Rahmenteile anders zusammenstecken. Er würde jetzt quasi die 2 Latten, wenn er das so bohren würde, so miteinander verbinden, aber er muss sie ja so miteinander verbinden. Man muss belastbar sein, man muss sich gut konzentrieren können, man muss gutes räumliches Vorstellungsvermögen haben. Grundsätzlich so ein gewisses handwerkliches Geschick ist schon von Vorteil.
2: Nee, das ist nicht richtig. Das muss daran. Nee, das muss eben nicht daran. Das muss daran und das muss daran.

0: Jetzt haben wir wieder kein Leim verwendet. Okay, also er bleibt bei seiner Technik, den Leim im Nachhinein reinzubarzen. Und jetzt kommt er an den Punkt, den er sich selbst eingebrockt hat mit dem zu frühen Zusammenstecken. Er hat ein großes Teil, mit dem er arbeiten will. Und das ist sehr unhandlich.
1: Jetzt kommt der Moment der Wahrheit. Schauen, ob es passt oder nicht.
0: Wenn man konzentriert ist und auf seine Hände aufpasst, dann kann eigentlich nicht viel passieren als Schreiner. Die Maschinen und Werkzeuge sind heutzutage so gebaut, dass man sich nicht mehr die ganze Hand auf einmal abschneiden kann. Also mir ist zum Glück noch nichts Schlimmes passiert, aber ich habe schon ältere Kollegen gesehen, denen der ein oder andere Finger fehlt. Das sind wirklich ganz, ganz wenige Ausnahmen, denen wirklich was Schlimmes passiert ist. Es ist nur die Frage, ob er alles zusammenbekommt, und ich glaube, dass er jetzt gleich das Holz sprengen wird.
1: Es hält. So, jetzt noch leimen. So. Ja, die Leimspuren sind ein bisschen blöd, aber ansonsten, ich kann es nicht auseinanderziehen. Okay, ich bin mir sicher, dass es hält.
0: War eine Punktlandung.
1: Ich glaube, ich habe gerade so ein paar Schreinerregeln gebrochen, weil sehr sauber habe ich jetzt nicht gearbeitet. Ja, ich hoffe mal nicht, dass es mir zum Verhängnis kommt. Genau.
0: Ja, auf die Bewertung bin ich auch gespannt.
2: Hallo Max.
1: Hallo Walter. Ja.
2: Okay.
1: Ich habe mein Bestes gegeben.
2: Hier sieht man, die Verbindung passt ganz schön.
1: Ja.
2: Da siehst du, also das ist nicht zusammen.
1: Ja.
2: Hier hast du so einen Versatz.
1: Ja.
2: Ja?
1: Ja.
2: Und hier hast du da einen ziemlichen Versatz.
1: Okay.
2: Freihand, das zu bohren,
1: ja,
2: auch erstmal rausfinden, wo ist die Bohrposition,
1: ja,
2: ist nicht ganz einfach, das ist schon klar. Wenn eine Verbindung nicht geschlossen ist, dann hält vielleicht der Leim den Dübeln, aber das ist nicht, also wenn das jetzt eine Belastung hätte, wenn das eine Stuhlsitzfläche wäre oder so, no way, hält garantiert nicht. Ich krieg's so nicht auseinander, also ich müsste Gewalt anwenden und mit Gewalt kriegt man alles kaputt. Es muss gedübelt sein und es muss halten, von dem her bestanden, aber verkaufbar ist das Endergebnis nicht.
1: Ja, okay. Aber dann bin ich schon mal froh, dass ich die Challenge bestanden habe. Dankeschön.
2: Ja, gut.
1: Danke. Mega. Also ich finde den Schreinerjob echt mega. Ich könnte mir extrem gut vorstellen, eine Schreinerlehre anzufangen. Mein Fazit für die Job-Challenge ist einfach, dass es ein herausfordernder Beruf ist, finde ich, auf die Genauigkeit zu achten.

Meister Okada bemerkte immer wieder: Hara, die Erdmitte des Menschen. Der Unterbauch ist der Schrein des Göttlichen. Um dieses zu vertiefen, müsst ihr euch einen gesunden Leib und ein aufrechtes Herz bewahren. Dies kann nur über einen Weg geschehen. Den Weg gewinnen heißt Sazen. Sitzen in Kraft und Stille. Wenn ihr 2, 3 Jahre sitzt, werdet ihr das verstehen. Bewahrt die Haltung im Hara. Komme, was wolle. Hi! Für uns modernen Menschen, die oft leidvoll im Kopf oder in Vorstellung leben, ist die Besinnung auf das Wesentliche, auf die Erdmitte des Menschen, auf das Hara, ein Schlüssel zu einem ruhigeren, ausgewogenen und erfüllten Leben. Diese Besinnung geschieht durch die verschiedenen Übungen des Sazen, unter anderem auch durch die Übung des Atembetrachtens, die wir gemeinsam wiederholen und damit vertiefen wollen. Setzen Sie sich bequem hin, ohne sich anzulehnen. Die Schultern sind entspannt. Die Augen sind ganz leicht geöffnet, so 1, 2 Meter auf dem Boden abgelegt. Ohne zu starren, aber auch ohne irgendwo hin und her zu schauen. Und achten Sie nur auf das Ausatmen. Lassen Sie sich durch nichts ablenken. Geräusche wie Flugzeuge, Autos. Achten Sie nur auf das Ausatmen. Bleiben Sie ganz dabei bei sich selbst.

Lassen Sie sich mit dem Ausatmen tiefer und tiefer fallen. Lassen Sie sich durch nichts ablenken.

mit dem Ausatmen fallen lassen. Aus dem Kopf und Schulterbereich loslassen, fallen lassen, niederlassen. Genießen.

Es gibt noch eine Möglichkeit, diese Übung weiter zu vertiefen, in Richtung Kraft, Energie und Regeneration zu verstärken, durch den Weg des Haras. Für uns in unserer westlichen Welt gibt es in unserem Körper unter anderem den Blutkreislauf, Nervenbahnen und Atemrhythmus. In Ostasien gibt es seit Jahrtausenden noch etwas anderes, eine andere Energie. Diese Energie nennt man in Japan Qi, in China Qi und in Indien Prana. Diese Energie, dieser Kreislauf der Kraft hat nach asiatischer Vorstellung einen immensen

auch als die Basis für Gesundheit und Stärke. Es ist ebenso ein guter Weg, seine Zen-Übung zu verstärken und seine Kräfte zu konzentrieren. Legen Sie einfach Ihre Hände unter den Bauchnabel, etwa so, und atmen Sie lang und tief in den Unterbauch bis hinein in die Hände. Machen wir es einmal gemeinsam. Ein und tief aus. Noch einmal.

Es gibt noch eine kleine Vorübung, eine kleine Übung, mit der Sie vielleicht noch besser eine Idee von Hara bekommen können. Legen Sie sich flach auf den Rücken und legen Sie Ihre Hand unter den Bauchnabel. Noch besser ist es, ein Buch oder ein Stein oder etwas so Ähnliches zu nehmen und mit dem Ausatmen in den Unterbauch sich fallen zu lassen. Bis hinein in den Punkt, wo der Stein oder das Buch liegt. Jetzt kombinieren wir die Übung Hara mit der Atembetrachtung im Sitzen im Sazen. Setzen Sie sich wieder gerade hin und lassen Sie den Atem tief und langsam fließen. Beobachten Sie das Ausatmen, wie es tiefer und tiefer geht, bis hinein ins Hara. Versuchen Sie nicht zu erzwingen. Bleiben Sie ganz natürlich. Bei dieser Übung, speziell bei allen Übungen, die mit Hara zu tun haben, ist es sehr wichtig, dass die Sitzhaltung gerade und aufrecht ist, dass die Schultern entspannt sind, der Rücken gerade und die Augen ganz leicht geöffnet. Der Blick ist abgelegt, so etwa 1,50 Meter vor Ihnen auf den Boden, ohne zu starren oder hin und her zu blicken. Versuchen wir es zusammen.

Beobachten Sie, wie der Ausatmen tiefer und tiefer bis hinein ins Hara geht.

sanft und tief ausatmen. Im Kopf-Schulterbereich loslassen, fallen lassen, im Bauch-Beckenbereich niederlassen.

0: Wer sagt eigentlich, dass Gelb nicht in den Garten passt? Schließlich ist Gelb die Farbe der Sonne. Gelb wirkt heiter und warm. Gelb fällt auf und lockt zudem Insekten an.
1: Viele empfinden Gelb halt auch als Farbe des Neides, aber es ist halt auch immer wieder schön strahlend und man hat so viele Nuancen von Gelbtönen, wo man auswählen kann. Also es ist ja auch nicht Gelb gleich Gelb. Von daher, ich kann mir eigentlich keinen Garten ohne gelbe Stauden vorstellen.
0: Gelbe Stauden gibt es in Hülle und Fülle. Wie zum Beispiel das Goldkörbchen, ein pflegeleichter Bodendecker, dessen sternförmige Blüten von Mai bis in den Oktober hineinleuchten. Auch die Schafgarbe gibt es in Quittegelb. Sie liebt die volle Sonne und ist relativ anspruchslos. Wird sie nach der Blüte zurückgeschnitten, treibt sie in einer Saison nochmals Blüten. Ein wahrer Dauerblüher ist der Gelb- oder Goldfelberich. In seinen Blattachseln bilden sich sternförmige goldgelbe Blüten, die von unten nach oben langsam aufblühen. Und das über mehrere Wochen. Goldfelberich wächst selbst unter Gehölzen im Halbschatten und breitet sich mitunter schneller aus, als es einem lieb ist. Fast fluoreszierend wirken die kleinen Blüten der Schwefelnelke. Wie Leuchtpunkte schillern sie im Beet. Ähnlich wirken diese zartgelben Strohblumen der Sorte Schwefellicht. Gelb wächst auch gerne hoch hinaus, wie zum Beispiel die Wiesenraute. Einmal etabliert, wird sie von Jahr zu Jahr schöner.
1: An sich kann man bei Wiesenraute im Grunde genommen immer sagen, also eine Wiese ist oftmals ein frischerer, eher nährstoffreicher Standort. Also auf einem ganz kargen Sand wird auch eine große Wiesenraute eher karg sein. Da muss man dann schon entsprechend mit einer Frühjahrsdüngung oder auch einer regelmäßigen Kompostgabe das so ein bisschen fördern. Ansonsten gerade auf so lehmigeren und etwas feuchteren Standorten gedeihen die dann völlig unproblematisch.
0: Die feinen, luftigen Blütenrispen wirken vor allem in der Masse. Und ihre Blätter verraten die Verwandtschaft zur Akelei, zu den Hahnenfußgewächsen. Ähnliche Ansprüche hat die teppichbildende Nachtkerze. Sie wird ca. 30 cm hoch und blüht unentwegt bis in den Herbst hinein. Interessant auch die vielen Sonnenaugen. Heliopsis Prairie Sunset zum Beispiel in orange-rot. Die Sorte Goldgrünherz ist dicht gefüllt und in der Mitte zunächst grünlich. Heliopsis Asahi strahlt durch kleine gelb-orangefarbene Pomponblüten mit dem Sommer um die Wette. Und auch die Sonnenbräute tragen die Sonne nicht nur im Namen. Helenium, abgeleitet vom griechischen Sonnengott Helios, ist mit seinen warmen Farben ein Muss im sommerlichen Staudenbeet. Bei so viel Sonne darf natürlich auch die Echinacea, der Sonnenhut, nicht fehlen.
2: Sieht schon ziemlich fies aus und müffelt auch so die vor 3 Wochen angesetzte Brennnesseljauche. Unsere Helfer im Lokalzeitgarten halten da lieber mal Abstand. Einen mutigen aber gibt's.
3: 3 Wochen im Kunststofffass gereift, hat aber eine ganz schön ätzende Note entwickelt. Und die verteilen wir jetzt hier am Beet. Verdünnungsfaktor 1 zu 10 heißt 1 Liter von der Jauche, 9 Liter von dem Wasser. Und das wird dann gegossen. Vielleicht hält mal einer fest.
2: 1 Liter braune Brühe, also auf 9 Liter Wasser. So verdünnt hält sich der Naturduft dann auch in Grenzen. Und die Pflanzen freuen sich über das hauseigene 0-Euro Kraftfutter.
4: Ist die Brennnesseljauche hauptsächlich zum Düngen oder auch zur Abwehr von Schädlingen?
3: Ich weiß ja nicht, welch feines Näschen die Schädlinge haben. Mich würde es zwar abhalten, aber ich glaube eher für den Düngezweck. Schädlingsabwehr habe ich auch noch nie beobachten können, dass das wirklich hilft. Aber ein guter Dünger ist es auf jeden Fall. So, damit können wir jetzt eigentlich alle unsere Pflanzen im Garten gießen. Direkt an die Wurzeln, denn darüber wird der Nährstoff aufgenommen. Also Freiwillige vor, los. Stinkt gar nicht so.
2: Reichlich Stickstoff und auch Kalium steckt im Wasser-Jauche-Gemisch. Das ist gut für nährstoffbedürftige Kartoffeln, für Spitzkohl, Möhren und besonders Tomaten.
3: Tomaten, die brauchen nicht nur viel Wasser und Dünger, sondern auch Pflege. Und da ist das Ausgeizen eine ganz wichtige Tätigkeit. Dabei wird nämlich die Hauptachse stehen gelassen in den Blattachseln. Da entstehen immer wieder neue Triebe und die müssen raus. Und das ist hier so ein Geiztrieb und den muss ich entfernen. Normalerweise macht man es früher, da kann man sie leicht rausbrechen. Ich habe jetzt einen großen Trieb, jetzt mache ich es mit der Schere. Ne?
2: Ausgeizen und auslichten, im Juni, Juli regelmäßig nötig. Tomaten brauchen Luft, Licht und Sonne. Nicht nur zum Wachsen, auch später für den guten Geschmack. Der Gemüsegarten ist versorgt. Rund um unseren kleinen Teich geht das Auslichten weiter. 7 Jahre nach der Neuanlage hier haben sich vor allem Gräser wie die Waldsimsen ziemlich breit gemacht. Das gefällt Rüdiger Ramme gar nicht.
3: Dieses Gras, genau. Im Teich kann man dran lassen, aber da draußen würde ich es auf jeden Fall wegmachen.
2: Denn eine Teichrandbepflanzung kann auch bunt und blumig sein. Das ist heute das Ziel. Heißt erstmal Platz schaffen für Neues.
3: Für unser halbschattiges Beet am Teichrand da drüben sind das hier genau die richtigen Pflanzen, die wir als Klassiker setzen wollen. Zum Beispiel die Bartiris, die Funkien, Hautunia, Lobelien oder auch die Hortensien, die sich da drüben auch schon ganz gut machen.
2: Gestaffelt nach der Höhe, die sie später mal erreichen, kriegen die Pflanzen nun ein Plätzchen zugeteilt. Vorn die niedrigen, hinten die hohen. Aber das ist noch nicht der ganze Masterplan.
3: Prachtstauden hat die Pflanze mal eher einzeln und solche, die nicht ganz im Vordergrund stehen, die Pflanze mal eher in Dreiergruppen. Du bringst nie eine Pflanze bei, die für die Sonne ist, im Halbschatten oder im Schatten zu wachsen. Also das ist schon mal das A und O.
2: Das Einpflanzen selber bei so vielen aktiven Gartenfans ruckzuck erledigt.
5: Das sieht weitaus aufgeräumter aus und mit den Blüten. Und ist nicht mehr so überwuchert über den Teich, hat ein bisschen mehr Luft zum Atmen. Ich finde das sehr schön.
3: So, Erik, und du als unser Jüngster bekommst die verantwortungsvolle Aufgabe zu gießen. Wassermarsch!
6: Und ich sehe Thomas Ackermann bei unserem nächsten Thema, Quellsteine. Thomas, das ist eine sehr schöne Form, ja eigentlich Wasser in den Garten zu bringen mit Quell- und mit Sprudelsteinen.
7: Ja.
6: Was brauche ich eigentlich, um das alles sozusagen so im Garten zu installieren?
7: Ja, ich brauche erstmal ein Becken mit einer Abdeckung. Mhm. Ja, die Abdeckung muss relativ stabil sein, dass sie natürlich auch den Stein trägt. Ja. Das ist ganz wichtig. Braucht natürlich eine Pumpe dazu,
6: ja,
7: den Stein und wenn man das möchte, eventuell noch eine kleine Beleuchtung in den Dings rein. Die Pumpe kommt hier unten rein.
6: Okay.
7: Ja, so, da legen wir den Deckel drauf.
6: Dann kommt der Stein wahrscheinlich als nächstes drauf.
7: Genau, der Stein kommt
6: der
7: als nächstes
6: drauf. Der ist schon recht
7: drauf.
6: Schwer. Was kostet sowas in etwa? So,
7: diese Anlage kostet komplett 200 Euro, der Stein liegt so bei 80 Euro.
6: Ja. Ich sehe den hier, 500 Euro steht drauf,
7: ja,
6: ohne Bohrung. Das wird dann genau am Ende ein bisschen wahrscheinlich...
7: So 1100, 1200 Euro komplett mit allem drum und dran. Ja.
6: Okay, jetzt haben wir sozusagen die Pumpe drin, Wasser drin.
7: Ja, man muss darauf achten, dass der Stein auch wirklich auf dieser, mit der Bohrung auf der Öffnung steht, dass ich dann den Schlauch mit dem Kabel durchführen kann.
6: Ja.
7: So, und dann mache ich als erstes das Kabel der Beleuchtung, ziehe ich nach unten durch.
6: Also nicht den Schlauch?
7: Nein, der Schlauch kommt dann zum Schluss. Die Beleuchtung ist quasi auf den Schlauch aufgesteckt.
6: Du sprichst von Beleuchtung, das ist das hier oben, was drauf ist?
7: Das ist diese kleine LED-Leuchte, genau.
6: Okay, so. Das ist was Neues oder ist das irgendwie...
7: Ja, das gibt es jetzt seit 2-3 Jahren auf dem Markt. Hier kann ich quasi die LED abnehmen und kann das immer wieder wie eine Birne austauschen. Ja?
6: Okay, okay.
7: Und das macht sich sehr gut, sonst muss ich immer die ganze Anlage aufeinander bauen.
6: Das fädeln wir dann hier so ein?
7: Das fädeln wir nach unten durch,
6: unten,
7: ja.
6: Unten hakt es jetzt ein bisschen.
7: Ja, das wird nicht richtig so. So, nach unten durch,
6: das
7: genau.
6: Ist jetzt von der Größe her ein ganz schönes... Do-it-yourself-Projekt, das würde
7: ja
6: ich quasi auch hinbekommen.
7: Genau.
6: So. Für so einen großen Stein mit einer Schale und mit anderen Sachen bräuchte ich dann schon einen Fachmann, oder?
7: Ja, und natürlich auch, sag mal, 3-4 Leute, die den Stein eben auch bewegen können. Mhm. So was kann ich mit der Sackkarre noch machen, größere Anlagen müssen dann halt mit dem Radlader gesetzt werden oder mit Hebetechnik.
6: Ja, was ist so der größte Reiz für dich bei diesen Steinen so grundsätzlich?
7: Ja, man kann eben auch auf kleinen Flächen Wasser im Garten inszenieren. Ja, ich ziehe Insekten an, Vögel ziehe ich an, die daraus trinken. Es ist immer ein Erlebnis, Wasser im Garten und es ist relativ pflegearm.
6: Das ist jetzt ein Topf, der in den Boden kommt. Gibt es sowas auch für einen Balkon oder für eine Terrasse?
7: Ja, das gibt es auch für Balkon und Terrasse. Da hat man einen Natursteinbehälter, der eben schön aussieht mit einer entsprechenden Absteckung, entweder aus Edelstahl oder verzinkt, und steht halt der Stein drauf.
6: Kostet dann wahrscheinlich auch so ein bisschen mehr als 200 Euro?
7: Sicherlich etwas mehr, aber es gibt da sehr, sehr schöne Lösungen.
6: Okay, ja, jetzt bin ich mal gespannt, was jetzt passiert.
7: Ja, also, da brauchen wir nur noch einen Stecker reinstecken und ich tue den Schlauch mit draufstecken. Auch das ist...
6: Perfekt.
8: Ich habe noch nie jemanden getroffen, der sozusagen sich extra die Hornissen noch mal in seinen Garten reinholt, weil ihn das so interessiert. Ich komme immer hinter Ihnen her.
9: Gut, kommen Sie mit.
10: Der Naturschutzbund Deutschland hat sich in diesem Monat an die Gärtner gewandt. Sie sollen Hornissen und andere Wespenarten bitte in Ruhe lassen. Aber viele Gärtner haben Respekt vor diesen Tierchen. Nicht so Gunter Tierfelder. Er siedelt sie sogar im Garten an.
11: Also erstmal ist das wahnsinnig interessant, was an so einem Hornissennest passiert. Das fasziniert mich jedes Mal wieder vom Neuen.
10: Für den Erfurter Gärtner ist es ein großes Glück, wenn einer seiner Kästen im Frühjahr tatsächlich von einer Königin angenommen wird und sie ihren Staat in seinem Garten aufbaut. Der Mai war feucht dieses Jahr. Und in einigen Regionen hatten die Wespen keinen guten Start. Aber bei ihm sind sogar zwei Völker eingezogen.
11: Die sind hier oben. Und Sie sehen schon, wie groß die Kästen auch sein müssen. Die sind ja über einen Meter lang und haben so einen Durchmesser von 22 bis 25 Zentimeter. Und dann sind sie auch sehr nützlich. Und gerade jetzt, wo keine Vögel mehr brüten, sind das die Tiere, die Schadinsekten fressen. Die fressen unsere Apfelwickler, unsere Mücken auch. Das machen auch Wespen. Das darf man nicht außer Acht lassen.
10: Zum Schluss ermöglicht mir Gunter Tierfelder noch ein besonderes Erlebnis. Mal dem Hornissenstaat ganz nah sein, um die Berührungsangst zu verlieren, wie er sagt.
11: Das Brummen und das Summen, und das, es würde mir was fehlen. Und es ist immer ein Zeichen, dass die Natur in Ordnung ist noch. Denn da, wo die Natur totgespritzt ist und Monokulturen sind, werden sie keine Hornissen finden.
12: Den Garten einfach mal Garten sein lassen, das ist nicht Hildeburgs Sache. Je nach Jahreszeit verwandelt die Gartengestalterin ihn mit charmanten Details in ein kleines Urlaubsnest. Die Zutaten findet sie im Garten oder im Haushalt.
13: Also ich habe hier ein kleines Tablett dekoriert, farblich abgestimmt von der Serviette bis zu den Tassen, abgestimmt auf die Kissen, um so ein bisschen mediterrane Wohlfühlatmosphäre zu erzeugen.
12: Zweimal wurde ihr Garten von einer Zeitschrift unter die 50 schönsten der Republik gewählt.
13: Ich habe hier schon mal gerade ein paar Früchte aus dem Garten abgepflückt. Einmal meine Weintrauben, eine Rose und einen Malusapfel und versuche jetzt so ein bisschen einen kleinen Blütenkranz zu dekorieren. Also ich liebe diese Statuen. Die haben so was Verwunschenes, so was Romantisches, irgendwie Anmutigendes. Also ich mag sie.
12: Bei der beruflichen Gestaltung ist ihr der Mensch am wichtigsten.
13: Wenn ich zu einem Kunden komme, der einen Garten neu gestalten möchte, dann frage ich natürlich, wie er den Garten gerne haben möchte. Ob das ein offener Garten ist oder ob das ein formaler Garten ist oder eher ein verwunschener oder ein romantischer Garten. Und dann ist noch sehr wichtig, dass man in Erfahrung bringt, welche Stimmung man im Garten haben möchte. Ob man eine mediterrane Stimmung haben möchte oder vielleicht eine romantische oder eine puristische. Und wenn ich dann sehe, wie der Kunde eingerichtet ist, dann weiß ich sofort, wie man den Garten nach außen weiterspielen kann.
12: Persönlich schätzt Hilde Burke die Skulpturen der Künstlerin Edeltraud Hennemann. Aber ihr Garten birgt noch mehr Kleinode.

0: Sie ist einfach so gut gelaunt, mit ihrem Schirmchen steht sie hier. Das wollte sie sagen, mir gehört die Welt, und ich finde, das passt wunderbar in einen Garten und bringt auch so ein bisschen was Spannendes.
1: Diesen dekorativen Blumenschmuck kann jeder selbst herstellen. Einfach langstielige Nelken zusammenbinden. Eine Duftnote im Gesamtbild.
0: Genauso wie die Zimmer im Haus Funktionen haben, so hat mein Garten ganz viele kleine Oasen, Rhyktusoasen. Ich glaube, es sind 8 oder 9 kleinere Sitzgruppen, die auch immer je nach Jahreszeit unterschiedlich dekoriert werden. So ein Garten kann ein richtiger Freudebringer sein.

0: Kalkstein, ganz schön schwer. Unser Gartenexperte muss heute einiges leisten.
1: Also 60 Kilo.
0: Die neue Mauer soll einmal den Hang abfangen. Das ist schon ein Projekt.
1: Aber das schont den Rücken. Weil wenn ich die da hochschleppen müsste, dann wäre das deutlich schwerer zu leisten. Hier ist das so praktisch, hä?
0: Trockenmauer heißt, die Mauer wird ohne Mörtel gebaut, nur Stein auf Stein. Zuerst müssen die Steine bearbeitet werden, damit sie später möglichst stabil aufeinander liegen.
1: Also für ganz große Stücke nehme ich das Sprengeisen und für harte Gesteine. Also für den Kalkstein nehme ich eher dieses Flacheisen, weil das nicht so viele Risse im Stein verursacht.
0: Der Stein muss einigermaßen eben sein, damit er später nicht wackelt.
1: Eine richtige Trockenmauer, das ist ja ein richtiges Bauwerk, in dem auch sehr viel Baukonstruktion steckt. Dazu gehört, dass wir praktisch am Mauerfuß deutlich breiter sind und dass wir dann zur Krone schmaler werden. Wir haben also quasi im Berg verbaut ein Dreieck, wo wir unten die größten Steine haben und oben die schmalsten Steine haben.
0: Alles muss fest sitzen. Es gibt ja, wie gesagt, keinen Mörtel, kein Bindemittel.
1: Diese Keile, das sind praktisch die Splitter, die von der Bearbeitung der Steine abfallen. Die nutze ich, um den Stein praktisch zu fixieren, dass er sich nicht mehr bewegen kann.
0: Das ist eine uralte Technik. Früher wurden mit Trockenmauern zum Beispiel Terrassen angelegt, damit die Bauern mehr Land zum Anbau hatten. Trockenmauern können aber auch frei stehen. Selbst ohne Mörtel sind sie sehr stabil.
1: Gerade bei so einer Mauer, das ist ja das Tolle, dass man sieht was am Ende. Und das steht auch für die nächsten Jahrzehnte. Das ist einfach auch schon ein gutes Gefühl.
2: Das ist eins der robustesten Wildkräuter im Garten. Und viele sagen ihm den Kampf an. Allerdings meist vergeblich.
3: Den Kirsch betrachten viele Gartenbesitzer als ihren größten Feind. Er ist aber auch ein bisschen speziell, weil er überwuchert einfach unsere Kulturpflanzen. Und er hat was ganz Besonderes. Er hat diese unterirdischen waagrechten Wurzeln, sogenannte Rhizome. Wenn wir jetzt hacken würden, dann würden wir diese Rhizome vermehren. Und jedes dieser einzelnen kleinen Stückchen wächst munter weiter. Das bildet wieder Wurzeln und es wächst munter weiter, sodass wir ein richtig unterirdisches Monster kriegen mit der Zeit. So, das ist einfach der Grund, warum wir in der Regel den Kirsch, wenn wir ihn entfernt haben, im Restmüll entsorgen, damit er uns einfach auf dem Kompost nicht weiter wächst. Aber wir haben heute mit dem Kirsch was ganz anderes vor.
2: Denn von manchen wird Kirsch geliebt. Nicht nur von der Raupe des Schwalbenschwanzes, dem schönen Schmetterling.
3: Unsere Kräuterfrau Christel Ströbel, die hat einen ganz besonderen Blick auf den Kirsch und andere Wildkräuter. Hallo Christel, grüß dich.
4: Hallo Volker, was hast du denn herrlichst mitgebracht?
3: Du findest ihn toll, oder?
4: Ich finde ihn toll und ich schaue ihn sehr liebevoll an, diesen Kirsch.
3: Okay.
2: Die einen reißen Kirsch als Unkraut aus, andere kaufen solche Wildkräuter in Bio-Qualität tatsächlich für den Balkon zum Naschen. Darunter Spitzwegerich, Gänseblümchen, Löwenzahn und sogar Brennnesseln.
4: Ich habe hier ein bisschen Blattsalat vorbereitet und den würzen wir uns jetzt mal richtig her mit schönen Unkräuter, Wildkräuter.
3: Den Kirsch und dann für den Salat.
4: Geht ihr? Weil das darf nicht so sparsam, ja.
3: Nicht so sparsam, okay.
4: Ja, jetzt mal daher.
3: Gut, also komm.
4: So, drauf, ja, damit.
3: Drauf,
4: genau.
3: Okay.
4: So. Und nicht fehlen darf.
3: Gänseblümchen, auch ein paar Blätter?
4: Kannst du auch machen, ja.
3: Komm.
4: So, ein bisschen Löwenzahn noch dazu. Und jetzt haben wir all das drin, was in einen gesunden Salat reingehört. Und der Kopfsalat halt nicht hat. Calcium, Magnesium, Kalium, Selen, alles, was uns gut tut. Vitamin C.
3: So, Christel, da würde ich sagen, probieren wir es mal, oder?
4: Das probieren wir jetzt mal, genau.
3: Ich muss gucken, dass ich nicht nur Salat erwische. So. Super lecker.
4: Und auch diese Gänseblümchen kann man essen. Gesund. Die haben nämlich ganz, ganz viel Calcium.
2: Giersch für Pesto oder wie Spinat. Junge Blätter sind die besten.
4: Und Giersch, ich finde, der schmeckt eigentlich richtig gut. Man kann den auch essenstechnisch immer dann ersetzen, wenn man keine Petersilie nimmt.
3: Relativ würzig.
4: Sein alter Name ist Gichtkraut. Aber Gicht ist eine Erkrankung, die entsteht durch Übersäuerung des Körpers. Durch angelagerte Harnsäurekristalle an den Gelenken. Das gibt diese Gichtknoten.
3: Diese Unbeweglichkeit da, ja.
4: Und hier haben wir unser absolutes Megakraut, um den Körper zu entsäuern.
3: Also für mich natürlich gesund, ja. Aber ja. Jetzt würde ich wieder gerne mal in die Richtung lecker wechseln.
4: Und dafür habe ich ja auch was mitgebracht.
3: Sieht mir so aus, als ob du einen Smoothie machen willst.
4: Genau. Darf ich dir da mal dazu einteilen, ein bisschen zu helfen? Da.
3: Ja, ich habe eins.
4: Oh, okay.
3: Ist geputzt. Keine Angst.
4: Super, genau.
2: Das wird ein Smoothie mit Wildkräutern.
3: Zwei Banane reichen, oder?
4: Genau, weil mein ganz wichtiger Fokus bei allem, was ich mache, ist eigentlich immer, es muss alltagstauglich sein. Ja. Wenn das zwar super gesund ist, aber kaum in der Familie schmeckt, das nützt mir doch alles nichts. Also,
3: so
4: nehme die gute Sache.
3: Genau. Die Zitrone reicht?
4: Das müsste reichen.
3: Okay.
4: So, jetzt gebe ich dir mal ein bisschen Spitzwegerich, aber den ein bisschen zerkleinern.
3: Ein bisschen zerkleinern,
4: genau.
3: Okay.
4: Ein wunderbares Heilkraut für Lunge, für Bronchien, für Verschleimungen. Dann natürlich Giersch.
3: So, reicht.
4: So, super.
3: Brennnessel?
4: Also ich gebe in meinen Smoothie immer Brennnessel mit hinein, weil wir haben so viel Eisen, so viel Magnesium, so viel Kalium.
3: Aber vorher?
4: Calcium.
3: Oh.
4: Das ist der ganz sichere Tipp, daheim können wir das auch machen. Ja. Einfach den Stängel kurz unter das heiße Wasser wieder zurück abschütteln. Und jetzt legen sich diese ganzen Brennhärchen um.
3: Super.
4: Das war's eigentlich
3: schon. Deckel drauf, das ist immer gut, weil da muss man nämlich die Wohnung nicht neu streichen. So, jetzt bin ich echt gespannt. Aber richtig wie ein Flitzebogen. So. So.
4: Okay.
3: Okay, ja gut, dass man noch ein bisschen Wasser nachhin. Jetzt ist es nicht ausgießen lassen. Okay.
4: So, darf ich dir das reichen?
3: So,
4: auf unsere Gesundheit?
3: Auf unsere Gesundheit. Ich bin echt gespannt.
4: Mhm. Folge, darf ich dir noch einen Tipp geben?
3: Ja, gern.
4: Das ist ja jetzt wie Nahrung.
3: Okay.
4: Und Nahrung nehmen wir zu uns, indem wir sie kauen.
3: Ah, das heißt, ich habe zu hektisch, zu hastig.
4: Wie nimmt man am besten Smoothie zu sich, indem man den in den Mund nimmt und wirklich wie durchkaut? Jetzt werden die Verdauungssäfte angeregt, die Vitamine und alles werden schon über die Mundschleimhaut mit aufgenommen zum Teil, die Wirkstoffe, und so ist optimal.
3: Super, und ich spüre auch noch du hast nicht tot, oder wir haben es nicht tot püriert, ne? Also riecht, sondern man spürt noch die Wildkräuter.
4: So ist für unseren Körper optimal aufzunehmen.
3: So, und was ich noch nicht gesagt habe, das schmeckt total lecker, und ich denke, dass viele unserer Zuschauer ihre Pseudo-Unkräuter künftig mit ein bisschen anderen Augen sehen.

0: Eleganz und großzügige Linien. In diesem Garten in Großmunzel im Westen von Hannover steckt viel Gefühl für Strukturen, Farben und Formen und genaue Planung. Alexandra Prestin hat jedenfalls immer eine genaue Vorstellung davon, was in ihrem Garten blühen soll. Das gilt auch für kleinere Beetlücken, die heute geschlossen werden sollen. Sie setzt Astilben ein, natürlich farblich passend zu den anderen, die hier schon blühen.
1: Eine Astilbeschnitt sollte das unbedingt sein. Diesmal habe ich eine Farbe gefunden, die etwas anders ist als die anderen in diesem Beet. Und das ist das, was mich so freut.
0: Beruflich arbeitet sie als IT-Projektmanagerin. Privat gehört der Garten seit 17 Jahren zu Alexandra Pristins Leben. Aus einer ehemaligen Schafsweide hat sie im Laufe der Zeit ein beeindruckendes grünes Reich erschaffen. Unter den harmonisch abgestimmten Blütenfarben spielt zum Beispiel Weiß eine besondere Rolle. Neben den vielen Stauden sind für die Gartenliebhaberin aber auch Gehölze wichtig. Zum Beispiel drei große Mammutbäume oder ein Sassafras. Sie geben ihrem Garten Struktur.
1: Im Sommer sind die Bäume ein Schattenspender, aber auch ein Fruchtgeber. Ich habe in meinem Garten Apfelbäume und Kirschbäume. Jetzt gerade stehen wir unter großen Kirschbäumen. Und uns schmeckt es und den Vögeln auch.
0: Im Schatten der Bäume schimmern unterschiedlichste Grüntöne. Viele Sorten Hosta wachsen in diesem Teil des Gartens, in dem die gestalterische Handschrift der Besitzerin genauso deutlich wird wie in den sonnigeren Bereichen. In vielen Beeten finden sich zudem individuelle Sitzgelegenheiten. Manche sind selbstgefertigt, andere antik. Die Stühle sind eine Passion von Alexandra Pristins Ehemann Hans, der die Stühle gern auf Flohmärkten ersteht und dann aufarbeitet. Wichtig ist ihm zum einen, dass sie unterschiedlich konstruiert sind.
2: Zum anderen, dass sie in die Farbe Blau kommen, dass sie sich vom Hintergrund, vom Grün ein bisschen abheben. Und dass sie alle eine gewisse Patina haben, eben weil sie schon alle sehr alt sind.
0: Etwas Individuelles zu schaffen, diesen Wunsch verfolgt Alexandra Pristin auch in diesem Teil ihres Gartens, der erst ein Jahr alt ist. Die Planung für ihre Beete macht sie immer erst auf dem Papier, bevor sie ihre Ideen akribisch in die Tat umsetzt.
1: Die Gräser bringen die, das Vertikale und andere Pflanzen wie Stachys oder Geranium bringen das Horizontale. Aber das Wichtigste in diesem Beet, das sind die Farben und sich immer wieder wiederholenden Elemente.
0: Sobald der Garten ihr ein bisschen Zeit übrig lässt, geht Alexandra Pristin ihrer zweiten Leidenschaft nach, der Literatur. Kürzlich hat sie einen Gedichtband veröffentlicht über die Liebe. Für die Gärtnerin steht fest, dass die Beschäftigung mit dem Garten eine vielschichtige Inspirationsquelle sein kann.

0: Wie steht es um die aktuelle Forschung mit Psychedelika? Die Psychologin Katrin Preller untersucht in Zürich, ob Substanzen wie LSD, Psilocybin und MDMA in Zukunft Depressionen und Alkoholsucht heilen können.
1: Im Moment werden Psilocybin und auch LSD in verschiedenen Phase-2-Studien untersucht. Das heißt, dass die Substanzen bei kleinen Patientenpopulationen, etwa 20, 30 Probanden, eingesetzt werden. Und wir schauen, ob sie bei den Patienten wirksam sind, vor allem bei der Depression und bei Angsterkrankungen. MDMA ist schon ein bisschen weiter. Da laufen größere Phase-3-Studien zur Behandlung der posttraumatischen Belastungsstörung. Im Moment ist das Ziel dieser Studien, herauszufinden, ob die Substanzen sicher und effektiv bei Patienten mit psychiatrischen Krankheiten eingesetzt werden können. Das zweite Ziel ist, herauszufinden, warum sie den Patienten helfen.
0: Psychedelische Substanzen erleben also gerade ein echtes High. Aber was genau passiert im Gehirn bei einer Einnahme? Wenn die Studienteilnehmer die Substanz genommen haben, dann sieht man im MRT, wie sich die Kommunikation zwischen verschiedenen Hirnarealen verändert. Kleinste Berührungen führen unter Drogeneinfluss dazu, dass eine ganze Bilderwelt im Kopf entsteht. Die Gehirnareale, die für Sehen, Fühlen, Hören zuständig sind, kommunizieren viel stärker miteinander als sonst. Direkte Sinneseindrücke rücken extrem in den Vordergrund. Das Analysieren und Einordnen wird unwichtig.
1: Und das kann eben dazu führen, dass wir unsere Umwelt anders wahrnehmen, dass wir uns selbst anders wahrnehmen und dass wir aus eingefahrenen Gedankenspuren ausbrechen können.
0: Bedeutet das, dass Ketamin und Konsorten auch ohne therapeutische Begleitung ihre Wirkung entfalten können?
1: Wir gehen im Moment davon aus, dass die therapeutische Einbettung extrem wichtig ist für die Wirksamkeit der Substanz. Meistens ist es so, dass die therapeutische Arbeit wirklich erst nach der Substanzerfahrung überhaupt anfängt. Die Substanz selber verstehen wir als Katalysator für die Therapie. Und die Therapie selbst ist das wichtige Element, das dazu beiträgt, dass es den Menschen am Ende besser geht.
0: Und welche Rolle spielt es, was man während seines Trips erlebt?
1: Wir wissen im Moment nicht, ob die subjektiven Effekte, also diese Trip-Erfahrung, oder eher die Biologie, die dadurch ausgelöst wird, die Mechanismen sind, die dazu beitragen, dass es den Menschen besser geht. Wir sind aber dabei, genau die Frage im Moment zu erforschen und hoffen, dass wir bald auch darauf Antworten geben können.
0: Psychedelika haben also einen genialen Effekt. Man verlässt gewohnte, ausgetrampelte Pfade und bekommt neue, frische Perspektiven. Eine einzigartige Chance, auch für die 140 Millionen Alkoholkranken, für die 210 Millionen Menschen, die Mediensucht entwickelt haben, oder die weltweit über 300 Millionen Depressiven? Was wäre, wenn in Zukunft psychedelische Substanzen wieder ganz offiziell als Heilmittel eingesetzt werden könnten?
1: Für die medizinische und psychiatrische Forschung ist das natürlich unheimlich spannend, wenn wir einen Wirkmechanismus finden, der für so viele Krankheiten hilfreich ist. Das heißt, wenn wir herausfinden, was die Substanzen wirksam macht, dann ist es ein Mechanismus, den wir vielleicht auch weiterentwickeln können, sodass wir wirklich viele Krankheiten damit behandeln können.
2: Wer sich gluten- oder laktosefrei ernähren möchte, hat eine Riesenauswahl. Ob Kekse, Brot, Müsli, Milch, Schokolade, die Supermarktregale sind voll. Was eigentlich Kranken helfen soll, ist inzwischen ein Lifestyle-Produkt. Doch sind solche Produkte wirklich das Nonplusultra für eine gesunde Ernährung und mehr Wohlbefinden? Der Schein trügt, sagt Stefan Lück, Ernährungsmediziner.
3: Dieser Riesenmarkt ist stark trendbehaftet. Das heißt, glutenfreie Kost hat sich, wie auch laktosefreie Kost, zu einem großen Trend entwickelt, der so ein bisschen was zu tun hat mit der Tatsache, dass viele Menschen sich überessen und mit ihrem Ernährungsverhalten definieren.
2: Es geht also nicht um hochwertigere Lebensmittel, sondern um einen speziellen Lebensstil?
3: Du bist, was du isst, ist nicht nur auf den Körper bezogen, es hat auch etwas zu tun mit Charakter. Und jetzt bin ich was Besonderes?
2: Denn eine gluten- und laktosefreie Ernährung ist hip. Aber was ist wirklich drin, zum Beispiel in glutenfreien Süßigkeiten?
3: Fructosefrei, glutenfrei, laktosefrei. Also eigentlich, wenn man das so liest hier, Bioprodukt, denkt man, wow, damit ernähre ich mich richtig gesund. Tatsache ist, es ist eine Süßigkeit und hat sogar mehr Fett als das Standardprodukt.
2: Das Standardprodukt enthält pro 100 Gramm ca. 27 Gramm Fett. Die glutenfreien Schoko Crisps haben mit knapp 33 Gramm nicht nur mehr Fett, sondern sie sind auch noch doppelt so teuer.
3: Der höhere Preis ist nicht unbedingt gerechtfertigt, denn diese Produkte werden teilweise genauso hergestellt wie Vergleichsprodukte. Dazu kommt, dass die Produkte, speziell die hochverarbeiteten Produkte wie Süßigkeiten, Getreideprodukte, also Müslis, Kekse, Gebäcke, im Endeffekt auch nicht besser sind von ihrer ernährungsphysiologischen Bewertung als die Vergleichsprodukte.
2: So viel also zum Märchen über gesündere Ernährung. Gluten ist ein Protein, das in einigen Getreidesorten enthalten ist. Für die meisten ist es vollkommen unproblematisch. Nur die wenigsten müssen tatsächlich auf eine glutenfreie Ernährung achten.
3: Also die armen Menschen, die Glutenunverträglichkeit haben, also wirklich diese Erkrankung Zöliakie haben, das sind Gott sei Dank nur wenige. Wir sagen 0,2%. Wir schätzen, dass insgesamt mit der gesamten Sensitivitäten, also Weizensensitivitäten, Unverträglichkeiten, vielleicht 1% zusammenkommen.
2: Und selbst die müssen nicht viel Geld für glutenfreie Produkte ausgeben. Mit vielen Mehlsorten wie Kastanien oder Reismehl lässt sich vieles problemlos selbst machen. Für Pfannkuchen zum Beispiel eignet sich besonders gut Buchweizenmehl.
3: Buchweizen hat einen schönen nussigen Geschmack, einen kräftigen Geschmack. Hier finde ich, da ist auch richtig Power drin. Und Buchweizen hat auch ein hochwertiges Fett und auch sehr viele Mineralien. Also ist schon ein tolles Mehl. Ja, und schon hat man ein glutenfreies Dessert.
2: Auch für laktosefreie Produkte wie zum Beispiel Käse gibt es Alternativen.
3: Also mein Tipp ist ganz klar, der laktosefreie Käse muss es nicht sein. Lieber auf die Klassiker zurückgreifen, Parmesan, Ziegenkäse oder eben auch Gouda. Die sind von Natur aus laktosefrei.
2: Und günstiger.

0: Denn laktosefreie Produkte sind oft doppelt so teuer. Beispiel Milch. Die laktosefreie Minus L pro Liter 1,39 Euro, die herkömmliche Milch 62 Cent. Übrigens, Mandel- oder Sojamilch sollen kein guter Ersatz für Milch sein.
1: Der Nachteil von diesen Milchersatzprodukten ist, dass sie oft gesüßt sind, ja teilweise auch mit fruchtzuckerartigen Sirup, wie zum Beispiel Agavendicksaft. Dann ist es so, dass sie wesentlich, deutlich weniger Mineralien, zum Beispiel speziell Calcium enthalten, was ja unsere Milch so toll kann. Sie ist ja unser Calciumträger. Und natürlich auch die Vitamine, die unsere Milch bietet, gerade die frische Milch, die, damit können diese Produkte auch nicht mithalten.
0: Fazit: Nur für wirklich Betroffene sind solche Frei-von-Produkte wirklich sinnvoll. Für alle anderen gilt, Laktose- und glutenfreie Lebensmittel sind häufig teurer und enthalten mehr Zucker, mehr Fett und weniger Vitamine.
2: Also gefühlt, finde ich, hat echt jeder eine Nahrungsmittelunverträglichkeit, oder?
1: Also man muss schon unterscheiden. Also es wird im Beitrag genannt, es gibt Krankheiten, richtige Krankheiten wie Zöliakie. Das heißt eine Autoimmunerkrankung, wo nur sozusagen das Immunsystem, was gestört ist, darauf wartet, ja, so einen Trigger, so einen Impuls zu bekommen über Gluten, dass es gegen sich selber, gegen die eigenen Körperzellen kämpft. Okay. Das ist ganz gefährlich. Daneben gibt es dann die Unverträglichkeiten oder Intoleranzen. Mhm. Ja, das heißt, man reagiert auf bestimmte Produkte, weil man sie nicht mehr spalten kann. Laktoseintoleranz.
2: Laktose, Fructose zum
1: Genau,
2: Beispiel.
1: Man kann es nicht verwerten. Das ist andere, also eher stoffwechselbedingt. Und dann gibt es ja noch die Allergien. Die sind ja auch riesig. Ja. Ja, das heißt also, eine Allergie ist etwas, was immer gegen ein Protein, gegen einen Eiweißstoff in irgendeinem Lebensmittel ist. Der Körper denkt, dieses Protein, dieses Eiweiß ist jetzt ein Bakterium oder ein Virus. Da muss ich gegen kämpfen und dann stürmt das Immunsystem drauf. Und das ist das, was wir spüren. Diese Kopfschmerzen, dieses Nasenlaufen, also diese ganz typischen Erkältungssymptome. Aber Vorsicht, manche Allergien können so gefährlich sein, dass sie sogar so anaphylaktischen Schock führen, also wirklich lebensbedrohlich werden können.
2: Also es hat was mit der Reaktion des Körpers zu tun, diese Abgrenzung von Krankheit, Unverträglichkeit und Allergie. Aber es hat auch was mit den Stoffen selbst zu tun. Allergie, immer Proteine zum Beispiel. Ne? Jetzt waren Sie heute mal einkaufen, haben noch mal so ein bisschen rumgeguckt in den Regalen und haben uns noch was Schönes mitgebracht.
1: Ja, ich habe was Schönes mitgebracht. Also im Prinzip das identische Produkt, Haferflocken, ja, schöne, feine Haferflocken. Und man hat natürlich jetzt hier auch wieder ausgenutzt, glutenfrei draufgeschrieben, ne? Und damit direkt den Preis, ich weiß nicht, ich glaube zwei- oder dreifache erhöht. Mhm. Ne? Also da sieht man, man kann wirklich auch ein Stück weit damit Geld verdienen, denn es ist ja auch kompliziert. Selbst unser Eins muss sich damit beschäftigen. Und diese Kompliziertheit, die wird natürlich auch so ein bisschen, wenn man ganz ehrlich ist, ein bisschen ausgenutzt.
2: Vielleicht zu Geld gemacht, wobei diese glutenfreien Haferflocken für dieses 1% Zöliakie-Kranke richtig wichtig ist.
1: Ganz
2: das
1: wichtig.
2: Muss man auch mal sagen.
1: Aber die Leute, die das haben, die es hoffentlich auch diagnostiziert bekommen haben, dass sie es wissen, dass sie es haben, die tun alles dafür, das Leben nicht zu essen. Und für die sind die Produkte auch durchaus wichtig.
2: Das ist ein Bluttest, glaube ich, den man da machen lassen kann. Ne? Wenn ich glutenhaltige Lebensmittel tatsächlich meiden muss, was ist gut, was ist schlecht?
1: Also Gluten haben wir in den einheimischen Getreiden, also Weizen, Roggen, Gerste. Mhm. Aber nicht vergessen, auch die
2: Nudeln.
1: Ja, auch Nudeln.
2: Auch Nudeln, ja,
1: ja. Klar, aber wir haben auch Dinkel, Grünkorn, Einkorn, Emmer, also die jetzt so wieder so ein bisschen hip sind, diese ganzen Produkte.
2: Überall Gluten drin.
1: Überall Gluten drin. Ja, das heißt, das muss ich meiden. Und jetzt kommt der nächste Punkt. In Fertigsoßen oder in Desserten wird auch Bestandteile, zum Beispiel Stärkebestandteile, ja auch genommen, um damit zu binden. Mhm. Ja, also auch hier wieder, Vorsicht, muss ich draufschauen, was hinten draufsteht, sollte ich nicht unbedingt nehmen. Und zu guter Letzt, das ist natürlich das Bier. Ja? Also Bier,
2: Biermischgetränke,
1: ja, ist ja flüssiges Brot,
2: Logo.
1: Getreide drin.
2: Ja.
1: Ja, leider auch verzichten.
2: Was ist richtig gut?
1: Alles andere. Nee, Blattgemüse, Blattsalate. Ja, natürlich ist auch glutenfreie Fleisch, Geflügel, Fisch.
2: Ja.
1: Ja, wir haben natürlich auch die Milchprodukte.
2: Kartoffeln,
1: Reis, Mais.
2: Und so. Das ist gut, ja. Ja.
1: Und auch eben Haferflocken.
2: Okay. Wie sieht es denn bei der Laktoseunverträglichkeit aus? Also was ist schlecht? Milch.
1: Ja. Also erstmal, genau, also auch da nicht alles verteufeln. Man muss aufpassen, wie viel kann ich denn noch vertragen?
2: Ja.
1: Das ist eine schleichende Unverträglichkeit, die ich bekomme mit dem Alter. Kann sein. Mhm. Und da muss ich natürlich auf alles verzichten, was Milch hat. Süße Sahne, saure Sahne eigentlich auch eher noch. Milch, da wo Milchpulver drin ist, also auch wieder in Fertigsuppen, Fertigsoßen. Wir kennen alle Spargelcremesuppe aus der Tüte. Mhm. Da ist ein Hauptbestandteil Milchpulver drin. Mhm. Ja, das muss ich einfach wissen. Und natürlich, dann kann ich natürlich wieder zurückgreifen auf Produkte, die eben schon diese Milch, den Milchzucker weg haben, vergoren haben. Ich habe es im Beitrag auch kurz mal genannt. Mhm. Das ist Käse. Ja? Also dann, wenn der Milchzucker durch die Milchsäuregärung von Milchzucker zu Milchsäure umgewandelt ist, dann ist sie nicht mehr da.
2: Und ein bisschen älterer Käse ist dann besser? Oder?
1: Ja, ideal.

0: das. Und dann muss aber auch eine heftige Reaktion kommen, wenn nur so ein bisschen Mergengrummeln ist oder so. Das lohnt sich. Also da würde ich doch eher raten, zum Arzt zu gehen, sich wirklich diagnostizieren zu lassen.
1: Sommer, Sonne, Strand. Dieses Hawaii-Feeling gibt's jetzt auch in Deutschland, zumindest kulinarisch.
2: Ganz hervorragend.
3: Ja, schmeckt exotisch, trotzdem frisch und super lecker.
1: Poke Bowls, quasi Sushi 2.0, das Trendessen des Jahres. Auf Hawaii ist Poke ein Nationalgericht, roher Fisch, Sojasauce, Algen und Reis.
4: Und das wird da auch in den Supermärkten, wie wenn man hier Heringssalat kauft, ist das da auch schon fertig, verschiedene Sorten. Und dann essen die das eigentlich pur oder einfach nur mit Reis. Mich hat das auch schon fasziniert, wie man interessante Geschmäcker entstehen lassen kann mit so einer puristischen Geschichte.
1: Schon als Kind hat Christian gern gekocht. Patrick hat 10 Jahre Erfahrung in einer Sushi-Küche gesammelt. Mit ihren Poke Bowls wagen die beiden Jungs den Schritt in die Gastronomie. Fisch und Gemüse bekommen die Jungs jeden Tag super frisch geliefert. Roher Lachs oder Thunfisch gewürzt mit einer Marinade, ein geheimes Hausrezept. Hinzu kommen Reis, Soja und Sesam. Je nach Variation noch Avocado, Möhren, Granatapfelkerne. Und abgefahrene Soßen wie pinkes Wasabi.
5: Ich war einmal hier, habe es ausprobiert, weil mir der Laden empfohlen worden ist. Und dann musste ich gleich am selben Tag nochmal das Abendessen hier holen. Und die darauffolgenden Tage eigentlich auch jeden Tag einmal kurz reingeschaut, weil es echt überzeugend ist.
2: Sehr gut. Also es ist total vielfältig. Damit schmeckt es halt irgendwie so, es schmeckt nach allem Möglichen und sehr gut auf jeden Fall.
1: Ein Kurztrip nach Hawaii.
6: Ingeborg Lang hat ein jahrelanges Leiden hinter sich. Die 43-Jährige kämpfte mit immer wiederkehrenden Magenproblemen und litt unter Konzentrationsstörungen, mit großen Auswirkungen auf ihren Alltag. Und so richtig helfen konnte ihr niemand.
7: Die Beschwerden waren schon sehr massiv. Also angefangen von Migräne, Schlafstörungen bis hin zu Magen-Darm-Problemen.
6: Dass Histamin der Auslöser für ihre Probleme sein könnte, darauf kam sie nicht.
7: Da habe ich eigentlich nie so wirklich dran gedacht. Es war eher so der Verdacht, dass es eine Fructose-Laktose-Intoleranz sein könnte oder irgendwas mit dem Essen. Aber mit Histamin hatte ich mich im Vorfeld auch nie auseinandergesetzt.
6: Histamin ist ein Eiweißstoff, der in unserem Körper produziert wird und hauptsächlich als Botenstoff dient. Zudem kommt Histamin in vielen Lebensmitteln vor, besonders leicht verderbliche oder fermentierte Lebensmittel wie Fisch, Sauerkraut, Rotwein, gereifter Käse, Wurst, aber auch Spinat, Tomaten und Avocados enthalten Histamin. Aber was viele nicht wissen, auch die Lagerung ist entscheidend. Das sagt der Präsident des Ärzteverbandes Deutscher Allergologen, Professor Dr. Ludger Klimek.
8: Man sollte also, wenn man betroffen ist, Lebensmittel besonders frisch zu sich nehmen, sie nicht lagern, wenn man sie lagern muss, dann tatsächlich auf eine sehr gute Kühlung achten und sie nicht längere Zeit außerhalb des Kühlschranks aufbewahren. Das hat häufig einen viel größeren Einfluss als die Art des Lebensmittels, was ich zu mir nehme.
6: Die Diagnose der Histaminunverträglichkeit ist schwierig, denn ab wann es sich um eine Erkrankung handelt, dazu gibt es unterschiedliche Meinungen.
8: Medizinisch betrachtet sind wir uns da noch gar nicht ganz einig. Man kann es aber vereinfachend so sagen, dass eine Histaminunverträglichkeit dann vorliegt, wenn normalerweise verträgliche Mengen an Histamin, die ich mit der Nahrung aufnehme, bei diesen Patienten nicht mehr vertragen werden. In großen Mengen wäre Histamin bei jedem Menschen unverträglich. Es geht also um Mengen, die wir normal aufnehmen und die dieser Patient dann auch nicht verträgt.
6: Viele Menschen, die sensibel auf Histamin reagieren, werden allerdings nicht entsprechend behandelt.
8: Wir können davon ausgehen, dass die histaminintoleranten Patienten bislang nur ungefähr zu einem Fünftel, also 20%, diagnostiziert werden. Das heißt, die Dunkelziffer ist sehr hoch. Wahrscheinlich werden über 80% der Patienten bislang nicht richtig diagnostiziert.
6: Die Symptome sind vielfältig und daher nur schwer zu diagnostizieren.
8: wenn man zum Beispiel eine Kombination hat aus ungeklärten Magen-Darm-Beschwerden,

0: werden häufig nach dem Essen, kurz nach dem Essen auftretende Bauchkrämpfe, Durchfälle, wenn die kombiniert sind mit Reaktionen wie Kreislaufabfall, Kreislaufschwäche, Herzrasen, unklare Rötungen der Haut, Juckreiz an der Haut, dann kann das auf eine Überflutung mit Histamin und eine Histaminintoleranz hinweisen.
1: Mittlerweile geht Ingeborg Lang doppelt einkaufen, einmal für die Familie und einmal für sich selbst. Sie achtet besonders auf frische Lebensmittel, Fertigprodukte meidet sie.
2: Das Einkaufen ist schon eine große Herausforderung mittlerweile für mich geworden, weil es viele Zutaten gibt, gerade bei den Fertigprodukten, die ich einfach nicht mehr essen kann.
1: Hilfe fand sie bei Frau Dr. Annette Weber. Gemeinsam mit der Ernährungsberaterin entwickelte sie einen Ernährungsplan, der zu deutlichen Verbesserungen führte.
3: Die Behandlung hat insgesamt 3 bis 4 Monate gedauert, aber die Beschwerden, die haben sich schon in den ersten 2 bis 4 Wochen massiv gebessert.
1: Schwierig bleibt es allerdings, wenn Ingeborg Lang im Restaurant oder bei Freunden ist. Aber trotzdem gibt es Lösungen.
2: Grillabende sind dann meistens so, dass ich mein Fleisch und mir mit selber mitbringe, den Salat selbst mache oder ich bekomme einen Salat zubereitet und mixe mir mein Dressing dann selbst.
1: Durch ihre histaminarme Ernährung hat sie ihre Unverträglichkeit gut im Griff und sie ernährt sich ausgewogen. Die Lebensfreude ist wieder da.
2: Vor der Ernährungsumstellung, würde ich sagen, hatte ich immer so eine Range zwischen 3 und 4 Punkten. Von 10 erreicht. Das war auch immer sehr tagesformabhängig, was ich gegessen habe. Nach dieser Ernährungsumstellung pendelt sich so diese, ich sag mal, das Wohlbefinden so auf 7 bis 8 Punkte, manchmal auch mal 9 ein.
1: Und ist sie doch einmal unsicher, was den Histamingehalt der Lebensmittel angeht, hilft ein Blick aufs Handy. Mit einer speziellen Ernährungs-App und ihren Ernährungslisten weiß sie, was ihrem Körper gut tut.
2: Was ganz wichtig ist für Menschen, die irgendwie merken, sie haben Beschwerden nach dem Essen, dass sie da auch der Sache nachgehen und schauen. Weil es lohnt sich halt einfach, diese Ernährungsumstellung wirklich streng zu verfolgen, wenn man da unheimlich viel Lebensqualität wieder dadurch gewinnt.
1: Ingeborg Lang hat die Umstellung gut getan. Ihr Leben ist wieder wesentlich unbeschwerter.
4: Das ist nämlich wirklich eine super Sache, finde ich, Herr Lück. Wir können ja mal zusammen gucken. Ich habe eben jetzt schon Histaminunverträglichkeit eingegeben. Man könnte jetzt auch Laktose oder irgendwas eingeben. Und dann gehe ich mal auf Gemüse. Flups. Und dann haben wir hier so eine Art Ampelsystem, nicht Anker, Quatsch. Und da sehen wir zum Beispiel hier, rot ist Aubergine. Darf ich nicht essen bei Histaminunverträglichkeit?
5: Also wir haben ja gesagt, das ist ein sehr schwieriges Thema. Und bei der Aubergine ist es so, da ist kein Histamin drin, sondern Aubergine bewirkt, dass Histamin, was in unserem Körper gespeichert ist in Zellen, dass das austritt.
4: Aha.
5: Das heißt, das eigene, körpereigene Histamin wird frei und das wirkt natürlich dann genauso, als wenn ich was gegessen habe.
4: Ja, leuchtet ein. Ja. Und jetzt gucken wir mal weiter, was zum Beispiel grün ist, Bleichsellerie und Blumenkohl.
5: Genau, da haben wir es eben nicht. Da ist weder Histamin drin, noch ist es ein Liberator, so nennt man die, ja, also ein Stoff, der eben Histamin ausschütten, zum Ausschütten kommt.
4: Super, also eine gute Sache, kann man zum Einkaufen mitnehmen, ist ganz hilfreich.
5: Ja. Ist halt hilfreich und man kann ein bisschen testen. Man kann eben so Ausschlussverfahren machen. Worauf reagiere ich? Worauf reagiere ich nicht? Und das finde ich alles sinnvoll.
4: Apropos reagieren. Diese Platte hier, die hat es in sich, kann man sagen. Ja? Da sind 14 Produkte drauf. Das sind alles, man kann sagen, hochallergene Nahrungsmittel?
5: Ja, also erstmal, das sind keine bösen Lebensmittel, sondern man weiß eben, dass bei diesen 14 Lebensmitteln, Bestandteilen auch, sind Allergene drin, wo ganz viele Menschen die Allergie haben, darauf reagieren. Deswegen hat man gesagt, weil eben so viele Menschen diese Allergie haben, schreiben wir bitte vor, dass auf jeder Verpackung diese draufstehen, wenn sie denn drin sind, damit eben der Allergie hat, auswählen kann.
4: Also Kennzeichnungspflicht, da steht dann immer, kann Spuren von Erdnüssen und so weiter enthalten.
5: Weil auch schon Spuren so eine Allergie auslösen können.
4: Ja,
5: also Allergenverordnung nennt man die, muss sein, aber bitte nicht Angst bekommen, wenn auf der Verpackung das draufsteht. Also das ist normal, das sind ja auch normale Lebensmittel, ja, wirklich nur für die wichtig, die wirklich eine Allergie haben.
4: Für die manchmal lebenswichtig, ja, ne, muss man sagen. Klar. Die Frau Wagner hat uns angerufen und fragt, gibt es eigentlich Lebensmittel, die ziemlich sicher gar nichts hervorrufen? Gute Frage eigentlich.
5: Ja gut, also so Blattgemüse beispielsweise, Reis, die sind sehr harmlos. Oder beim Kartoffeln.
4: Pellkartoffeln.
5: Pellkartoffeln, super. Also damit kann man auch so ein bisschen mal vorher sich auf so eine Reset-Taste drücken, mal runterholen und dann wirklich nach und nach Lebensmittel zubauen und gucken, ja, wie fühle ich mich, kann ein bisschen experimentieren. So, ja.
4: Warum haben Sie uns Schwarzwurzeln und Chicorée mitgebracht?
5: Ja, das kam so ganz durch einen Zufall, ein Gespräch, was kann denn blähen? Ja. Ne? Und alle denken immer nur Erbsen, Bohnen, Linsen, das war's. Stimmt, ja? Aber es ist eben nicht so. Wir haben hier in den Schwarzwurzeln, die übrigens alle super sind, das sind alles tolle Produkte, haben wir, kennt ihr ein oder andere, da kommt hier so ein Milch raus. Ja. Das gleiche haben wir auch bei der Chicorée. Und in dieser Milch hier, die so austritt,
4: ja, sieht man, ja. Ja,
5: kann man vielleicht sehen, da steckt ein Stoff drin, der nennt sich Inulin, nicht Insulin, Inulin. Und dieser Stoff, der geht bei uns in den Darmkanal, kann nicht verdaut werden und die Bakterien machen sich drüber her. Und dann gibt es Flatulenzien, dass es knallt. Das heißt also hier wirklich ein bisschen aufpassen, nicht zu viel. Guck mal, hier sieht man es, ganz toll.
4: Ja, jetzt kommt es richtig raus.
5: Das ist der Stoff, der ist super, aber keine 500 Gramm Schwarzwurzel essen. Und manche, die haben Schwierigkeiten damit, mit solchen Produkten. Ja. Und das sollte man auch hinterfragen. Gerade wenn man viel pupsen muss, dann sollte man ein bisschen beobachten, woran kann das liegen. Und wenn ich viel pupsen muss, sozusagen.
4: Ich wollte gerade sagen, was ist denn jetzt viel und ist Pupsen schon eine Krankheit?
5: Nein, wenn man, also, man sagt ja immer so 24 Pupse am Tag, jede Stunde. Aber wenn ich viel machen muss, dann ist es eben so, dann muss ich abklären, woran es liegt. Denn es könnte auch irgendwas hinterstecken.
4: Okay.
5: Ja, aber bitte Schwarzwurzel und Chicorée essen, wenn man es vertragen kann. Nur nicht zu viel.
4: Bis zu 24 Pupsen, alles klar.
6: Krasse Moves. Coole Boys. Meine Trainer Pascal und Daniel vom Jugendfreizeitheim Lüssum.
7: Daniel, Alter, das hat ja schon richtig Style, aber was könnt ihr mir denn überhaupt beibringen heute?
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6: Ich habe zwar nichts verstanden, klingt aber gut. Und nach einer quälend langen halben Stunde Aufwärmen lerne ich endlich die wichtigsten Breakdance-Elemente.
9: Arme ein bisschen mitnehmen, genau. Wenn du rausgehst, gehen die Arme auf.
6: Top Rocks. Schon bei den einfachsten Tanzschritten im Stehen tanze ich schnell aus der Reihe.
9: Das ist der Two-Step. Rechts geht raus. Rechtskick, links. Linkskick, rechts, genau.
6: Kann ich mir kaum merken.
7: Mann, links, rechts, da kommt eine Links-Rechts-Schwäche.
9: Und was wir jetzt machen, ist ein Übergang vom Stehen zu einer Art Liegestützposition. 1, 2, 3.
6: Der Uprock.
9: 5, 6, 7, 8. 1, 2.
7: Du willst den Gegner fertig machen.
9: Genau, also
7: du
9: musst richtig dissen.
6: Ich probiere mal zu kombinieren.
9: 5, 6, 7, 8 und 1, 2.
6: Okay, lieber was anderes.
9: Rechter Fuß über Kreuz. Genau. Linker in die Kniekehle.
10: Ja.
9: Hand rum, aufsetzen den rechten Fuß.
6: Das nächste Element, Downrocks, Tanzschritte am Boden. Während ich unbeholfen rumkrabbel, drehen sich die anderen Jungs wie Brummkreise. Doch irgendwann habe auch ich den Ablauf kapiert.
9: Also Freestyle im Sinne von einfrieren oder gefriert sein, also komplett steif.
6: Erster Versuch, Kopfstand.
9: Und jetzt langsam hochdrücken. Ja, Power, Power, ja, ja, ja, ja, ja.
6: Und der klappt erstaunlich schnell.
9: Ja.
6: Doch was dann kommt, geht nur mit Hilfe.
9: In der Waage, der Oberkörper geht nach vorne und die Beine gehen hinten nach oben. Die Beine hoch, meine ich.
6: Der Turtle Freeze. Alleine für mich nur kurz zu schaffen.
9: Und jetzt halt. Ja, sehr gut.
6: Es folgt das große Finale.
7: Jetzt geht's ab in Circle, mein Battle.
6: Und jeder muss mal ran. Freestyle. Die Jungs schüchtern mich ganz schön ein. Doch diesen Riesenspaß lasse ich mir nicht entgehen und gebe alles. Breakdance stellt meine Welt tatsächlich auf den Kopf. Zumindest für einen Moment.

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0: Das ist Rheinromantik. Rebenbewachsene Steilhänge, eine der ältesten und schönsten Kulturlandschaften Europas. Das obere Mittelrheintal rund um Rüdesheim zog schon immer Touristen an.
1: Es ist auch ein Erbe, es ist, aber vor allen Dingen ist es Verantwortung und jeden Tag auch eine neue Herausforderung.
0: So wie die Arbeit in den Weinbergen. Steiler geht es eigentlich kaum noch.
2: Es ist eine intensive Arbeit. Man muss sich schon bewusst dafür entscheiden. Es ist die Arbeit aber wert, aber es hat absolut seinen Preis.
0: Und man muss dranbleiben. Jeden Tag aufs Neue.
3: Wir wohnen ja nicht in einem Denkmal, sondern es lebt ja irgendwie hier. Es ist ja die Kulturlandschaft, die einfach durch den Mensch über Jahrhunderte geprägt wurde. Und da ist Bewegung auch drin.
0: 2002 wurde der Region der UNESCO-Welterbetitel verliehen, als erste deutsche Kulturlandschaft. Was macht diese Region zu einem Besuchermagnet? Und das über Jahrhunderte hinweg. Es ist Mitte September. Winzerin Theresa Breuer und ihr Team sind seit den frühen Morgenstunden in den Weinbergen oberhalb von Rüdesheim. Mit der Ernte konnten sie erst jetzt beginnen. Heftige Regenfälle machten die Arbeit hier draußen unmöglich.
2: Es geht nach Wetter. Also wir arbeiten immer mit der Natur. Regen ist das, was die Weinberge brauchen. Wir freuen uns über jeden Tropfen. Nur ist es in der Ernte tatsächlich so ein bisschen ein Killer immer. Es sorgt zum einen dafür, dass eben Trauben nass sind, Menschen nass werden. Es sorgt aber auch dafür, dass ein potenzieller Fäulnisprozess relativ schnell voranschreiten kann. Es ist auf jeden Fall nicht langweilig in der Ernte.
0: Seit mehr als 20 Jahren arbeitet Theresa Breuer als Winzerin. Bewirtschaftet die Weinberge im oberen Mittelrheintal bereits in der vierten Generation. Extreme Trockenheit und Hitze auf der einen Seite, dann wieder starke Regenfälle. Die Arbeit in den Weinbergen oberhalb des Rheins wird immer mehr zur Herausforderung.
2: Wir haben ein tolles Team, ohne die ging das gar nicht. Also wenn ich nicht hier so Engel draußen stehen hätte, die das mit uns mitmachen würden, sagen, okay, ja klar, ziehen wir durch, ist die wichtigste Zeit des Jahres. Und dass die gestern Abend erst um 7:30 nach Hause gekommen sind und heute Morgen dann eben trotzdem erstmal irgendwie mit Regenjacke hier stehen, das gibt einem unheimlich viel Kraft. Und dann arbeiten wir uns hoffentlich noch so ein paar Parzellen durch den Steilhang, um dann heute Abend immer noch lächelnd wieder nach Hause zu kommen.
0: Bevor das Wetter wieder umschlägt, müssen sie noch zum Schlossberg, einen besonders steilen Weinberg. Hier ist die Ernte echte Knochenarbeit.
4: Daniel, kannst du in die letzte Zeile gehen? Die ist noch frei.
2: Dankeschön. Wir sind hier quasi die Pforte, der Eintritt in das obere Mittelrheintal, quasi zwischen Burgruine Ehrenfels und Mäuseturm. Und spektakulärer kann man eben doch nicht Riesling anbauen, oder? Das ist ein Pfund.
0: Mit Steigung.

0: Erhöhungen bis zu 70%, aber auch nicht ganz einfach zu bewirtschaften.
1: Das sind die steilsten Lagen der Region tatsächlich und dementsprechend auch unsere steilsten Lagen und die, die uns aber auch am meisten kitzeln. Also es ist zwar ganz, ganz viel Hand- und Fußarbeit und das ist am Ende das, was eben auch die Besonderheit ausmacht, dass man wirklich dieses Stückchen Land irgendwie schmeckbar macht, weil es eben einen einzigartigen Geschmack auch in sich trägt. Es wird wahrscheinlich mehr und mehr passieren, dass Parzellen brach gelassen werden, weil man natürlich diese Arbeit, die man in diese Weinberge investiert, auch irgendwie bezahlt bekommen muss.
0: Während der Ernte gehören 40 Mitarbeitende zum Team. Zur Mittagszeit gibt es ein gemeinsames Essen im Weinberg. Immer dabei die Chefin.
1: Das ist meine heilige Zeit. Deswegen bin ich vielleicht auch die ganze Zeit recht fröhlich am Lächeln. Ich bin nicht über das ganze Jahr mit im Weinberg und nicht so nah an unseren Mitarbeitern dran. Und es ist auch so ein bisschen für mich das Dankeschön ans Team und eine ganz, ganz wertvolle Zeit und auch meine Zeit, die mich ja mit dem, was wir tun, verbindet.

0: Als Teenie dachte ich auch, große weite Welt klingt verlockend und das wäre doch irgendwie auch super. Aber es führt einem am Ende dann doch so dieses Gefühl von zu Hause eben dahin, wo ich jetzt bin.
1: Seit Anfang des letzten Jahrhunderts ist das Weingut in Familienbesitz. Nach dem plötzlichen Tod des Vaters übernahm Theresa Breuer den Betrieb mit gerade mal 20 Jahren.
0: Jeder Weinberg, in dem wir unterwegs sind, ist ein geerbter Weinberg. Und ich bin immer wahnsinnig verbunden, wenn ich in Weinbergen stehe, wo ich weiß, Mensch, die wurden von meinem Papa, vielleicht noch von meinem Großvater gepflanzt. Und man hat eben diesen historischen Bezug dazu. Aber es ist eben gleichzeitig auch ganz klar die Ansage, sich darauf nicht auszuruhen. Also nur weil ein Weinberg wahnsinnig alt ist, heißt das nicht, dass man ihn nicht anrühren darf oder ihn nicht entwickeln darf. Sondern es ist eben die Basis und es ist das große Geschenk und es ist die große Ehre. Es ist aber eben auch die Aufgabe, ein Erbe auch weitergeben zu können. Und dafür muss man es entwickeln.
1: In den vergangenen Jahren hat sich einiges verändert, auch durch den Klimawandel. Für viele aus der Region ist es ein Ansporn, das Weltkulturerbe mit neuen Ideen weiterzuentwickeln. Das funktioniert nur gemeinsam.
0: Als UNESCO-Weltkulturerbe haben wir ein Standing in der Welt. Und es ist beeindruckend, dann zu sehen, wie viel Wertschätzung von außen dann doch durch so einen Titel on top kommt. Und vor allem ist es das Schöne, dass es über regionale und Bundeslandgrenzen hinausgeht. Also wir sind einfach die Einheit des Mittelrheintals. Und es ist eben wirklich eine viel größere Botschaft, die man als Region dann auch teilen kann.
1: Bei der Ernennung zum Weltkulturerbe wurde als Besonderheit das Zusammenspiel Mensch und Natur gewürdigt und nicht, wie so oft, die Unberührtheit. 67 Kilometer lang ist das Gebiet des Welterbe Oberes Mittelrheintal. Über beide Seiten des Rheins erstreckt es sich zwischen Rüdesheim und Bingen im Süden und Koblenz im Norden. Der hessische Abschnitt liegt auf der rechten Rheinseite. Zu ihm gehören die drei Orte Rüdesheim, Assmannshausen und Lorch. Ein Welterbe zwischen zwei Bundesländern. 2005 haben sich die Kommunen im Welterbegebiet mit Rheinland-Pfalz und Hessen zu einem Zweckverband zusammengeschlossen.
2: In unserer alltäglichen Arbeit merken wir auch die Grenzen zwischen Rheinland-Pfalz und Hessen nicht wirklich und bewegen uns von linker nach rechter Rheinseite, von Norden nach Süden, ohne dass da jetzt irgendwie wirklich die Grenzen zu spüren sind. Und da ist schon sehr, sehr viel zusammengewachsen in der Region über die letzten Jahre.
1: Seit 12 Jahren arbeitet Nico Melchior für den Zweckverband Oberes Mittelrheintal. Gemeinsam mit anderen entwickelt er ganz unterschiedliche Projekte. Eins davon die William Turner Kunstroute. Bronzeplatten im Boden geben die Standpunkte des Malers vor, seine damalige Blickrichtung. Bei seinen Reisen im 19. Jahrhundert war der Künstler von dieser Landschaft so fasziniert, dass er einige Motive wie den Mäuseturm und die Burg Ehrenfels in seinen berühmten Bildern verewigte.
2: Es war ja durchaus eine große Epoche. Es sind ja nicht nur bildende Künstler, ja auch viele Schriftsteller, Literaten, auch Musiker. Und William Turner ist natürlich gerade so in der bildenden Kunst auch noch mal so ein Aushängeschild.
1: Der britische Maler gilt als einer der Väter der Rheinromantik und machte damit die Region weltweit bekannt. Nico Melchior ist unterwegs mit dem Künstler Armin Thomas. Von ihm stammt die Idee der Kunstroute. Um die Werke William Turners vor Ort besser erleben zu können, hat er die unterschiedlichen Malorte des Künstlers rekonstruiert. Über einen QR-Code sind alle Informationen über die jeweiligen Motive und Entstehungsgeschichte abrufbar. Der Malort mit dem Blick von Burg Ehrenfels auf dem Mäuseturm oberhalb von Rüdesheim wurde erst vor wenigen Tagen eingeweiht und ist der letzte von insgesamt 26 Standorten.
3: Und das ist jetzt auch so ein Motiv, also anders als bei den meisten anderen von der Route. Die anderen sind ja alle so um 1817 entstanden. Also ja. Hier ist später, ja. Also 1839, 1840. Das Landschaftselement im Hintergrund, das auch so kombiniert. Also nicht jetzt exakt so, wie es jetzt hier tatsächlich ist, sondern eine Kombination. 2005, 2006 habe ich mich mal wieder nach dem Studium mit William Turner beschäftigt. Und insbesondere mit der Rheinreise. Ich habe dann halt am Anfang ja, 2, 3 Aquarelle ausfindig gemacht und habe dann weiter recherchiert. Und war dann 2 Jahre lang hier im Rheintal unterwegs. Und da ging es mir hauptsächlich um diese Zone auch, also zwischen Koblenz und Bingen. Und da waren dann tatsächlich nachher 26 Plätze rausgekommen. Dadurch, dass es halt von Turner auch kleine Tagebuchaufzeichnungen gibt, insbesondere von der Reise 1817, konnte man das wunderbar nachvollziehen. Ja, und da ist halt auch die Idee entstanden, Mensch, das könnte man doch irgendwie so eine Art William Turner Wanderweg ausbauen.
2: Jeder, der vorbeikommt, hat das Bedürfnis, sich einmal da reinzustellen, auch wenn er vielleicht im ersten Moment gar nicht so der kunstaffine Mensch ist, aber es ist trotzdem, glaube ich, ein sehr animierendes Projekt. Und viele Menschen kriegen natürlich einen ganz anderen Bezug nochmal zum Welterbe dadurch. Also es ist immer schon auch schön, wenn man dann hier hinkommt und weiß, was eigentlich auch hier schon passiert ist und welche Bedeutung der hat, wenn die Bilder von hier, die hier gemalt worden sind, in aller Welt in den tollsten Museen hängen und für Millionen verkauft werden.
1: Noch immer gilt die Gegend als Inbegriff der Rheinromantik. Die einmalige Landschaft, der Fluss, die Dichte an Burgen und Schlössern über den Weinbergen, all das macht das obere Mittelrheintal auch heute zu einem begehrten Tourismusziel in Europa. Eine Fahrt auf dem Schiff gehört für viele bei einem Besuch hier unbedingt dazu.
0: Ich gehe von oben auf.
1: Auf der Rheinstar laufen heute die Vorbereitungen zu einem großen Event, Rhein in Flammen. 400 Gäste werden an Bord erwartet. Kapitänin Bianca Rössler und ihr Team sind seit 8 Uhr auf dem Schiff.
4: Die Vorbereitungen müssen halt sein, dass es später läuft. Aber wenn letztendlich die Gäste an Bord sind und die Gäste glücklich sind, und dann passt das alles, dann ist das richtig schön.
1: Bianca Rössler, Kapitänin in der 7. Generation. 3 Schiffe gehören zur Flotte der Rössler-Linie. Als Chefin steuert sie nicht nur die Schiffe, sondern managt den kompletten Betrieb. Enkel Luca und Spielkameradin Darian leisten ihr heute Gesellschaft. Die Fahrt auf dem Rhein ist für sie Entspannung.
4: Hier ist es relativ einfach. Man hat die roten Tonnen, man hat die grünen Tonnen. Man sollte möglichst in der Mitte bleiben. Man muss auf den Verkehr achten. Man hat die Ausbildung dazu. Von daher sollte es funktionieren.
1: Seit dem 19. Jahrhundert ist die Familie auf dem Rhein unterwegs. Auch die zukünftige Generation fühlt sich auf dem Wasser scheinbar ganz wohl.
4: Da habe ich das Glück, meine Tochter arbeitet mit, möchte das auch übernehmen. Mein Enkel, der ist auch total begeistert, immer mit dabei. Und das ist aber das auch, was ein Familienunternehmen ausmacht, dass es ein Fortbestand ist und dass man auch vorlebt, dass es wirklich toll ist, so ein Unternehmen zu haben. Und weil es einfach schön ist, auch teilweise als Familie zusammenzuarbeiten. Dann ist es auch nicht schlimm, wenn man 16 Stunden am Tag arbeiten muss.
1: Nach der Schule lernte Bianca Rössler zunächst Maschinenschlosserin. Dann entschied sie sich doch, Kapitänin zu werden. Machte 1998 das Schiffspatent mit 21 Jahren.
4: So als 18-Jährige oder so mal irgendwo anders hin arbeiten, ja, hatte ich tatsächlich mal Ideen gehabt. Aber das wäre nur so für temporär gewesen, wo ich gedacht habe, irgendwie mal raus, was anderes machen. Aber so komplett hier weg, nein, da bin ich viel zu verwurzelt hier.
1: Die Gäste kommen gleich an Bord. DJ und Crew sind bereit. Das Ziel ist Oberwesel. Auch die 2 anderen Schiffe der Flotte fahren mit. Insgesamt knapp 1000 Personen.
4: 28, 29, 30, 31.
5: 15 Leute.
4: Ja. Tisch 49A. Wenn Sie reingehen, nach rechts, Treppe hoch, komplett rechts rum, steht Ihr Name drauf und auch die 49A.
5: Dankeschön.
4: Und Sie sind jetzt alle zusammen?
5: Ja.
4: Okay, alle super. 10. Wunderbar.
5: 1, 2,
4: 3. Alles in Time. Wir haben alle Gäste, was auch nicht immer so der Fall ist, weil öfters welche zu spät kommen. Aber es läuft. Und wir fahren jetzt los.
1: Noch 3 Stunden wird es bis zum Feuerwerk dauern. Bis dahin wollen die Gäste natürlich nicht nur das obere Mittelrheintal vom Schiff aus genießen, sondern auch essen und trinken. Für die Crew heißt das jede Menge Arbeit. Auch die Chefin muss ran. Das Schiff steuert so lange einer ihrer Kapitäne. Zwischen Ende April und Anfang Oktober ist hier auf dem Rhein Hauptsaison. Die meisten Gäste kommen im Spätsommer.
4: Wir haben hier so eine tolle Landschaft. Es ist immer wieder schön. Ich mag das selbst unheimlich gerne. Ich bin gern auf dem Wasser unterwegs, gern hier am Rhein. Und wenn da noch ein Feuerwerk dabei ist, ist mega.
1: Am frühen Abend erreicht die Rheinstar dann Oberwesel. Bianca Rössler übernimmt wieder das Steuer. Ein bisschen Ruhe, bevor es gleich richtig losgeht.
4: Jetzt kommt die Aufstellung. Wir haben einen Plan, wo wir hin müssen. Und da müssen wir dann gleich alle genau stehen. Es ist ein geplantes Tetris. Also es soll so sein und es funktioniert meistens auch.
1: Mit der Romantik

0: Das muss gefeiert werden. Natürlich in der Drosselgasse. Hier ist Stimmung und Humor.
1: Jährlich flanieren rund 3 Millionen Menschen durch Rüdesheim. Davon 1 Million Gäste, die die Stadt nur für einen Tag besuchen. Die Drosselgasse gilt als Herzstück der Altstadt. Der Turm mit dem Glockenspiel gehört zum Weingasthaus und Hotel Rüdesheimer Schloss gleich nebenan in der Steingasse. Am Vormittag ist es hier noch einigermaßen ruhig.
2: So, so. Das passt. Hast du Stift? Dann schreib schon mal auf.
3: Also mit und Kinderstuhl. Hast
2: du einmal, gesagt, ja? Einmal Kinderstuhl, genau, 3 Personen plus Kinderstuhl. Und das Wetter ist schön. Die Rüdesheim, sag ich mal, ist schon bereit. Aber viele gehen auch erst Seilbahn fahren oder fahren erst mit dem Schiff, gehen schon mal spazieren. Und dann kommen sie zum Mittagessen, zum Abendessen zu uns. Wir sind gut vorbereitet. Unsere Mitarbeiter sind alle da, topfrisch, motiviert. Und genau, die Küche ist bereit. Also wir sind da.
1: Maresa Nieten, Welterbe-Gastgeberin. Vor 10 Jahren übernahm sie den Familienbetrieb, das Weingasthaus und das Hotel. Seit ihrer Kindheit hilft sie hiermit, liebt den Trubel und die besondere Stimmung der Drosselgasse. Je mehr Gäste, desto besser.
2: Ein volles Gasthaus ist ein gutes Gasthaus. Ja? Leer, das macht keinen Spaß. Wir brauchen unsere Gäste und wir brauchen bei vielen Stühlen auch viele Gäste. Gott sei Dank ist es so. Super lecker, wird immer direkt am Tisch drangiert. Das ist für 2. Ich bin hier aufgewachsen, mittendrin, statt nur dabei. Kam als Kindergartenkind mit hierher. Wir haben nebenan gewohnt, früher sogar oben drüber. Man ist immer schon ein Teil davon gewesen. Und für mich war es halt schon immer klar, dass ich genau das auch machen möchte und genau weiß, dass ich hier am richtigen Ort bin. Du auch hier mit deinem Hund. Ja.
1: 26 Hotelzimmer, 400 Sitzplätze im Restaurant und Innenhof. Zur Hauptsaison sind sie oft ausgebucht und es kommen ständig neue Anfragen. Maresa Nieten bringt das nicht aus der Ruhe.
2: Ich kann einen Plan haben für einen Tag und der wird jeden Tag wieder über den Haufen oder über Bord geworfen. Und das ist auch völlig in Ordnung. Also ich muss mich jeden Tag neuen Herausforderungen stellen. Und das finde ich spannend. Aber für mich ist wirklich was ganz, ganz Tolles, was Liebevolles, was mein Opa begonnen hat, meine Eltern über 40 Jahre unglaublich geprägt haben, dass ich das weiterführe. Das ist für mich ganz, ganz wichtig. Und das merkt auch meine Familie, das merken meine Kinder. Die Mama ist glücklich, wenn sie viel arbeitet. Und das ist unglaublich wertvoll.
1: Der riesige Andrang der Gäste, die Bus- und Schiffsreisenden jeden Tag. Manche Besucher hat das auch abgeschreckt.
2: Viele Gäste sagen, oh, ich war das letzte Mal vor 40 Jahren hier. Es ist ja ganz anders geworden. Da sage ich ja, Gott sei Dank, es hat sich viel verändert. Aber was bleibt schon 40 Jahre lang gleich? Ne? Früher war es bestimmt geprägt von Gruppenreisenden. Früher waren es auch viel mehr Vereine, die nach Rüdesheim gekommen sind. Das ist nicht mehr so und das ist auch unser Ansporn, ja? Genau das aus den Köpfen rauszukriegen.
1: Trotzdem sehen einige diese Art des Tourismus immer noch kritisch. Die meisten aber genießen den Trubel, die besondere Stimmung und natürlich die Spezialitäten auf der Speisekarte. Viele kommen sogar mehrmals im Jahr, sind Stammgäste im

0: Glockenspiel hat einbauen lassen. Der hat natürlich gesagt, wir brauchen irgendwas, dass die Gäste hier stehen bleiben. Das hat er damals geschafft. Und das gleiche Glockenspiel hat heute noch die gleiche Wirkung. Es weckt Emotionen und ja, das ist was, schon was Besonderes. Und da kullert mir auch manchmal ein Tränchen über die Wange, das muss ich zugeben.
1: 13 Betriebe sind im oberen Mittelrheintal als Welterbe-Gastgeber zertifiziert. Für Maresa Nieten, ihre Familie und ihr Team ist das viel mehr als nur eine Marketingstrategie.
0: Wir sind Welterbe. Das macht was mit uns, das

0: bindet uns mit wirklich vielen tollen Kollegen aus dem Welterbetal und wir repräsentieren gemeinsam eine der schönsten Regionen Deutschlands.
1: Einen wunderschönen guten Morgen an diesem herrlichen Herbsttag. Schön, dass ihr da seid. Ich freue mich, dass wir heute etwas erleben, was wir glauben, dass es die schönste Tour im hessischen Teil des Welterbes Oberes Mittelrheintal ist, nämlich die Romantiktour. Dann schlendern wir jetzt los und ab geht's. Wir freuen uns auf einen schönen Tag.
2: Auch das gehört unbedingt zum Erlebnis Welterbe. Eine Wanderung von Rüdesheim zum Landschaftspark Niederwald. Und er kennt sich hier aus wie kein anderer. Wolfgang Blum, Wanderführer und Welterbebotschafter. Auf seinen Touren möchte der Rheingauer den Menschen eine andere, ruhigere Seite der Region zeigen. Dazu geht es zuerst per Seilbahn raus aus der Stadt.
1: Da ist Jubel, Trubel, Heiterkeit, da ist Wein, Weib und Gesang. Und sobald wir die Städte verlassen, kommen wir tatsächlich in Natur. Zunächst mal in die Kulturlandschaft. Weinbau, Rheingau, du hast die Waldlandschaft, du hast den Oststeinschen Landschaftspark, du hast die wunderbaren Aussichtspunkte. Also noch komprimierter geht Romantik nicht zu entdecken und zu erleben.

0: So, ihr Lieben, ich hatte euch ja eingeladen zu einer Zeitreise 1764, mehr als 250 Jahre rückwärts. Hier oben ist dichter Wald, dunkler Wald, bedrohlicher Wald. Böse Buben, wilde Tiere hausen hier. Niemand kommt auf die Idee, hier freiwillig herzukommen. Und dann kommt ein Graf Amor von Ostein aus Mainz auf die Idee, hier oben einen wunderschönen Landschaftspark zu inszenieren. Und weil aber die Fläche
1: so groß. Der Park gehört zu den frühesten romantischen Parkanlagen in Deutschland. Von hier oben sind es vor allem die besonderen Aussichtspunkte, die viele Besucher begeistern. Und natürlich das berühmte Niederwalddenkmal. Mehr als 38 Meter ragt es in die Höhe und ganz oben steht die in Bronze gegossene Germania. Achtung, wir gehen weiter. Aufschließen. Sie soll an die Gründung des Deutschen Kaiserreichs nach dem Deutsch-Französischen Krieg erinnern. Etwa 3 Stunden dauert die Tour durch den angelegten Landschaftspark. Bei der Planung wurde damals nichts dem Zufall überlassen. Sogar der Weg durch den Wald war exakt durchdacht. Vom Dunkel ins Helle, die Natur als Bühne.
0: Willkommen hier an der Rossel. Einer der Aussichtspunkte, die der Graf Amor erwählt hat, weil er gesagt hat, und das hier ist ein schöner Aussichtspunkt. Und wenn ihr hier runterschaut, ins Binger Loch hinein, auf die Ruine Ehrenfels, auf den Mäuseturm, auf die Nahmündung und weiter ins rheinhessische Hügelland und hier weit, weit in die Wälder des Hunsrücks hinein, dann werdet ihr feststellen, diese Wahl hat der Graf mit Bedacht und mit gutem Erfolg getroffen.
1: Dass es oberhalb von Rüdesheim im Landschaftspark so ruhig ist, überrascht viele Besucher.
0: Wir sind hier ganz nah am Rhein-Main-Ballungsraum, also wir sind hier eigentlich in einem industriellen Zentrum und erleben Natur pur, so wie sie sich über Jahrhunderte hinweg entwickelt hat, in einer Landschaft, von der nicht nur die UNESCO sagt, sie hat tatsächlich Welterbestatus.
1: In der Nähe des Jagdschlosses endet die Tour für heute. Zeit für ein kleines Picknick. Natürlich mit Wein aus dem oberen Mittelrheintal.
0: Achtung, fertig.
1: Als Wanderführer und Welterbebotschafter hat Wolfgang Blum auch eine Mission.
0: Danke.
2: Das Blubbern.
0: Gut, dann sage ich schon mal herzlich willkommen auf der Wiese am Yachtschloss. Schön, dass ihr mich heute begleitet. Prost. Da kommt es mir schon ein klein wenig darauf an, dass die Menschen, wenn sie mit mir unterwegs waren, abends nach Hause zurückkehren und sagen, erstens war ein schöner Tag und zweitens, wir haben ein klein wenig was mitgenommen von dem Geist des Welterbes, von dem Spirit, der hier herrscht.
1: Seit Ernennung zum UNESCO-Welterbe ist der Erhalt der besonderen Landschaft in den Mittelpunkt gerückt. In den steilen Hängen oberhalb des Rheins sind die Trockenmauern ein wichtiger Bestandteil der Kulturlandschaft. In einem 2-tägigen Seminar lernen Interessierte die uralte Technik des Mauerbaus, auch wenn es heute bereits seit dem Morgen regnet. Nico Melchior vom Zweckverband hat den Kurs mitorganisiert und motiviert trotz schlechtem Wetter.
3: Ja, also natürlich finden wir es auch schöner, wenn es die Sonne scheinen würde zum Trockenmauerbau. Aber solange es jetzt nicht in Strömen regnet, können wir so einen Kurs auch hier durchführen.
1: Seit Jahrhunderten werden die steilen Weinlagen mit Trockenmauern aus Naturstein gesichert. An vielen Stellen sind sie mittlerweile beschädigt und müssen erneuert werden. Doch wie funktioniert das eigentlich?
3: Das ist eine Technik, die nicht mehr so wirklich verbreitet ist. Und wir haben ein großes Interesse an Menschen, die das gerne wieder lernen möchten. Man gewinnt auch wieder so ein bisschen Gespür für die Ästhetik, für das Gefühl dieser Mauern. Und ich glaube, die Menschen finden es auch oft schön, einfach mal einen Tag draußen zu sein, ne? So wirklich mit ihren Händen zu arbeiten und das dann zu spüren, ne? Was das bedeutet, so eine Mauer wieder aufzubauen. Ja.
1: Die Technik des Mauerbaus ist eine echte Wissenschaft. Die Trockenmauern geben aber nicht nur der Landschaft wichtige Struktur, sondern sind auch Lebensraum für viele Tiere.
3: Das müssen wir jetzt gleich mal sehen, was wir dann noch rausnehmen werden an Steinen. Aber ich kann mir gut vorstellen, dass wir hier einfach noch ein paar Steine rausnehmen, weil wir ja hier auch eigentlich eine durchgehende Linie haben, die ja auch keinen Verbund darstellt. Ist so das Ziel, dass wir da wirklich wieder eine gute Mauer hinbekommen. Und hier haben wir noch einen kleinen Feuersalamander gefunden. Soll ich den mal da oben entlassen? Komm, du bleibst hier.
1: Gegen Mittag immer noch Regen. Zeit für eine kleine Pause.
3: Verkehrt vegetarisch aus Assmannshausen auch von Bergs alte Bauerntänke. Da habe ich jemanden schon mal hier so ein. Ich komme auf die andere Seite.
1: Die Teilnehmenden des Kurses treffen sich unter dem trockenen Zelt auf eine warme Suppe.
3: Guck mal. Nimm das mal. Na dann, guten Appetit.
2: Das ist eigentlich jetzt hier.
1: Sie alle haben heute unzählige Steine geschleppt und viel dazugelernt. Das gemeinsame Ziel, morgen mit beiden Baustellen fertig zu werden. Die Landschaft des Rheintals, die Weinberge, die Wälder, sie alle prägen unverwechselbar das Welterbe Oberes Mittelrheintal. Der Erhalt und der Schutz dieses Erbes ist eine große Aufgabe. Naturschutz wird immer wichtiger.
4: Das Mittelrheintal ist massiv vom Klimawandel betroffen. Es ist eine der Regionen in Hessen, die sich am stärksten erwärmt. Und wir spüren das hier vor allem auch im Wald ganz massiv. Die Bäume sterben ab. Wir haben große Ausfälle. Und ja, wenn wir dem Wald helfen wollen, dem Welterbe helfen wollen, dann müssen wir auch aktiv gestalten.
5: Langsam.
4: Ja, genau. Also du siehst,
1: Theresia Feldmann vom Forstamt Rüdesheim ist unterwegs mit Kollege Lukas Schulze. Mit neuen Projekten wollen sie die zunehmende Trockenheit in den Wäldern bekämpfen.
4: Ja. Ein Aspekt eben im Thema Klimaschutz ist der Wasserrückhalt, den wollen wir verbessern. Und da haben wir auch mit Welterbemitteln gefördert, Wassermulden zum Beispiel anzulegen, die dann das Wasser zurückhalten, was sonst über Forstwege zum Beispiel abgeleitet wird und so das Regenwasser auffangen. Und das dient zum einen der Grundwasserneuspende, aber auch zum gewissen Anteil dem Hochwasserschutz. Und ja, damit wollen wir eben die Situation verbessern.
1: Theresia Feldmann, Forstbeamtin in Rüdesheim. Mit ihrem Team arbeitet sie vor allem im Bereich des Naturschutzes. Der Klimawandel ist das zentrale Thema. Starkregen mit Hochwasser oder Hitze mit massiven Trockenzeiten. Hier in den Weinbergen haben sie Bäume gepflanzt, die Tieren und Pflanzen Schatten spenden und das Wasser in der Erde halten sollen.
4: Oh, warte mal. Ich würde sagen, wir machen hier gerade noch den Sack ab, den Wassersack. Das haben wir im Sommer angebracht zur Bewässerung, weil in einem trockenen Sommer hätten es die Bäume sonst nicht geschafft. Also da steckt immer viel Arbeit dahinter, die Bäume über den Sommer zu bringen.
6: Ja.
4: Ja. Diese Weinbergspfirsiche haben wir jetzt vor 3 Jahren gepflanzt und ja, wir mussten fast jeden Sommer wässern. Die müssen freigeschnitten werden, wir müssen den Wildschutz erneuern. Also es steckt schon ein bisschen Pflegearbeit dahinter. Und ich hoffe, wenn sie dann so die ersten 5, 6 Jahre hinter sich haben, dass sie dann auch selbstständig weiter wachsen. Ja, ich würde sagen, wir schneiden das alte gerade mal ab und machen dann die neue Wuchshülle hin. Man sieht ja schon, der hat leider schon Schaden.
1: Unterstützt werden die Naturschutzmaßnahmen vom Land Hessen. Auch Welterbemittel der UNESCO fließen in die Projekte. Das Forstamt Rüdesheim verantwortet oder organisiert die Umsetzung.
4: Die Weinbergslandschaft ist durch die Flurbereinigung relativ ausgeräumt. Es gibt wenige Hecken, Einzelbäume. Die Weinbergsfläche an sich hat sich ja auch stark verkleinert in den letzten Jahren, weil viele Weingüter aufgeben. Und da haben wir dann wieder eine unkontrollierte Verbuschung, da entsteht wieder Wald. Das ist für viele Arten auch nicht unbedingt förderlich. Also wir brauchen eigentlich ein Mosaik. Und das ist genau das, was wir im Welterbe versuchen zu erhalten.
1: Der Erhalt der noch vorhandenen Trockenmauern und die Kurse werden vom Forstamt ebenfalls gefördert und unterstützt. Am zweiten Tag des Workshops kein Regen. Mit der Arbeit sind sie gut vorangekommen.
5: Ja, das sieht aber schon gut aus. Guten Morgen.
6: Hi.
7: Ja, ich glaube, wir sind eigentlich ganz gut im Soll. Es müsste heute fertig werden.
5: Ja, meinst du, die Steine reichen oder es sieht gar nicht so viel aus?
7: Ja, wir holen jetzt gleich vorne noch ein paar Steine, weil so ein paar neue brauchen wir hier auf jeden Fall noch. Aber es sollte hinhauen, dass das funktioniert. Weiß man halt nie, ne? Mit Steinen ist immer so ein bisschen... Nach so zwei Tagen Trockenmauer bauen, kriegt man schon ein anderes Verständnis für die Landschaft und aber auch, wie die Kulturlandschaft über Jahrhunderte von den Menschen hier geprägt wurde.
1: Für Leon Pumpe ist der Kurs eine völlig neue Erfahrung. Der 26-Jährige macht gerade ein freiwilliges soziales Jahr im Zweckverband.
8: Das war das erste Mal, dass ich so Trockenmauerbau gemacht habe. Und das ist schon sehr interessant so, das sah immer interessant aus. Und ich finde es auch ganz gut, dass es auch noch mal für junge Menschen angeboten wird, damit das Bewusstsein auch entwickelt wird. So. Das heißt ja nicht, dass nur weil man jung ist, ein Bewusstsein dafür hat, muss es ja auch erstmal dafür entwickeln oder angestoßen bekommen. Ja.
1: Am Ende des Kurses Zeit für ein Resümee.
9: Gestern war ja das Wetter so ganz, ganz schlecht und es ist absolut klasse, wie viel da jetzt in dieser kurzen Zeit bewegt wurde. Das hättet ihr euch gestern, glaube ich, als ihr kamt, auch noch nicht vorstellen können.
10: Dann gehen wir ein Stück weiter noch.
11: Ja.
1: Auch an der zweiten Baustelle sind alle zufrieden.
7: Ich wirklich finde es sehr gut gelungen, es ist links anzugleichen, an die alte Mauer ist da reinzubauen. Da sieht man fast gar nicht mehr, wo der neue Teil an den alten so richtig anschließt und kann sich sehen lassen, denke ich.
12: Hier rechte Hand heben und jetzt klopfen wir unseren Vordermann kräftig auf die Schulter.
13: Habt ihr gut gemacht.
14: Wenn's nicht so staub.
1: Der Trockenmauerbau ist für dieses Jahr abgeschlossen, genauso wie die Ernte in den Weinbergen von Theresa Breuer. Der Jahrgang 2025 lagert nun in den Fässern. Etwa einen Monat dauert die Ernte normalerweise. Wegen des unbeständigen Wetters haben die Winzerin und ihr Team innerhalb von nur 20 Tagen geerntet. Ein echter Marathon.
15: Wir hatten durch die Niederschläge dann ja, mehr und mehr Fäulnis, die wir herausselektieren. Das reduziert die Erntemenge natürlich auch. Und dann ist es einfach so, dass man nicht jedes Jahr nach einem Durchschnitt erntet, sondern die Natur einfach auch bestimmt, wie voll der Keller ist. Und wenn man sich dafür entscheidet, nur das Beste mit nach Hause zu nehmen, dann bleiben eben ein paar Tanks leer.
1: Während der Jahrgang 2025 noch Zeit braucht, sind die Weine aus den vergangenen Jahren bereits abgefüllt und verkaufsfertig.
15: Um uns herum liegt jetzt ganz viel Riesling aus 2024, der jetzt so peu à peu seinen Weg in die Welt findet. Wir vertreiben 2/3 unserer Weine über den Export ins Ausland, viel ins europäische Umland, aber auch ein bisschen Übersee. Tatsächlich eine ziemlich bunte Mischung. Wir sind so in 30 Ländern mit unseren Weinen zu Hause.
1: In der Vinothek des Weinguts werden alle Weine zum Verkauf und Probieren angeboten.

0: Der Preis pro Flasche beginnt bei 13 Euro. Manche kosten mehr als 100. Nichts für Schnäppchenjäger.
1: Die Weine, die wir machen in unserer Landschaft, in der wir Wein machen dürfen, sind alle Handwerksstücke. Also wir können einfach mit unseren Weinen nicht industriell skalieren. Das lässt die Arbeit im Weinberg schon gar nicht zu. Wir werden tendenziell weniger produzieren mit gesteigerten Produktionskosten. Das ist die Realität. Deswegen ist es unsere Aufgabe, dieses Bewusstsein eben für diesen besonderen Ort, an dem wir Wein machen dürfen, immer mehr zu schüren.
0: Er muss mit seinem Wein kein Geld verdienen. Vor 3 Jahren übernahm Wolfgang Blum einen kleinen Weinberg. Davon hatte er schon lange geträumt.
2: Ich habe immer gesagt, und wenn ich mal im Ruhestand bin, dann möchte ich selbst Wein erzeugen. Und zwar nicht in einer flachen Lage, wo es ganz einfach ist, sondern in einer steilen Lage. Ich bin in meinem Hobby Alpinist. Steil ist geil, sage ich. Und deswegen gefällt mir diese Lage ganz besonders gut. Sie hat mehr als 40 Grad Hangneigung. Das heißt, es ist eine extrem Steillage. Alle haben gesagt, als ich mit dem Projekt an sie herangetreten bin, du hast sie nicht mehr all.
0: Über Jahre lag der Weinberg brach, wurde nicht mehr bewirtschaftet. So wie viele hier. Ältere Winzer finden keine Nachfolge. Die Arbeit ist vielen zu aufwendig.
2: Steillagenweinbau ist nicht rentabel wirtschaftlich, aber Steillagenweinbau ist Erhalt der Kulturlandschaft. Ich habe hier auf dem kleinen Stück 9 Terrassen übereinander gestaffelt, so wie es früher über Jahrhunderte hinweg war. Und das versuchen wir hier in dieser kleinen Oase zu erhalten. Das ist mir das liebste Geräusch im Weinberg, wenn ich mich nach getaner Arbeit mit meinem O-Steiner hier auf meine kleine Bank setze und sage, Prost auf den Weingarten 531.
0: Bei seinen Wandertouren möchte Wolfgang Blum die Menschen für seine Heimat begeistern und sie sensibilisieren, achtsam mit ihr umzugehen. Auch die Momente in seinem Weingarten teilt er gerne. Jeder darf hier einfach Platz nehmen.
2: Das ist hier so schön, dass ich sage, es wäre unverschämt zu sagen, das ist nur für mich. Uns wäre es schon daran gelegen, dass viele Leute das hier genauso wie ich es jetzt genieße, auch genießen und am Ende eines langen Tages sagen, Mensch in Rüdesheim und Mensch im Welterbe Oberes Mittelrheintal, da haben wir uns wohlgefühlt, da fühlten wir, als seien wir willkommen.
3: Prost, Prost.
2: Das ist meine Mission als Welterbebotschafter.
0: Zurück auf der Rheinstar in Oberwesel. Hier startet gleich Rhein in Flammen mit dem großen Feuerwerk. Die Stimmung auf dem Schiff immer ausgelassener. Gegen 21 Uhr ist es dann endlich soweit.

0: Um 22 Uhr macht sich die Rheinstar wieder auf den Rückweg zur Anlegestelle. Etwa 3 Stunden sind sie unterwegs. Dann muss an Bord noch aufgeräumt werden. Morgen um 8 ist wieder Dienstbeginn.
1: Ich denke mal, in einer Stunde sind wir hier durch und dann gehen wir schlafen. Und an manchen Tagen schlafen wir schneller und dann geht's weiter.
0: Mitte Oktober. Im Moment ist es für Kapitänin Bianca Rössler etwas ruhiger. In ihrem Büro zu Hause plant sie die nächsten Touren.
1: Das ist ja kein Beruf, es ist ja Berufung, es ist ja Leben. Und ich mache das ja auch für die zukünftigen Generationen. Und für mich ist es auch wichtig, dass sie Spaß daran haben. Wenn es ja natürlich so wäre, dass es was Verpflichtendes ist, das ist nicht gut.
0: Die Schifffahrt war immer Teil ihres Lebens, der Mittelpunkt ihrer ganzen Familie.
1: Ich glaube, es ist wirklich tatsächlich auf jedem Foto

0: entweder Schiff oder Wasser. Und dann sieht man eigentlich an allen Fotos, egal ob jetzt bei Papa oder Opa, dass die das alles total mit Herzblut gemacht haben, dass da jeder Spaß daran hatte. Und ohne Spaß an dem Beruf funktioniert das, glaube ich, auch nicht so gut.
1: Die Liebe zu ihrem Beruf, dem Rheintal und der Region hat sie und die Familie schon immer motiviert, auch jenseits des Welterbetitels.
2: Wir haben unsere Heimat schon immer sehr wertgeschätzt. Meine ganze Familie ist schon seit Generationen hier und lieben unsere Heimat. Aber ich glaube, viele Gäste haben das dann noch mal neu entdeckt und wissen, hier ist es wirklich schön. Die Landschaft ist schön, man kann hier wirklich sehr gut leben.
1: Der Welterbetitel ist das eine, das persönliche Erbe, das Vermächtnis über Generationen hinweg, das andere. Für Marisa Nieten als Welterbegastgeberin und Chefin eines langjährigen Familienbetriebes ist beides eine große Aufgabe, aber auch eine Inspiration.
3: Wir planen schon wieder die Winterpause, den Umbau. Wir investieren jedes Jahr, versuchen auch in Richtung Digitalisierung, aber auch Nachhaltigkeit wieder neue Projekte umzusetzen. Und ja, also ganz ruhig wird es bei uns eigentlich nie.
1: Für die Zukunft will sie, ihre Familie und das Team die Gäste mit neuen Ideen für ihre Heimat begeistern.
3: Es gibt sicherlich viele Regionen in Deutschland, die wären gerne UNESCO-Weltkulturerbe. Wir sind es und das können wir jetzt nicht einfach so laufen lassen, sondern wir müssen da schon auch einfach immer dranbleiben und was dafür tun, dass wir diesem Titel, diesem besonderen Titel auch gerecht werden.
1: Und das gilt in allen Bereichen. Der Naturschutz und damit der Erhalt der Landschaft wird sicher mit zu einer der größten Aufgaben im Welterbe Oberes Mittelrheintal.

Das Welterbe Oberes Mittelrheintal. Eine Kulturlandschaft über Jahrhunderte durch den Menschen geprägt und immer in Bewegung. Kein Denkmal. Eine Region, die sich entwickelt. Immer wieder aufs Neue.

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0: In der Antikensammlung der Universität Trier. Gipsabdrücke von wichtigen Reliefs. Die Büsten großer Männer der römischen und griechischen Geschichte. Würde und Macht strahlen diese strahlend weißen Köpfe aus. Eine reine Männerwelt? Nicht ganz.
1: Diese Frau hier gehörte in der Antike zu den bedeutendsten Persönlichkeiten, die man sich nur vorstellen kann. Sie war die letzte Herrscherin des ägyptischen Ptolemäerreiches. Sie war der letzte weibliche Pharao. Sie war auch die Geliebte Cäsars, Kleopatra. Der Althistoriker Christoph Schäfer hier an der Universität Trier hat sich intensiv mit dieser Person auseinandergesetzt, hat geforscht, hat sich durch ihre alten Mythen und Rätsel gearbeitet und von ihm werden wir mehr über Kleopatra erfahren.
0: Christoph Schäfer hat eine vielbeachtete Biografie über die letzte Pharaonin geschrieben. Hat in vielen Aufsätzen den sagenhaften Selbstmord durch Schlangen bis hinterfragt und war dabei immer auch dem Geheimnis der Schönheit Kleopatras auf der Spur. Er versucht, dieser Frau näher zu kommen, über 2000 Jahre nach ihrem Tod.
1: Herr Schäfer, warum Kleopatra? Was ist das Faszinierende an dieser Person?
2: Kleopatra ist vielleicht die faszinierendste Frau überhaupt aus der Antike, aus verschiedenen Gründen. Einmal gibt es eben den Mythos, der sich um sie rankt. Sie ist sehr früh gestorben, durch Selbstmord aus dem Leben geschieden. Das macht sie natürlich besonders spannend auch, ne? Und sie ist sicherlich die reichste Frau der damaligen Welt gewesen. Aber es geht natürlich auch dieser Mythos rum von ihrer Schönheit. Und es ranken sich so viele Geschichten und sehr plastische Überlieferungen um sie. Die Femme Fatale, das fatale Monstrum, wie es zum Teil in den Quellen heißt, das alles wird als Kleopatra-Bild überliefert in der Antike. Und das macht es auch heute so spannend, weil auch die Forschung in vielen Punkten da durchaus divergierende Meinungen vertritt. Da geht es die Geschichte mit dem Teppichball beispielsweise. Wenn wir das griechische Wort genau interpretieren, dann kommen wir auf einen Bettsack. Und das ist wieder was ganz anderes. Und ein Bettsack hat eine gewisse Größe gehabt. Und dann kommen wir auf eine Idee, dass eben Kleopatra vielleicht gar nicht so groß war. Das ist zum Beispiel ein Punkt, wo ich es genau sehe, wie ein einziges Wort in den Quellen, wenn ich das korrekt interpretiere, richtig übersetze, richtig nehme, dann passt das. Ne?
1: Wir haben ja gerade eben auch den Mythos der Schönheit von Kleopatra angesprochen. Woher wissen wir etwas, wie sie aussah, wie schön sie wirklich war?
2: Nun, zunächst mal schreiben die antiken Quellen, die Schriftquellen über ihre Schönheit. Ein wichtiger Autor in dem Zusammenhang ist Cassius Dio, Senator, der in der ersten Hälfte des 3. Jahrhunderts schreibt, aber auf älteren Quellen basiert. Und wenn wir uns mal anschauen, was schreibt er über die Schönheit Kleopatras, dann steht da,

0: Sie war ja überhaupt eine Frau von einzigartiger Schönheit und damals in der Blüte ihrer Jugend besonders berückend. Auch führte sie eine sehr gepflegte Sprache und verstand es jedermann auf gewinnende Art zu begegnen. Herrlich war es, sie anzusehen und ihr zu lauschen. Und sie konnte so jeden, selbst einen liebessatten Mann in bereits vorgerücktem Alter, sich gefügig machen. Und das Letzte zielt natürlich auf Cäsar. Ja? Also das ist so eine Anspielung. Der Cäsar war eben dann schon ein 50-Jähriger oder über 50-Jähriger, der sich mit ihr dann eingelassen hat und mit dem sie eine Beziehung gepflegt hat über einige Jahre.
1: Neben den Schriftquellen sind Münzen im wahrsten Sinne des Wortes eine weitere Schatzgrube für den Kleopatra-Forscher. In der Trierer Münzsammlung finden sich die Porträts von Cäsaren und Feldherren. Einer davon war Marc Anton, der große Rivale von Julius Cäsar und späterer Geliebter von Kleopatra. Diese unscheinbare Münze ist etwas Besonderes. Sie ziert das Abbild der Herrscherin von Ägypten und gibt uns so ein relativ authentisches Bild vom Aussehen Kleopatras, mit dem sie offensichtlich die beiden mächtigsten Männer des Römischen Reiches verzauberte.
2: Marc Anton und Kleopatra, wie sind die beide eigentlich zusammengekommen?
0: Nun, sie kannten sich schon länger. Also man rätselt genau, wann sie zusammenkamen. Aber die Bekanntschaft, die ist schon viele Jahre alt. Und Marc Anton war eben auch einer der hohen Offiziere und Mitarbeiter, Begleiter Cäsars, sodass er sie auch in dessen Umgebung natürlich reichlich erlebt hat. Aber richtig zusammengekommen sind sie eigentlich erst in Tarsos. Nach dem Sieg im Bürgerkrieg über die Cäsarmörder geht Antonius in den Osten, um ihn neu zu ordnen und bestellt dann Kleopatra ein. Die ziert sich ein bisschen, kommt dann aber doch mit dem Staatsschiff angefahren. Und es gibt eine wunderbare Beschreibung in den Quellen, vor allem bei Plutarch, wo dann das Schiff mit silbernen Rudern dann kommt, Nereiden und Chariten und so weiter. Also erotische Figuren werden dargestellt von ihrer Begleitung auf diesem Schiff. Und dann fährt sie so in den Hafen von Tarsus ein und stiehlt so dem Marc Anton, so sagen es die Quellen, bis in die Show, weil der gerade zu Gericht saß und dann war das Publikum weg. Und so musste er letztlich, ist er dann auch zum Hafen gegangen. Es ging um den Status, wer geht zu wem. Und sie hat ein großes Fest veranstaltet. Und irgendwie in diesen Tagen, nach ihrer Ankunft in Tarsus, sind sie ein Paar geworden. Und dann zieht sich diese Beziehung mit einer gewissen Unterbrechung auch, weil er dann sich erneut verheiratet hat mit der Schwester des Octavian, Beziehung über viele Jahre hinweg. Und aus der Verbindung sind eben dann drei Kinder hervorgegangen.
1: Mit Hilfe von Seekarten wenden wir uns dem tragischen Ende der Beziehung zwischen Kleopatra und Marc Anton zu. Die Seeschlacht von Actium soll der Anfang vom Ende gewesen sein, so die allgemeine Geschichtsschreibung. In der Seeschlacht, wie in dem ganzen Krieg zwischen Marc Anton und Cäsars Großneffen und Adoptivsohn Octavian, ging es um das Schicksal der Römischen Republik und um die Macht im Römischen Reich. Kleopatra kämpfte mit ihrer Flotte an der Seite ihres geliebten Marc Anton. Als sie mit ihrem Schiff flieht, folgt ihr der angeblich liebestolle Feldherr. Christoph Schäfer sieht die Überlieferung skeptisch und hat sie deshalb hinterfragt.
3: Wir steuern jetzt auf eine der entscheidenden Seeschlachten der Antike zu, auf die Schlacht von Actium. Hier sind Seekarten vom heutigen Griechenland. Und wir schauen vor allem auf die Westküste Griechenlands, hier sozusagen am Ausgang der Adria. Und hier gibt es nämlich die heutige Hafenstadt Preveza, in diesem wunderbaren Naturgolf, wahrscheinlich früher ein sehr wichtiger Seehafen, also ein Naturhafen gewesen. Und dort lag die antike Hafenstadt Actium. Also wenn ich Sie richtig verstanden habe, dann haben Sie da jetzt gerade gesagt, dass Kleopatra mit Antonius zusammen hier ausgebrochen ist und sie beide mit ihrer Flotte nach Süden weggesegelt sind. Aber die Legende erzählt doch eigentlich etwas anderes, da heißt es ja, Kleopatra ist zuerst ausgebrochen, ist geflohen und Marc Antonius ist ihr hinterhergesegelt. Was stimmt denn jetzt?
0: Ja, die antiken Quellen sind natürlich geprägt von der Sichtweise des Octavian. Und er lässt an seinem Todfeind Antonius und auch an seiner Feindin Kleopatra nichts Gutes. Und das müssen wir bedenken. Insofern ist es klar, dass er als Feigling, als jemand, der liebestoll hinterhersegelt, dargestellt wird. Aber wenn wir mal uns die Schlacht und den Schlachtverlauf anschauen, dann heißt es doch, er ist gesegelt. Und Kleopatra ist gesegelt, er konnte auch hinterhersegeln mit einem Schiff, nachdem er sein Flaggschiff verloren hat, steigt er auf ein anderes Kriegsschiff um, mit dem kann er segeln. Das ist ungewöhnlich, weil normalerweise in einer antiken Seeschlacht werden keine Segel mitgeführt. Die sind a. sehr wertvoll und b. brennen die natürlich leicht. Und man braucht sie nicht, weil man, wenn das Schiff als Waffe benutzt wird, muss man in alle Richtungen fahren können und das geht nur unter Ruder. Also man hat die Kriegsschiffe in den Schlachten nur gerudert und hat die Segel eigentlich weggelassen.
3: Also man hat die Segel an Land deponiert, genau. Sich vorbereitet für die richtig. Schlacht, dann wurde gerudert, dann war man wendiger in einem kleinen Areal. Ja. Also man bekämpfte sich nicht unter Segeln.
0: Das ist eher sehr ungewöhnlich, weil die Segel bedingen ja den Aktionsradius. Ne? Dann kann ich nicht in alle Richtungen fahren. Und mit Rudern geht das. Insofern, wenn er denn Segel an Bord hat, dann können wir sicher sein, dass das ein geplanter Ausbruch war, ein geplanter Durchbruch. Und dass das eben gerade nicht die Propaganda-Version des Octavian gewesen sein kann. Er ist also keinesfalls hier einfach kopflos abgesegelt und hat die Flucht ergriffen.
1: Propaganda oder historische Wahrheit? Das ist auch die große Frage beim nächsten, dem wohl berühmtesten Kleopatra-Thema, ihrem Selbstmord. Die historische Überlieferung und auch Hollywood sehen eine giftspritzende Kobra an ihrem Busen. Mit dem Toxikologen Dietrich Mebs hat Christoph Schäfer das Szenario durchgespielt. Ergebnis: Der Biss einer Kobra bringt erstens keinen sicheren Tod und zweitens hinterlässt er extrem unschöne Todesmale. Die Spezialisten glauben deshalb an Pflanzengift.
3: Ist denn ein Tod mit Pflanzengiften ein leichterer, ein schnellerer Tod als zum Beispiel mit Schlangengiften?
0: Es ist ein sichererer Tod und oft auch schneller. Allerdings, wenn wir an Schierling denken, dann ist das ein fürchterlicher Tod, denn es treten Lähmungserscheinungen auf bei vollem Bewusstsein und man stirbt letztlich an einem Erstickungstod, einem qualvollen Tod. Wenn man allerdings das mit Opium deckelt, und das ist die Theorie meines Kollegen Professor Mebs, wenn man das mit Opium deckelt, kann es ein sehr angenehmes Hinübergehen sein.
3: Also sozusagen erst eine Art Beruhigungsmittel und dann erst das eigentliche Gift.
0: Genau, um die Ängste zu nehmen, zu entkrampfen und dann eben das eigentliche Gift. Dann wäre der Effekt so denkbar, dann wäre es ein schöner Tod für Kleopatra gewesen und den hat sie sich wohl auch bereitet. Allerdings aussehen sollte es wie ein Schlangenbiss. Und das hat einen ganz bestimmten ideologischen Hintergrund.
3: Welcher?
0: Kleopatra selbst ist eine Inkarnation der Isis. Und auch die Uräus-Schlange ist in den Augen der Ägypter und auch vieler Griechen eine weitere Inkarnation der Isis. Und wenn nun eine Inkarnation der Isis...
3: Also wir bleiben auf der Gottebene.
0: ...die andere vom Leben zum Tod befördert, ist das letztlich ein direkter Weg unter die Götter. Und das ist natürlich hochspannend und hochattraktiv, so in Erinnerung zu bleiben. Und wenn man schon stirbt, dann seine eigene Version zu erzählen. Und diese Einstiche, von denen auch Plutarch und Cassius Dio berichten, die am Arm zwei kleine Einstiche gewesen sein sollen, die hätte man sich auch so zufügen oder posthum zufügen können. Und kolportiert wurde diese Version von durchaus vielleicht durch ihren Leibarzt Olympos, der kannte sich mit diesen Dingen sehr gut aus. Und Plutarch, der uns am besten darüber berichtet, dessen Großvater Lamprias war gerade zu dieser Zeit am Ptolemäischen Hof und konnte solche Informationen bekommen. Also wir haben hier eine ganz interessante Quellenverbindung, was diese Inszenierung des Todes angeht. Aber es ist eben ein inszenierter Tod und mit allergrößter Wahrscheinlichkeit kein Schlangentod.
3: Aber wir reden hier weiterhin von einem inszenierten Tod oder besser gesagt von einem Selbstmord. Oder gibt es auch noch die Möglichkeit, dass sie umgebracht worden ist?
0: Die Möglichkeit, dass sie umgebracht worden ist, halte ich für ausgeschlossen, weil Octavian ein großes Interesse hatte, sie mitzuführen im Triumphzug, den er veranstaltet hat. Und er war ihrer nicht mehr habhaft. Es wäre für ihn hochattraktiv gewesen, in Rom Kleopatra als Gefangene vorzuführen, wo er sie doch als fatale Monstrum und als wirklich Urheberin auch für diesen Bürgerkrieg brandmarkte. Denn offiziell war es für ihn ein auswärtiger Krieg, nicht gegen Antonius, sondern gegen Kleopatra. Er hätte sie also gerne mitgeführt im Triumphzug, hat auch ein Bild von ihr mit zwei Schlangen an den Armen mitgeführt beim Triumphzug. Und insofern ist es Ironie der Geschichte, dass gerade ihr Todfeind Octavian dafür sorgt, dass ihre Version, ihre Inszenierung nachher in die Quellen Eingang findet und überlebt.
1: Unsterbliche Kleopatra. Eine der faszinierendsten Frauen der Weltgeschichte. Für den Althistoriker Christoph Schäfer ist der Mensch hinter der Büste noch lange nicht komplett enträtselt.
3: Mythos Kleopatra. Ich finde es schon interessant, dass auch heute noch, 2000 Jahre nach ihrem Leben, es offene Fragen gibt, die Wissenschaftler reizen und wo sie mit kleinen Details immer wieder aus den bekannten Quellen neue kleine Puzzlesteine herausfinden können. Ich finde aber auch spannend, wie wichtig ihr damals schon, ja heute würde man sagen, PR ist. Sie war anscheinend eine Meisterin darin, ihre Geschichte der Öffentlichkeit zu verkaufen. Und das war bestimmt nicht unwichtig, um ihre Machtposition in der Antike zu stärken.

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1: Hallo und herzlich willkommen zu unserer Sendung hier auf Bayern 2 und ARD Alpha. Schongau, die Kleinstadt in Oberbayern. Seit gestern unter Schock und auch viele Schülerinnen und Schüler und Eltern in ganz Deutschland. Gestern gab es einen Amoklauf an einem Gymnasium in Schongau. Zwei 13-jährige Mädchen sind schwer verletzt. Und viele Fragen sind offen. Wie kann es sein, dass ein 16-Jähriger zu einem mutmaßlichen Täter wird, der mit einer Schusswaffe und einem Messer auf Mitschüler losgeht? Auch wenn es absolute Sicherheit nicht gibt, hätte man mehr tun können? Und wie schützen sich Schulen überhaupt vor Gewalt und sollte dieser Schutz möglicherweise verstärkt werden? Reden wir drüber.
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1: Unser Thema heute heißt Amoktat in Schongau. Wie können unsere Schulen sicherer werden? Und Sie erreichen uns hier im Studio von Bayern 2 und ARD Alpha unter der kostenfreien Telefonnummer 0800 94 95 95 5. 0800 94 95 95 5. Und dann gibt es unter bayern2.de im Netz natürlich noch weitere Hinweise, wie Sie an dieser Sendung teilnehmen können, wie Sie sich zum Beispiel per Sprachnachricht oder Textnachricht beteiligen. Und eine Textnachricht, damit möchte ich gleich mal einsteigen, hat uns anonym erreicht via Signal. Und da schreibt jemand: Ich war Lehrkraft am Welfen-Gymnasium, also an diesem Gymnasium, das gestern in Schongau betroffen war vom Amoklauf. Dort haben sich die Kolleginnen und Kollegen sowie die ganze Schulfamilie immer sehr auch um das psychische Wohl der Schülerinnen und Schüler gekümmert, mehr als anderswo. Das Gymnasium hat alles getan, was es konnte, und um den Rest kümmert sich bitte die Politik. Sorgt dafür, dass es den jungen Menschen in eurer Umgebung gut geht, nehmt sie ernst und vermittelt ihnen, dass ihr Wert nicht davon abhängig ist, ob sie Abitur machen oder nicht. Das also eine Nachricht, die uns per Signal erreicht hat. Und wie gesagt, wenn Sie sich auf diese Weise an dieser Sendung beteiligen möchten, auf bayern2.de finden Sie alle Hinweise dazu. Wir freuen uns aber, wenn Sie anrufen. Und damit wir auch Ihre Stimme hier hören und live mit Ihnen sprechen können und mit Ihnen diskutieren und Sie ins Gespräch mit anderen bringen können, so wie Sebastian Mori, der macht den Anfang hier bei uns. Hallo, Herr Mori.
2: Guten Tag. Ja, wie können die Schulen sicherer werden? Man denkt ja spontan erstmal an irgendwelche 4 Meter hohen Stacheldrahtzäune und mit Metalldetektoren und dem ganzen Quatsch. Muss man sich natürlich eine Frage stellen: Löst das das Problem? Eigentlich nicht, weil die Ursache ist ja damit nicht bekämpft, sondern bestenfalls das Symptom. Zweite Frage: Wer soll den Spaß noch bezahlen, wenn wir nicht mal genug Geld für Toiletten und funktionierende Beleuchtung, geschweige denn Internet an Schulen haben? Das funktioniert nicht. Und auch mit Sicherheitspersonal, die dann so dick schwarz bestemmt vor den Türen stehen, das löst das Problem nicht.
1: Also Sie haben jetzt gerade gesagt, was das Problem nicht löst. Sie sagen aber auch, man muss an die Ursache gehen. Was wäre denn Ihrer Meinung nach die Ursache?
2: Nun, die Ursache ist, wie ja vorher auch in der Signal-Nachricht angedeutet wurde, ein psychisches Problem. Also die Frage ist, warum wird dieser Mensch zum Attentäter, zum Amokläufer? Warum wird er so? Und es ist ja immer das Gleiche, wenn man dann analysiert, dann stellt man fest, naja gut, das war so ein bisschen ein einsamer, stiller Typ und ja, der ist niemandem aufgefallen und so. Es ist ja immer der gleiche Typ sozusagen, also wenn man das typisieren wollte. Aber die Frage stellt sich halt, wieso kann man das immer erst im Nachhinein rausfinden, dass der Schüler einsam war, dass der Schüler keinen Anschluss hatte und wie eben auch der vorherige, der Signal-Nachrichtenschreiber geäußert hat, dass der für sich keine Perspektive sieht und dann so ausdreht. Das heißt, ich halte es für wichtig, dass man da noch mehr, gut, an dieser Schule hat man wohl viel getan, schreibt er als ehemaliger Lehrer dort, aber eben nicht, ich sage mal, nicht ganz so suffizient, wie man es sich wünschen würde, dass man mehr tut, um die Menschen da abzuholen, wo sie sind, im Sinne ihrer psychologischen Verfassung. Nicht nur, was können sie lernen, und der Druck aufs Lernen erhöht sich und der Druck aufs Lernen erhöht sich, das löst unsere Probleme gar nicht. Am Schluss haben wir dann 90% von Leuten, die ein Abitur haben und deswegen keine bessere Aussicht auf den Job haben. Da müssen wir, glaube ich, dran arbeiten, an der psychologischen Stabilisierung der Schüler und ihrer Eltern, da wo es halt nötig ist, damit die gar nicht erst so weit kommen, dass sie mit einem Messer bewaffnet. Oder wie bei uns, da laufen die Kleinkinder an der Grundschule und verteilen Drogen.
1: Wo ist bei uns?
2: Hier in Geislingen-Steige. In einer Schule haben Kinder Drogen verteilt, so als Ja, so Drops für andere Kinder, so zum Verschenken mal, zum Probieren.
1: Eine interessante Geschichte, der wir
2: Ja.
1: jetzt an dieser Stelle natürlich nicht nachgehen können, aber das tun wir
2: Ja,
1: auf alle
2: klar.
1: Fälle. Interessant, was Sie da erzählen, Herr Mori. Und natürlich der wichtige Punkt, den wir auch in diese Sendung mitnehmen und natürlich weiter vertiefen werden, die psychologische Umgebung von Kindern und Jugendlichen, das Aufwachsen und was man da eben tun und verbessern könnte, damit jemand, wie Sie sagen, nicht zum Täter wird. Vielen Dank für Ihren Anruf.
2: Dankeschön. Wiederhören.
1: Und Sebastian Mori hat die 0800 94 95 95 5 gewählt. Das können Sie auch tun. Das ist kostenfrei. 0800 94 95 95 5. Dann sind Sie dabei in unserem Tagesgespräch heute zum Thema Amoktat in Schongau. Wie können unsere Schulen sicherer werden? Und ich darf Ihnen den Gast vorstellen, der uns durch diese Sendung begleitet. Das ist Adolf Gallwitz. Er ist Polizeipsychologe. Schönen guten Tag. Willkommen im Tagesgespräch.
3: Guten Tag.
1: Ja, die Polizei, die übt ja regelmäßig solche Einsätze bei Amokläufen, nutzt in den Ferien dafür auch leere Schulgebäude. Das wird also jetzt wahrscheinlich in den Sommerferien in Bayern auch wieder am einen oder anderen Ort stattfinden. Sollten aus Ihrer Sicht Schüler und Lehrer sowas eigentlich auch üben, wie man sich verhält in so einer Amok-Situation?
3: Ja, das haben wir in Baden-Württemberg einige Male gemacht, aber das ist natürlich jetzt eine Übung im letzten Moment, im Ernstfall, wenn schon alles zu spät ist an Prävention. Und deswegen ist es nicht weniger wichtig, aber wir müssen wesentlich früher einsetzen, um die Auffälligkeiten im Zwischenbereich der Schülerinnen und Schüler wahrzunehmen. Der Anrufer eingangs hat nochmal abgehoben auf die psychische Auffälligkeit. Ich habe als Psychiater die Amokläufe der letzten 20 Jahre sehr intensiv verfolgt und wir haben nur 20% eindeutig psychisch kranke Täter gefunden, wo aus dieser psychischen Erkrankung heraus die Hauptmotivation kam. Natürlich lesen wir immer wieder, dass immer mehr Schüler von der Grundschule an psychisch auffällig werden. Das ist schon richtig, aber aus dieser psychischen Auffälligkeit entsteht kein Amoklauf. Die Auffälligkeiten entstehen im Zwischenbereich und Zwischenbereich bedeutet soziale Auffälligkeit, Beschäftigung, sehr starke Beschäftigung mit Fantasien und Opfer von Angriffen, Rache und Mobbing. Und da müssen wir drauf gucken. Und da nützt uns natürlich die Schleuse an der Schule und die Übung der Polizei überhaupt nichts, weil die versuchen, die Anzahl der Opfer zu reduzieren und den Amoklauf erfolgreich zu beenden, wenn es
1: Das
3: überhaupt so
1: heißt
3: ist, überhaupt ein Amoklauf ist.
1: auch diese ganzen technischen Mittel, über die natürlich manche nachdenken, mit Blick zum Beispiel auf die USA, also Metalldetektoren an der Schule, Sicherheitspersonal, was da steht, aus Ihrer Sicht nichts, was helfen kann?
3: Nichts, was helfen kann. Nein. Und vor allen Dingen ist es sehr schlimm, wenn wir jetzt Hochsicherheitseinrichtungen aufrüsten müssen in der Schule. Da ist ja überhaupt kein Vertrauen mehr da. Auf der einen Seite beginnt die Sicherheit im Kinderzimmer. Das heißt, wir müssen schauen, wie schaut es mit der Gewalt in der Familie aus. Das ist natürlich ein bisschen anstrengender, wie eine Schleuse an der Schule einzurichten. Und das Zweite, wie schaut es in den Pausenhofen in der Klasse aus? Wie viele Schüler reden mit wie vielen Schülerinnen und Schülern? Gibt es einige Schüler, die einfach ausgegrenzt werden? Und da muss die Zahl gegen null gehen. Aber das ist etwas, was mehr anstrengend ist, als Sicherheitseinrichtungen zu bestellen
1: Nicht nur
3: und
1: anstrengend,
3: Codewords zu
1: sondern ich stelle mir das
3: verabreden.
1: auch schwer vor. Wer soll das machen in der Schule?
3: Also es gibt verschiedene Unterrichtsarten, wo man dann in der Klasse Charts aufstellen kann, wer hat mit wie vielen Klassenkameraden oder Schulkameraden in dieser Pause gesprochen. Und wenn dann bei irgendjemand null dort steht, ist das schon mal ein schlechtes Zeichen. Oder wie viele haben mich angesprochen? Und wenn man jetzt da die ganze Klasse als Liste aufzählt und einfach mal so schaut, wer ist sozial eingebunden, wer hält sich zwar körperlich in der Pause auf, wird aber nicht akzeptiert, wahrgenommen und angesprochen, dann haben wir an dieser Schule ein Problem, was wir nicht mit Technik lösen können.
1: Das sagt der Polizeipsychologe und Psychotherapeut Professor Adolf Gallwitz. Er ist heute die ganze Sendung über Ihr Ansprechpartner, Ihr Gesprächspartner und wir wollen weiter in die Diskussion gehen. Gunter König aus Poing ist unser nächster Anrufer.
4: Hallo ins Studio. Ja, zum einen, ja, die Prävention ist natürlich sinnvoll, aber im Fall der gestrigen Tat ist ja der Schüler schon vor einem halben Jahr aus der Schule ausgeschieden. Was auch immer er seitdem gemacht hat, entzieht sich dann also aber auch dem Wirken eines Schulpsychologen oder was auch immer. Und worauf ich eigentlich hinaus will, ist, Die letzte Konsequenz ist ja dann doch, jemand fällt durchs Raster, betritt die Schule, eine andere Schule, was auch immer, und wird gewalttätig. Jetzt war es gestern so, der Täter hatte eine einschüssige Waffe, die dann, ich glaube, auch versagt hat, also das Nachladen war nicht möglich. Hätte er sich eine Waffe besorgt wie der Täter von Stade, ja, dann ist, also für mich, ich gehe davon aus, es hätte Tote gegeben. Es war also nur ein Zufall, dass das nicht der Fall war. Und für diesen Fall stelle ich jetzt die Frage, soll man sagen, das Gewaltmonopol liegt bei der Polizei? Die brauchte 17 Minuten, bis sie dann die Festnahme vollziehen könnte. Jemand mit einer schussbereiten Waffe ist natürlich in 17 Minuten mit seiner Tat fertig. Da hilft das Gewaltmonopol nichts. Worauf ich hinaus will, ist, wäre es eine denkbare Möglichkeit, dass man Lehrer, die das freiwillig tun wollen und eine Ausbildung dazu bekommen, mit Tasern ausstattet, also ein Schuss.
1: Das sind elektrischen Elektroschockgeräte, ja?
4: Elektroschockgeräte, wenn er trifft, dann ist der Täter für Sekunden oder Minuten außer Gefecht gesetzt, kann festgenommen werden. Und das wäre doch eigentlich moralisch geboten, dass sich jemand verteidigen darf, der irgendwo in einem Schulzimmer, in einem Pausenraum, in einer Turnhalle sitzt und ausgeliefert ist. Also einerseits verteidigen muss man sich doch dürfen, angemessen gegenüber jemandem, der Schusswaffen oder Messer hat.
1: Also und das da Zweite könnte natürlich ist, auch behaupte, aber ein bisschen so eine Aufrüstungsspirale an der Schule in Gang kommen. Nehmen wir doch nochmal unseren Polizeipsychologen Adolf Skalwitz dazu. Lassen Sie uns einmal das kurz nochmal rückspiegeln und dann kommen Sie nochmal kurz dran, ja. Herr Galwitz. Sie haben ja also gerade gesagt.
3: Ich höre das gleiche Wort wie bei dem Täter von Erfurt, ist ausgeschieden. Wir können heutzutage keine Arbeitnehmer und keine Schüler einfach ausscheiden lassen, ohne sie für dieses Ausscheiden zu betreuen. Was hat er denn für eine Perspektive gehabt? Hat er jetzt keinen Schulabschluss? Kann er an eine andere Schule gehen? Was ist die Zukunft dieses Menschen gewesen? Und da, denke ich, haben wir eine große situative Belastungsfaktorenbündel und das ist für mich so der Bereich 4.
1: Und der Belastung. Herr Galwitz, der Vorschlag von Herrn König, Lehrer sollten mit Tasern ausgerüstet werden, also mit Elektroschockgeräten, wäre das etwas, wo man sagt, zumindest wenn es dann doch eben zu einem Amoklauf kommt, das könnte Schlimmeres verhindern?
3: Also jetzt ganz einfach gesagt, aus meiner Sicht nicht. Dann müsste man auch die ganzen Lehrer nochmal untersuchen, ob die überhaupt in der Lage sind, mit Waffen umzugehen. Und da wird sicher auch den einen oder anderen Fall gegeben, wo die Schulgemeinschaft dann sagt, um Gottes Willen, bitte nicht den Lehrer bewaffnen auch noch. Also
1: okay.
3: Das ist für mich ein problematischer Weg, aber es gibt natürlich momentan eine gewisse Befriedigung, dass man sagt, wir hätten das in den ersten paar Minuten beenden können. Und das ist natürlich ein toller Aspekt. Ja.
1: Herr König, nochmal Sie.
4: Ja, ich will, es ist klar, es gibt viele Bedenken. Also man könnte sagen, irgendwelche Schüler bemächtigen sich während des Unterrichts des Tasers und spielen damit rum. Also tausend Sachen gibt es, die wieder als Hinderungsgründe dienen könnten. Ja. Nur, es soll auch nicht jeder das tun müssen. Und ich sagte ja auch, es ist eine Ausbildung vonnöten. Und wenn an dem Lehrer Zweifel bestehen, dass er das missbraucht, dann muss man generell sagen, ist denn dann nicht der Lehrer, also wenn andere Lehrer sagen, oh Gott, der doch nicht, warum darf der dann überhaupt unterrichten? Ja, also solche Lehrer würde ich jetzt nicht haben wollen, kenne ich jetzt auch keine. Ich würde jetzt jedem Lehrer meiner Kinder zutrauen, der eine Ausbildung macht, so etwas zu führen. Und es würde mir tatsächlich besser gehen. Und diese Aufrüstung, die da immer besprochen wird, an manchen Orten bin ich ganz froh, wenn ich weiß, okay, da ist ein bewaffneter Sicherheitsdienst, wenn ich dort bin, auf irgendwelchen Veranstaltungen, Konzerten etc. pp., wenn ich weiß, okay, im Zweifelsfall ist wenigstens irgendjemand in der Lage, gegenzuhalten.
1: Herr König, ich bin gespannt. Ja. Ich denke mal, das gibt ein paar Hörerinnen und Hörer, die damit Ihnen in die Diskussion sozusagen gehen im Laufe dieser Sendung noch. Ich bin gespannt, wer sich zu diesem Thema noch äußert und anruft. Danke, dass Sie sich gemeldet haben und danke, dass Sie diesen Aspekt in die Diskussion eingebracht haben.
4: Danke ebenso.
3: Ich möchte noch einen Punkt dazu sagen. Also wenn wir von Schulpolizei oder Sicherheitskräften die bewaffnet sind, an Schulen sprechen. Das ist eine ganz andere Baustelle, wie wenn wir von dem Bedürfnis des Lehrers, der Lehrerin sprechen, einen Waffenschein oder was Vergleichbares zu beantragen und dann einen Taser zu führen. Das sind vollkommen unterschiedliche Bereiche. Und ich denke nicht, dass wir das in zu viele Hände geben sollten, dieses Monopol. Die Polizei hat das Monopol und in gewisser Weise manche Sicherheitsbeamte, die die entsprechende Funktion und Ausbildung haben.
1: Mhm. Aber könnten Sie sich denn dann vorstellen, einen Sicherheitsbeamten an jeder Schule einzusetzen, ähnlich wie ja auch in Zügen zum Beispiel Sicherheitspersonal der Bundespolizei mitfährt etc.?
3: Also wir haben dann einen Hausmeister, wir haben eine Krankenschwester und wir haben einen Sicherheitsbeamten an jeder Schule. Das wäre ein überschaubares Personal.
1: Mhm. Sagt Adolf Gallwitz, der heute Ihr Ansprechpartner ist, unser Gast im Tagesgespräch. Und wir sammeln mal ein paar Stimmen. Manche warten schon ein bisschen in der Leitung. Gertrud Werder nehmen wir als nächste dran, aus Norden in Ostfriesland. Wahrscheinlich heute der Anruf, der von am weitesten weg kommt hier bei uns.
5: Am weitesten weg? Oh. Ja, wir sind ja auch am Ende der Welt irgendwie.
1: Naja, München ja auch am anderen Ende von Deutschland. So, also Frau Werder, wir wollen über diesen Amoklauf reden, der natürlich auch nicht nur in Bayern ein Thema ist, sondern auch bei Ihnen in Ostfriesland. Was sind Ihre Gedanken dazu?
5: Ja, ich gebe dem Internet sehr viel Schuld daran, denn da wird Gewalt verherrlicht. Und eigentlich haben wir ja ein ganz scharfes Waffengesetz, was ich auch gut finde. Aber es werden Ballerspiele, die Kinder werden ja dauernd auch mit Gewalt konfrontiert, dass es Gewalt gar nicht so schlimm ist und sowas alles. Und ich weiß nicht, ich bin ein Gegner vom Internet, ich habe das auch gar nicht, weil ich denke, da hätte viel mehr vorher Stopps reingemacht werden müssen. Und die Kluft zwischen Arm und Reich, die armen Kinder sind ja oft, die Politik, was sie jetzt wieder machen, sie kürzen nur bei den Armen und die Reichen werden immer reicher. Und wenn man immer sagt, du bist nicht wert. Und wenn man dann im Internet die Kinder gucken, ja toll, Gewalt, da können wir uns gegen wehren oder so. Ich glaube, dass diese sozialen, die sagen immer, die sind sozial in den Medien, aber ich finde die gar nicht sozial. Ich finde, das ist aus dem Ruder gelaufen.
1: Haben Sie denn da so im eigenen Erleben, im eigenen Umfeld Kinder, Enkelkinder solche Dinge erlebt?
5: Ich habe zwei Enkelkinder und der eine ist jetzt 19 und der sagt, er geht gar nicht ins Datennetz und der ist sehr kritisch gegenüber diesen neuen Medien. Und der andere haben wir ein bisschen Probleme mit, aber er arbeitet und er macht auch sein Leben. Und es ist heute auch, glaube ich, sehr schwer, Kinder großzuziehen. Meine Tochter war alleinerziehend eine ganze Zeit lang und ich war auch schon mal alleinerziehend. Und für die Alleinerziehenden wird ja auch nicht viel gemacht. Die stehen ja mit vielen auch ganz alleine da.
1: Das ist so die gesellschaftliche Gemengelage, die Sie zeigen und eben mit dem besonderen Aspekt, den Sie jetzt da eingebracht haben in die Diskussion der Medien, der Ballerspiele. Das ist natürlich auch etwas, was in diesem Zusammenhang dann öfter mal diskutiert wird. Machen wir gleich weiter. Gertrud Werder, vielen Dank für Ihren Anruf. Und vielen wir Dank nehmen an der Stelle Sendung. Gleich Gerhard Wiesent aus München dazu, der auch schon länger in der Leitung wartet. Herr Wiesent, hallo.
6: Ja, hallo. Also ich bin pensionierter Lehrer und kann das voll unterschreiben, was meine Vorrednerin gesagt hat mit den Ballerspielen. Das war der zweite Schritt. Der erste Schritt, der geschah 1982 mit der Einführung des Privatfernsehens durch die damalige Kohl-Regierung, vor dem alle gewarnt haben. Und bis dahin war es eigentlich sehr friedlich an unseren Schulen. Okay, man hat einmal gerauft, so ein bisschen sich oder geschubst, aber mit den Füßen zuschlagen, wie das in den Filmen im Privatfernsehen gezeigt wurde, das gab es nicht. Also mit so jemandem hat man dann eine Woche lang nicht gesprochen. Da kam also die Gewalt in die Kinderzimmer und wurde zum völlig normalen Verhalten.
1: Aber wenn Sie sagen, das gab es nicht, aber dann hat man eine Woche lang nicht mit ihm gesprochen, dann gab es das doch, aber man hat es halt anders bewertet.
6: Richtig, das ist also verurteilt worden, nicht? Und heute ist das Normalfall. Ne? Also ich war so enttäuscht von meinem Beruf dann, ich habe mich dann aus der Schule für Kinder zurückgezogen und bin in die Erwachsenenbildung gegangen.
1: Mhm. Dann haben wir ja zwei Menschen, die jetzt schon auf den Medienkonsum abgestellt haben. Herr Wiesent, danke Ihnen für diesen Anruf und das wollen wir gerne nochmal mit unserem Polizeipsychologen Adolf Gallwitz besprechen. Herr Gallwitz, Mitschuld der Medien wird gerne und immer diskutiert bei solchen Amokläufen. Gibt es da, oder welche wissenschaftlichen Erkenntnisse gibt es da?

0: Also wir haben eine große Verantwortung, gerade kleine Kinder an die Medien heranzuführen. Da müssen die Eltern auch ein bisschen schauen, wie viele Stunden halten sie sich überhaupt in den Medien auf und was spielen sie dort. Durch Verbot können wir nichts erreichen. Internet wurde ja gerade geschaffen, damit man es nicht verbieten kann. Und da jetzt zu hoffen, man kann das irgendwie mit dem Schalter abschalten, das ist leider nicht möglich. Und das Zweite, was hier auch eine Rolle spielt, wir haben nicht nur viel Gewalt in den Medien und Filmen, auch bei denen, die von der freiwilligen Selbstkontrolle für 12-Jährige freigegeben wurden, sondern auch in der Familie. Wir haben ein unheimliches Potenzial an Gewalt, das in der Familie praktiziert wird, wo die Kinder Opfer und Zuschauer sind. Und ich denke, wenn wir sagen, der Friede der Welt beginnt im Kinderzimmer, dann müssen wir dort anfangen, dass es so wenig wie möglich Familien gibt, wo Gewalt unter den Eltern und zwischen Eltern und Kindern praktiziert wird.
1: Und nun schaut
0: Und
1: man
0: da
1: ja in
0: weiß ich nicht,
1: Familien
0: was
1: nicht
0: man da
1: so rein.
0: verbieten
1: Wie
0: kann.
1: wollte gerade sagen, wie kommt man denn da hin? Also was kann man denn da machen, um dann wirklich auf die Familien einzuwirken?
0: Ja, da muss man die Funktion und Fähigkeit der Jugendschutzbehörden stärken und die nicht als Feind wahrnehmen. Das heißt, bei Auffälligkeiten in der Schule, wenn jemand zum Beispiel blaue Flecken im Turnen hat, die er nicht vom Turnen bekommen hat, sondern offensichtlich von der Familie mitbekommen hat, dann müssen die Lehrer ihrer Verpflichtung nachgehen und müssen das dem Jugendschutz melden, damit man da einfach mal reinschauen kann, ob man diesem Kind helfen muss. Und es ist ja auch ein bisschen so eine Tabubrücke, dass man sagt, um Gottes Willen, die Mauer um die Familie ist sehr groß. Wir müssen frühzeitig bei den Ärzten und bei den Lehrern schauen, dass Auffälligkeiten festgestellt werden, wahrgenommen werden, richtig interpretiert werden und weitergemeldet werden. Also ich sehe ein Hauptproblem Gewalt in den Familien. Als Vorbild, als Lernfunktion und als Opfer.
1: Also
0: Und dann natürlich der zusätzliche Einfluss, was mache ich, wenn ich Opfer bin? Dann beschäftige ich mich mit Fantasien. Das war früher der Alpö auf der Alp oben und heutzutage ist es der große Big Boss im Internetspiel. Das ist klar, die Figuren haben sich geändert, aber der Versuch in der Fantasie etwas Trost und Entschädigung zu finden für mein armseliges Leben, das ist eigentlich gleich geblieben. Und da müssen wir ansetzen. Welche Kinder sind Träumer? Welche Kinder leben extrem in der Fantasie? Ob die jetzt im Internet gesucht wird oder im wirklichen Leben, in dem man so ein Tagträumer ist, ist vollkommen egal. Aber da stimmt dann irgendetwas nicht.
1: Also
0: Und da
1: da.
0: muss man schauen, was ist die Ursache? Warum ist das Kind ein Tagträumer? Warum ist es nicht glücklich mit der Ist-Welt, so wie sie ist? Gibt es Probleme in der Erziehung? Gibt es Probleme in der Familie?
1: Genau
0: Schauen Sie doch mal, was
1: hinschauen.
0: passiert, wenn der
1: Ja.
0: Lehrer zu Hause klingelt, dann macht man ihn wahrscheinlich überhaupt nicht auf.
1: Das sagt Adolf Gallwitz, der heute unser Gast ist. Und Sie haben ein Thema angesprochen, tatsächlich eben auf die Kinder schauen, zu gucken, ob jemand in der Schule gemobbt wird. Sie haben auch vorhin schon gesagt, so ein bisschen schauen, wer am Pausenhof irgendwie keinen Kontakt mit anderen hat. Gehen wir in dieses Thema rein mit Sonja Kirchmann aus Heidenheim an der Brenz. Hallo, willkommen im Tagesgespräch.
2: Ja, also hier ist Frau Kirchmann aus Heidenheim und also ich habe ein Enkelkind, der ist jetzt schon 25 und ich muss leider sagen, der ist von der ersten Klasse an gemobbt worden. Zuerst haben wir gedacht, ja, die Mutter ist alleinerziehend, sie hat Hartz IV. Nein, es ging auch in der Grundschule, also in der weiterführenden Schule weiter. Ich muss sagen, mein Enkel war ich sehr zurückhaltend, hat so leichte autistische Merkmale, war auch im Sport nicht gut, also sprich Fußball, was ja hauptsächlich die Jungs spielen, und man hat ihn immer ausgegrenzt. Das ging bis zur mittleren Reife. Heute ist mein Enkel psychisch krank, will keine Lehre machen. Warum? Er ist nicht dumm, sondern er möchte in keine Schule mehr. Und das ist das Traurige. Mir tun die Kinder leid mit dem Amoklauf, aber auch der Junge tut mir leid. Und jetzt muss ich aufhören, weil dann muss ich weinen. Also,
1: Oh, Frau
2: furchtbar.
1: Kirchmann,
2: Ja.
1: wir können das alle nachvollziehen, dass das natürlich, wenn man das so über Jahre miterlebt bei einem Kind, bei einem Enkelkind, dass einen das mitnimmt. Gibt es denn was, was Sie positiv aus dieser ganzen Geschichte rausziehen können? Also wo Sie sagen, es gab doch irgendwo mal jemand, der Ihrem Enkel geholfen hat oder wo er
2: Nein,
1: Unterstützung bekommen hat?
2: keiner, sogar die Lehrer nicht. Wenn er sich beklagt hat, dann hat man die Schüler, die wo ihn gemobbt haben, geholt, die waren meistens zu dritt, und dann hat man denen geglaubt und nicht meinem Enkel. Nochmal, dann haben sie einen Abschlussfahrt gemacht nach London.

0: Und da hat dann jeder sein Bezugsperson bekommen in London. Da hat man dann, also wir haben zum Beispiel ein Steiftierle mitgeschickt und so. Und auf dem Flug nach London hat man meinem Junge dann einfach verweigert, dass er dorthin darf und hat ihn einfach woanders hingesetzt, wo es ihm überhaupt nicht gefallen hat. Also es sind auch sehr viel die Lehrer und die Schulen schuldig. Wir sind immer hingegangen, haben mit denen gesprochen, wir sind nicht weitergekommen. Das war halt so und ja, es ist leider schade, dass der Junge, wo so intelligent ist, nicht mehr in die Schule will und keine Lehre machen will.
1: Keine Lehre machen möchte.
0: Das tut mir im Herzen weh.
1: Wir blicken nach vorne, Frau Kirchmann. Das Vergangene kann man nicht ungeschehen machen, aber mit dem Blick nach vorne wünschen wir Ihnen, dass Ihr Enkel doch noch das Glück findet und dass er jemanden findet, vielleicht auch, der ihn genauso wie ich das jetzt aus Ihren Worten raushöre, unterstützt und dass er ein schönes Leben hat.
0: Ja, vielen Dank.
1: Danke Ihnen. Danke Ihnen für den Anruf. Danke, dass Sie diese Geschichte mit uns geteilt haben. Ja. Und jetzt ist es 12.30 Uhr.
0: Ja, danke.
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1: Wir sprechen heute über die Amoktat in Schongau und wollen von Ihnen wissen, wie können unsere Schulen sicherer werden? Rufen Sie uns an.
2: Rufen Sie an unter 0800 94 95 95 5 oder schicken Sie uns eine Sprachnachricht. Wie erfahren Sie unter bayern2.de.
1: Und eine Sprachnachricht geschickt hat uns Renate Seitz. Sie können auf bayern2.de herausfinden, wie Sie uns Sprachnachrichten und Textnachrichten schicken. Und wir wollen uns anhören, was Frau Seitz zu unserem Thema heute zu sagen hat.
3: Wir haben in Deutschland etwas über 40.000 Schulen, die Tag für Tag Unterricht halten. Wenn da ein- oder zweimal im Jahr so ein Irrer durch die Gegend saß, muss man das nicht so hochhängen und gleich davon reden, dass deutsche Schulen unsicher sind. Das verunsichert.
1: Also, das ist die Meinung von Renate Seitz. Auch ein wichtiger Aspekt natürlich an dieser Stelle, keine Panik zu schüren. Auf der anderen Seite, wenn Eltern und wenn vor allen Dingen Kinder auch betroffen sind, ist es nicht eine Tat, die man einfach so wegdrücken kann. Da wird man drüber reden müssen und da diskutieren wir natürlich drüber. Mobbing, haben wir gerade gehört, war ein großes Thema bei der letzten Anruferin. Und Mobbing ist auch ein großes Thema bei unseren Anrufern und bei Menschen, die uns hier Textnachrichten und Sprachnachrichten schicken. Gehen wir mal auch in den Anruf von Christian Müller rein. Ich glaube, er hat ein ähnliches Thema. Herr Müller, hallo und willkommen im Tagesgespräch.
4: Grüß Gott, vielen Dank, dass ich an der Sendung teilnehmen darf. Ich habe Sie leider nicht von Anfang an hören können, aber ich wollte mich unbedingt beteiligen. Ich bin schwerbehindert seit meinem 6. Lebensjahr und habe deswegen sehr viel Mobbing in der Schule erlebt. Von Schülern, von Mitschülern, von Lehrern, von der Schulleitung. Hatte da also sehr, sehr große Probleme, nur sehr wenig Unterstützung von vereinzelten Lehrern. Ich habe zwei, drei gute Freunde.
1: Was heißt denn Mobbing konkret? Was ist Ihnen passiert, wenn Sie darüber reden möchten?
4: Ich habe ein chronisches neurologisches Anfallsleiden. Um es ganz einfach zu machen, man hätte zum Beispiel nur öfters mal das Fenster aufmachen müssen, weil Frischluftversorgung für mich notwendig ist. Das wurde sogar mit Bezug auf die Regularien der Schule, also auf die Hausordnung zum Beispiel, abgelehnt. Ich könnte eine ganze Sendung bei Ihnen damit füllen. Was ich sagen will, ist, dass sehr oft auch das Umfeld und die Schule also schuld ist. Ich habe mich sehr stark mit dem Thema Mobbing beschäftigt, auch mit Amokläufen. Und wenn man sich die großen Amokläufe der letzten Jahre oft anschaut, den Richard Steinhäuser in Erfurt, dem hat man seinen Schulabschluss rechtswidrig verweigert. Der Täter in Winnenden wurde jahrelang gemobbt, war in psychotherapeutischer Behandlung. Die Psychotherapeutin hat sich erst ein halbes, dreiviertel Jahr später aus der Deckung getraut. Die beiden Täter von der Columbine High School waren große Außenseiter und der Täter hier in München beim OEZ-Attentat, der hatte eine körperliche Behinderung, der hat gehunken, der wurde deswegen ausgelacht, hauptsächlich von migrantischen Mitschülern, weswegen er sich dann vom Phänotyp her auch solche Opfer gesucht hat. Also ich persönlich bin nicht der Meinung, dass das eine rechtsradikale Tat in erster Linie war, sondern das war eine in Anführungszeichen Verzweiflungstat. Ich möchte nicht falsch verstanden werden, ich rede dem nicht das Wort.
1: Also die offizielle Untersuchung ist zu dem Schluss gekommen, ne, dass es einen rechtsradikalen Hintergrund gibt, das müssen wir nur einmal festhalten.
4: Politisch ist es eventuell auch gewollt, weil man halt nicht genau da hinschaut, wo man hinschauen müsste. Also das war auch in Erfurt so, dass die Schulleitung das alles von sich gewiesen hat. Da hätte man eigentlich ein Disziplinarverfahren einleiten müssen. Was ich sagen würde, ist, dass die oft zitierte Schulfamilie eben oft keine ist. Dass es da bestimmte Leute und Gruppen gibt, vielleicht schon Unterstützung, aber manche fallen einfach hinten runter oder man interessiert sich nicht dafür. Also zu meiner Zeit vor 30 Jahren hat sich dafür überhaupt niemand interessiert. Und ich war ein überdurchschnittlich guter Schüler. Ich war die Nummer 4 unter 80. Ich habe ein klasse bayerisches Einser-Abitur. Ich bin nie negativ aufgefallen, aber man hat mir immer Steine in den Weg geschmissen. Und wenn der eine oder andere dann vielleicht noch zusätzliche Probleme hat, daheim oder anderer Natur, dann kann ich es bis zum gewissen Grad nachvollziehen, dass er dann sozusagen von der richtigen Schiene abkommt. Und das ist dann nicht unbedingt, wie die Frau vor mir gesagt hat, ein Irrer, sondern das ist ein Verzweifelter. Und ich mache noch einen kleinen Nebenaspekt. Ich habe jahrelang mit Lehrern gesprochen, auch meine Eltern, weil ich von einem bestimmten Mitschüler sehr stark drangsaliert wurde. Und ich weiß, das soll ich vielleicht nicht über den Äther schicken, aber ich habe das gemacht. Ich habe den Mann, den jungen Mann damals, ein Mitschüler von mir, ich habe ihm einen Zirkel in den Oberschenkel gestochen, mit voller Wucht. Und dann war Ruhe. Und es ist schade, wenn man Gewalt anwendet.
1: Also,
4: ich habe fünf Jahre mit diesen Typen gekämpft. Die Lehrer haben mit ihm gekämpft, die Klassenlehrer, die Beratungslehrer, alle. Man konnte überhaupt nichts machen. Sie hatten auch rechtlich keine Handhabe, gar nichts. Und da braucht man sich nicht wundern, wenn das dann kaliert. Ich bin schwerbehindert. Das hat die Leute nicht interessiert. Das war völlig egal. Ja? Und da muss man eine persönliche Betroffenheit bei mir jetzt sehen. Da bin ich vielleicht ein bisschen emotional und habe auch einen für Außenstehende eingeengten Blickwinkel vielleicht. Aber man muss sich das ganze Bild anschauen.
1: Absolut, wobei wir festhalten dürften, dass vermutlich gegen Gewalt auch mit einem Zirkel nicht die Lösung ist für Mobbingprobleme, aber das sehen Sie heute mit dem Abstand der Jahre wahrscheinlich auch anders.
4: Ja, wie gesagt, es gibt Sachen, die können Sie nur mit Gewalt ändern. Es ist leider so. Es ist nicht richtig, aber wenn Sie sich das anschauen, das kann man auf große Ganze übertragen. Den großen Diktatoren in aller Welt werden Sie auch mit gut Zureden im Einzelfall nicht Herr werden. Das ist sehr traurig, aber leider sind halt viele Leute noch nicht auf dem Zivilisationsstand, dass es ausreicht, mit ihm zu reden.
1: Da reden wir gleich jetzt weiter drüber, Herr Müller. Vielen Dank erstmal für Ihren Anruf und für das, was Sie aus Ihrem eigenen Erlebnis, aus Ihren eigenen Erfahrungen erzählt haben. Vielen Dank dafür.
4: Und
1: tatsächlich, das Thema Mobbing ist eines, das unsere Anruferinnen und Anrufer umtreibt. Linde Reichert aus Kübach zum Beispiel geht in eine ähnliche Richtung. Frau Reichert, hallo.
5: Hallo, ich wollte mal was anders sagen. Und zwar sollte man mal den Schülern klar machen, dass das auch Auslöser sein können, Mobbing, einzelne Schüler durch Mobbing quälen.
1: Das
5: ein sehr großer Auslöser ist. Wenn man das verfolgt, sind das immer Sachen, die in der Schule passiert sind, durch solche Sachen. Also das wäre mein Beitrag.
1: Und was würden Sie denn dann tun dagegen? Also was wäre Ihre Idee?
5: Die Lehrer müssten da die Schüler mal direkt so aufklären, was Mobbing alles auslösen kann und dass sie selbst dann in großer Gefahr sind.
1: Also soweit ich das zumindest einen Teileinblick in Schulen habe, wird das natürlich auch gemacht. Vielleicht müsste man es noch mehr machen und müsste man da konsequenter noch dran arbeiten.
5: Mehr erläutern. Ich glaube, die sind sich nicht bewusst, was sowas auslösen kann. Da sind sie nämlich selber mittendrin.
1: Nehmen wir unseren Studiogast an dieser Stelle wieder mit dazu. Adolf Gallwitz, er ist Polizeipsychologe und sagen Danke an Helinde Reichert. Wir haben jetzt viel über Mobbing gehört. Mobbingprävention, ist das direkt sozusagen auch Amokprävention?
6: Auf alle Fälle, aber was auch ein ganz guter Vorschlag wäre, wäre die Einführung von mehr Schulsozialarbeit, vor allen Dingen an Brennpunkt und an großen Schulen, müsste flächendeckend die Position eines Schulsozialarbeiters eingerichtet werden. Das würde den letzten Anrufer helfen oder hätte ihm damals geholfen und es würde der jetzigen, gerade eben Anruferin helfen.
1: Was können Schulsozialarbeiter genau machen?
6: Die haben die Mittel in der Hand, um zu gucken, was gibt's für ein Hilfesystem? Müssen wir mit der Klasse arbeiten? Brauchen wir eine therapeutische Hilfe für den einzelnen Täter, Opfer? Und die können sich dann auch mit dem Klassenlehrer, der Klassenlehrerin zusammensetzen und direkt sofort Hilfe in der Klasse machen, wenn sie Kenntnis bekommen. Und dann gibt's auch eine ganz andere Sensibilität an dieser Schule, wenn dort die Stelle eines Sozialarbeiters eingerichtet wurde.
1: in die gleiche Kerbe schlägt Heike Baumeister Kumutat aus München. Sie hat uns per Signal geschrieben und sagt, die Schulen brauchen mehr Sozialarbeit, damit man sich um die Kinder kümmern kann. Und es braucht ausreichend Therapieplätze für Kinder und Jugendliche mit psychischen Problemen. Dann sinkt auch das Risiko für psychische Ausnahmezustände. Sie fügt aber hinzu, totale Sicherheit gibt es im Leben nicht. Und eine andere Geschichte möchte ich gerne Ihnen auch noch mit Ihnen teilen, nachdem wir jetzt auch gerade in den letzten Minuten Namen von anderen Amokläufern gehört haben. Dazu schreibt Elisabeth Sova, sie ist Sozialpädagogin aus Geretsried, per WhatsApp. Die mediale Aufmerksamkeit birgt natürlich die Gefahr für Nachahmer. So merken komplex beladene Menschen, dass sie mit einem Amoklauf endlich gesehen werden und berühmt sind. Das ist tatsächlich etwas, was ja auch in Fachkreisen immer wieder diskutiert wird, Herr Gallwitz, oder? Wenn wir jetzt hier drüber sprechen, ja, könnte das auch, problematisch
6: sein. Wir haben die Verpflichtung, in der Medienarbeit und in der Berichterstattung über solche Ereignisse diese Taten und diese, wenn es Amokläufe sind, diese Amokläufe zu entzaubern, indem wir über die Unfähigkeit der Täter sprechen, bestimmte Dinge leisten zu können, über die stupide Gleichschaltung von den PC-Spielen und vom Zusammenbruch der Fantasie mit der Beschäftigung von gewaltverherrlichenden Spielen. Also das ist ganz wichtig, der Teil Entzauberung der Taten.
1: Entzauberung der Taten nehmen wir als Stichwort mit und reden mit Sepp Goldbrunner aus Regensburg. Den habe ich auch schon länger hier in der Leitung. Hallo.
7: Ja.
1: Sie sind dran.
7: Grüß Gott. Ich bin am Telefon, ja.
1: Genau. Wir fragen heute, wie können unsere Schulen sicherer werden? Was sind Ihre Gedanken dazu?
7: Genau. Also ich schließe mich dem von den Polizeipsychologen sehr an. Ich finde einfach, dass unsere Schulen immer noch unterversorgt sind mit Schulsozialarbeit und auch mit Schulpsychologen. Ich glaube, dass wir das Problem einfach schon viel früher erkennen müssen, wo es hakt, wo es Schwierigkeiten gibt in Klassen mit einzelnen Schülern. Und dazu braucht man außer den Lehrern einfach dieses pädagogisch-psychologische Personal, die entsprechend dafür ausgebildet sind und auch die nötige Zeit dafür haben.
1: Wissen Sie was, Herr Goldbrunner, es kommt direkt eine Antwort auf Sie, und zwar auch aus Ihrer Stadt Regensburg. Professor Thomas Löw hat von dort angerufen. Und ich glaube, Sie können, Herr Löw, direkt was darauf entgegnen, oder?
8: Ja, gerne. Also was mir in dieser Diskussion so kurz kommt, ist die Wissenschaft. Und ich mag da kurz drei kleine Geschichten erzählen. Das eine ist, dass wir in den Nullerjahren von Regensburg aus uns mit Mobbing an Schulen beschäftigt haben und mit den Mobbern therapeutisch gearbeitet haben. Die Studien sind weltweit wahrgenommen worden. Ich hatte ein Interview in der Washington Post zu dem Thema krank oder kriminell. Wir hatten Berichterstattungen im El Mercurio, das ist die größte Tageszeitung in Lateinamerika.
1: Okay, sagen Sie uns, was Sie rausgefunden haben.
8: Ja, die Lebensqualität in Klassen, wo jemand gemobbt wird, sinkt für alle ab. Es ist jetzt nicht nur die gemobbte Person, sondern das betrifft ein ganz großes Umfeld. Das wirkt sich in die Familien aus, das beschäftigt die Lehrer. Und man kann mit relativ einfachen Maßnahmen familientherapeutisch, wenn man dem Mobber hilft und den dazu bringt, dass er sich behandeln lässt, kann man viel erreichen.
1: Und wie sehen solche Maßnahmen aus? Also wer muss das machen? Sind das Lehrkräfte? Sind das, wie wir gehört haben, Schulsozialarbeiter? Wer macht das?
8: Nein, das müssen Psychotherapeuten machen, die sich mit dem Thema beschäftigt haben. Aber man muss die Schule zum Ort der Therapie machen. Also im gewohnten Umfeld. Und das ist ein Teil unseres Problems. Man könnte gut Prävention und Therapie auch in Schulräumen zum Beispiel stattfinden lassen, weil die Kinder schon da sind. Zum Beispiel bei übergewichtigen Kindern. Wir haben mal ein Programm gemacht für übergewichtige Kinder und deren Familien. Aber sowas geht nur in den Privatschulen. Das kriegt man nicht im öffentlichen Raum unter. Man muss also die Möglichkeit bekommen, auch am anderen Ort sozusagen abrechnen zu können. Da würde viel funktionieren.
1: Also da ist die Hürde jetzt, weil ich gerade fragen wollte, warum geht es nicht an der Schule? Es gibt eine Hürde, was die Kassenabrechnung betrifft, die nicht außerhalb der Praxis stattfinden darf.
8: Genau, also da könnte man mit wenigen Gesetzesworten vielleicht einen Spielraum schaffen, der den Kindern und Jugendlichen viel helfen würde, weil gerade in der Fläche in Bayern sind die Wege ein Problem.
1: Mhm. Herr Goldbrunner, Sie haben es gehört, was Professor Thomas Löw gesagt hat, eben auch aus Regensburg. Möchten Sie da nochmal reagieren?
7: Naja, für mich ist es eben auch eine politische Sache, weil momentan werden ja wieder die Leistungen gekürzt in der Psychotherapie. Wir haben sowieso schon zu wenig Kinder- und Jugendpsychiater und wir haben auch zu wenig Kinder- und Jugendpsychotherapeuten. Und jetzt wird da auch nochmal gekürzt. Und ich stimme da dem Professor Löw ganz zu. Wir müssen wirklich präventiv arbeiten und das Problem, und das kostet einfach Geld, aber dafür bräuchten wir einfach mehr Personal an den Schulen. Ja? Und wir werden nie alles in den Griff bekommen. Es wird immer welche Jugendliche geben, die trotzdem durchs Raster durchfallen, auch wenn man noch so gut schaut und genau schaut. Aber ich glaube,

0: Suchen, und das ist eigentlich für wenig Geld kann man viel erreichen in der gesamten Schule, aber da fehlt es an Finanzierungsmöglichkeiten. Es fehlt nicht an Personal, es fehlt an der Finanzierung.
1: Vielleicht findet sich dann doch mal der eine oder andere Sponsor für sowas. Das scheint ja etwas zu sein, was, wie Sie sagen, wissenschaftlich evaluiert ist, also was wirklich wirksam ist dann. Vielen
0: Ja.
1: Dank an Professor Thomas Löw nach Regensburg.
0: Gerne.
1: Und wir machen ein bisschen wissenschaftlich weiter. Dorothea Firk hat sich gemeldet, und sie sagt, oder die Kollegen haben mir aufgeschrieben, dass sie einen neurowissenschaftlichen Blick auf das Thema wirft. Frau Firk, wie sieht der aus?
2: Hallo, ja,
1: Hallo.
2: Regensburg ist stark vertreten. Ich komme aus
1: Ach,
2: Regensburg.
1: was?
2: Genau. Genau, ich wollte noch mal einen anderen Blick drauf setzen. Es ist ja so, dass wir, wenn man jetzt neurowissenschaftlich und neurobiologisch auf uns schaut, wir haben alle ein autonomes Nervensystem, was auf alles Mögliche reagiert. Und unser autonomes Nervensystem hat das Hauptziel, dass wir uns in einer gefühlten Sicherheit befinden. Und viele Leute leben mittlerweile durch alle möglichen Krisen, die wir haben, in einer Art dysregulierten Nervensystem. Und wir
1: Entschuldigen
2: haben
1: Sie, das
2: dann
1: Wort habe ich nicht verstanden. In was für einem Nervensystem?
2: Also, dass wir ein dysreguliertes Nervensystem haben. Wir
1: Okay,
2: sind nicht mehr
1: also
2: in
1: ist
2: einem
1: aus dem
2: ausgewogenen
1: Gleichgewicht geraten.
2: Anspannung, genau, Entspannung, Anspannung, sondern die Leute sind mittlerweile, man kann es vielleicht leichter als Bild sehen, ne? Die Nerven sind so gespannt, dass da nicht mehr viel oben drauf kann. Und ich merke das selber, ich bin in der Beratung tätig und da kommen sehr viele und auch in der Schule natürlich, die Jugendlichen, auch mit all dem, was schon genannt worden ist von Außeneinflüssen, sind natürlich teilweise auch auf diesem Level. Und es gibt eben, ich möchte mich da an den Vorredner anschließen, Programme wie zum Beispiel Emotion Aid. Das ist ein quasi Erste-Hilfe-Programm in 5 sehr effizienten Schritten und es ist als Selbsthilfetool gedacht. Und das kann man auch mit Gruppen üben und dementsprechend unser Nervensystem wieder in einen anderen Zustand bringen. Und damit meine ich keine Entspannungstechniken, sondern wirklich dieses Regulieren unseres Nervensystems und um unserem System wieder die Sicherheit zu geben. Und das halte ich für ausgesprochen wichtig. Und es gibt eben da auch die Cathy Law in Israel hat es entwickelt vor 15 Jahren. Es ist auch viel evaluiert. Die arbeiten vor allem auch mit, also trainieren oder arbeiten mit medizinischem Fachpersonal, wo das jetzt immer evaluiert worden ist, die ja auch einen sehr stressigen Job haben, um eben wieder uns in eine andere Richtung zu bringen, um überhaupt wieder unser Nervensystem wieder in einen Zustand zu bringen, in dem wir Stress tolerieren oder anders damit umgehen können.
1: Ein
2: Und
1: interessanter Blick gerade in einer Welt, in der eine Krise die andere ablöst, ist
2: genau.
1: natürlich etwas, was eben auch nicht nur Erwachsene mitbekommen, sondern eben auch gerade Kinder und Jugendliche betrifft.
2: Ja.
1: Wichtiger
2: Ja,
1: Hinweis.
2: also ich fände es sehr schön, wenn Bayern 2 über Emotion Aid mal einen Beitrag machen würde, weil es ist für solche Situationen, die jetzt passiert ist und immer mal wieder leider passieren, oder für uns alle wäre es eine unglaubliche Hilfe. Und es ist auch diese Pyramide, von der immer gesprochen wird, oder beziehungsweise die Psychotherapieplätze, es sind zu wenig, es sind zu wenig. Das ist natürlich richtig. Würden aber sehr viele mit Emotion Aid in Kontakt kommen und da sich selber trainieren können, dann wären nicht mehr so viele übrig, die dann in die nächste, also sprich in die Psychotherapien müssten.
1: Also Sie haben
2: Also
1: es
2: man
1: jetzt
2: könnte da
1: genannt,
2: anders ansetzen.
1: und ich kann Ihnen auch sagen, dass die Kolleginnen und Kollegen hier im Haus diese Sendung auch immer sehr aufmerksam hören, weil es kommen ja von Ihnen, von den Anruferinnen und Anrufern, viele tolle Vorschläge und viele tolle Geschichten. Und deswegen hört das ganze Haus auch immer das Tagesgespräch mit. Und es kann durchaus sein, dass da jemand dieser Geschichte mal nachgeht. Vielen Dank, Frau Firk, für Ihren Anruf
2: Herzlichen
1: und
2: Dank.
1: für diesen Tipp. Ja, es geht
2: Danke.
1: in eine ähnliche Richtung, was uns Anne Ghilieri per Mail geschrieben hat. Sie sagt, in solchen Notfällen und Krisen werden Notfallpsychologen gebraucht und auch danach werden einige betroffene Psychotherapien bei ambulanten Therapeuten benötigen. Morgen stehen aber Änderungen an der Bezahlung von psychotherapeutischen Leistungen für gesetzlich Versicherte zur Debatte. Das ist, Klammer auf, die Bundestagsabstimmung über die Gesundheitsreform, wobei das noch nicht ganz klar ist, ob es dazu kommt. Da wird noch eine Eilentscheidung des Verfassungsgerichts erwartet. Aber wenn sie kommt, ist das morgen im Bundestag. Und Frau Ghilieri sagt, diese Entscheidung wird dazu führen, dass ich und alle meine Kolleginnen nur noch wenige oder keine Kassenpatienten behandeln können, um von unserem Beruf zu leben. Also das ist auch ein interessanter Hinweis, eine andere interessante Querverbindung. Und Katrin aus Traunstein hat sich via WhatsApp gemeldet und sagt, es ist auch sehr spannend. Mein 16-jähriger Sohn sagt mir, für was bekommt man Aufmerksamkeit von Menschen oder auf Social Media? Nur für krasse Aktionen, aber nie für Freundlichkeit, nie für Hilfsbereitschaft, nie für gute Schulnoten. Also auch interessant, welchen Blick eben das die Welt sozusagen

0: auf junge Menschen hat und was sie möglicherweise eben dazu bringt, nicht hilfsbereit, nicht freundlich oder nicht gut in der Schule zu sein. Spannende Bemerkung und spannende Geschichte, die Katrin aus Traunstein uns da geschickt hat. Dann machen wir weiter bei Elisabeth Rinschmidt in Bernried.
1: Ja.
0: Servus.
1: Ich bin inzwischen Urgroßmutter.
0: Oui.
1: Und möchte in Richtung Prävention sprechen, dass es uns als Gesellschaft alle angeht und wir Vorbilder sind. Die Erwachsenen sind einfach Vorbild. Und wie wir uns als Erwachsene benehmen, Entschuldigung, ist zum Teil katastrophal. Wir grenzen uns ab, wir grüßen uns nicht mehr. In einem kleinen Ort wie Bernried geht man aneinander häufig einfach vorbei, in der Nachbarschaft. Das sind Verarmungen, dass man auch Kinder nicht mehr miteinander spielen. Und da sehe ich ein Riesenpotenzial im Sinne von Prävention, wenn wir wieder schaffen würden, mehr in Kontakt zu treten, mehr miteinander zu reden, auch mal umeinander sich zu kümmern, mal nachfragen oder irgendwas. Das wäre ein Vorbild für die Kinder, die würden das einfach mitnehmen. Das war einst mal ganz normal, Entschuldigung, aber da sehe ich einen riesengroßen Punkt, auch seitens der Politik. Die Sprache der Politik wird auch immer gewaltvoller und da sehe ich ein Nachahmungseffekt für die jungen Leute bis hin zu den Kindern.
0: Vorbildfunktion der Erwachsenen, reden wir darüber nochmal mit Adolf Gallwitz, der unser Gast ja heute ist. Herr Gallwitz, welche Rolle spielt das? Sie haben viele Amokläufe untersucht, also der Einfluss der älteren Generation, die Vorbilder.
2: Ist ganz wichtig. Aber wir haben ja eine interessante Entwicklung unserer Diskussion. Wir haben gestartet mit Aufrüstung, Bewaffnung und beendet und sind jetzt bei einer Vielzahl von engagierten Vorschlägen angekommen. Und wenn wir jetzt schaffen, einen kleinen Teil dieser engagierten Vorschläge, die teilweise was kosten und teilweise kostenlos sind, umzusetzen, auf die Dauer als ein Feuer, was heute und morgen besteht, dann haben wir die Möglichkeit, dass wir was erreichen können.
0: Ich habe aber noch einen technischen Vorschlag, der kommt gleich noch. Erstmal vielen Dank an Elisabeth Rinschmidt. Grüße nach Bernried. Und wir gehen weiter nach Fuldatal bei Kassel zu Temmo Dittmer. Und wenn ich es richtig lese hier, dann haben Sie einen eher technischen Vorschlag. Was schwebt Ihnen vor, um die Schulen sicherer zu machen?
3: Ja, Nassif, Sie werden es kaum glauben. Es hat sich ein wenig weiterentwickelt während der Sendung. Ganz schnell.
0: Interessant, also Sie hängen jetzt 20 Minuten ungefähr schon in unserer Leitung, haben zugehört und dann hat sich bei Ihnen schon die Meinung ein bisschen gedreht. Was hat sich verändert?
3: Also erstmal, alle, die noch keinen Förderverein an ihrer Schule haben, sollten einen gründen, damit Sponsoring einfacher ist. So, jetzt komme ich zu meiner einfachen Sache. Künstliche Intelligenz sollte man entwickeln unter Mitwirkung von technisch und psychologisch Fachleuten. Dass psychische Risikofaktoren, Nähe zu Waffen, Gewalt, Spielsucht habe ich mir noch aufgeschrieben, Screening von Ursachen, pathologischen Netzgebrauch, wobei man dann falsch positive Befunde vermeiden sollte, dass Kinder, die etwas merkwürdig sind, oft doch harmlos sind.
0: Und wie stellen Sie sich das vor? Also die Kinder füllen dann irgendwie immer mal wieder einen Fragebogen aus und die KI wertet das aus oder was soll da genau passieren?
3: Also die KI müsste ja unter Fachleuten entwickelt werden. Ich weiß jetzt allerdings nicht, wie da jetzt die Datenfütterung passieren soll. Ich habe mir hier noch notiert, statt einen auffälligen Metallrahmen am Schuleingang könnten so stille Sensoren entlang der Gänge sein mit einem stillen Alarm, damit der Laden nicht aufgehalten wird und irgendwie so eine Überwachzentrale allerdings jetzt für mehrere Schulen oder so, dass das nicht zu aufwendig wird. Also man muss wenn irgendwelche metallischen, auffälligen Geräte halt da rumgetragen werden, müsste da ein stiller Alarm ausgelöst werden. Wie gesagt, das Wichtige ist.
0: Versetz mich mal in meine Schulzeit und vermute, wenn wir das gewusst hätten, dass irgendwelche Metallgegenstände stille Alarme auslösen, hätten wir irgendwie versucht, diesen Alarm als Fehlalarm auszulösen. Aber gut, das ist vielleicht, vielleicht okay, war das früher okay. Nur so und ist heute nicht mehr so. Ja, danke für diese Vorschläge, Herr Dittmer. Und interessant auch, dass Sie sich dann beim Hören unserer Sendung ein paar Gedanken gemacht haben und nochmal auf andere Ideen auch gekommen sind. Die nehmen wir mal mit, gleich diese technischen Ideen. Und ich wollte aber gerne noch Stefanie Hagedorn hören. Sie hat uns als Sprachnachricht per Sprachnachricht erreicht. Sie ist Psychotherapeutin für Kinder und Jugendliche aus Gingen an der Brenz.
4: Ich kenne die Not und das Leid der Kinder und Jugendlichen und erlebe es täglich mehrfach. Die Schulabstinenz steigt, die Kinder werden nicht mehr abgeholt im psychosozialen Bereich und da helfen keine Schutzmaßnahmen wie Gitter oder Wachmänner oder bewaffnete Lehrer. Das ist totaler Bullshit und das regt mich wahnsinnig auf, weil damit verhindern wir das nicht. Wir holen die Kinder nicht ab in diesem Schulsystem. Wir brauchen mehr psychosoziale Betreuung. Wir brauchen mehr Hilfe für Kinder und Jugendliche in der Jugendhilfe und in der Psychotherapie. Und in der Bundespolitik passiert aktuell genau das Gegenteil. Es wird gekürzt, gekürzt, gekürzt.
0: Das ist also die Meinung von Stefanie Hagedorn, Psychotherapeutin für Kinder und Jugendliche. Also weniger Technik und dann doch irgendwie die psychosoziale Betreuung. Und Eduard Nagelnehmer noch als Letzten dran. Aus dem Auto ruft er uns an in der Nähe von Bamberg. Willkommen im Tagesgespräch. Hallo.
5: Ja, hallo, ins Tagesgespräch.
0: Eine gute Minute haben wir noch, Herr Nagel. Was ist Ihre Meinung zum Thema?
5: Ja, ich habe die Sendung gehört und kurz auf den Punkt, der junge Mensch ist 16 Jahre alt. Der war 11, 12 Jahre, wo wir Corona-Zeit hatten. Und die Schüler waren daheim, die waren auf sich allein gestellt, alles. Jeder hat seine Panik gehabt. Und dann sollten wir da auch mal drauf schauen, was denn da ist. Und es ist flächendeckend bei den jungen Menschen unterwegs. Und jetzt werden Stunden gekürzt, beziehungsweise Psychotherapeuten. Die Abrechnung wird schwieriger. Ich finde es eine Katastrophe.
0: Was würden Sie sich wünschen?
5: Dass man doch mehr an Schulen arbeitet und wachsam ist, Sozialarbeiter engagiert, Psychotherapeuten mit reinbringt. Dass man die jungen Leute abholt und ins Leben zurückbringt.
0: Das ist ein Wunsch von Eduard Nagel. Vielen Dank, dass Sie sich bei uns gemeldet haben. Danke für die Teilnahme am Tagesgespräch. Und das letzte Wort gehört unserem Experten in der Sendung, Herr Gallwitz. Was nehmen wir mit von dieser Stunde Diskussion?
2: Wir müssen in unserer Gesellschaft an einer Kultur der Gewaltfreiheit und der wertschätzenden Kommunikation arbeiten, in der Familie, im Klassenverband und unter den Jugendlichen und Kindern. Und wenn wir das vorleben können und wenn wir das einüben können und wenn wir das dann auch besprechen können, dann schaffen wir ein Klima, wo praktisch Unterdrückung, Zwang und Grausamkeit immer mehr ausgegrenzt wird.
0: Und wer muss das machen? Also wer muss dafür der Auslöser sein? Ist das die Politik oder sind das die Schulen selbst?
2: Das sind die Menschen selbst und es sind die Eltern selbst und natürlich auch die Lehrer. Wir können nicht alles auf die Politik schieben, dass die Gesetze machen und etwas vorgeben. Die Verantwortung für eine wertschätzende Kommunikation und für die Gewaltfreiheit im Vorleben hat jeder einzelne Mensch in unserem Land.
0: Das sagt Professor Adolf Gallwitz, Polizeipsychologe. Er war der Gast heute im Tagesgespräch zur Amoktat in Schongau. Ich danke für die engagierten Anrufe und Beiträge. Am Mikrofon verabschiedet sich Tel Nassif.
6: Einigung beim Kauf von Tomahawk-Marschflugkörpern. Darauf habe sich Deutschland mit den USA auf dem NATO-Gipfel geeinigt. Das sagte Kanzler Merz in einer Regierungserklärung im Bundestag. Einer zunächst vereinbarten Stationierung solcher Waffen in Deutschland hatte Trump zuletzt wieder eine Absage erteilt. Aufklärung nach Attacke in Schule in Schongau. Die kündigt der Innenminister Herrmann an. Der mutmaßliche 16-jährige Täter sei in letzter Zeit in psychiatrischer Behandlung gewesen. Ein Zusammenhang mit einer Amokdrohung dort im vergangenen Jahr werde geprüft. Zwei verletzte Mädchen sind außer Lebensgefahr. VW-Aufsichtsrat berät Sparpläne. Medienberichten zufolge könnten weltweit 100.000 Arbeitsplätze und in Deutschland 4 Werke wegfallen. Der Konzern sprach zuletzt von tiefgreifenden Veränderungen, die bevorstünden. Die IG Metall ruft zu Protestaktionen an allen Standorten auf. Urteil nach tödlichem Angriff auf Zugbegleiter. Das Landgericht Zweibrücken hat den Angeklagten zu 10 Jahren Haft verurteilt, wegen Körperverletzung mit Todesfolge. Er soll einen Schaffner nach einer Fahrkartenkontrolle so heftig gegen den Kopf geschlagen haben, dass er kurz darauf starb. Trauer um Bonnie Tyler. Die britische Rocksängerin ist im Alter von 75 Jahren in Portugal gestorben. Dort war sie im Mai notoperiert worden und lag anschließend im künstlichen Koma. In den 80er Jahren wurde sie mit Hits wie Total Eclipse of the Heart zum Weltstar. Meist trocken. Im Südwesten freundlich, im übrigen Deutschland wolkig und ab und zu Schauer. 19 bis 33 Grad.

Heute widmen wir uns unserer kleinen, tiefen, sehr, sehr wichtigen Rückenmuskulatur. Diese umgibt die Wirbelsäule wie ein Korsett und leistet somit wichtige Stütz- und Stabilitätsaufgaben für die Wirbelsäule und die dazwischenliegenden Bandscheiben. Diese Muskelgruppen trainieren wir am leichtesten im Stand mit Hilfe von Gleichgewichtsübungen. Lassen Sie uns gleich beginnen. Stellen Sie die Füße für die Eingangsübung hüftbreit. Lassen Sie Ihre Knie frei und weich beweglich. Bringen Sie Ihr Becken in Ihre Neutralposition. Richten Sie die Wirbelsäule mit der Einatmung weit auf und lassen Sie die Arme mit der Ausatmung sinken. Schließen Sie die Hände vor dem Brustbein und schicken Sie die Fingerspitzen nach oben bis auf Kopfhöhe. Öffnen Sie die Arme über einen weiten, großen Bogen über die Seite und strecken sich lang. Gleich noch einmal. Die Hände vor dem Brustbein schließen, die Finger nach oben, über die Seite weit öffnen und strecken. Bleiben Sie in dieser gut gespannten Grundposition, verlagern Sie das Gewicht auf ein Bein, drücken Sie sich aus der Hüfte weit nach oben heraus und heben Sie das zweite Bein nach oben ab. Tippen Sie mit der großen Zehe zurück auf die Unterlage. Unter viel Bauchspannung heben Sie das Knie nach vorne wieder an. Langsam absetzen. Halten Sie Ihr Becken in der aufrechten Position und lassen Sie die Wirbelsäule weit nach oben gestreckt. Setzen Sie den Fuß zurück auf die Unterlage und wechseln Sie die Seite. Aus dem Standbein weit und kraftvoll herausdrücken, das freie Bein anheben, Unterbauch spannen und auf die Unterlage tippen. Nach oben anheben. Die Spannung im Rumpf aufrechterhalten. Und noch einmal nach oben ziehen und langsam auf die Unterlage abstellen. Wechseln Sie die Seite, drücken sich erneut aus dem Standbein weit heraus, heben Sie das freie Bein an und kreisen Sie in kleinen Bewegungen nach innen. Bleiben Sie aus dem Standbein herausgedrückt. Lassen Sie Ihr Becken in der Neutralposition und ziehen Sie sich mit den letzten Kreisbewegungen nach oben. In die Ausgangsposition und langsam abstellen. Wechsel die zweite Seite. Neu aufbauen, Spannung aus dem Becken heraus. Knie anheben, die Wirbelsäule aufrichten und nach innen kreisen. Lassen Sie das Becken ganz ruhig nach vorne gerichtet. Ziehen Sie sich lang und nach oben. Fuß abstellen, Seite noch einmal wechseln. Aus dem Standbein herausdrücken, die Wirbelsäule weit aufrichten. Mit viel, viel Beckenspannung kreisen Sie das freie Bein nach außen. Klein und weich in der Bewegung. Stellen Sie sicher, dass das Becken ganz ruhig bleibt. Immer nach vorne gerichtet. Kreis. Und bleiben. Wechseln Sie auf die zweite Seite. Lassen Sie die Wirbelsäule lang. Drücken Sie sich weit aus dem Standbein heraus. Ich weiß, es ist anstrengend für Ihr Standbein. Aber Sie werden

Sie werden im Anschluss an die Übungen spüren, wie viel mehr Kraft und Dynamik Sie im Körper haben. Und noch einmal nach oben ziehen und abstellen. Eine kleine Pause haben Sie sich jetzt verdient. Lösen Sie die Spannung, runden Sie den Rücken und richten sich mit der Einatmung wieder weit auf. Und noch einmal lösen und strecken. Bleiben Sie in dieser Position. Die Füße stehen hüftbreit. Schließen Sie wie bei der Eingangsübung die Hände vor dem Brustbein. Schicken Sie sie nach oben. Öffnen Sie weit über die Seite. Und gehen Sie mit lang aufgerichtetem Rücken, wie wenn Sie sich rückengerecht setzen wollten, tief. Kommen Sie mit viel Bauchspannung nach oben in die Ausgangsposition und gleich wieder die Hände schließen, nach oben ziehen, über einen weiten Bogen öffnen und tief ziehen. Aufrichten. Und noch zwei Wiederholungen. Einatmen, ausatmen und gestreckt tief ziehen. Langer Rücken und nach oben. Und eine letzte Wiederholung. Spüren Sie nach, wie Sie mit jeder Wiederholung weiter und weicher in die Bewegung kommen. In die aufrechte Position. Bleiben Sie gestreckt. Verlagern Sie Ihr Gewicht auf ein Bein. Heben Sie das zweite noch einmal an. Das Becken bleibt ganz stabil. Kommen Sie nach hinten in die halbe Standwaage. Ziehen Sie Ihren Körper ganz lang. Und kommen Sie nach vorne in die angehobene Position. Den langen Fuß gestreckt nach hinten ziehen. Und nach vorne anheben. Nach oben hoch. Wachsen Sie in die Höhe. Und tief ziehen. Nach vorne oben. Und langsam den Fuß auf die Unterlage stellen. Die Seite wechseln. Herausdrücken, Bein anheben und nach hinten tief ziehen. Unterbauch stabilisiert und tief ziehen. Lassen Sie die Schultern weit nach hinten unten gespannt. Noch einmal tief ziehen. Halten. Fuß abstellen, wenn Sie diese Übung etwas steigern möchten. Nehmen Sie die Arme nach hinten in ein großes V. Die Daumen drehen nach außen. Die Handflächen zeigen dabei nach vorne. Langziehen, aufrichten und tief ziehen. Nacken lang. Ganz gespannter Oberkörper. Und noch zwei Wiederholungen. Tief ziehen. Die Handflächen zeigen nach vorne und die Daumen weit nach hinten drehen. Noch zwei Wiederholungen. Gleichmäßigen und weichen Bewegungsablauf. Bleiben Sie hier. Ziehen Sie sich noch einmal in die Länge. Über eine lange Mitte. Die Seite wechseln. Aus dem Standbein herausdrücken, Unterbauch spannen, das Knie nach vorne oben und nach hinten ziehen. Große Zehe zieht Richtung Boden, Scheitelpunkt verlängert immer weiter nach oben. Und tief ziehen, die Daumen nach außen drehen, nach oben. Ziehen Sie die Lendenwirbelsäule mit dem Bein in die Länge. Langziehen, nach innen oben spannen. Und noch eine gut kontrollierte Wiederholung. Ziehen und bleiben. Unterbauch nach innen spannen. Langes Bein und langer freier Nacken. Und zurück in die Ausgangsposition. Stellen Sie die Füße parallel. Und lösen Sie den Rücken.

0: der Einatmung richten Sie sich auf. Und noch einmal genießen Sie die Lösungsphase und freuen sich auf die Streckung. Nehmen Sie die Schrittbreite etwas weiter. Bringen Sie Ihr Becken in die Neutralposition, die Knie leicht beugen. Die Schultern sind tief und Sie verlagern auf eine Seite. Heben Sie das freie Bein leicht zur Seite und tippen es zurück auf die Unterlage. Kontrollieren Sie die Neutralposition Ihres Beckens, die Aufrichtung Ihrer Wirbelsäule. Ganz klein und weich zur Seite neigen, den Fuß etwas von der Unterlage abheben. Noch einmal zur Seite. Und die letzte Wiederholung. Ziehen Sie sich lang. Die große Zehe zieht nach unten. Der Scheitelpunkt geht diagonal nach oben. Zurück in die Mittelposition. Den Fuß aufsetzen. Becken stabilisieren. Und ziehen. Lösen. Ziehen. Und lösen. Die letzten zwei Wiederholungen. Kraftvoll in die Länge ziehen. Und zurück. Und noch ein letztes Mal. Viel Kraft aus dem Unterbauch. Zurück in die Ausgangsposition. Wenn Sie auch hier etwas steigern möchten, gehen Sie wieder tief, verlagern auf die erste Seite und nehmen den Arm mit zur Seite. Ziehen Sie Fingerspitzen in die Länge, die große Zehe zieht dagegen. Und lösen. Und zur Seite ziehen. Lösen. Und letztes Mal ziehen. Kraftvoll aus dem Unterbauch und auflösen. Wechseln Sie die Seite und mit dem Arm ziehen und lösen und ziehen. Weich in der Bewegung, aber doch sehr kraftvoll. Weit. Ziehen Sie in die Diagonale und zurück in die Mittelposition. Stellen Sie sich wieder hüftbreit. Eine richtig schöne Lösungsübung haben Sie sich zum Abschluss reglich verdient. Strecken Sie sich noch einmal in die Länge. Beugen Sie die Knie leicht an. Lassen Sie ganz weich und rollen Sie vom Kinn zum Brustbein. Und mit den Fingerspitzen langsam bis zu den Knien abrollen. Spannen Sie den Unterbauch kräftig dagegen und strecken Sie im Wechsel die Beine nach hinten. Lassen Sie den Kopf und die Arme ganz frei und weich nach unten sinken. Schütteln Sie den Kopf etwas. Stellen Sie sicher, dass Sie keine Spannung im Nackenbereich aufbauen. Spüren Sie nach, wie sich die Spannung über den unteren Rücken während dieser Übung löst und Sie immer weicher und freier bewegen können. Strecken Sie jede Seite noch einmal. Und kommen Sie dann mit beiden Beinen in der gebeugten Mittelposition zur Ruhe. Spannen Sie den Unterbauch kräftig an und rollen Sie mit dem nächsten Ausatemzug langsam vom Becken in den aufrechten Stand. Strecken Sie sich lang. Spannen Sie den Bauch nach innen. Lassen Sie die Knie frei beweglich. Stellen Sie Ihr Becken in die Neutralposition und richten Sie mit der Einatmung die Wirbelsäule weit nach oben auf und lassen Sie die Schultern mit der Ausatmung sinken. Schließen Sie für die Abschlussübung die Hände vor dem Brustbein, die Schultern tief, die Fingerspitzen Richtung Himmel und öffnen Sie über einen großen, weiten Bogen über die Seite und ziehen sich lang. Noch einmal genießen Sie diese freie, weite Abschlussübung. Ziehen Sie sich in die Länge. Halten Sie sich diese Streckung. Ich hoffe, Ihnen haben diese Übungen Spaß gemacht und gut getan. Ich freue mich auf die nächste Übungseinheit.
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1: Wer viel am Schreibtisch arbeitet, wird früher oder später über Verspannungen klagen. Immer aufrecht zu sitzen, ist auch nicht einfach. Deshalb ist es viel wichtiger, dass Sie die Muskeln kräftigen und dadurch auf die Belastungen vorbereitet sind. Beim Sitzen ist vor allem die Lendenwirbelsäule und der obere Rücken gefährdet. Genau in diesen Bereichen wollen wir entgegenwirken. Hier einige Übungen, die Sie jederzeit am Arbeitsplatz machen können. Also vergessen Sie für einige Augenblicke Ihre Arbeit und machen Sie doch einfach mit. Sitzen Sie aufrecht, legen Sie die Hände auf den Hinterkopf und drücken Sie die Ellbogen kräftig nach hinten. Wieder lösen.

Drehen Sie nun den Oberkörper zur Seite und halten Sie sich an der Stuhllehne fest. Die Seite wechseln. Wieder wechseln.

Bleiben Sie jetzt aufrecht sitzen und strecken Sie die Arme nach oben. Wenn Sie den höchsten Punkt erreicht haben, drücken Sie die Arme nach hinten. Wieder lösen. Nach hinten drücken. Lösen. Fest drücken. Lösen.

Nun die Hände wieder auf den Hinterkopf legen und die Ellbogen nach hinten drücken. Bekräftigen mit diesen Übungen die obere Rückenmuskulatur.

Arme nach oben strecken und weit nach hinten drücken. Lösen. Atmen Sie aus, wenn Sie die Arme nach hinten drücken. Und einatmen, wenn Sie die Arme entspannen.

Denken Sie auch bei dieser Übung an eine regelmäßige Atmung. Oberkörper zur Seite drehen. Genießen Sie diese Übung und spüren Sie, wie Sie mit jeder Wiederholung in der Lendenwirbelsäule beweglicher werden.

So, und noch einmal die Arme nach oben strecken. Zuerst strecken und am höchsten Punkt weit nach hinten drücken. Lösen.

Und entspannen. Locken Sie ein wenig aus. So, setzen Sie sich nun ganz nach vorne auf die Stuhlkante. Strecken Sie einen Fuß und beugen Sie den anderen gleichzeitig. Wechseln, strecken und beugen, so fest Sie können. Wechseln. Mit dieser Übung wollen wir die Durchblutung fördern, aber auch die Füße flexibel machen.

jetzt ein Bein gestreckt halten, den Oberkörper aufrichten und mit geradem Rücken nach vorne neigen. Strengen Sie sich bitte nicht an, atmen Sie gleichmäßig und ruhig. Wieder lösen. Wieder nach vorne neigen. Wieder lösen. Und noch einmal nach vorne neigen. Lösen. Nun mit dem anderen Bein. Achten Sie darauf, dass der Rücken gerade bleibt. Lösen. Wir dehnen damit die hintere Oberschenkelmuskulatur. Lösen und nach vorne neigen. So, und wieder die Fußübung. Einen Fuß beugen, den anderen strecken. Wechseln. Genießen Sie diese Bewegung und finden Sie ruhig Ihren eigenen Rhythmus.

So, jetzt ein Bein gestreckt halten und mit geradem Rücken nach vorne neigen. Bitte strengen Sie sich nicht zu viel an. Wieder lösen. Wenn Sie sich Zeit lassen, werden Sie merken, wie der Oberkörper immer näher zum Bein hinuntersinkt. Wieder lösen. Und noch einmal nach vorne neigen. Und dieselbe Übung mit dem anderen Bein. Das Wichtigste bei dieser Übung ist, dass Sie an einen geraden Oberkörper denken. Und noch einmal nach vorne. Noch einmal die Übung mit den Füßen. Strecken, strecken, strecken.

Jetzt die Dehnübung. Lassen Sie sich Zeit. Atmen Sie gleichmäßig und ruhig. Lösen. Nach vorne neigen. Lösen. Und nach vorne neigen. Und noch ein letztes Mal mit dem anderen Bein. Wieder aufrichten. Ausatmen. Wieder hoch. Und noch einmal nach vorne. Und entspannen. Und zum Abschluss noch eine der besten Übungen zur Entspannung der Nackenmuskulatur. Sitzen Sie aufrecht und drehen Sie den Kopf von einer Schulter über das Brustbein zur anderen. Rollen Sie ganz langsam und entspannt, strengen Sie sich nicht an und finden Sie für diese Übung ruhig Ihren eigenen Rhythmus.

0: die unteren Grundwasserstockwerke uns nicht gehören. Die gehören den Generationen nach uns. Und mit den Vorkommen, die wir haben, sollten wir auch versuchen auszukommen.
1: Wir würden unser Wasser wahrscheinlich mit Zähnen und Klauen verteilen. Wir würden das nicht an eine Firma verkaufen.
2: In Treuchtlingen macht sich eine Bürgerinitiative für mehr Gerechtigkeit bei der Verteilung der Wassergewinne stark.
3: Wenn wir Treuchtlinger Bürger unser Wasser trinken wollen, müssen wir zum Aldi gehen und die Flaschen kaufen, die Plastikflaschen. Habt ihr da schon mal Gedanken gemacht?
2: Aktivistin Aimée van Baalen unterstützt diesen Kampf für mehr Wassergerechtigkeit.
4: Ganz, ganz viele Menschen wissen gar nicht, dass sie so viel mehr bezahlen als die Nachbargemeinden für ihr Wasser und dass das eben aus einer Fernwasserleitung erst hierher transportiert werden muss.

0: Aimé besucht in ganz Deutschland Orte, die von Wasserkonflikten betroffen sind. Sie hat in Teuchtlingen viele Haustürgespräche geführt, um herauszufinden, wie die Menschen hier mit dem Mineralwasserproduzenten Altmühltaler leben.
1: Also wir sind jetzt hier gerade bei der Abfüllstation von Altmühltaler und Aldi Nord. Und wir sehen hier eben einen der Ausgänge, wo dann die ganzen LKWs herauskommen und eben auch dort durch die Innenstadt dann letztendlich zum Lager rausfahren. Gerade die Menschen, die hier in der Umgebung wohnen, haben gesagt, es ist super nervig. Da kommen hunderte LKWs die Woche und bringen dieses Wasser da raus. Und natürlich mitten durch die Innenstadt durch ist es einfach keine große Lebensqualität.
0: Sehr dominant im Ortskern Treuchtlingens liegt die Firma Altmühltaler, die 2022 von Aldi Nord übernommen wurde. Dort werden jährlich bis zu 650 Millionen Liter Mineralwasser abgefüllt. Die Flaschen transportieren LKW in ein Hochregallager außerhalb der Stadt, rund um die Uhr. Während Aldi Gewerbesteuer entrichtet, war die Nutzung des Grundwassers bislang kostenfrei. Können wir es uns angesichts zunehmender Wasserknappheit leisten, Wasser kostenlos an Konzerne abzugeben? Wer Wasser zu welchem Preis nutzen darf, ist für Aktivistinnen wie Aimé keine technische, sondern längst eine gesellschaftliche Frage.
1: In Deutschland ist es leider so, dass eben 2/3 des Süßwassers fürs Trinkwasser gebraucht werden und wir immer häufiger Grundwasserstress in den Landkreisen erleben. Das sieht man eben hier in Treuchtlingen, dass es genau deshalb extrem wichtig ist, dass wir schauen, wem geben wir die Wasserrechte.
0: Aus den Brunnen auf dem Betriebsgelände wird Jahrtausende altes Tiefengrundwasser gefördert. Das Geschäft mit Mineralwasser gilt als extrem profitabel mit 15-30% Gewinnmargen.
1: Die Menschen hier vor Ort wissen gar nicht, was mit ihrer Ressource dann tatsächlich passiert. Und es gibt natürlich auch keinen Ausgleich. Also was wir gerade erleben, ist eben, dass die Kosten und Konsequenzen auf alle ausgelagert werden, während die Profite nur an wenige gehen.
0: Das Treuchtlinger Leitungswasser kommt von hier, aus dem Lech-Mündungsgebiet in Genderkingen. Es gelangt per Fernleitung nach Treuchtlingen. Der Anschluss an die Fernleitung erfolgte in den 70er Jahren, nachdem die Stadt Probleme mit ihren Brunnen hatte. Heute zahlen die Treuchtlinger im Vergleich viel für ihr Leitungswasser. Wenn sie ihr Tiefengrundwasser trinken wollen, müssen sie es in Plastikflaschen bei Aldi kaufen. Sie selbst haben bisher nichts davon. Bürgermeisterin Christina Becker engagierte sich 2019 gegen Altmühltaler, als das Unternehmen noch mehr Tiefengrundwasser fördern wollte. Das wurde verhindert. Jetzt klingt sie beim Streit um Altmühltaler Aldi etwas versöhnlicher.
2: Wir können nicht vom Einkommensteueraufkommen leben. Wir können auch nicht von staatlichen Förderungen allein leben, sondern wir brauchen tatsächlich auch die Gewerbebetriebe. Da ist es gut, wenn man ein gedeihliches Auskommen pflegt. Und ich glaube, das ist ein Geben und Nehmen.
0: Der sogenannte überdeckte Sandsteinkeuper, aus dem das Tiefengrundwasser kommt, ist an sich ein riesiges Wasserreservoir vom Brombachsee bis in die Oberpfalz. Nicht nur Aldi, auch die Nachbargemeinden nutzen das Tiefengrundwasser und spülen das reine Wasser zum Großteil die Toilette hinunter.
2: Dass man, wie unsere Nachbarstädte zum Beispiel, dieses 10.000 Jahre alte Wasser als industrielles Brauchwasser verwendet, ist auch fraglich, ob das gut ist. Und das wird ja praktiziert. Ich meine, die anderen Städte, die anderen Wasserversorger entnehmen dieses Wasser für die kommunale Nutzung, also für Spülung, für die Industrie.

0: Die Firma Altmetaller verwendet es als Lebensmittel. Das ist im Prinzip zu begrüßen.
1: Die Bürgerinitiative, die sich 2019 formierte, betont, dass sie an sich nichts gegen die Firma hat. Ihre Anliegen reichen weit über Treuchtlingen hinaus und betreffen, nicht zuletzt durch das Engagement von Aktivistinnen wie Emme, auch Fragen von globaler Bedeutung.
2: Es ist jetzt schon so, dass 50% der Weltbevölkerung einfach keinen Zugang zu sauberem Wasser hat und 70% der Wasservorkommen für die Landwirtschaft gebraucht werden. Das heißt, wir müssen uns gut darum kümmern, dass dieses Wasser erhalten bleibt. Das ist aktuell nicht der Fall. Die UN spricht sogar von einem Wasserbankrott.
1: Emme van Baalen war lange eines der bekanntesten Gesichter der letzten Generation. Sie verteidigte Straßenblockaden und gehörte zu den Aktivistinnen, die sich auf Fahrbahnen festklebten. 2025 hat sie die Organisation Guter Grund mitgegründet. Sie will die Menschen vor Ort für die Bedeutung ihres tiefen Grundwassers sensibilisieren.
2: Ich habe jetzt gerade hier dieses Wasser gekauft und das gehen wir jetzt gleich verschenken. Was eigentlich komplett absurd ist, also dass man das Wasser aus Träuchtlingen an die Träuchtlinge zurück verschenken muss, damit sie tatsächlich Zugang dazu haben.
3: Altus Ried. Im hügeligen Allgäu scheint das Wasserpotenzial unendlich. Eigentlich. Ganz nah unter der Erdoberfläche spinnen Wasseradern ihr Netz. Solange sie noch sprudeln, will er sie nutzbar machen. Quellbauer Benedikt Scharpf ist gemeinsam mit seinem Wassergeologen Horst Tauchmann unterwegs. Sie sollen zwei alte Quellfassungen sanieren. Lange schon bereiten sie den Hang vor. Nun, Mitte Februar, ist ein besonderer Moment gekommen.
4: Jetzt geht's eigentlich ans Eingemachte. Man ist eigentlich schon direkt am Grundwasserleiter, muss auch schon die Hygienevorschriften einhalten, sprich mit Stiefel desinfizieren und so weiter.
5: Quellenbau heißt ja, wir erschließen ein Grundwasser und das ist Trinkwasser. Das heißt, obwohl es jetzt ausschaut wie eine ganz normale Baustelle, ist es eigentlich quasi ein Lebensmittelbetrieb. Ne?
3: Sie wollen das Wasser künftig noch besser vor Oberflächeneinflüssen schützen. Dafür gehen sie möglichst tief in den Berg hinein. Eine Operation am offenen Herzen ist das.
6: Also wir gehen jetzt hier von Oberkante dieser gelben Kiste, gehen wir jetzt auf 3,5 Meter.
3: Die Herausforderung? Möglichst viele reine Wasseradern zu finden. Wenn das Wasser erstmal freigelegt ist, darf nichts Organisches, kein Keim mehr hinein. Die Baugrube ist mit Stahlplatten abgesichert, damit sie arbeiten können.
4: Wir müssen jetzt sukzessive heruntergraben und schauen, wie müssen wir uns der anstehenden Geologie anpassen. Das Schlimmste, was passieren könnte, ich sag's mal überspitzt, man fasst mit der Backeschaufel falsch rein und das Wasser ist auf einmal weg, weil man irgendwelche Unwegsamkeiten geschaffen hat, die man gar nicht wollte. Das wäre ja dann der Super-GAU.
3: Also neue Rinnen, in die das Wasser verschwinden würde. Darum sind hydrogeologische Voruntersuchungen so wichtig. Und dann?
4: Wichtig sind eigentlich die Leute, die in der Quellbaugrube selber drinstehen, mit der Schaufel in der Hand, das von nahem begutachten und dann immer vor Ort entscheiden, ja, da gehen wir jetzt noch ein bisschen nach, da gehen wir nicht nach.
3: Nun werden die Spundwände noch etwas tiefer getrieben. Sie sind seitlich offen, damit kein Rückstau im Erdreich entsteht. Den Berg zu verstehen und dann virtuos mit dem Vorgefundenen umzugehen, das ist ihr Anspruch. Denn sie wollen mehr Wasser haben als vorher.
5: Ich sag, es dauert gar nicht lang und schon kommt es wieder sauber, das Wasser. Eine wahre Freude. Und wenn das Wasser so sprudelt, da freut sich doch jeder Quellenbauer, ja, ja. Gell?
4: Man freut sich halt. Und weil man ja schon weiß, wie es jetzt weitergeht, jetzt kommt ja das eigentliche Handwerk dann, weil wir jetzt die Rohre reinlegen, die Lehmabdichtungen bauen, die Betonplatten stellen, die Filterkäse einbauen. Also mir geht schon das Herz auf, wenn ich da reinschaue und das Wasser sprudeln sehe. Muss ich schon sagen, wir machen das ja nicht, wie soll ich sagen, wir sehen das ja nicht nur als Job, sondern das ist schon Berufung, das Ganze.
3: Nebenan haben Sie etwas entdeckt, das man normalerweise nicht zu Gesicht bekommt. Jene Erdschicht, die dafür zuständig ist, das von Lehm und Kies gefilterte Regenwasser im Berg aufzufangen. Erst so kann oberflächennahes Grundwasser entstehen.
4: Das ist jetzt genau die wasserstauende Schicht. Darüber liegt ja der Aquifer, also die wasserführende Schicht. Und diese wasserstauende Schicht, bei der wir ja dann immer ganz froh sind, wenn wir die in der Baugrube antreffen.
7: und die besteht hauptsächlich aus Tonstein und dieses Material ist dicht und dichtet sozusagen nach unten hin ab, damit das Grundwasser nicht nach unten absickert.
3: 10 Millionen Jahre ist sie alt, diese Schicht aus der Eiszeit, die das gesamte Alpenvorland durchzieht. Sie ermöglicht Grundwasser schon in 4 bis 20 Metern Tiefe, was früher viele Allgäuer wussten. Auch Benedikt Scharps Vater erinnerte sich Anfang der 80er Jahre und ließ das fast vergessene Quellbauernhandwerk wieder aufleben. Gegen den Zeitgeist. Es schien praktischer, in die Tiefe zu bohren und sich so das mühsame Ringen beim Ausweisen von Wasserschutzgebieten zu ersparen. Der Vater verstarb früh, doch an die Söhne vererbte er die Leidenschaft für die Quellbauerkunst.
4: Weil wir das Wasser nehmen, das uns die Natur gibt. Das in den anderen Stockwerken, in tieferen, da finde ich, haben wir gar nicht das Recht dazu, das jetzt momentan zu nehmen. Wir sind nicht die letzte Generation. Nach uns kommen noch ganz, ganz viele andere. Und wenn wir jetzt nicht mit dem haushalten können, was uns zur Verfügung steht, mit was können die dann noch haushalten? Die haben ja gar nichts mehr.
1: In Treuchtlingen kämpft die Bürgerinitiative für Wassergerechtigkeit. Auch für die nächsten Generationen. Anneliese, Dorothee und Utz verschenken heute Wasser.
8: Also das wollte ich euch jetzt einfach bloß zeigen. Altmühltaler Quelle, das ist unser Wasser aus Treuchtlingen. Mhm. Und wir haben aus der Leitung nur das Fernwasser.
9: Macht es Sinn, das Wasser aus der Ferne herzupumpen?
8: Ja, eben.
9: Wenn man das eigene Wasser hat?
10: Weil wir Treuchtlinger Bürger bekommen unser Wasser über die Fernwasserleitung aus dem Lechgebiet.
11: Also es passt so ein bisschen mein Gedankenbild rein, wo ich sehe, dass Deutschland die Spanne Arm-Reich immer größer wird und die Reichen sagen, wo es lang geht. Ich finde gut, dass sie das machen.
1: Wasser gilt als selbstverständlich, jederzeit verfügbar. Gerade deshalb fällt es Anneliese heute schwer, sich Aufmerksamkeit zu verschaffen.
10: Darf ich Ihnen kurz was erklären dazu? Oder?
8: Nee, danke.
12: Nein, ich mach das ganz sicher.
1: Doch die immer häufiger auftretenden und länger anhaltenden Trockenperioden machen deutlich, dass Wasser keine unerschöpfliche Ressource ist.
8: Heißt zwar immer noch Altmühltaler, gehört aber ID Nord.
13: Die machen ja Geld damit, müssen die dafür bezahlen?
8: Gar nichts.
11: Ihre Intention ist eigentlich das, dass sie sagen, hey, das gute Wasser geht weg und wir holen es von irgendwo her.
8: Von irgendwo her?
11: Also nicht so, dass der Grundwasserspiegel jetzt absinkt
8: doch,
11: bei Ihnen?
8: Wir sind außerdem.
11: Ach, das kommt, okay.
8: Ja, der ist 8 Meter gesunken bei uns.
10: Also ich weiß ja nicht, wie ihr das empfindet.
14: Ja, es ist natürlich doof, wenn dann das Wasser nicht zu uns kommt. Weil ich meine, das ist ja wie bei den Lebensmitteln, das sollte schon lokal produziert werden und auch lokal verbraucht werden.
1: Für Dorothee geht es um weit mehr als nur lokale Wasserfragen.
8: Das Wasserrecht muss in Bürgerhand zurückkommen und nicht in die Kommerzialisierung abwandern, wie es im Moment die Tendenz eigentlich ist.
1: Insgesamt wussten nur wenige heute Bescheid. Und das, obwohl die Aktivistinnen und Aktivisten in Treuchtlingen schon viele Haustürgespräche geführt haben. Emmy war da vor ein paar Monaten selbst dabei.
15: Ja, da fand ich es auch super interessant halt zu hören. Die Kommune hier ist ja stark verschuldet, dass eben ganz vielen wichtige Infrastruktur fehlt. Also es mängelt an Schulen, an Spielplätzen, an Gehwegen, auch für alte Menschen, Unterführungen. All diese Sachen könnten bezahlt werden, wenn eben tatsächlich ein fairer Preis für das Wasser geleistet wird.
1: Doch wie geht es dem jahrtausendealten Tiefengrundwasser? Ist sein Pegel gesunken? Und wenn ja, wie stark? Antworten darauf findet das Wasserwirtschaftsamt rund um Treuchtlingen. Heute wird einer der tieferen Messstellen bei Wettelsheim geprüft.
16: Tiefengrundwasser ist eigentlich immer besonders, weil es eines der ältesten Wasserreservoirs ist, die wir haben. Und das Tiefengrundwasser ist so für uns die Reserve für die nächsten Generationen. Darum möchten wir da sehr, sehr sparsam damit umgehen.
1: Thomas Keller und seine Kollegen beobachten seit Anfang der 2000er Jahre, dass die Pegelstände sinken bzw. stagnieren.
17: Das sind schon mit der Zeit marode, muss man immer ein bisschen aufpassen.
1: Zuerst kontrollieren sie mit einem automatischen Messgeber.
14: Wir haben jetzt hier eine Pegelhöhe von 77,77 Meter.
16: Das ist für uns sehr gut.
1: Klingt erstmal gut. Um ganz sicher zu sein, messen sie noch mal händisch nach.
14: Lass zischen.
1: Das Lichtlot sollte bei Erreichen des Wassers piepsen.
14: Mal ein Stück zurück.
1: Aber nichts tut sich.
17: Aber habe ich es vielleicht ausgeschaltet aus Versehen? Also ich sehe überhaupt kein Display. Also ist wieder weg.
1: Aber dann?
17: Minimal ab. Okay. Ja, wir sind bei
12: 77,55. Das heißt, wir haben eine Abweichung von 2,5 cm. Okay. Das liegt aber im Rahmen bei 77 Meter.
1: An dieser Messstelle ist alles im Lot. Doch die Pegel des bayerischen Tiefengrundwassers sinken flächendeckend seit etwa 20 Jahren. Alle müssten sparen, damit sich das Tiefengrundwasser erholt. Auch in Treuchtlingen.
16: Für uns waren die Alarmsignale, dass die Druckwasserpegel sinken, schon genügend Anzeigen, dass wir rausgehen und die Entnahmen reduzieren. Wir bräuchten eine Reduzierung in etwa von 800, 700 bis 800.000 Kubikmeter weniger pro Jahr.
1: Das heißt, alle, auch Aldi Nord, werden sich in Zukunft radikal einschränken müssen. Wird das gelingen?
3: Wasser sparen, indem man alte Quellen wieder nutzt und herrichtet. Diese Idee treibt die Quellbauerfirma Scharpf in Mindelheim an. Die riesigen Quellschächte stellen sie selbst her. Vor Aufträgen kann sich Benedikt Scharpf kaum retten. Viele Kommunen haben ihr oberflächennahes Grundwasser wiederentdeckt.
18: Hier sieht man dann unsere Lagerhalle. Hier werden die ganzen Komponenten, die großen Komponenten vor allem und langen Komponenten eingelagert. Wir gehen dann weiter zur Fertigungshalle, zur Vorfertigung.
3: Früher hat man mit wechselnden Materialien gearbeitet. Heute sind die Standards höher. Quellschächte sollen keimfrei sein, hygienisch zu warten. Und sind daher aus neuen Materialien wie Polyethylen. Beim Bau helfen ihnen 3D-Ansichten. So können sie sich tief in Planungsdetails eindenken. Das hier wird der Schacht für die Quelle in Altusried.
18: Sind hier die einzelnen anpassbaren Schottwände schon hergestellt worden für die Baustelle? Können die
3: nach der Freilegung des Wassers müssen sie umplanen. Flexibel sein, das Mantra des Quellbauers.
18: Das Gelände gibt uns vor und die Geologie, wie hat diese Quellbaugrube später auszuschauen. Das geben wir nicht vor. Man sagt ja auch gern mal, Quellenbau kommt von Quälen, Quellenbau. Weil man halt viel von Hand arbeiten muss. Es ist wirklich nur ein richtiges Handwerk.
3: Und jeder neue Auftrag ist ein neues Rätsel. Michael Neher und Josef Engstler engagieren sich ehrenamtlich für die Wassergemeinschaft Huttenwang. Sie hegen und pflegen zwei Quellen für 160 Menschen. Doch keine von beiden ist mehr wirklich belastbar. Die eine oben am Berg ist von Verschmutzung bedroht, die andere hier schwächelt.
19: Das ist unsere Hauptquelle.
3: Früher war man stolz, die Quelle erschlossen zu haben. Jetzt ist der Klimawandel deutlich zu spüren.
20: In trockenen Sommern, wenn wieder längere Zeiten wenig Niederschlag ist, geht uns die Schüttungsmenge hier sehr schnell in die Knie. Und dann brauchen wir eben eine zuverlässige Zweitquelle dazu, die uns dann die notwendige Wassermenge dann nach Huttenwang liefert.
3: Doch auch diese hat ein Problem. Im Quellbauerwerk in Mindelheim wird schon getüftelt. Business as usual eigentlich. Doch dieser Einsatz für die ehrenamtlichen Wasserwerker hat es ihm besonders angetan.
18: Ja, wie es halt immer so ist, ein ganz normaler Anruf. Wir haben da eine Quelle. Könntet ihr dir mal anschauen? Und so fährt man halt dann raus. Macht die Erstbegehung, schaut sich das ganze Quellgebiet an. Und die haben halt natürlich das gleiche Problem wie viele Wasserversorger, denen geht halt in heißen und trockenen Zeiten das Wasser zur Neige. Ich sage immer, Wasser haben oder Wasser brauchen? Was ist einem lieber?
3: Lieber haben und krisensicher sein, sagen sich die Huttenwanger. Ihre Quellen und Leitungen wollen sie nicht mehr aus der Hand geben. Ende der 80er Jahre holten sie sich ihre Wasserhoheit sogar von der Gemeinde Aitrang zurück. Seither arbeiten sie solidarisch, dezentral und unabhängig. Ganz schön viel Arbeit ist das. Was treibt sie an?
21: Wir kümmern uns um das, was wir brauchen. Und ich glaube, das ist der größte Ansporn, den man haben kann.
20: Das hat nicht nur finanzielle Gründe, sondern auch die Autonomie über unsere Wasserqualität. Die halten wir für extrem wichtig.
3: Doch erstmal müssen sie das Problem der jetzigen Notquelle am Berg lösen. Die soll künftig ihre Hauptquelle werden, denn sie gibt sogar mehr Wasser als die Quelle im Tal. Doch?
20: Die Straße ist unser Problem, weil ein umgekipptes Fahrzeug uns hier halt den Untergrund vergiften würde.
3: Das wiederum würde die Reinheit des Wassers gefährden. und verhindert bislang ein Wasserschutzgebiet hier. Das wollen sie ändern.

0: Du hast immer die Schnecken und Staub, die Feinde des Wasserversorgers.
1: Lange überlegten sie, was eine Lösung sein könnte, um die Quellfassung zu schützen. Oder ob sie am besten gleich ganz in sichere Gefilde verlegen sollten. Auch alte Karten durchforsteten sie, die aber wenig bei der Entscheidung halfen.
2: Jetzt haben wir die Lösung gefunden, dass wir südlich der Straße unsere Quelle fassen. Der Fluss des Wassers kommt von Süden nach Norden. Darum können wir das im Süden fassen. Dann ist die Straße für uns kein Problem mehr. Da waren schon Überlegungen in den 60er und in den 70er Jahren, das zu machen. Aber es ist gescheitert, weil niemand den Mumm gehabt hat, das zu machen.
1: Damals schreckte man wohl vor der Sondierungsarbeit zurück, also dem Suchen und Finden der Wasseradern.
3: Okay, wir werden jetzt mal den Wasserstand messen.
1: Bei den Probebohrungen haben sie Wasser gefunden. Doch wie reagiert nun das ganze Wassersystem unter der Oberfläche, auch aufeinander?
3: Also wir wollen wissen, was für eine Leistung hat der Grundwasserleiter, wie viel Wasser gibt er her bei welcher Absenkung. Weil wenn, wenn wir jetzt hier 2-3 Liter pro Sekunde rausziehen würden, und der Grundwasserspiegel auf einmal komplett abfällt auf null, dann weiß ich, das ist zu viel. Also mehr gibt's nicht her.
1: Der Bezug ist der sogenannte Ruhewasserspiegel, wenn der Quelle nichts entnommen wird.
3: Okay. Wasserstand von 7,32. Das heißt, wir sind einen halben Meter tiefer als Ruhewasserspiegel.
1: Erleichterung. Der Wert ist gut.
2: Wir haben ja die Hoffnung, dass wir dann mehr Wasser haben, da, wie wir drüben von der Straße haben.
3: Ja, die Hoffnung haben wir immer.
1: Mit diesen Wasseradern können sie arbeiten. Wahrscheinlich. Fehlt noch die Kontrolle weiter unten am Berg, in Fließrichtung. Wie viel schüttet die Wasserader, also wie viel Wasser gibt sie her? Mit jedem Erfolg wird nämlich eine Verlegung der Quellfassung sicherer.
3: Also, Wasser läuft, Schüttung können wir messen.
0: Ja, der Herr Schab sagt go.
3: Bereit?
0: Bereit.
3: Start. Mit Eimer und Stoppuhr. Sehr simpel, aber dafür sehr genau. Und ich habe halt sofort ein Ergebnis. Stopp.
0: 21,08.
3: Ist okay. Man muss es ja immer individuell sehen. Manche sagen, ja, es ist viel, es ist wenig. Nein, das ist das, was die Quelle bringt.
1: Genug für 160 Einwohner jedenfalls. Da sind sie sich jetzt sicher. Die Stunde der Wahrheit wird aber erst im September sein, wenn sie das Erdreich geöffnet haben.
4: In Treuchtlingen hat Aldi Nord einen neuen Wasserrechtsantrag gestellt und will sich wegen des laufenden Verfahrens nicht äußern. Das Unternehmen will in Zukunft deutlich weniger Tiefengrundwasser schöpfen. Statt bislang 250.000 Kubikmeter, künftig nur noch 50.000. Zum Ausgleich hat Aldi einen neuen Brunnen beim Hochlager erschlossen, der in einer höheren Erdschicht liegt. Auch die anderen Entnehmer, die lokalen Wasserversorger, gehen seit einigen Jahren sparsamer mit dem Tiefengrundwasser um. Zeigt sich das bereits?
5: Hier sieht man den abfallenden bis 2005, dann stagnierend. Und 2017, das ist dann die Erholung.
6: Grundsätzlich haben wir uns eine Entspannung schon erhofft. Das ist ja letzten Endes der Sinn der ganzen Operation gewesen. Aber dass es so schnell kommt, ist tatsächlich positiv überraschend. Ja.
4: Ab 1. Juli wird außerdem auch in Bayern der Wassersend fällig. Eine Abgabe für die Entnahme von Grund- oder Oberflächenwasser. Das heißt, die Gratiskultur wäre auch für Unternehmen beendet?
6: Es geht um die Wertschätzung des Schutzguts Wassers gegenüber. Und der alte Spruch, es ist nichts wert, was nichts kostet, greift aus meiner Sicht. Also ich glaube, die Wertschätzung allein durch die Einführung, sparsamer, bewusster umzugehen, allein das hat schon viel gebracht.
4: Doch während private Haushalte ab dem ersten Liter zahlen, profitieren Landwirtschaft und Unternehmen von Freibeträgen. Die Kosten landen so vor allem bei den Verbrauchern.
7: Wir müssen uns doch ganz ehrlich sein. Was ist der Wassersend für 1000 Liter? 10 Cent? Was stört es die Firma Aldi oder die Firma Altmetalle? Das wären bei der 250.000 Kubikmeter Tiefengrundwasser, was sie jährlich entnehmen dürfen, sind es 25.000 Euro. Ich denke, das bezahlen die aus der Portokasse.
8: Diese Regelungen haben so viele Ausnahmen und gehen eigentlich an dem Ziel, Wasserverbrauch einzuschränken, deutlich vorbei.
4: Die Bürgerinitiative begutachtet die neuen Leitungen, die Aldi nah an alten Bäumen entlang in die Stadt legt. Das Wasser aus dem neuen Brunnen soll so zur zentralen Abfüllanlage kommen. Bürgermeisterin Christina Becker hofft, dass das Wasser über diese Leitungen auch aus der Stadt

0: dort heraustransportiert wird.
1: Also diese Leitung geht in beide Richtungen. Es ist natürlich eine Vorbereitung für eine etwaige Verlagerung an den Ortsrand.
0: Das heißt, eines Tages könnte die Abfüllanlage auch aus der Stadt heraus ins Hochlager ziehen. Der Lkw-Verkehr mitten durchs Stadtzentrum wäre dann endlich Geschichte.
2: Wir wären überglücklich und hätten große Flächen zum Entwickeln. Und das wäre, glaube ich, was allen dienlich wäre, dem Gewerbe, den Bürgerinnen und Bürgern, einfach damit man Wohnraum schaffen kann. Also ich glaube, es wäre großes Potenzial für uns alle.
0: 4 Hektar im Stadtzentrum könnten dann neu entwickelt werden. Doro, Utz und Anneliese zeigen mit ihrem Engagement, dass Wassergerechtigkeit nicht mit dem Wassercent, sondern vor Ort beginnt. Und dass jeder dazu beitragen kann, die lebenswichtige Ressource für die Zukunft zu sichern.
3: In Altusried hat man mittlerweile den Berg und sein Wasser verstanden. Heute werden Filterrohre eingebaut, um es aufzufangen. Kiese zum Filtern und eine Lehmschicht. 6 Meter tief wird das alles liegen, statt früher nur 2 Meter. Ein besserer Schutz also?
4: Wir machen eigentlich das Gleiche wie damals vor 50 Jahren, nur halt mit modernen Mitteln. Die haben mit dem gearbeitet, was sie eben hatten hier vor Ort, was ja auch in Ordnung war. Aber wir haben jetzt einen großen Zugriff auf so viele Ressourcen, Material, Maschinen, Know-how, allein die Wasserhaltung, die wir jetzt hier schon betreiben.
3: Jetzt kommt der Moment, auf den alle hingefiebert haben. Auftritt eines Wunderwerks an Schacht.
5: Wie viel?
3: Es ist früh am Morgen, damit die Sonne das Material nicht verzieht. Sie mussten zwischenzeitlich sogar die Dimensionen des Schachts vergrößern, von 4 auf 6 Meter Länge, weil sie mehr Wasseradern im Berg gefunden haben als gedacht. Jetzt muss er millimetergenau in der Balance sein, damit der Wasserfluss auch ohne Pumpen funktioniert. Später wird innen noch alles angeschlossen. Ein letzter Kontrollblick auf die Sammelbecken. Die Quelle wird später ohne Energie funktionieren. Hoffentlich die nächsten 100 Jahre. Ein Raubbau an alten, reinen Wasservorräten findet hier nicht statt.
4: Man kann nur das entnehmen, was man bekommt. Und im Idealfall, was auch meistens der Fall ist, liegen ja die Fassungen höher als wie jetzt die Hochbehälter, in denen ja das Wasser dann gesammelt wird. Und man kann es im Freispiegel dann reinlaufen lassen zur Versorgung. Man muss viel weniger Aufwand betreiben, um das dann mit Pumpen dahin fördern zu können, wo man es dann braucht.
3: Am Ende wird hier Erde sein, der Schacht mit dem Berg verschmelzen. Der wird sein Geheimnis mit sich nehmen.
4: Ein Quellfassungsbauwerk ist leider eine sehr undankbare Arbeit, weil man betreibt einen riesen Aufwand und danach hat man eine grüne Hügellandschaft. Es gibt kein Bauwerk, das man befeiern kann. Man kann es nicht nach einem Bürgermeister benennen. Also eigentlich braucht es jeder, aber nicht jeder kann was damit anfangen. Ich finde, so Quellfassungsbauwerk oder allgemein Trinkwasserversorgung, die werden in der Allgemeinheit noch nicht ausreichend anerkannt. Das Wichtigste ist halt eigentlich sauberes Trinkwasser.
3: Reines Wasser aus Quellen, nah unter der Oberfläche, könnte, da wo es geht, der Weg in die Wasserzukunft sein.

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2: Was glaubst du?
3: Ich glaube an Gott.
4: Ich praktiziere den Nichiren-Buddhismus.
5: Ich bin muslimisch.
6: Ich bin Jüdin.
7: Ich bin Bahai.
8: Gott segne dich und behüte dich.
9: Ich spreche mit Gott auf ganz unterschiedlichen Art und Weisen. Und ich glaube in letzter Zeit zum größten Teil fluchend und wütend.
10: Conor und ich, wir sind ganz unterschiedliche Menschen. Da kommt auch Probleme. Aber du wirst nach einer Zeit lang zu einer Gleichmütigkeit kommen.
11: Ich kann mich zurücklehnen bei gewissen Sachen und sagen, ich habe jetzt mein Bestes gegeben und der Rest liegt bei Gott.
7: Ich glaube an die Einheit aller Religionen.
12: Ich versuche einfach Leute dabei zu unterstützen, selbstbestimmt ihre Art und Weise zu finden, wie sie jüdisch sein wollen.

0: Okay, hi everybody. Die Buddha-Natur ist ein Lebenszustand, den wir alle haben, aber haben noch nicht unbedingt erweckt in unserem Leben. Also ich bin nach Berlin umgezogen aus Stuttgart. Ja, also ich habe dann ganz viele verschiedene Projekte gemacht und Schauspiel angefangen, Musik angefangen zu machen. Genau, ich wollte meinen Weg finden und vor allem, ich habe den Buddhismus gefunden.
1: Okay, let's start.
0: Als ich nach Berlin gekommen bin, habe ich sehr viel Disziplin gebraucht, meine Karriere zu machen als Tänzerin.
2: Also, dass die Buddhismus und das Tanz für mich auch sehr viele Parallelen gibt. Dadurch, dass wenn du tanzt, musst du dich selber von außen anschauen, um diese Bewegungen auszuführen. Six.
0: Das gibt es oft Schwierigkeiten in der Arbeit, in dem Sinn, dass man als Schauspieler, du kriegst ein Casting, kriegst du auch eine Absage. Kriegst ein Casting, kriegst eine Absage. Das ist ja ganz normal. Und auch bei dem Tanz war das so. Als ich den Buddhismus kennengelernt habe, habe ich dann ein Werkzeug gehabt, mit dem ich arbeiten könnte. Also du musst einfach damit umgehen können. Und du musst stark werden und lernen, diese Casting einfach zu lieben und um diesen Moment zu spielen und diesen Moment zu genießen.
1: Like, you have now time, guys. It's like, come on, take your time. Try to do it. Try to take your time and try to use your head.
0: Leben ist Arbeit. Du bist immer auf der Bühne, egal ob du Schauspielerin oder Tänzerin bist oder nicht.

Der Bahai-Glaube ist im Persien des 19. Jahrhunderts entstanden. Bahai glauben, dass es einen einzigen Gott gibt und dass die Menschheit sich stetig fortentwickelt und dass für diese Weiterentwicklung und Fortentwicklung der Menschheit die verschiedenen Religionen eine maßgebliche Rolle gespielt haben und spielen und dass all diese Religionen, die im Laufe der Zeit erschienen sind, aus ein und derselben Quelle kommen, also von ein und demselben Gott.

0: Ich stelle mir das immer so vor, dass das, was man sich als Mensch vorstellen kann, ist er schon mal nicht, so ungefähr, weil er halt diese höhere Macht ist, die erhaben ist über alles, was wir auch kennen. Und gleichzeitig ist es so, dass wir als Baha'i danach streben, Gottes Eigenschaften immer mehr wiederzuspiegeln. Ich bin Musikproduzent und ich habe diesen Beruf gewählt, weil ich erstens Musik einfach liebe und auch Musik im Baha'i-Glauben eine sehr große Rolle spielt. Und ich denke, dass Musik auch für eine Gesellschaft sehr, sehr wichtig ist und ein wunderbares Instrument, um Menschen zusammenzubringen.
1: So, okay, wir sind ready. So, sollen wir den ersten oder zweiten Song zuerst?
2: Lass beide einmal durchhören und dann...
1: Okay.
2: Also jetzt. Das Zitat, was die Kinder da lernen, heißt, sei glücklich und zufrieden und erhebe dich Gott zu danken, damit Dankbarkeit die Gaben mehre.
1: Vielleicht kannst du einmal so...
2: Ganz
1: so,
2: singen?
1: Ja, einmal so, dass ich den Song so ein bisschen kennenlerne.
2: Schon einige Jahre. Wir kennen uns schon seit wir Kinder sind, durch Jugend-, Kinderfreizeiten. Wir nehmen Lieder auf für die Kinderklassen, die vom Baha'i-Bildungsinstitut angeboten werden.
3: Wir haben nicht mehr gespielt. Können wir doch schneller machen, ein bisschen?
1: Bisschen, ne?
3: Ja.
0: Die Arbeit mit Kindern und jungen Menschen allgemein, dass sie so einen Tatendrang haben und dass sie diese ganzen guten Eigenschaften schon in sich tragen, gibt mir in erster Linie Hoffnung. Also für die Zukunft, für die Menschheit im Allgemeinen. Gerade in der heutigen Zeit, wo es an sich genug Gründe gäbe, nicht hoffnungsvoll zu sein. Aufgewachsen bin ich im Nordosten Hamburgs als Teil einer Baha'i-Familie und auch einer Baha'i-Gemeinde. Ich glaube, ohne den Baha'i-Glauben hätte ich schon ein sehr anderes Leben. Nicht so bewusst, würde ich sagen,

0: Ich weiß nicht, ich habe das Gefühl, ich habe schon von der Tendenz her irgendwie schon Suchtpotenzial auch, wo ich auch nicht weiß, ob ich da nicht irgendwie einmal falsch abgebogen wäre, was Drogen oder Alkohol angeht.
1: Ist dir ein bisschen die Luft ausgegangen?
2: Ja.
1: Okay. Nochmal?
3: Hallo und herzlich willkommen zu einer weiteren Folge 331, drei Frauen, drei Religionen, ein Thema, dem interreligiösen Podcast des House of One. Hier spricht Rebecca und ich sitze heute im Studio mit meinen zwei wundervollen Co-Moderatorinnen, Maike und Kybra.
4: Hallo!
3: Und heute geht es aber um ein sehr ernstes Thema und für mich und vielleicht auch für euch so ein existenzgefährdendes Thema.
5: Kirche ist politisch, Glaube ist politisch. Wir haben das auch schon an einigen Stellen alle drei hier gesagt. Man könnte eigentlich schon sagen, dass so seit 10, 14, 15 Jahren schon eine Verengung und des politischen Diskurses gibt, beziehungsweise hin zu einer Normalisierung der Position, die auch die AfD vertritt. Zum Beispiel konkret, dass die CDU sich mit Migrationspolitik beschäftigt hat, weil sie sich dadurch einfach Wählerstimmen erhofft.
3: Auch die SPD übernimmt halt diese restriktive, menschenfeindliche Migrationspolitik. Und ich meine, Olaf Scholz wurde ja auch der Abschiebekanzler dann genannt.
6: Ja, tatsächlich, wenn es mal so weit kommen sollte mit Abschiebung und so, also ich mache mir schon Gedanken, wo ich hingehen könnte und mir fällt momentan kein anderes Land ein, aber also überhaupt, dass man diese Gedanken hat und ich dachte immer, ich bin hier safe.
5: Ich habe tatsächlich mit jüdischen Freundinnen in meinem Kiez überlegt, wo sind sichere Orte und kann ich als Kirche meinen Ort geben, wenn was ist.
6: Die Mehrheitsgesellschaft hat hier, glaube ich, schon eine große Aufgabe. Da stelle ich mir schon die Frage, ja, was kann ich als Kybra machen?
5: Das, was du tust, also diese Frage, die du gerade hattest, du tust sehr viel. Du gibst Einblicke in deinen Glauben, in den Islam, wie es ist, als muslimische Person in Berlin zu leben. Und es kommen Tränen in deine Augen. Vor über 3 Jahren haben wir diesen Podcast angefangen. Und da war die gesellschaftliche Situation eine andere.
6: Wir müssen stark bleiben. Und ich finde, gerade bei solchen Situationen dürfen wir nicht uns beängstigen lassen und einfach weitermachen. Hier mit Rebecca und Maike ins Gespräch zu kommen, sich verstanden zu fühlen von Menschen, die jetzt nicht muslimisch sind und nicht direkt zu meiner Community zählen, das macht was mit einem. Und ich finde, das ist auch, hat so einen, ich weiß nicht, so einen erlösenden, befreienden Charakter, verstanden zu werden. Ich bin in eine religiöse, muslimische Familie hineingeboren. Meine Religion, mein Glaube gibt mir quasi die Richtlinie, wie ich zu leben habe, daran festzuhalten, dass jemand bei mir ist, der größer und mächtiger ist als ich. Metaphorisch gesagt, ich kann mich zurücklehnen bei gewissen Sachen und sagen, ich habe jetzt mein Bestes gegeben und der Rest liegt bei Gott.
3: Oh, da jetzt kommt jetzt der Gebetsruf. Im Hintergrund können wir, glaube ich, auch meine Gebetswecker sehen.
6: Das ist quasi so ein Wecker in Form von der Kaaba, die Gebetsrichtung der MuslimInnen. Die Kaaba befindet sich in der Stadt Mekka. Immer wenn ich den Ezan, den Gebetsruf höre, berührt mich das tatsächlich. Das ist dann direkt so ein Gemeinschaftsgefühl. Dann weiß ich, oh, ich bin gar nicht alleine, die jetzt momentan beten muss. Also ich versuche auch 5-mal am Tag zu beten. Ich war letztens in Frankfurt mit dem Auto und auf den Raststätten gibt es keine Muschi oder keinen Raum der Stille. Und da ist es einfach so, dass ich meinen Teppich ausroll bei der Raststätte einfach neben dem Auto, bei den Parkplätzen und da bete ich dann. Beim Gebet fühle ich mich aufgehoben, verstanden, aber auch meiner Verantwortung nachgegangen. Also so ein irgendwo ein bisschen so ein Erfolgserlebnis.

0: warum ich das morgens mache, ist so, glaube ich, das ähnliche Gründe wie Leute, die irgendwie meditieren morgens oder Yoga machen. Für mich ist es irgendwie so eine bewusste Art und Weise, in den Tag zu starten. Verbinde mich mit meiner Tradition.
1: Baruch atah Adonai Eloheinu melech haolam asher kidshanu b'mitzvotah v'tzivanu lehitatev betzitzit.
2: Ich finde, Struktur kann ja auch was Beruhigendes haben. Also es kann auch einengen, aber es kann auch was Beruhigendes haben. Das finde ich erstmal schön.
0: Hier sieht man diese Box und dort drinnen ist ein Pergament. Und auf dem steht ein Teil von einem Gebet drauf.
1: Baruch atah Adonai Eloheinu melech haolam asher kidshanu b'mitzvotah v'tzivanu lehanicha tefillin.
0: Also es ist ein angenehmer Druck. Man muss aber erstmal auch lernen, also wie fest oder lose man das macht. Also am Anfang war es schon so eine kleine Herausforderung, das hinzukriegen, dass es nicht zu locker oder zu eng ist.
2: Eigentlich ist das Schöne daran, dass ich das mache, dass ich kein Ziel habe per se. Also ich mache das für mich und meine Beziehung zu was Größerem, zu, kann man Gott nennen oder wie auch immer man das sich vorstellen möchte. Ich mache das, weil es mich irgendwie mit meiner Familiengeschichte verbindet. Und ich komme auch aus einer Familie, wo mein Vater ist nicht jüdisch und meine Mutter ist jüdisch. Der Vater von meiner Mutter ist verstorben. Und er war immer derjenige, der bei uns Pessach geleitet hat. Also es ist so ein Fest, was wir feiern, wo wir den Auszug aus Ägypten gedenken. Und dafür braucht man so einen MC, sage ich immer, so Master of Ceremony, der so die ganze Familie dadurch leitet. Und mein Großvater war noch der Letzte so in der Familie, der wirklich auch sich damit auseinandergesetzt hat. Und dann habe ich mir das zur Mission gemacht, mir jetzt einfach alles anzulesen, was ich kann, um das dann so zu leiten. Und dachte, das kann jetzt nicht einfach aufhören. Im Vergleich zu anderen Städten hat Berlin eine relativ gute jüdische Infrastruktur. Es ist ja eine riesen Spannbreite an jüdischem Leben, was ich da irgendwie angeboten bekomme. Und dann natürlich, ich rede darüber eigentlich immer gar nicht so gerne, weil ich das Gefühl habe, dafür sind Juden und Jüdinnen eigentlich meistens irgendwie so, bekommen Aufmerksamkeit. Ist halt, ist natürlich auch nicht super ungefährlich, in Berlin jüdisch zu sein. Meine Grundschule hatte Sicherheitsschleusen. Vor meiner Grundschule stand nicht nur die Polizei, sondern nochmal privater Sicherheitsdienst. Alle Synagogen, die ich besuche, werden von Wachschutz besucht. Als jüdisches Kind in Deutschland erfährst du halt extrem viel Antisemitismus. Das ist auf jeden Fall etwas, was schmerzhaft ist und was man dann vielleicht auch mal, wenn man, vor allem wenn man noch viel jünger ist, dann irgendwie damit so in Verbindung bringt. Berlin ist ja generell einfach super groß und man hat eine gewisse Anonymität. Genau, deswegen erstmal fällst du ja nicht per se auf.
3: Für mich bedeutet das Kopftuch Gottesdienst. Ich trage die Religion quasi immer bei mir. Und das erinnert mich natürlich auch, dass ich das bewusst mache und machen möchte. Ich glaube, in dem Moment, wo man sich entscheidet, ein Kopftuch zu tragen und in Deutschland lebt, ist man sich schon bewusst, dass es nicht leicht sein wird. Ich bin ja vor kurzem umgezogen und ich hatte schon am Anfang so ein bisschen Sorgen oder nicht Angst, aber so, wem werde ich begegnen, wie wird es sein, kann ich mich direkt anschließen. Ich hatte mich eigentlich gegen diesen Bezirk entschieden, weil es zu weit weg von meiner Arbeitsstelle ist. Und irgendwann habe ich eingesehen, ich bekomme keine anderen Wohnungen. Und dann dachte ich mir, lieber hier, weil Rumesa hier ist, statt irgendwo anders in Berlin, wo niemand ist. Ich komme aus einer Region, wo auf der Realschule quasi auch nicht so viele Musliminnen oder sichtbare Musliminnen eben waren. Ich trage mein Kopftuch schon seit der 7. Klasse, also mit 13, 14. Genau, ich hatte mich damals selbst entschieden, habe dann meine Entscheidung meinen Eltern verkündet und mein Vater war dann etwas überrascht, meinte, willst du wirklich? Also hast du dich auch gut überlegt. Meine Lehrkraft, die eine total liebe. Die hat dann auch ein paar Mal mich zur Seite genommen und meinte, Kybra, falls du gezwungen worden bist, dann kannst du es mir sagen und dann schauen wir, wie wir vorgehen. Ich so, nein, das war mein Wunsch. Und dadurch, dass die Frage sich gehäuft hat, habe ich dann irgendwann zu meinem Papa gesagt, magst du mal mit in die Schule kommen und das jetzt ein für alle mal klären? Und nach dem Kopftuch war ich eben die Expertin. Also da wurde es schon, okay, wenn sie sich schon für Kopftuch entscheidet, dann weiß sie wahrscheinlich auch alles über den Koran. Aber anscheinend hat mich das irgendwann mal so motiviert, dass ich gesagt habe, wenn ich schon die Fragen bekomme, dann mache ich das doch zu meinem Beruf und vielleicht bekomme ich auch noch Geld dafür, um meine Antworten eben zu liefern. Berlin ist da tatsächlich schon offener. Viele Menschen haben Nachbarn, ArbeitskollegInnen, die vielleicht muslimisch sind oder muslimisch gelesen werden.
4: Ich finde, in Berlin gibt es im Vergleich zu anderen, vielleicht kleineren Städten, viele Möglichkeiten, wo Angehörige unterschiedlicher Religionen zusammenkommen und sich austauschen und sich vernetzen. Das ist sehr wertvoll. Aber ich kann jetzt nicht sagen, dass Berlin alle Hürden überwunden hat.
3: Es ist, glaube ich, auch so ein Prozess bei Learning by Doing. Als ich zum ersten Mal zu einem multireligiösen Gebet eingeladen worden bin, da gab es halt eben so einen strikten Skript. Und da stand halt eben Einzug in die Kirche und dann ganz am Ende Segen und Segensspruch und dann Auszug. So. Diese Wörter, diese Begrifflichkeiten, Einzug, Auszug, das kenne ich überhaupt gar nicht.

Ich bin in einer Bremer Vorstadt aufgewachsen und habe schon sehr früh als Teenager gemerkt, das ist nicht mein Ort, es ist mir zu klein, ich brauche mehr Freiheit und ich brauche mehr Menschen. Und das habe ich in Berlin vermutet und das finde ich in Berlin. Und in meinen Anfangsjahren als junge Frau hätte mich diese Stadt auch wirklich verschluckt, wenn ich die Religion nicht gehabt hätte. Und ich hätte mich, glaube ich, dem Leben vollkommen hingegeben, was ich auch jetzt tue, aber in einer Zügellosigkeit, wenn ich den Glauben nicht als eine Grundorientierung in meinem Leben gehabt hätte. In meinem Zuhause lebe ich mit meinem Sohn. Mein Glaube prägt meinen privaten Alltag durch und durch. Also wenn es um das Essen geht zum Beispiel, wenn es um meine Freizeitgestaltung geht, wenn es um das Faulenzen geht zum Beispiel. Also schon ganz alleine durch das Gebot, du sollst den Sonntag, den Feiertag heiligen. Der Rhythmus der Woche, 6 Tage Arbeit, 6 Schöpfungstage und der letzte Tag, der 7. Tag, der Ruhetag.

0: Hallo.
1: Und du warst ja jetzt auch da und hast ein bisschen mitgeholfen, oder?
2: Ich bin jetzt schon seit kurz vor 12 da.
1: Wow, danke.
2: Ja.
1: Ich finde es cool.
3: Aber dann würde ich sagen, wenn du auch noch gesagt hast,
4: wenn sie jetzt mit dem Bauausschuss dann.
5: Das Muttersein als Pfarrerin, das ist wirklich eine Herausforderung. Dieser Beruf ist nicht darauf zugeschnitten oder darauf ausgelegt, dass Frauen bzw. Mütter diesen Beruf ausüben können.
6: Ja, cool.
5: Jetzt erst begreift man richtig, dass das nicht einhergeht. Denn die Arbeitszeiten sind am Wochenende und abends zum größten Teil. Und das ist wirklich eine große Herausforderung.
7: So, jetzt gehen wir einmal rüber.
8: Jo, den Schlüssel habe ich. Aber den Kompost, den kannst du, das ist noch nicht ganz fertig.
1: Ja, aber er muss ja trotzdem weg.
9: Ja, meine Mutter ist Teil unserer Kirchengemeinde und hier beschäftigt, kümmert sich um Haus und Hof und ist eine von mehreren Mitarbeitenden, die in ihrem Bereich tätig sind. Und meine Aufgabe ist es, dann den Überblick zu behalten.
8: Ach so, und das ist alles Glas. Das muss, einzeln müssen die abgemacht werden,
1: ja.
8: Und müssen einzeln gebadet werden sozusagen.
1: Dann machen wir das.
8: Eins, zwei. Ich weiß nicht, da vorne vielleicht auch noch eine.
9: Hast du das,
8: muss
9: auf
8: auch
9: deiner imaginären To-Do-Liste gespeichert?
8: Ja, habe ich hier. Und der muss auch abgemacht werden dann.
5: Ich spreche mit Gott auf ganz unterschiedlichen Art und Weisen und ich glaube in letzter Zeit zum größten Teil fluchend und wütend. Also ich habe so viel Wut in mir auf so viele Ungerechtigkeiten in dieser Welt passieren. Das ist das, was mich sehr heilt, weil das ein Raum ist und für mich auch ein Ort und ein Moment ist, wo ich gesellschaftliche Konventionen und Sprache und was von mir erwartet wird, irgendwie an die Seite legen kann und ungefiltert alles rauslassen kann. Ich sehe mich in meinem Beruf dazu in gewisser Weise herausgerufen, Dinge anzusprechen, die nicht in Ordnung sind, die schief laufen, immer wieder Ungerechtigkeiten auch sichtbar zu machen und nicht nachlässig zu werden.
10: Ich begegne hin und wieder natürlich auch Kritik, also auch vor allem an Religion im Allgemeinen, was ich auch verstehen kann, wenn man sich anschaut, was im Namen von Religion alles passiert ist im Verlauf der Geschichte. Das ist einfach nicht gut. Sogar die Bahai-Schriften selbst sagen sogar, dass der Grund für Religion Einheit ist. Und wenn eine Religion nicht zur Einheit führt, ist es besser, ohne sie zu sein.
11: Natürlich sehe ich Frustration und verstehe Frustration mit Organisationen. Und ich finde es aber auch total legitim, wenn man dann halt sagt, okay, dann kehre ich mich halt davon ab. Ich versuche halt, die Leute dazu anzuhalten, sich vielleicht erstmal zu schauen, okay, was kann ich denn vielleicht machen, damit es schöner und besser ist für mich.
12: Obwohl ich aus einer relativ religiösen Familie komme, habe ich bemerkt, dass die Religion heutzutage leider auch zu einem Manipulationsinstrument gemacht werden kann.
13: Aufgrund des ganzen Missbrauchs glaube ich eher an keine Religion im klassischen Sinn.
14: Ich persönlich möchte halt keine Zwänge und den Glauben an Gott bin ich nicht an eine Religion.
15: Ich finde es auch komisch, dass Kirchensteuer über den Staat eingetrieben wird. Deswegen bin ich auch unter anderem aus der Kirche ausgetreten.
16: Am Ende denke ich, dass es für mich immer irgendwie zu sehr auf, doch sich auf Regeln irgendwie runterbricht, die es zu befolgen gibt oder Dogmen.
17: Meiner Meinung nach wäre die Welt besser ohne Religionen. Einfach nur mit Respekt und Liebe könnte man auch alles behandeln.
18: Something that has been written for so much time maybe needs an interpretation, not just reading it and just accepting it, but just trying to trying to understand it in your own way and not just believing it directly. Yeah.
19: Man muss nicht blind glauben. Das ist wichtig. Man sollte sich nicht irgendwie mal mit einem blinden Glauben anfangen, weil sonst wirst du dann auch enttäuscht.
0: Es geht im Buddhismus um glücklich zu werden und mit anderen auch das zu teilen und dass anderen glücklich werden.
5: Your musicality is very
19: Ich war bei verschiedenen Gastversammlungen. Den habe ich selber angefangen zu praktizieren, allein zu Hause vor einer Wand. Ich habe ein bisschen Zeit gebraucht, auch wollte ich sicher sein. Ich merke, wenn ich nicht chante, es kann so sein, dass selbst der Busfahrer mich nervt. Oder wenn du in Konflikt kommst mit deinem Partner oder so, denkst du, ah, warum bist du so, warum bist du, gibst du die Schuld sehr, also schnell ab. Also ich habe Connor kennengelernt in 2021. Gleich konnte ich alles erzählen. Ich war so nah an diese Person. Ich wusste nicht, was es war, aber ich wusste, irgendwas war da. Und der ist auch katholisch aufgewachsen wie ich. Und Glaube ist so eine persönliche Sache. Ne? Also jemanden dahin zu bringen, ist so... ist nicht einfach. So deswegen, also ich hoffe und ich unterstütze ihn immer wieder, seinen Platz zu finden in dieser Gemeinschaft.

0: Mann. Viele Menschen reden nicht darüber. Ich habe 2 Fehlgeburten gehabt. Und es hat natürlich uns sehr viel Schwierigkeiten gebracht in unsere Beziehung, weil man tut, als wenn, ja, niemand ist schuld. Und eigentlich sagen die Ärzte, du bist ja nicht schuld und bla bla bla. Aber es ist schwierig. Das ist trotzdem schwierig. Man denkt, man hat was Falsches gemacht.
1: Wir müssen unseren Alltag mit Weisheit gestalten. So sollten wir uns beispielsweise die Zeit nehmen, neue Kraft zu tanken. Oder uns eine Pause zu gönnen, wenn wir müde sind. Wir selbst müssen auf unsere Gesundheit achten, indem wir uns entsprechend vorsichtig und vernünftig verhalten.

0: Ida, weißt du, wo unsere ganzen Stifte hin sind?
1: Und dann, genau, habe ich zwei Fragen, die sie dann beantworten. Ja. Genau, das machen die aber im Partner schon. Mhm.
0: Etwas, was ich sehr gerne mache, ist, mir einfach anzuschauen, okay, es gibt ein modernes Problem, was sagt denn die Tradition dazu? Weil es auch interessant ist zu schauen, okay, vor Ewigkeiten haben sich Menschen genau die gleichen Fragen gestellt. Ich arbeite primär mit der jüdischen Community in Berlin, aber auch deutschlandweit. Also mir ist es ganz wichtig, aus dem Denken rauszukommen und konkrete Dinge zu tun. Heute machen wir was wir nennen Shiur, also ein Learning, so ein jüdisches. Und zwar haben wir diese Reihe. Ich finde, das Design ist auch ganz cute. Das heißt Love Me Kosher. Und wir sind eine Kollegin und Freundin von mir, Adin Kossmann, die ist Sexualtherapeutin. Und sie gibt immer so ein bisschen Input zu so wissenschaftlichen und therapeutischen Aspekten. Und dann schauen wir uns unter diesem Blickwinkel sozusagen die jüdischen Texte an. Wir setzen uns vor allen Dingen damit auseinander, weil es ja dieses Vorurteil gibt oder diesen Glauben, dass Religion Homosexualität verbietet oder gleichgeschlechtliche Sexakte. Today's session, as you probably already read and Adin also said, is on sexuality and we will focus on non-heterosexual relations. So, Leviticus 20:13. If a man lies with a male, the lyings of a woman, the two of them have done an abhorrent thing. Okay, let's pause there.

0: because some Bible translations say and homosexuality is forbidden, which is like really not what the original text says. Also keep in mind that homosexuality as a word was only coined in 1868 or something. Dass Leute nach ihrem langen Tag überhaupt hier noch herkommen, um mir zu lernen. Also ich finde das irgendwie krass und das freut mich immer voll.
1: Conor und ich, wir sind ganz unterschiedliche Menschen. Und das ist auch schön so. Manchmal, wenn man bei einem Künstler sind, dann hat man unterschiedliche Arten, Weise, Sachen zu ausdrücken. Und dadurch, dass es auch nicht einfach ist, finanziell immer als Künstler zu sein, da kommt auch Probleme. Aber bei jeder Beziehung kommen Probleme.
2: Für unsere Ehe, unsere Beziehung bringt es ganz viel. Also für mich ist es manchmal schwierig, was nicht sofort zu lösen, was mir emotional betrifft. Und ich lerne jetzt auch durch Chanten, das ein bisschen warten zu lassen. Ja,

bei dieses Mantra, bei dieser Vibration kann ich dann so viel Glück fühlen. Und das macht mich glücklich. Kannst du gleich weinen? Kann gleich weinen. Ich bin, ja. Und auch, dass ich mit Connor praktizieren kann, ich finde es so schön. Und dass ich euch das teilen kann, dass ich euch alle und auch Deutschland über so diese Teile für mein Leben zeigen kann. Ja, das ist nicht zu unterschätzen. Das Glaube macht Mensch glücklich, finde ich.

0: glaube, ist sehr richtungsweisend für meine Entscheidung. Beispielsweise habe ich mit 25 geheiratet, was ja früh ist, wenn man sich die breitere Gesellschaft anschaut. Und das war auf jeden Fall davon beeinflusst, wie der Bahai-Glaube auch über die Rolle von Familie spricht. Gerade wenn man sich anschaut, dass das Ziel des Bahai-Glaubens die Einheit der Menschheit ist, beginnt diese Einheit ja in der Familie.
1: Ich würde mal das Wohnzimmer vorbereiten.
2: Dann mache ich gleich die Getränke.
1: Ja, mach mal ganz entspannt. Mhm.
0: Ein Prinzip aus den Bahai-Schriften, das mein Verständnis von Partnerschaft und Liebe, glaube ich, maßgeblich geprägt hat, ist die Gleichberechtigung von Mann und Frau. Genau, ich darf da, glaube ich, auch als Mann in einer Gesellschaft, die auch von Männern geprägt ist, in erster Linie darüber nachdenken, welche Privilegien ich vielleicht auch genieße und was ich auch dafür tun kann, dass dieses Prinzip der Gleichberechtigung von Mann und Frau auch wirklich ausgelebt wird.
3: Hey Bro, good to see you, man. Wollt ihr was trinken?
2: Warst du schon mal da? Nee, ne? Dein erstes Mal jetzt.
3: Es gibt im Bahai-Glauben dieses Konzept, dass eigentlich jeder Ort, an dem Gott gepriesen wird, eigentlich ein heiliger Ort sein kann. Und ich glaube, das ist auch ein Konzept, das sich in diesen Andachten, die bei Menschen zu Hause, bei Familien zu Hause stattfinden, das sich da zeigt.
4: Herzlich willkommen zur Andacht. Schön, dass ihr da seid. Wieder da seid oder auch schön, dass angereist aus Halle sogar. Wir machen es wie immer eigentlich. Willst du kurz was sagen zum Ablauf?
3: Genau, also jeder, der mag, kann sich gerne ein Gebetbuch hier

0: die Energie oder Dynamik oder die Art, wie man miteinander umgeht, ist sehr familiär. Also egal in welcher Gemeinde du in Deutschland bist, fühlt es sich an, als wärst du irgendwie zu Hause bei deiner Familie.
1: Ich persönlich bin ein Mensch, bin in einem atheistischen Haushalt aufgewachsen. Meine Verbindung zu Gott ist wahrscheinlich non-existent und ich versuche auch mal in mich selbst zu schauen und praktisch, ja, das ist so das, was ich daraus mitnehme.
2: O du gütiger Herr, vereinige alle. Gib, dass die Religionen in Einklang kommen und einige die Völker, auf dass sie einander ansehen wie eine Familie.

0: Wir feiern heute hier eine queere Andacht. Das sind queere Andachten von queeren Christinnen verschiedener Konfessionen, also ökumenisch, ob freikirchlich, baptistisch, katholisch, vielleicht sogar ja, konfessionslos, eher fragend. Und wir alle zusammen schreiben, predigen, sprechen, beten über queere Themen für von queeren Menschen. Offen für alle.
1: Für mich war das eine lange Reise, selber sagen zu können, dass ich queer bin. Ich hatte einfach gar kein Wissen darüber und gar keine Möglichkeit. Und es gab keine Menschen, keine Orte, keine Bildungsräume, in denen mir das vermittelt wurde. Und jetzt kann ich sagen, ich bin queer und ich bin Teil der queeren Community. Da ist mir ganz wichtig, auch anderes Bild zu zeigen, dass es auch Christinnen gibt in der Kirche, die nicht dieses klassische Bild von einer Ehe vollziehen und nachgehen, sondern dass es queere Christinnen auch schon immer gegeben hat. Und selbst in der Bibel finde ich Geschichten von queeren Paaren, die mich da stärken, einfach nur in dem Sinne, dass es Liebe, die Geschlechter und auch andere Kategorien übersteigt, schon immer gegeben hat.
0: Mir ist es wichtig, den Rahmen zu geben, den Ort zu geben und Menschen zu ermutigen, selbst Wort zu ergreifen und selbst ermächtigend auch im Gottesdienst tätig zu sein.
1: Du sagst das Vaterunser, wie du möchtest. Merk dir einfach, ich bin die Letzte und du machst das den Übergang.
2: Ach, der Übergang, weil da war ein Satz, wo ich dachte, so, der ja eigentlich in so eine stille Phase leitet.
3: Unser Thema heute, Risse in unserem Leben. Wir geben diesen Rissen heute Raum, aber auch dem Glanz und der Heilung.
4: Die Trennung von meiner Ex-Frau nach 17 Jahren Beziehung hat mir persönlich sehr weh getan und ich habe sehr lange gebraucht, um über den Schmerz hinwegzukommen. Gott heilt, die zerbrochenen Herzen sind und verbindet ihre Wunden. Halt, stopp, kein Amen. Das war jetzt eine ziemlich erwartbare Predigt. Wer es glaubt, wird selig. In der Kirche habe ich viel zu häufig das Gefühl, dass immer alles Friede, Freude, Eierkuchen ist. Aber das Leben ist nicht immer gut. Und es ist nicht immer alles gut. Und manchmal reicht Gott allein nicht aus. Gott heilt, die zerbrochenen Herzen sind und verbindet ihre Wunden. Meistens, aber nicht immer. Und das kann und soll auch hier gesagt sein.
3: Gott segne dich und behüte dich. Gott lasse leuchten ihr Angesicht über dir und sei dir gnädig. Gott erhebe ihr Angesicht auf dich und schenke dir Frieden.

0: Also ich wünsche mir wirklich, dass egal was man tut im Leben, dass man sich nicht anhängig wird zu irgendwelcher Berühmtheit oder Geld und all diese Dinge, dass man weiß, dass das Beste im Leben ist, glücklich zu sein, wenn nichts ist da. Wir sagen im Buddhismus Hoenyang und das ist wieder, alles wieder neu von diesem Moment an. Und es ist erstaunlich, was ich dann, glaube ich, auch als Entwicklung gemacht habe, als Person. Jetzt bin ich vielleicht in der Lage, diese Kind zu bekommen. Und wir geben nicht auf und wir sehen, ob das jetzt kommt. Noch dieses Jahr, wer weiß. Now you walk with your feet back on the ground.
1: Down to the ground, down to the ground. Es gibt ja öfters den Vorwurf, Religion ist nicht zeitgemäß. Was ich dann immer ganz interessant finde, ist, fast alles immer noch in unserer Kultur ist, aber in irgendwie Bezug zu Religion oder wurde von Religion geprägt. Und viele Leute sind sich dessen einfach nicht mehr so bewusst. Deswegen glaube ich, stimmt es einfach nicht ganz so aus meiner Wahrnehmung. I will still be around, so you can always come up and ask me questions. But just to be respectful of everyone's time, you can go now if you need to go. Thank you.
2: Das gibt mir ganz viel. Das gibt mir auch einen moralischen Kompass, wie ich mich verorte zu Sachen. Und ja, es gibt mir auf jeden Fall am meisten ganz viele tolle Menschen. Und das ist mir irgendwie, glaube ich, wichtig.
3: Ich selber habe sehr viele Freunde aus unterschiedlichen Religionen, sei es jetzt jüdisch, christlich, buddhistisch oder atheistisch. Und das finde ich so eine Bereicherung in Berlin, weil es gibt viele Menschen in Berlin, die eine andere Weltanschauung haben.
4: Und darin sehe ich wiederum den Vorteil, den Religion auch beinhaltet, egal welche, die Gemeinschaft. Also es gibt einen Ort und ich kann da hinkommen, egal aus welchem Land ich gerade komme, sondern die Menschen sprechen da meine Sprache. Also sie praktizieren hier meine Rituale. Das habe ich in Berlin gefunden. Und die Freiheit, aber auch die Gemeinschaft.
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0: wusste, wenn ich mich in den Marius verliebe, kann es passieren, ich muss meinen ganzen Lebensentwurf über den Haufen werfen.
1: Es war natürlich in der Zeit, wo ich nach dem Richterseminar war, schon ein Kampf. Weil zum einen lernt man jemanden kennen, den man liebt. Und zum anderen will man ja was werden, das nicht erlaubt.

0: auf die Frage, wann ich gemerkt habe, dass ich auf Männer stehe, da kann ich, glaube ich, ganz weit zurückgehen.
1: Gute Frage.
0: Also das hört sich jetzt vielleicht doch etwas flapsig an, aber ich glaube, ich weiß seit dem Kindergarten.
1: So dieses erste Verliebe, was man dann irgendwie mal hat oder man findet jemanden toll oder schwärmt für jemanden, das war halt bei mir dann entweder Klassenkamerade oder ein Lehrer oder so irgendwie was, ja?
0: Aber das sind natürlich Dinge, die man nicht realisiert, die, also was ich auch nicht wahrhaben wollte, als junger Mensch nicht.
1: Und gleichzeitig war das etwas, was ja im Dorf geschehe, in dem, was ich erlebt habe, im Fernsehen einfach nicht vorkam, ja?
0: Wenn man natürlich früher als schwul galt, das war schon irgendwie einfach ein Makel und es war was, was so auf einem dann natürlich geschwebt ist.
1: Ich bin sozusagen ein bisschen allein auf diesem Stern, ja. Hab da auch nie mit jemand drüber gesprochen.
2: Guck mal, da sind die Briefe.
1: Ah, das ist ja ein nettes Bild von dir.
0: Genau.
2: Hier in vollem Gewand und du auch im Gewand?
0: Ja, mit Bischof.
1: Ja. Also ich war ja schon im Priesterseminar, ja. Und da war immer so, dann gibt es dann so eine Eröffnung des Studienjahres in Freiburg damals. Und dann stellen sich die Neuen vor. Und die Neue, die hatte sich aufgestellt gehabt nach der Größe. Und da der Marius ja sehr groß ist, ja, war er ganz außergestanden. Als ich den Marius gesehen habe, habe ich gedacht, boah, so ein großer, schöner Mann.
0: Ich kann gar nicht sagen, was mir durch den Kopf ging, als ich ihn das erste Mal gesehen habe. Das war aber natürlich eine Zeit, in der wir beide einen ganz anderen Weg gehen wollten, der eben das einfach auch nicht erlaubt hat, der das Thema Schwulsein, Homosexualität schon gar nicht erlaubt hat.
1: Es war noch keine Liebe auf den ersten Blick, weil das hätte ich mir zu dem Zeitpunkt gar nicht zugestanden. Ja. Aber es war, ja, ich habe den Marius gesehen und er war mir von vornherein unheimlich sympathisch.
0: Wenn man sich auf den Weg macht, Priester zu werden, dann will man auch oder muss auch ehelos leben, zölibatär leben. Das hätte dann nicht mehr zusammengepasst. Es war dann natürlich schon ein Kampf dann für uns.

0: Was schon mal gar nicht gegangen wäre, dass man dann sagt, man hat sich jetzt verliebt und das auch noch in einen Mann. Was vielleicht gegangen wäre, ich habe eine Frau kennengelernt, ich habe eine Freundin, dann wird vielleicht nochmal geguckt, ja, ist das wirklich was Ernstes oder war das, ja, wollen Sie das oder wollen Sie nur eine Auszeit nehmen? Das hätten wir uns mit Sicherheit nicht gesagt. Baby, you
1: put me in the moon. Damals hieß es noch, wenn man tiefe homosexuelle Neigungen hat, ja, dann ist man nicht geeignet für den Priesterberuf als Seelsorger.
2: Und das Bild ist tatsächlich in Tapka entstanden.
0: Ja, das ist schon Tapka.
2: Das ist Tapka.
3: Und dann haben wir uns auf den Weg, also ich mich auf den Weg nach Israel gemacht, in die Bibelschule. Und war dann eben dort und Maris hat mir so ein kleines Paket mitgegeben. Ich nenne das Überlebenspaket. Ja, ich hol sie mal. Pass mal auf. Ich habe meine Briefe gefunden.
1: Moment.
3: Ja. Solche Kartons habe ich von Marius gekriegt. Ja? Also das ist so ein Originalkarton quasi, den ich damals mit nach Israel bekommen habe. Ja. Und da ist dieser Originalbrief von damals, den er mitgegeben hat nach Israel. Da schreibt er, lieber Heiko, ich schon wieder. Aber warum auch nicht, du freust dich sicher über einen Brief von mir. Das kann man wohl so sagen. Ja. Als du in den ersten Tagen weg warst, habe ich dich schon sehr vermisst. Mittlerweile bist du mir aber näher, als ich ahnen kann, und das ist auch gut so. Jetzt ist das berühmte Tagebuch. Du wirst es nicht glauben, aber gestern Abend kam ein Anruf von Marius. Ich habe mich riesig gefreut. Ein riesiges Hoffnungszeichen. Und dann hat er noch gesagt, dass ich daran großen Anteil habe, dass er im Moment sein Latein so gut schafft. Sinngemäß, dass ich ihm viel bedeute und ein Brief unterwegs ist. Was wird wohl darin stehen? Ich bin gespannt. Ich freue mich so auf das Wiedersehen hier in Israel.
0: Das hat der Heiko aufgeschrieben und das habe ich geschrieben. Das ist natürlich schon schön, weil das war zur gleichen Zeit alles. Also sprich, das Ganze ist natürlich schon eine ganz tiefe Geschichte irgendwie, die uns da verbunden hat.
4: Wer hat die größeren Macken?
0: Ich.
2: Ah, ich? Nein, glaube ich.
4: Wer kann besser verlieren?
2: Marius?
0: Ich.
4: Wer hat den ersten Schritt beim Kennenlernen gemacht?
0: Ich. Da waren Ferien, da war Zeit. Bin ich privat nach Israel gereist, dann 3 Wochen. Und dadurch konnte man uns in Israel dann auch wieder treffen.
3: Das ist der Ort der Brotvermehrung. Er liegt ganz super romantisch und einfach schön an diesem See Genezareth. Diese traumhafte Landschaft, hinten sind die Golanhöhe und alles.
0: Und wir sind eben dann abends dann auch mal zusammen einfach da hingelaufen, vor, praktisch ans Ufer.
3: Und irgendwann merkt man, oh, es wird Nacht, es wird ganz ruhig, es wird ganz still, die Grille zirpen, ja. Man sieht auf dem See Genezareth, sieht man so ein paar vereinzelte Lichter, man sieht auch die Städte in weiter Ferne. Und dann sitzt man dann da und redet und redet. Ja, und plötzlich wird es still. Und dann gibt es ja diesen Moment, wo beide merken, da knistert was, da ist was, ja. Und da saßen wir, ich glaube, Stunden, wir saßen wirklich Stunden, ja.
0: Ja.
3: Und irgendwann hatte Marius die Hand so um mich gelegt, ja. So, und hat ganz frisch gedrückt. Ja, und dann ist passiert. Und dann war klar, okay, da haben sich zwei ineinander verliebt.
0: Die Gefühle waren dann so stark, dass es dann irgendwann klar war, dass da mehr sein muss.
3: Ja, da gab es dann auch der erste Kuss. Und ja, das war ein ganz, ganz toller Moment, irgendwie auch ein heiliger Moment, vielleicht kann man auch sagen, ja.
0: Irgendwann wird einem dann wieder bewusst, in einem der nächsten Momente, das geht jetzt ja gar nicht. Das ist jetzt ja gar nicht erlaubt und gar nicht gewollt. Und was heißt das jetzt für uns? Ja? Und dann, da fängt ja dann das Versteckspiel an. Das Es war natürlich in der Zeit schon ein Kampf. Deshalb haben wir natürlich in der Zeit auch immer mal versucht, ja, kriegen wir das nicht vielleicht auch wieder auf eine andere Basis? Kann man sozusagen verliebt sein und sich lieben wieder zurückdrehen auf eine Freundschaft, auf eine gute Freundschaft, auf eine enge Freundschaft? 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
3: Aus heutiger Sicht, oder wenn ich heute dran denke, ist es irgendwie paradox. Paradox, verrückt, ja. Aber in der Situation, damals hat man es tatsächlich probiert. Und dann war die räumliche Distanz weg, Marius war ein paar hundert Kilometer weg, ja. Dann hat man gedacht, naja, wenn man sich dann in 5 oder 6 Wochen wieder trifft, vielleicht ist es dann einfach wieder nur ins Schwimmbad gehen und gut ist. Und sein Herz kann man natürlich gar nicht zurückhalten, ja. Das weiß ich jetzt auch. Aber in der Situation hat man es tatsächlich immer wieder auch mal probiert gehabt.

0: Da haben wir uns dann eigentlich immer wieder mal dann eigentlich auch getroffen, aufeinander gefreut, verabredet. Dazwischen hat man natürlich quasi, weiß nicht, täglich, häufig auf jeden Fall
1: telefoniert.
0: Und dann hat man sich natürlich gefreut, haben wir uns in Freiburg getroffen, haben Zeit miteinander verbracht.
1: Man hat sich kurz davor noch im Arm gehabt, ja. Jetzt seid ihr aber im Zimmer im Priesterseminar, macht die Tür auf und hat wieder diesen, was soll man gerade Abstand halten, ja. Also, wir laufen wieder miteinander her, als wären wir Studienkollegen, ja. Und zu verliebt gucken kann man natürlich dann auch nicht, weil manchmal sieht man ja so diese Herzlein in den Augen und so. Und die muss man sich halt dann sparen. Also das war natürlich dann immer dieser Umsprung zwischen Innen- und Außenwelt, sag ich mal. Der war natürlich schon auch mitunter heftig.

für mich ist einfach ganz wichtig, immer wieder Zeiten der Stille zu haben, ja. Wo ich mich einfach immer wieder mal rausnehme, zur Ruhe komme, die Hände ineinander lege, die Augen mal schließe. Weil ich glaube, das Wesentliche, das wird einfach in der Stille laut.

0: Mir wusste damals auch, dass von einem Autor, der auch Priester war, der in einem seiner Bücher einen Outingbrief geschrieben hat, musste dem haben Kontakt mit einem mittlerweile sehr guten Freund, Pierre Stutz, der es dann geworden ist. Und durch den Kontakt, das hat uns einfach viel, viel, viel gegeben.
1: Die beiden haben mich per Mail angeschrieben und mir erzählt, dass sie eben diesen Schritt, den ich gegangen bin, dass ein öffentliches Coming Out, dass sie das auch vorhaben. Und so haben wir uns nachmittags getroffen und ich war natürlich bewegt, erschüttert, berührt. Das darf doch nicht wahr sein, dass immer noch Menschen eben entscheiden müssen zwischen diesem wunderbaren Beruf Priester sein und die Liebe leben zu dürfen. Es war mir klar, ich werde die unterstützen.
2: Man hat so ein Gefühl von Sünde. Ich glaube, das kann man sich, wenn man nicht drinsteckt, gar nicht so vorstellen, ja. Aber das ist dann einfach so, dass man sich dann echt auch sündig fühlt, sozusagen, ja.
3: Große Gewissensbisse. So würde ich es beschreiben. Große Gewissensbisse und ja, weil ich mich dann einfach auch schlecht gefühlt habe. Ist man dieser Berufung nicht wert? Und was ist es, wenn man sich selber ablehnt und so ein ganz wesentlicher Teil von sich ablehnt?
2: Als ich drin gesteckt bin in der Zeit, war es für mich eine Zeit der Prüfung. Jetzt im Nachgang von heute aus betrachtet, ist es für mich eine Zeit der Reifung gewesen. Dass ich einfach sagen kann, hey, da bin ich zum ganzen Mensch geworden und da ist auch der Punkt Sexualität, der in jedem Leben auch eine Rolle spielt und auch eine wichtige Rolle ist, hat sich da für mich geklärt und integriert und hat mich zum ganzen Menschen gemacht. Ja. Vier Jahre haben wir versucht, unsere Liebe geheim zu halten.
0: Es gab dann einfach die Situation im Sommer, wo wir von einem Tag auf den anderen sozusagen beschlossen haben, so und morgen hören wir auf. Und die wollten natürlich genau wissen, warum, wieso, weshalb. Das haben wir aber in dem Moment nicht zur Sprache gebracht. Dann ging es natürlich schon darum, dass die gespürt haben, das liegt an uns beiden, dass wir zusammen, aber das haben wir in dem Moment nicht wollen. Das lag auch daran, dass wir natürlich mit dieser Entscheidung nicht nur im Kirchenbereich aufgehört haben, das heißt so einen sicheren Hafen verlassen haben, sondern uns gleichzeitig geoutet haben vor Familie und Freunden, gleichzeitig keine Arbeit mehr hatten oder keine Perspektive und keine Wohnung. Just the two of us. We can make it if we try.

0: Und dann sind wir über Heikos Eltern. Und bei denen mal gewohnt ein paar Wochen.
1: Ja, es war einfach so, für alle war es natürlich schon überraschend, aber für Familie war es, oder für Eltern ist es natürlich im ersten Moment echt erstmal schwierig, ja.
2: Das war damals auch schwieriger, die Zeit war noch ein bisschen anders. Und dann war es für mich, sage ich jetzt ehrlich, in dem kleinen Ort, das, wie sagt man jetzt so, das Gerede, mir sagen Geschwätz. Das war mir auch, das hat mir, das war für mich schwierig.
3: Wie die bei mir in der Küche saßen, da habe ich natürlich erstmal ans Praktische gedacht. Ich habe gedacht, ohne

0: Ohne Wohnung, ohne Arbeit, was machen wir denn jetzt?
1: Also ganz wichtig ist, glaube ich, Menschen zu haben, die zu einem stehen. Freunde, Familie.
2: Beides eigentlich war schwierig für mich. Dass er nicht den Weg gegangen ist, aber schwieriger war auch, dass er eben einen Freund gehabt hat.
0: Man wusste also irgendwann, da tut sich was. Da tut sich was, was ja vor über 20 Jahren noch ein Thema war, was so nur hinter vorgehaltener Hand besprochen wurde.
3: Also verletzt hat mich damals dann einfach, wenn es im engen Kreis das Schimpfwort schwul gefallen ist, als Schimpfwort. Also zum Beispiel in der Familie, wenn jemand gesagt hat, oh, das ist ein warmer Bruder. Also das hat man die Generation über uns noch gesagt, ja. Oder auf dem Schulhof, wenn jemand einem anderen zugerufen hat, ah, du schwule Sau oder so irgendwie was, ja. In die Richtung, wenn man den erkannt hat und nur gut kannt hat, dann war das wie so inneres Erstarren, so. Ja, wie so Zusammenzucker. Und das hat einem dann schon, ja, verletzt.
1: Ach, da fühlt man sich einfach mies und schlecht. Und also mir ging es so, ich habe ja mit niemandem darüber geredet. Ich habe das alles in mich reingefressen.
3: Man hat ja dann auch nicht den Mut zu sagen, hey, lass das, ich bin so, ja. Das hat man in dem Moment ja nicht. Und es ist ja eher so die Angst, oh Gott, wenn es jetzt noch jemand merkt. Also deswegen spielt man dann eher auf dem Schulhof auch mit.
0: Warum soll man nicht jeden so leben lassen, wie es für ihn einfach bestimmt ist?
2: Für mich ist es heute nicht mehr anders vorstellbar. Bin ich schon lang ausgesöhnt, schon lang.
1: Wir haben so einen Spruch, der hat sich dann so einprägt in den Wochen dann, wir haben ja noch uns. Das war so das.
4: Und jetzt ist die Zeit, die man echt immer am Herzen trage. Also wenn es jetzt auch mal so im Alltag oder wenn man manchmal denkt, boah, so wie Beziehungen manchmal aussehen, aber diese Zeit, ja, dass man die miteinander gemeistert haben und das Miteinander in der Phase, das hat so zusammengeschweißt und uns so zusammengebunden auch, ja, das trägt immer noch. Ai. Muss ich jetzt echt gucken. Ja, da ist sehr viel Bewegendes drin. Und ja, das wusste ich, aber das wusste ich selber auch nicht mehr. Maris hat mir so ein Kreuz geschenkt gehabt, so ein kleines Holzkreuz. Das war obendrauf ist so ein Kreuz und drunter ist ein Herz. Dass du mein Kreuz trägst, freut mich ganz besonders. Nimm es in einer stillen Stunde mal in die Hand. Was siehst du? Ein Kreuz, ein Herz, es kann so vieles sagen.
3: Jetzt bringe ich sie durcheinander. Oh,
1: das ist wahnsinnig. Du machst jetzt nicht durcheinander. Nee, das ist schade, wenn du es durcheinander machst.
3: Ja.
1: Das gehört da nicht
3: rein. Das ist wegen deinem poetischen Nachlass, wenn wir das mal im Buch rausbringen. Also, eins,
1: ich kann's dir sagen.
3: Zwei, drei, vier, fünf. Drauf.

Eben, es war so, was macht man jetzt? Ich war Bankkaufmann, ich war vorher 7 Jahre auf einer Bank. Aber auf Bank wollte ich damals schon immer zurück. Das war auch für mich völlig klar. Und dann habe ich einfach, wo kann ich mich jetzt mit meinen Fähigkeiten einbringen? Und dann bin ich über eine Zeitungsanzeige unter anderem, also war vielfältig, hätte ich mir Vielfältiges vorstellen können, bin ich auf eine Anzeige gekommen, dass jemand eben Unterstützung gesucht hat in kleinen Bestattungshäusern. Weil der Tod in meinem Leben schon immer eine Rolle gespielt hat. Mein Vater starb, da war ich 2,5. Ich habe einen Kindergartenfreund verloren, als der in die erste Klasse kam. Da waren ja älter, da ist der vom Dach gestürzt. Ich habe mit 13 oder 14 von einem Klassenkamerad den Tod erlebt. Ich habe meine Oma lang begleitet, die 9 Monate in einem Wachkoma lag. Da war ich 13, 14. Also das war immer sowas und ich hatte keine Angst. Also ich hatte vom ersten Tag an ein gutes Gefühl dabei, dass ich mich da wirklich einbringen kann mit allem, was ich kann und wer ich bin.

0: Hallo, Herr Bauer, hier ist nochmal Heiko Hauger. Genau, jetzt rufe ich nochmal an wegen der Blume.
1: Für mich ist es einfach so, dass Menschen in dieser Ausnahmesituation zu begleiten, ihnen wirklich ein Wegbegleiter zu sein. Das ist so, wenn ich mit Familie im Kontakt bin, mir ganz arg wichtig. Und in gewisser Weise, sagen wir mal so, sind wir da ein bisschen Schleusewärter, ja, dass diese Schleusenzeit, die so entscheidend und wichtig sein kann, eine gute Zeit werden kann, trotz aller Trauer. Und es gibt manchmal so Punkte, die drücken an am eigenen Leben.
2: Wenn ich menschliche Schicksale begegne, gerade auch in unserem Beruf, als Bestatter, wenn jemand Junges stirbt, ich habe jetzt erst wieder gehabt, da muss die Mutter ihren Sohn bestatten, das sind immer sehr heftige Dinge. Da hilft mir zum einen tatsächlich, dass ich abends heimkomme, ja, ich sag mal in unsere Höhle, wie wir es nennen, ja, und da sind wir dann zu zweit und dann kochen wir was und wende uns auch wieder bewusst dem Leben zu, ja, und auch dieses Leben spüren. Das ist so eine ganz wichtige Quelle, und dass ich mit Marius dann auch sprechen kann, ja. Und dann ist es für mich auch, dass ich einfach das mit ins Gebet nehme, ja. Und jetzt eben für die Familie eine Kerze anzünde, ja. Und wenn ich dann beim nächsten Mal an der Kirche vorbeigehe, gehe ich da rein, ja, und zünde Kerzen an. Und ganz bewusst für die Familie.
3: Ich habe vor Jahren mal einen Satz für mich selber so formuliert: Von außen betrachtet geht es um den Tod, von innen um intensives Leben.
4: L is for the way you look at me. 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V is very, very extraordinary. 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
3: Love. Das ist seine Rose, er würde dann selber am meisten freuen.
5: Genau,
3: wenn er nämlich zum Geburtstag kriegt.
6: Wer hat die Initiative beim ersten Kuss ergriffen?
1: Marius.
6: Wer ist eifersüchtiger von euch?
1: Ich,
3: Heiko.
6: Wer kommt bei anderen Männern besser an?
3: Ich,
1: Marius.
6: Wer würde eher aufs Handy verzichten?
1: Ich.
6: Wer hilft dem anderen mehr in der Beziehung?
1: Marius,
3: Heiko.

0: Wir beide engagieren uns für einen Queer-Gottesdienst in St. Fidelis. Der findet alle 4 Wochen statt, also ein Gottesdienst für Schwulen, Lesben, Transgender.
1: Menschen mit einem Migrationshintergrund, die dann aber sagen, was, sowas gibt es hier so toll, das hätten sie nie gedacht, dass sowas möglich ist in der katholischen Kirche. Diesen Queer-Gottesdienst gibt es seit 25 Jahren in Stuttgart. Diese Gruppe, die das damals gegründet hat, die haben tatsächlich um Erlaubnis gefragt, ob sie das dürfen. Haben auch den Bischof gefragt. Damals war es halt tatsächlich nur so, ja, ihr macht es, aber bitte keine Werbung. Ja? Also hängt keine Plakate auf und verteilt keine Flyer, so nach dem Motto. Mittlerweile ist es so, dass es in dieser Kirche, in der normalen Pfarrei, auch im Pfarrblatt drin steht, dass wir an diesem dritten Sonntag im Monat diesen Gottesdienst feiern.
0: Wir hatten jetzt auch 25-jähriges Jubiläum. Ja, da kam auch der Dekan und hat uns gratuliert zum 25-jährigen Jubiläum, hat seinen Pressestab gleich mitgebracht. Da treffen sich ja Menschen zu dem Gottesdienst. Die sind ja auch auf einem unterschiedlichen Weg, sage ich mal, was ein Coming-out betrifft. Ja.
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0: wenn ich mir heute die Frage stelle, ja, wenn jetzt die katholische Kirche das erlauben würde, dass du noch Priester werden darfst. Also zum einen bin ich verheiratet mit einem Mann und schwul, also da müssten sie schon viel erlauben. Selbst wenn es so wäre, dann würde ich heute nicht mehr Priester werden.
1: Dass die katholische Kirche immer noch Homosexualität ablehnt, das verletzt mich irgendwo auch.
0: Ich mache mir da keine Illusionen, ich bin der Realist. Da wird sich in der Kirche nichts ändern. Die Kirche ist eine Weltkirche. Das sieht man in Afrika, in Südamerika oder sonst wo wieder ganz anders oder im asiatischen Raum, wie wir das hier sehen in Europa. Ich glaube auch nicht, dass ich das erleben werde, dass sich da viel ändert.
1: Und dann ist immer noch so die leise Hoffnung, vielleicht ändert sich ja doch noch was bei der Institution, weil bei der Basis hat sich schon ganz viel verändert.
2: Guck mal, da hinten alle die Hände ausgebreitet zum Segen. Siehst du das? Mhm. Dann muss so gemacht, das ist jetzt nicht mehr kurz.
0: Ja, vor 11 Jahren, als wir wandern waren in Schwarzwald, da hat sich dann auf dem Weg, so mittendrin kann man eigentlich sagen, ja, hat sich dann ergeben, dass wir eigentlich, ja, dass unser Weg noch ein bisschen anders weitergehen könnte, nämlich noch verbindlicher werden könnte. In dem Moment war es, glaube ich, pragmatisch und dass wir gesagt haben, das machen wir jetzt auch. Es war jetzt nicht irgendwie, wir sind uns um den Hals gefallen und konnten dann mal weiter wandern, also so war es nicht. Wir hatten ja nur ein Ziel an dem Tag, das haben wir erreicht.
1: Komm, gib mal deine Hand, jetzt folg mal kurz deine Hand, Meister. Nein, also es ist ein Riesengeschenk, ja, dass es sich so gefunden hat, dass wir miteinander unseren Lebensweg gehen, ja. Wenn ich sage, so, wir haben beide unseren Lebenstraum aufgegeben, Priester zu werden, und haben unser Lebensglück gefunden.
0: Sehr emotional für ganz viele, die dabei waren.
1: Alle haben damit gerechnet. Der Heiko löst sich in Tränen auf, aber es war dann der Marius.
3: Das war sehr schön.
1: Du auch.
0: Ja, ich auch.
1: Und viele andere auch.

glaube, wir haben einfach ganz, ganz viel in unserem Leben jetzt geschenkt bekommen. Am Anfang waren es kleine Berge, vielleicht sind wir manchmal auch wieder ein bisschen rückwärts zurückgerollt. Ein so ein Wunsch ist, dass wir vielleicht so einen Rückzugsort haben. Uns zieht es immer wieder in den Schwarzwald. Da gehen wir einfach ganz gern hin, da sind unsere Wurzeln. Aber ich glaube, wir haben schon ganz viele große Gipfel auch erklimmen dürfen in unserem Leben. Und das ist einfach schön.

0: Heute beenden wir ein Kapitel in der Geschichte unserer Gemeinde. Es ist ein trauriger Moment.
1: So sieht es aus, wenn eine Kirche entweiht wird. Der nächste Schritt, Abriss. In Brilon-Alme wird der größte Teil des Kirchengebäudes bald Geschichte sein.
2: Das heißt also, dieser ganze Teil soll weg.
0: Genau.
3: Das ist doch alles so traurig. Mir sind die Tränen nahe, wenn ich drüber nachdenke, dass dieser Fleck irgendwann mal nicht mehr da ist.
1: Eine direkte Folge der massenhaften Kirchenaustritte. Die Gotteshäuser werden zur Last. Manche werden abgerissen, umgebaut oder als Ferienwohnung vermietet. Und die Geschäftsidee zieht.
4: Es wird jetzt auch nicht noch nach Orgien oder sowas gefragt. Das hatte ich auch erst so gedacht, dass vielleicht sowas mal hier gerne gedreht wird.
1: Ich bin in Deutschland unterwegs und schaue, wie die Kirchenaustritte unser Land ganz konkret verändern. Was passiert da und wie verändert uns das?
5: Wir haben den anderen nicht mehr mit im Blick und die Gemeinschaft nicht im Blick. Yoga kann ich auch alleine machen, dazu brauche ich keine Gemeinschaft.
1: Schwester Lucia, mit 29 Jahren eine der jüngsten Franziskanerinnen überhaupt. Im Kloster will ich sehen, was mir ohne den Glauben entgehen könnte.
6: Also nicht wundern, ich knie mich gleich auf den Boden, bevor ich in die Bank gehe. Okay, das musst du aber nicht machen.
1: Zum ersten Mal gibt es in Deutschland mehr Menschen außerhalb der großen Volkskirchen, als sie Mitglieder haben. Müssen wir lernen, gottlos zu leben?
0: Das ist wie mit einer guten Person, wo man weiß, sie ist sterbenskrank. Dann ist sie jetzt wirklich gestorben. Und das hat auch was mit Trauerarbeit zu tun, glaube ich.
1: Der Bedeutungsverlust der großen christlichen Kirchen in Deutschland kommt nicht über Nacht. Es ist ein träger, langwieriger Prozess, schwer zu greifen. Um ihn möglichst hautnah mitzuerleben, bin ich in den nächsten Wochen viel in deutschen Dörfern unterwegs. Zuerst im Hochsauerland. Auf einer lokalen Nachrichtenseite habe ich einen Artikel gefunden, der klingt wie ein Hilferuf.
7: Wenn wir noch was retten wollen, müssen wir jetzt etwas tun, sonst ist es vermutlich zu spät. Im Herbst rollt vielleicht schon der Bagger ran.
1: In Brilon-Alme, einem 2000-Einwohner-Dorf, soll schon bald die Kirche teilweise abgerissen werden. Es ist Kar-Samstag. Die meisten Leute bereiten sich auf das große Osterfeuer am Abend vor. Seit Monaten brodelt es im Ort. Der Grund? Die Umbaupläne des Erzbistums Paderborn für die katholische St. Ludgeruskirche. Sie ist zu groß geworden für die wenigen Kirchenbesucher und soll zum großen Teil zurückgebaut werden. Pastor Tobias Kiene bereitet alles für die große Osternacht vor. Eine wichtige Zeremonie im Kirchenjahr, zu der er wenigstens ein paar Leute mehr erwartet als an einem durchschnittlichen Sonntag.
0: Momentan sind sonntags so um die 30 Gottesdienstbesucher da. Mhm. Wenn man überlegt, dass 1995 300 da waren, ist das natürlich ein krasser Unterschied.
7: Ja.
0: Es ist schwierig, was den Gesang angeht, wenn alle weit auseinander sitzen, was ein Gemeinschaftsgefühl angeht, das gemeinsame Gebet, das ist doch eher das dann einzelne Gebet, weil man doch weit auseinander ist.
1: Jeden Sonntag predigt Pastor Kiene also vor fast leeren Kirchenbänken. Ironischerweise ist der Grund, dass die Kirche hier überhaupt so groß ist, der, dass sie in den 60er Jahren aus allen Nähten platzte und um ein 210 Quadratmeter großes Kirchenschiff erweitert wurde.
0: Da, wo wir jetzt reingehen, das ist 1966 geweiht worden, also in den 60er Jahren angebaut worden. Sozusagen die alte Kirche, die aus dem 18. Jahrhundert ist erweitert worden. Es gab, wenn ich es richtig gelesen habe, 3 Sonntagsgottesdienste, die alle zu voll waren in der kleinen Kirche.
1: Noch ironischer, auch damals hatte die Kirche wohl nicht genug Geld, um das Gebäude selbst zu bezahlen. Stattdessen legte das Dorf zusammen und spendete für den Aufbau des Kirchenteils, der heute abgerissen werden soll, weil er zu teuer im Unterhalt ist.
0: Deswegen haben natürlich viele Almer Familien oder auch bei Fenstern teilweise Vereine aus dem Ort die Fenster gestiftet einfach. Ich besuche eine Frau, die ist letztes Jahr 100 geworden. Die hat das natürlich voll miterlebt und die hat auch erzählt, die waren 5 Kinder zu Hause und im Grunde ärmliche Verhältnisse. Ja, und haben die Eltern auch überlegt, was können wir eigentlich geben, damit unsere Kirche größer, schöner wird.
7: Was können Sie ihr da zum Trost irgendwie sagen? Oder? Das ist
0: schön. Ich glaube, die Zeiten sind heute einfach anders. Ne? Ja.
1: Abriss also, zumindest für das große Kirchenschiff, das hier im Bild nach rechts unten zeigt. Von 350 Plätzen bleiben dann noch etwa 70 über. Nur der barocke Altbau der Kirche mit dem Kirchturm bleibt stehen.
2: Das heißt also, dieser ganze Teil soll weg?
0: Genau. Ja, also betreffend tut das hier alles. Mhm. Und die Orgel kommt natürlich auch sozusagen raus.
1: Die Orgel, ihr Abbau und der Plan, sie in eine Kirche nach Polen zu transportieren, das Reizthema im Dorf. Schon im Februar 2023 rückten Arbeiter an, um die Orgel auszubauen. Einige Leute im Dorf waren darüber derart entsetzt, dass sie protestierten.
8: Plötzlich wurde vom Kirchenabbau geredet. Ja, und da wurden wir munter.
1: Doris Seifert und Friedhelm Ebers empfinden den Kirchenrückbau als Hohn. Auch der Argumentation des Erzbistums können sie nichts abgewinnen.
9: Alma hat jetzt 200 Quadratmeter zu viel Glaubensraum. Das ist genau dann der Teil, der wird abgerissen. Und dann haben wir dementsprechend Glaubensraum für die Leute, die noch in die Kirche gehen. Wenn man dann so berechnet wird, finde ich eigentlich traurig, muss ich wirklich sagen.
1: Spätestens durch die geplante Demontage der Orgel fühlten sie sich derart überrumpelt, dass sie tätig wurden.
3: Dann haben sich ein paar schnell organisiert. Ja, und wir haben uns dann vor die Treppe gestellt. Ja, dann war aber gleich schon die Polizei da.
1: Dieser Tag machte Schlagzeilen in der Region. Denn irgendjemand der Protestler hatte sämtliche Schlösser der Kirche mit Kleber verklebt. Die Spuren sind bis heute zu sehen.
10: Dass man mit dem Schlüssel nicht mehr reinkam.
9: Richtig.
2: Sie waren das aber nicht, oder?
9: Nein. Ein Aktivist.
2: Ein Aktivist, okay. Ich hatte dann danach eben auch gelesen in den Artikeln die Entrüstung in der Kirche. Ne? Wurde sehr verurteilt, diese Aktion. Ne?
9: War alles reparabel, so ist nicht.
3: Das war ja unsere einzige Wehr noch. Ne? Wir waren ja wie vor den Kopf gestoßen.
2: Ja.
3: Wir waren ohnmächtig.
2: Ja.
9: Weil wenn die Orgel weggekommen wäre, wäre die Seele weg gewesen von der Kirche. Und dann hätten wir sowieso schon dicht machen können. Das war erstmal äußerst wichtig, dass halt die Orgel drin bleibt.
2: Ja.
9: Und nicht nach Polen halt verschachert würde.
1: Die Protestaktion war kurzfristig erfolgreich. Die Orgelabbauer rückten wieder ab. Sie wollen erst wiederkommen, wenn sich die Lage im Dorf beruhigt hat. Bis jetzt ist davon noch nichts zu spüren. Obwohl wenige hineingehen, hängen viele an dem Bau.
9: Weil das von unseren Großvätern erbaut worden ist. Und ich meine, dass man das halt nicht einfach so abreißen darf.
3: Wie viele Emotionen stecken da drin? Da ist so viel Herzblut reingeflossen. Hochzeit gefeiert, Kindtaufen, Begräbnisse. Dann kann man doch jetzt einfach nicht uns diese Kirche wegnehmen. Das ist doch alles so traurig einfach. Also mir sind die Tränen nah, wenn ich drüber nachdenke, dass dieser Fleck irgendwann mal nicht mehr da ist.
2: Mhm. Ich glaube, der Hauptgrund, warum die Kirche teilweise abgerissen werden soll, ist ja, weil einfach keiner mehr hingeht.
9: Richtig.
2: Was sagen Sie denn zu dem Argument?
9: Das ist halt eine schwierige Frage, die weiß ich nicht, wer beantworten kann. Ich jetzt im Moment nicht, wie das mit dem Glauben weitergeht. Klar ist, dass nicht viele mehr reingehen. Ob man dann aber sofort die Gebäude angreifen muss, weiß ich nicht, ob das der richtige Weg ist.
2: Ja. Sie selber gehen auch nicht jeden Sonntag mehr in die Kirche, ne?
9: Nein.
3: Aber sporadisch schon, ja.
2: Sporadisch.
3: Also Weihnachten natürlich, Beerdigung immer.
2: Ja. Ja.
3: Ja. Das ist aber auch manchmal gar nicht mehr interessant, meine ich. Ne? Die Kirche, die hat sich auch so... Ja, die müssen sich wieder neu erfinden. Aber im Moment ist ja einfach so nichtssagend.
1: Der Konflikt um die Kirche in Brilon-Alme mag vielleicht wie eine Provinzposse aus der Lokalzeitung wirken. Dazu passt, dass im Laufe der Bemühungen, den Umbau zu stoppen, eine seltene Fledermausart im Kirchturm entdeckt wurde.
9: Und gerade hier sind in der Kirche große Mausohren. Eigentlich sehr selten. Die nächste Population ist erst wieder in Detmold.
1: Die Aufzuchtzeit der Fledermäuse konnte die Abrisspläne kurz verzögern, aber wohl nicht verhindern. Die Kirche ist in ihrer schieren Größe überflüssig geworden. Der Fall Brilon-Alme ist beispielhaft für das, was auf viele Dörfer zukommt. Ist es wirklich sinnvoll, die Kirche zu halten? Oder ist ein Abriss, ganz rational gesehen, am Ende unumgänglich?
0: Die Vernunft rät dazu, das zu tun. Ich verstehe, dass die Menschen daran hängen, auf der einen Seite. Auf der anderen Seite ist für mich die große Frage, wie relevant ist eigentlich das kirchliche Gebäude für euch? Mhm. Und auch zu sagen, was nützt es, die äußere Form zu haben, wenn ich es innen nicht mit Leben fülle?
1: Schon bei meinem ersten Besuch gibt es Gerüchte, dass bald die Entweihung des Gebäudes anstehen könnte. Wir werden es später noch miterleben. Es gibt in unserem Land etwa 45.000 evangelische und katholische Kirchen. Und die meisten davon sind sonntags ziemlich leer. Seit 2022 sind weniger als 50% der Deutschen Mitglied in einer der großen christlichen Kirchen. Können wir ernsthaft erwarten, dass uns all die Kirchengebäude erhalten bleiben, obwohl die meisten von uns sie so gut wie nie nutzen? Weil sie so schön aussehen? Weil sie uns vielleicht sentimental machen? Ich besuche Kelheim in Bayern, nahe Regensburg. Hier hat die Kirchengemeinde einen pragmatischen, einvernehmlichen Weg gefunden, die Kirche nicht abzureißen. Die entweihte Lukaskirche wird mittlerweile als Ferienwohnung vermietet. In Kelheim gibt es noch zwei weitere evangelische Kirchen. Auch hier gehen einfach nicht mehr genügend Leute in den Gottesdienst. Deshalb wurde die kleinste Kirche zur Entweihung und Umnutzung freigegeben. Entdeckt hat die Kirche vor einigen Jahren Patrick König und er hat sie zum Mini-Hotel umfunktioniert.
4: Und hier war ja, der offene Raum, klein, süß. Mehr als 100 Mann haben wir nicht reingepasst.
2: 100, aber ja, immerhin. 100.
1: Er vermietet sie für etwa 400 Euro pro Nacht. Bis zu 18 Personen können hier unterkommen. Die Kirche wird zum Beispiel für Familientreffen oder Firmenseminare gemietet. Und die Einrichtung ist noch ziemlich original.
4: Die Rundbänke hier außenrum haben wir noch gelassen, einmal ringsrum. Der Altar ist noch vollkommen vorhanden. Das ist eben so ein Betonklotz noch. Das ist die Orgel, da möchtest du bestimmt drauf spielen.
2: Ja, du hast ja gesagt, die funktioniert noch. Ne? Okay, also da stand früher der Pfarrer.
4: Hier war das Pult, das habe ich abgebaut und habe die Platte hier drauf gemacht. Ich finde es halt sehr besonders und wäre echt schade gewesen, wenn das hier dem Erdboden gleich gemacht worden wäre. Ne?
2: Ja, absolut. Was darf man denn hier alles? Darf man hier wilde Partys feiern?
4: Nein, an sich lieber nicht. Dass ich von der evangelischen Kirche habe ich ein paar Sachen mitbekommen. Einmal dürfen die Glocken draußen nicht geläutet werden, dass hier keine Messen mehr abgehalten werden oder irgendwelche anderen religiösen Handlungen hier gemacht werden tatsächlich. Mhm. Das wurde sozusagen verboten.
2: Bekommst du denn so dubiose Anfragen? Ich weiß nicht, jetzt naiv gedacht von Satanisten oder so. Für die sind doch entweihte Kirchen interessant, oder?
4: Habe ich noch nicht bekommen tatsächlich.
2: Okay.
4: Es wurde jetzt auch nicht noch nach Orgien oder sowas gefragt. Das hatte ich auch erst so gedacht, dass vielleicht sowas mal hier gerne gedreht wird.
2: Okay.
4: Das gibt es durchaus bei anderen Menschen, die Ferienwohnungen vermieten. Und wenn die auch noch schön aussieht, umso lieber.
2: Ach, krass.
4: Einfach ein besonderer Ort, ne, für sowas mal. Mhm. Kommt, glaube ich, ganz gut an.
2: Kannst du mehr Geld verlangen, weil es eine Kirche ist? Also ist das für dich so ein besonderes Verkaufsbonus irgendwie?
4: Die Kirche zieht vor allen Dingen, wenn jetzt große Gruppen buchen, natürlich sehr. Und jeder, der hier reinkommt, der hat eigentlich mal so als erstes so ein Wow-Gefühl. Ist ja ein schöner Blick, kann man ja nichts sagen. Ne? Für manche ist es spannend, für manche wiederum nicht. Ne? Manche mögen das natürlich nicht, unbedingt in einer Kirche zu schlafen.
2: Mhm.
4: Ich habe jetzt nicht viel Negatives bekommen, aber hier und da von sehr katholischen Menschen zum Beispiel sagen die, okay, wie kann man so eine Kirche verschändeln sozusagen?
2: Mhm.
4: Ja. Ja. Gibt's auch.
2: Ja.
1: Patrick ist in Thüringen in einer katholischen Gegend groß geworden. Er war selbst früher mal Messdiener.
2: Also kannst du dir ja wahrscheinlich ungefähr vorstellen, wie... Ja, was es in einem auslöst, wenn eine Kirche vielleicht entweiht wird. Also, weil ich versuche immer, mir das selber vorzustellen. Ich komme selber auch von einem Dorf in Hessen mit einer Kirche im Mittelpunkt, weißt du, und so.
4: Mhm.
2: Wenn ich mir jetzt vorstelle, unsere Kirche würde entweiht und ich würde da jetzt drin schlafen, das ist irgendwie merkwürdig.
4: Strange, ja.
2: Ja, ein bisschen
4: sicher.
2: Strange.
4: Auf jeden Fall, ja.
2: Hattest du irgendwann auch mal dieses Gefühl, es ist ein bisschen strange oder ein bisschen... Irgendwas mit diesem Objekt hier oder wie ist das?
4: Mein Gefühl war, wo ich das erste Mal hier drin stand, war cool. Kann man was draus machen. Aber man muss natürlich immer sehen, ist das lohnenswert irgendwie. Mhm. Wir haben hier eine schöne, kleine, schlichte Kirche. Mit der Heizung zusammen und dem Ofen kann man das noch gut betreiben so.
2: Mhm.
4: Aber viel größer wird schon echt schwierig. Jetzt mache ich quasi die Orgel auch an, ne?
2: Ja.
1: Für mich ist das Highlight, dass ich mich hier mal an die Orgel setzen darf. Als es dann soweit ist, fällt mir auf, ich habe gar keine Noten dabei und mir fallen nur Kinderlieder ein.
4: Und dann kannst du loslegen.
2: Okay, also ich fange an mit alle meine Entchen, ja? Krass. Zwei Oktave, ich pass auf.
1: Der Klang erinnert mich an meine eigene Kindergottesdienst-Vergangenheit. Die Lieder von damals habe ich immer noch im Ohr und ich mag sie auch heute noch gerne.

0: Mein Heimatdorf in Hessen. Für mich undenkbar ohne die Kirche in der Mitte. Genau wie meine Kindheit. Kindergottesdienst, Jungschar, Konfirmation. Und dann kam nicht mehr viel.
1: Wir haben da schon gelernt, dass man irgendwie aufeinander aufpasst, dass man gut miteinander umgeht, dass man den Nächsten liebt und so. Also es sind ja alles Dinge, die würde ich jetzt heute noch unterschreiben oder die würde ich vielleicht auch meinen Kindern irgendwie weitergeben. Aber trotzdem gehe ich halt nicht mehr hin.
0: Heute schaue ich mal wieder vorbei. Pfarrerin Margarete Deist nimmt mich mit rein.
2: Okay. Ja. Ich war schon lange nicht mehr hier. Bei der Beerdigung meiner Oma war ich zum letzten Mal hier. Genau,
3: das war. Und das ist wie lange her?
2: Das müsste 2016 gewesen sein, ja. Hier saßen wir immer als Konfirmanden, mussten immer hier vorne sitzen, das weiß ich noch.

0: Weniger Pfarrstellen als früher. Auch eine Sparmaßnahme. Deshalb muss Pfarrerin Deiß zum Beispiel mehrere Dörfer gleichzeitig betreuen. Sie selbst ist hier allerdings nur als Vertretung für ein paar Monate. Unser vorheriger Pfarrer hat die Stelle aufgegeben.
1: Wenn jetzt so eine Stelle frei wird wie jetzt hier, dann kann man sich glücklich schätzen, dass die Stelle wieder besetzt wird, weil jemand da ist, der die Arbeit machen möchte.
0: Puh, je mehr ich mich mit dem Zustand der evangelischen und katholischen Kirche beschäftige, desto düsterer wird das Bild, das sich mir bietet.
1: Er sieht ein bisschen traurig aus.
2: Irgendwie schon.
1: So,
2: stimmt.
1: So ein bisschen, was soll ich denn jetzt machen?
0: Ich will eine junge Frau treffen, die noch felsenfest an die Zukunft der Religion glaubt. Die kurz davor ist, der katholischen Kirche ihr Leben zu widmen. Im Kloster der Franziskanerin in Salzkotten, wieder im Sauerland.
3: Hallo. Soll ich dich eigentlich Lucia nennen oder Schwester Lucia? Oder?
2: Schwester Lucia.
3: Schwester genau. Lucia. Das ist das Kamerateam.
4: Hallo.
3: Genau.
4: Guten Morgen. Im Haus ist jetzt noch alles leise.
3: Okay, also müssen wir auch leise sein, ne?
4: Ja, jetzt nicht rumschreien.
3: Ja, also wir ist gut, dass du es sagst.
0: Schwester Lucia ist 29 Jahre alt und lebt schon seit fast 4 Jahren im Kloster. Wir treffen uns um 5:30 am Morgen.
3: Und jetzt gehen wir zur Anbetung, die ist hier drüben. Also das ist die Anbetung. Da vorne ist der Leib Christi drin, das ist ein Stück Brot,
4: okay,
3: das geweiht ist. Und das ist in einer sogenannten Monstranz. Und was machen wir jetzt? Ich setze mich jetzt in eine Bank und dann würde ich mein Gebet machen.
4: Okay.
3: Also nicht wundern, ich knie mich gleich auf den Boden.
4: Ja.
3: Bevor ich in die Bank gehe.
4: Okay.
3: Das musst du aber nicht machen.
4: Okay.
3: Ja, es würde sich irgendwie auch komisch anfühlen, wenn ich eh nicht weiß, was ich mache.
4: Genau.
3: Okay, aber ich setze mich gerne dazu.
0: Wir beten eine halbe Stunde. Hab ich lang nicht mehr gemacht. Zuletzt als Kind mit meiner Oma, die jeden Abend laut für uns und die kranken Nachbarn und Freunde gebetet hat. Daran erinnere ich mich jetzt und sehe dabei recht angespannt aus. Schwester Lucia wirkt dagegen zufrieden.
3: Hast du jetzt ein Gebet gebetet, was irgendwo geschrieben steht? Oder hast du selber mit Gott gesprochen? Oder was hast du jetzt gemacht? Mach mal so eine Mischung aus dem Ganzen.
4: Okay.
3: Und ganz viel einfach, dass ich mit Gott rede. Erzähle, was passiert ist, alles so. Oder ihm sage, ich verstehe dich gerade nicht. Oder guck mal, ich bin so glücklich und danke dir, dass das alles so gepasst hat. Und genau.
4: Ja, okay. Danke.
3: Kommt für mich immer noch überraschend. Ich musste mich da auch erst dran gewöhnen.
0: Knapp 60 Schwestern leben im Kloster. Die Franziskanerinnen in Salzkotten haben in den 160 Jahren ihres Bestehens ein Krankenhaus auf die Beine gestellt und tragen bis heute 2 Altenheime.
3: Hier geht's jetzt ins Altenheim, wenn man da jetzt weiterläuft.
4: Okay.
3: Ja, weil du gehörst zu den jüngsten Schwestern hier, ne?
2: Ich bin die jüngste Schwester, ja.
3: Du bist die jüngste Schwester. Die jüngste.
2: Mit Abstand?
3: Ja.
4: Okay.
0: Der Altersdurchschnitt liegt bei etwas über 80 Jahren. Bevor ich Schwester Lucia fragen kann, warum sie im Kloster lebt, kommt erst die nächste Station der Morgenroutine, die Messe.
2: Ich hatte gedacht, wir hätten noch mehr Zeit. Oh nein, alles in Ordnung. Wir sind halt nur knapp dran jetzt. Klosterstress. Also, wir fangen an mit dem Invitatorium.
3: Mit was?
2: Invitatorium. Okay. Da gibt es immer einen Ruf, der kommst du rein. Die Vorsängerin, die singt. Aha. Und wir antworten sozusagen. Du musst auch gar nicht singen, wenn du nicht möchtest.
3: Singen wir dasselbe, was sie singt?
2: Sie singt es einmal vor und dann du kommst da rein.
3: Okay.
2: Dann wird die Laudes, also der Hymnus für die Laudes gebetet.
3: Okay.
2: Ich habe dir das rote Band da eingemerkt.
3: Okay.
2: Danach wechseln wir auf Gelb.
3: Mhm.
2: Das kann ich mir niemals merken.
3: Rot, Gelb, Blau.
2: Okay. Rot, Gelb, Blau.
3: Das ist

Mein erster katholischer Gottesdienst. Die Melodien erschließen sich mir nicht ganz, aber der Gesang der Frauen hat etwas Beruhigendes. Auftritt Priester, der erste Mann, der neben dem Kamerateam heute die Kirche betritt.

0: Er wird gebraucht, um die Messe abhalten zu können. Für mich ist das irgendwie ein skurriler Moment, dass in der Kirche voller Schwestern dort vorne ein Mann im weißen Gewand stehen muss.
1: Hilf uns, dass wir in der Liebe zu dir und unseren Schwestern und Brüdern Christus nachfolgen.
2: Ihr braucht quasi den Priester von außerhalb, damit der euch die Messe hält, weil Frauen das nicht dürfen.
3: Ja.
2: Okay. Es ist halt ein komisches Gefühl, wenn man das zum ersten Mal miterlebt, dass auf einmal dieser Mann reinkommt und sich vorne hinstellt.
3: Aber es ist quasi unser Mitbruder, er ist auch Franziskaner. Die kommen jeden Morgen zu uns, immer unterschiedlich, mal der, wie sie selber Zeit haben, Möglichkeiten haben.
2: Ja. Aber für dich als junge Frau ist es nicht am Anfang auch komisch gewesen, dass ihr irgendwie diesen Mann braucht, damit ihr die Messe durchführen könnt? Ist doch schon merkwürdig.
3: Ja, was ich schön finde, ist, dass man dadurch immer Input von außen hat, sozusagen. Allerdings die Tatsache, dass das Ganze nur anhand einer Geschlechterfrage gemacht wird, finde ich persönlich schwierig. Aber ja.
0: Schwester Lucia hatte, bis sie 25 war, ein ganz anderes Leben. Sie hat eine Ausbildung zur Bäckerin gemacht und Geowissenschaften studiert.
4: An den Stangen siehst du, dass das so umkrustet aussieht.
3: Ah, ja.
4: Und das ist quasi genau das, was auch den Stein da gebildet hat. Aber das braucht alles, das sind alles Prozesse, die dauern Jahrtausende, Millionen.
0: Bei den Geowissenschaften geht es um die Reise.

0: Warst du denn schon während deines Studiums gläubig?
1: Am Ende meines Studiums. Aber es, also im Laufe des Studiums haben sich immer mehr Fragen für mich aufgetan. Wenn man vor so einem Berg steht und der ist so und so viele Millionen Jahre alt und da hat man einen gefalteten Meeresboden, der da vor einem aufgetürmt ist. Und man steht davor und man merkt, wie klein man ist und wie groß das ist. Dann macht das was mit dir. Ich kann mit den Naturwissenschaften beschreiben, wie das System Erde funktioniert. Aber ich kann nicht beschreiben, wieso es eigentlich existiert. Natürlich kann man dann sagen, ja, wieso? Weil die Moleküle so und so sind. Aber warum sind die Moleküle denn so? Und irgendwann, wenn man nur weit genug fragt, kommt man auf ein, keine Ahnung. Und das, da setzt für mich der Glaube auch an.
2: Deshalb ist sie mit Mitte 20 zum katholischen Glauben konvertiert und Novizin geworden, also eine Anwärterin, auf Dauer im Kloster zu leben, weil sie hier Antworten findet. Für mich hat sich der Morgen im Kloster größtenteils wie eine ausgiebige Meditation angefühlt.
0: Jetzt ist ja sowas wie Meditation, ja auch Yoga, also all diese Dinge sind ja irgendwie schon im Trend auch. Was fehlt uns dann trotzdem noch?
1: Also Yoga oder auch reine Meditation ist an sich ja eine gute Sache, aber es ist oft auf sich selber bezogen. Wir haben den anderen nicht mehr mit im Blick und die Gemeinschaft nicht im Blick. Yoga kann ich auch alleine machen, dazu brauche ich keine Gemeinschaft. Ich meine, ich kann mich natürlich auch in meine Kammer setzen und alleine beten. Aber es ist irgendwie immer auf den Nächsten verwiesen, wenn man in einer Gemeinschaft, in einer Gemeinde zusammen ist.
2: Auch die Franziskanerinnen haben mit großen Nachwuchssorgen zu kämpfen. Dass jemand wie Schwester Lucia sich in so jungen Jahren für das Leben im Kloster entscheidet, ist zur absoluten Rarität geworden. Trotzdem war der Morgen hier in keiner Weise deprimierend. Die Schwestern strahlen Zufriedenheit aus. Hier im Kloster ist kaum etwas von der prekären Lage zu spüren, in der sich die Kirche durch die massenhaften Austritte befindet.
0: Was ist denn so deine Befürchtung, was uns dadurch vielleicht durch die Lappen gehen könnte, wenn diese Entwicklung jetzt weiter so geht?
1: Ich glaube, dass viele Menschen ihre eigene Tiefe sozusagen verlieren und in ein oberflächliches Leben geraten, was keine Erfüllung mehr findet, dass die Menschen dadurch rastlos werden und immer auf der Suche sind, aber nie ankommen können.
2: Nur eine Minderheit der Deutschen, wenn auch immerhin noch fast die Hälfte, kommt auf der Suche nach Sinn im Leben in einer der großen Volkskirchen an. Oder wird hineingeboren, beziehungsweise noch als Baby getauft, so wie hier gerade Moritz in Marburg. Die Zahl der Taufen ist zuletzt sogar leicht angestiegen. Aber wahrscheinlich liegt das vor allem daran, dass während der Corona-Pandemie abgesagte Feiern nachgeholt werden. Jedenfalls gibt es so viele Austritte wie nie zuvor. Die evangelische Kirche hat allein 2022 3% ihrer Mitglieder verloren. Ich bin mit den Eltern von Moritz verabredet. Friederike und Johannes. Er Anwalt, sie Psychiaterin. Moritz ist ihr drittes Kind. Sie haben alle drei Kinder taufen lassen.
3: Es ist zum einen, dass wir auch so aufgewachsen sind. Also das war so in der Familie auch einfach das Normale, dass man getauft wird. Zum Beispiel in meiner Familie ist es so, wir haben so ein Taufkleid, da ist schon sein Uropa drin getauft worden.
2: Regelmäßig in die Kirche gehen die beiden nicht mehr, auch wenn sie wie ich evangelisch aufgewachsen sind und das als ein wertvolles Kapitel ihrer Kindheit erinnern.
4: Dazu möchte ich mich schon auch im Rahmen von der Taufe irgendwie bekennen, also sagen, es gibt irgendwie diesen Weg, es gibt Glauben, es gibt Kirche und vielleicht ist es ja auch was für ihn. Ja, dadurch irgendwie Hoffnung und Stabilität und irgendwie so eine Richtschnur im Leben zu finden.
5: Wie gläubig seid ihr beide denn?
3: Das ist eine schwierige Frage. Wir haben uns jetzt auch tatsächlich auch im Zuge dieser Taufe auch mal wieder etwas mehr damit auseinandergesetzt. Aber es ist natürlich auch nicht so einfach, dass man da jetzt so nicht zweifelt oder das nicht irgendwie in Frage stellt.
2: Die beiden älteren Kinder gehen in einen evangelischen Kindergarten. Nicht aus Überzeugung, sondern weil es eben der nächstgelegene Kindergarten ist. Friederike und Johannes erinnern mich an meine eigene, ziemlich instabile Beziehung mit der Kirche. Ich bin hineingeboren. Ich hatte eine schöne Zeit damals. Aber wenn ich es ganz nüchtern betrachte und vor allen Dingen meine Gegenwart anschaue, bleibt von der Connection zwischen

0: mir und der Kirche nicht viel übrig.
1: Glaubt ihr, dass Moritz seine Kinder auch noch taufen wird?
2: Tja.
3: Ich würde es hoffen. Mhm. Also ich würde es gut finden. Mhm. Aber das liegt natürlich bei ihm. Wenn er Kinder hat, gibt es da ja auch irgendwie noch eine Mutter dazu, wie die wiederum das Ganze beurteilt, was die für einen Hintergrund hat.
1: Stimmt, ja.
3: Aber wenn er andere Wege findet, ist das ja genauso gut. Also Hauptsache, unsere Kinder werden zufriedene Menschen.
1: Ja.
0: Es ist Osternacht in Brilon-Alme, der wichtigste Gottesdienst im katholischen Kirchenjahr. Noch steht die komplette Kirche.
4: Allen, die eben noch nicht drin waren, auch jetzt noch mal ein herzliches Willkommen zur Feier der Osternacht. In der Osternacht, an dessen Beginn wir stehen, ist unser Herr Jesus Christus vom Tode auferstanden und zum Leben herübergegangen. Darum hält die Kirche in der ganzen Welt diese Nacht heilig. Sie lädt alle ein, wo immer sie wohnen, zu wachen und zu beten. Sie leuchten in Herrlichkeit.
0: Hier bekomme ich den Ursprung dessen mit, was wir heute als Osterfeuer auf den Dörfern kennen. An einem gesegneten Feuer wird die Osterkerze entzündet und dann in die Kirche hineingetragen. Eine Zeremonie, die nach strikten Abläufen funktioniert, seit Jahrhunderten. Die Kirche ist zwar voller als sonst, aber wieder bleiben viele Plätze leer. Zeitgleich findet am Dorfrand ein anderes Osterfeuer statt. Und dort ist mehr los. Das Osterfeuer hier wird zwar von der katholischen Dorfjugend organisiert, aber die Zeiten, als die Flamme von der Kirche zum großen Feuer am Dorfrand getragen wurde, sind vorbei. Ich treffe Friedhelm Ebers wieder, der sich gegen den teilweisen Abriss des Kirchengebäudes im Ort einsetzt.
5: Und? Ist doch viel los, oder nicht?
6: Gut, Wetter ist auch gut.
5: Ja, ja. Jetzt sagt man ja normalerweise immer, die Kirche im Dorf steht auch so für Zusammenhalt und Gemeinschaft. Ne? Ja, aber heute Abend ist eigentlich die ganze Dorfgemeinschaft, das ganze Leben findet jetzt hier statt, ne? Und nicht in der Kirche im Moment.
6: Ja gut, sowas aufzubauen, muss man viel Arbeit und Schweiß entgegenbringen, ehe man sowas anzünden kann. Und deshalb sind auch, denke ich mal, mehr hier wie vielleicht da. Ne? Weiß ich nicht.
5: Vielleicht macht es auch mehr Spaß.
6: Mehr Spaß auf jeden Fall. Ne? Gehört immer dazu. Ne? Ich kann meiner Jugend der Kirche nichts Schlechtes abgewinnen. Wir waren Messdiener, Prozessionen gemacht, war eine tolle Sache. Nur man kann sich nicht mehr identifizieren mit denen, die es uns rüberbringen wollen. Das ist halt diese Schwierigkeit dann dabei. Ne? Man hört so viel in den Medien von wegen, ja, der hat wieder das gemacht, der hat wieder das gemacht. Die Glaubwürdigkeit ist einfach weg. Ne?
0: Im Nachbarort ist Geld aus der Kirchenkasse veruntreut worden. Und in meinen Gesprächen mit den Menschen in Brilon-Alme werden die Missbrauchsfälle und ihre Vertuschung immer wieder thematisiert. Dass den großen Volkskirchen die Mitglieder weglaufen, hat noch viel weitreichendere Folgen, als dass nur ihre Gebäude leer stehen werden. Die Kirche ist immer noch tief verwoben mit unserer Gesellschaft. Die evangelische und die katholische Kirche mit ihren Wohlfahrtsverbänden, Diakonie und Caritas sind der größte Arbeitgeber im Land nach dem öffentlichen Dienst. Die großen Kirchen betreiben eine Menge sozialer Einrichtungen und auch Schulen. Insgesamt gehen mehr als eine halbe Million Kinder in Deutschland auf eine der etwa 2000 katholischen oder evangelischen Schulen. Bald könnte es eine Schule weniger sein. Die evangelische Grundschule in Weitengesäß im hessischen Odenwald könnte bald in Sparmaßnahmen ihres Trägers, der Evangelischen Kirche Hessen-Nassau, zum Opfer fallen. Jeden Morgen feiern die Kinder hier Morgenandacht, geleitet von den Schülern selbst.
7: Wir singen jetzt das Lied Halleluja.
8: Mhm. Halleluja, Halleluja.
0: Das hier ist keine einzelne Klasse. Es sind alle Schüler der Grundschule zusammen, insgesamt 36 Kinder.

0: sind jetzt im Matheunterricht. Aber christliche Inhalte gehören zur täglichen Routine.
1: Wir lernen da vor allem die Geschichte von Jesus und von damals, wo Jesus gelebt hat, wie er da behandelt worden ist.
0: Findet ihr das schön, diese Lieder zu singen und diese Gebete zu sagen? Und wenn ja, warum? Also was gibt euch das? Oder findet ihr es auch eher nervig? Kann ja auch sein.
2: Zum Beispiel ein Gebet, da sind wir dann, da machen wir auch alles zusammen, also meistens. Und da können wir dann auch mal nachdenken über das Gebet. Und sonst machen wir jetzt hier so Mathe, da denken wir nach, was jetzt die Aufgaben sind. Aber da denken wir dann mal über das Gebet nach. Und das ist halt auch mal schön.
0: Hier in Hessen wird die kirchlich getragene Schule auch durch kirchliche Mittel finanziert. Aber die Evangelische Kirche Hessen-Nassau muss sparen, weil wegen der Austritte die Einnahmen durch die Kirchensteuer fehlen. Der jährliche Haushalt soll bis 2030 um 140 Millionen Euro geschrumpft werden.
3: Es geht ja, glaube ich, darum, dass die Schule eventuell geschlossen wird.
1: Ja, der Träger von der Schule will es nicht mehr machen.
4: Mhm. Und also nicht mehr lange.
1: Also er will es nicht mehr lange machen. Und da wird jetzt entschieden, ob die Schule geschlossen wird.
4: 2026.
2: Aber zum Glück sind wir da alle schon weg. Aber es ist halt für die Kinder, die halt dann herkommen oder neu geboren werden und dann hier perfekt auch hier in die Weitensee der Schule gehen könnten, da ist halt für die Kinder schade. Weil wenn man zum Beispiel jetzt die Leute, die jetzt hier in Weitensee wohnen, die kennen es ja, dass dann hier eine Schule ist und dann ist es für die bestimmt auch komisch, dass dann das so leer ist.
4: So still ist.
2: Genau.
0: Ja. Auch wenn es eine Minischule ist, ist sie für das Dorf von großer Bedeutung. Die Kirche verspricht sich durch die Schulschließung Einsparungen von mehreren hunderttausend Euro. Aber die Dorfbevölkerung befürchtet, dass das schlimme Konsequenzen für den Ort Weitengesäß haben könnte. Das Dorf hat nur 1000 Einwohner, liegt im strukturschwachen Odenwald, der mit den typischen Problemen im ländlichen Raum zu kämpfen hat. Die Eltern der Schüler, sie haben sich vorgenommen, die Pläne der Kirche zu durchkreuzen. Auf der letzten Synode, der großen Versammlung der Entscheidungsträger der evangelischen Kirche, haben sie protestiert. Ihre Angst? Wenn die Schule schließt, wollen hier noch weniger Leute wohnen.
5: Zureisen tun eben Leute auch nur, wenn Infrastruktur wie Schule und sowas da ist. Deswegen elementar fürs Überleben auch von so einem Ort.
0: Ja. Ja. Was glauben Sie denn jetzt, was ging in den Kirchenentscheidern vor, als Sie gedacht haben, diese Schule, die können wir streichen?
6: Da waren wir ja, glaube ich, alle recht überrascht und vor den Kopf gestoßen auch. Denn zum einen ist es ja so, dass auch in unserem Empfinden Kirche sehr viel Wert auf Zukunft, auf Arbeit mit Kindern und Jugendlichen legt einerseits. Aber hier widerspricht sich das eigentlich einfach ganz massiv.
0: Die Kirche sitzt in der Zwickmühle. Das Geld ist knapp, aber wo soll man sparen? An für den Glaubensbetrieb essentiellen Dingen wie Kirchengebäuden und Pfarrstellen oder sich von Zusatzgeschäft wie Schulen verabschieden?
7: Wenn die Kirche wirklich sagt, wir müssen uns aufs Kerngeschäft wieder konzentrieren, so sagen, wir müssen die Gotteshäuser voll kriegen, Schule ist nicht unser Steckenpferd, sondern das ist ein Randgeschäft, was sich nicht lohnt, dann hätte ich Verständnis zu sagen, wir schließen es komplett. Aber was hier gemacht wurde, die kleinste Einheit abzuspalten, und das ist nicht christlich.
0: Die meisten Eltern sind keine regelmäßigen Kirchgänger, aber bis heute gerne Mitglieder, auch weil sie die Schule mögen.
3: Wenn jetzt morgen entschieden wird, dass die Schule geschlossen wird, ne? Was hätte das denn für Folgen für die Kirche hier im Ort? Also würde dann der ganze Ort aus der Kirche austreten oder was meinen Sie?
7: Also von der Sache her hätte ich die Vermutung, ja, nicht die Hoffnung, aber es wird eine Reaktion geben, massivst, ja. Weil ich genau weiß, dass sehr viele, die, nicht heimlich will ich nicht sagen, also die nicht in die Kirche gehen, aber noch in die Kasse einzahlen, denen trotzdem die Kirche das wert ist, dass die Schule hier existiert, ja.
0: Diese letzte Episode auf meiner Reise durch die immer gottlosere Republik ist beispielhaft für viele Kirchenaustritte, gerade in der evangelischen Kirche. Hier sind es nicht immer die großen Skandale. Vielmehr ist das Band zwischen der Kirche und ihren Mitgliedern schon lange nicht mehr stark. Und wenn dann eine persönliche Enttäuschung dazu kommt, ist der Austritt schnell über die Bühne gebracht. Es war ja eh nicht mehr viel, was einen in der Kirche gehalten hat.

0: Allerdings, die Geschichte der Grundschule Weitengesäß geht gut aus. Am nächsten Tag entscheidet die Synode der Evangelischen Kirche Hessen-Nassau in Frankfurt, die Schule bleibt.
1: Der Theologische Ausschuss empfiehlt daher, aufgrund des Engagements der Evangelischen Grundschule Weitengesäß 3 Jahre Zeit zu gewähren.
0: Die Eltern konnten in den letzten Monaten andere Partner in der Kommune finden, die zusätzlich Geld geben. Außerdem haben sich ein paar mehr Schüler angemeldet. 100.000 Euro kirchliches Geld sind für die nächsten 3 Jahre gesichert. Und dann wird neu gerechnet. Insgesamt ist die Kirche auf dem absteigenden Ast. Was mich noch darin hält, kann ich auch nicht so leicht beantworten. Sentimentalität vielleicht. Zum Glück gute Erfahrung. Wäre ich zufällig in die katholische Kirche geboren worden, wäre ich wohl auch schon raus. Die vielen Missbrauchsskandale, die offensichtliche Diskriminierung der Frauen. So viele Gründe, da nicht dazugehören zu wollen. Ich weiß nicht, wann mein Band zur evangelischen Kirche komplett reißen wird. Aber besonders stark fühlt es sich nicht mehr an. In meinem Heimatdorf teilen sich bald 2 neue Pfarrerinnen eine Stelle. Schwester Lucia will nach ihrem Noviziat erstmal für weitere 3 Jahre zusagen, bevor später das ewige Gelübde kommt.
2: Irgendwann muss man ja mal sagen, jetzt aber Butter bei den Fische.
3: Ja.
2: Ich mach's jetzt ganz.
3: Ja.
0: Wie der Bedeutungsverlust der Kirchen unsere Gesellschaft verändern wird? Gemeinschaft werden wir auf jeden Fall woanders finden müssen. Sie wird zukünftig nicht mehr durch die Kirchen gestaltet, sondern von den Menschen selbst, sagt die Religionssoziologin Marin Freudenberg. Wie und in welchem Ausmaß, das hängt jetzt also von uns selber ab. Und was ist eigentlich mit Brilon Alme? Kurz vor Ende der Dreharbeiten im Mai gibt es plötzlich Neuigkeiten. Die Entweihung des Kirchenanbaus wird Wirklichkeit. Nur noch ein letzter Gottesdienst steht an, die Profanierung.
4: Heute beenden wir ein Kapitel in der Geschichte unserer Gemeinde. Es ist ein trauriger Moment. Ich wünsche Ihnen den Mut, den heutigen Abschied zu ertragen. Jesus Christus ist bei uns.
0: Von den Dorfbewohnern, die versucht hatten, den Abriss des Kirchenschiffs zu verhindern, ist bei der letzten Messe niemand da. Die Entweihung, am Ende ein nüchterner, bürokratischer Akt.
4: Dekret über die Profanierung des Hauptaltares der Pfarrkirche St. Ludger, der Pfarrei St. Ludger in Alme. Der Altarstein ist im Erzbistumsarchiv zu hinterlegen.
0: Dann werden die Reliquien, Überreste von verschiedenen Heiligen, die sich in diesem kleinen Kästchen befinden und bisher im Altar verarbeitet waren, und das Allerheiligste, das Brot aus dem Tabernakel, ein letztes Mal angebetet.
5: Oremus, Deus qui nobis sub sacramentum mirabili passionis tua memoriam reliquisti.
0: Die Reliquien werden, zusammen mit anderen wichtigen Gegenständen, von den Dorfbewohnern und Pastor Kiener aus dem Kirchenraum getragen. Schon bald wird der große Anbau der Kirche abgerissen werden und das Gebäude auf die Verhältnisse vor 1966 zurückgebaut.
2: Wenn jetzt hier irgendwann wirklich die Bagger anrücken oder so, wie stellen Sie sich den Tag vor und vor allen Dingen die Konsequenzen? Also Ihre Hoffnung ist wahrscheinlich, wir lassen ein Jahr verstreichen und alle haben sich wieder beruhigt. Ne? Aber was glauben Sie, was passieren wird?
6: Jenseits gemacht, erstmal bin ich dann nicht da. Nein, ich kann es ehrlicherweise nicht sagen. Ich habe die Hoffnung, dass die Leute, die Gläubigen, es schaffen, damit zu leben. Das ist so mein Punkt. Oft habe ich den Eindruck, oder vergleiche das schon mal, ist es wie mit einer guten Person, wo man weiß, sie ist sterbenskrank. Und dann hat die zwischendurch so Auf und Abs und dann ist sie jetzt wirklich gestorben. Und das hat auch was mit Trauerarbeit zu tun, glaube ich. Dass Leute mit einem befriedeten Herzen das Ganze irgendwie in einem Jahr oder 2 Jahren sehen, glaube ich nicht. Aber meine Hoffnung ist, dass es irgendwie akzeptieren.
2: Ja.
0: Die Prozession stoppt kurz im alten Teil der Kirche, der auch nach dem Umbau noch stehen wird. Dann ist die Profanierung vorbei. Fakten sind geschaffen. Die Kirche in Brilon Alme bleibt, nur wird sie wesentlich kleiner. Damit passt sich die äußere Hülle der Kirche der Rolle an, die sie im Dorfleben schon länger hat. eine geschrumpfte Version ihrer selbst.

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4: Die Anlage wird angehalten. Das Blatt wird waagerecht gestellt. Es darf sich hier nichts bewegen. Man klettert von oben rein. Der Kopf denkt, okay, du liegst jetzt gerade hier unter dir, jetzt 100 Meter nach unten. Das schwankt jetzt auch noch. Dann kann einem schon mulmig werden. Das ist nicht nur Geld verdienen, das ist einfach das Richtige für mich. Hallo, mein Name ist Michel, ich bin Maschinenbauer und ich bin in der Offshore-Windenergieindustrie als Projekt- und Entwicklungsingenieur beschäftigt. Und heute nehme ich euch mit auf eins unserer Windräder. Wenn man sich ein Windrad vorstellt, es gibt das Fundament, es gibt den Turm und da, wo der Turm zu Ende ist und die Gondel und die Rotorblätter anfangen, da ist mein Expertenwissen.
5: Das ist nicht der normale Einsatz, den ich hier habe. Hier sind unsere Büros und unser Materiallager, also das der Firma. Und hier werden wir uns jetzt den Rest des Tages vertreiben. Und Einsatzvorbereitung.
4: Es gibt eine neue Vorschrift. Bislang war es eben Stand der Technik, dass man gesagt hat, da geht ein Inspektor rein in das Rotorblatt, krabbelt, kriecht so weit hinein, wie er kann, sucht nach Fehlern, Schäden. Die Rotorblätter werden immer größer. Da bleibt ein immer größerer Bereich übrig. Dann wurde eben das Ganze angepasst. Und jetzt heißt es, bitte mit Kameratechnik zugänglich zu inspizieren. Genau, das ist ein Crawler-Modell eines Geländewagens, da ist die ganze Karosserie von entfernt worden. Es gibt fertige, ähnliche Kameraautos, die sind für Kanalinspektionen von Abwasserrohren gedacht. Die kosten aber 70, 80, 90.000 Euro. Und dann haben wir all das draufgebaut, was wir brauchen. Das ist ein Meterzähler, wie weit ist das Auto gefahren. Das sind irgendwie Halterungen für Kamera. Damit wollen wir, wie gesagt, morgen das Blattinnere einmal aufnehmen. So, die ist nämlich nicht geladen. Hier, die müssen wir noch voll machen. Ja. Und dann haben wir es. Ich hoffe jetzt, dass diese Ausrüstung so funktioniert, wo wir jetzt halt viel drüber nachgedacht und viel gebaut haben. Und ich hoffe, dass wir jetzt am Ende morgen Abend zurückmelden können. Jo, läuft! Wir gehen jetzt auf unser CDV, was uns zur Anlage bringt. Die Kalima. Und jetzt geht's los. Hallo, good morning. Da ist jetzt alles drin, was von uns kommt. Deswegen gucke ich jetzt, wenn es drauf ist, noch einmal rein. Ja, es ist wirklich unsere Kiste. Ja, es sind wirklich all die Dinge, die wir dringend brauchen, drin. Und dann mache ich es wieder zu und dann können wir rausfahren. Can I quickly check the content? Noch eine PSA-Kabeltrommel. Ja. So, alles dabei.

Sicherheitskarabiner runter, gibt uns den so an. Wir stehen neben ihm, klipsen uns an und dann machen wir einen großen Schritt und klettern hoch. Sehr organisiert und ist trotzdem noch der risikohafteste Teil der ganzen Unternehmung.

0: So, dann los geht's. So, angekommen.
1: Los geht's.
2: Die Anlage wird angehalten, das Blatt wird waagerecht gestellt. Dann macht man ein, zwei Luken auf, klettert dann irgendwie durch kurze Leitern durch zu dem Rotorblatt. Es gibt bestimmte Schrauben, die müssen wir aufmachen. Da haben wir normalerweise immer Werkzeug dabei. Am Tag in der Vorbereitung haben wir so viel Kram für den Rover zusammengepackt, dass irgendwie in dieser ganzen Einpackerei nicht daran gedacht worden ist, den passenden Ringschlüssel mitzunehmen. Mist, habe ich mir gedacht. Wir haben alle Leute auf der Anlage angerufen, haben gesammelt, was für Werkzeug haben wir da.
3: Ja, bring das bitte alles mit, wenn du hochkommst.
2: Wir gehen jetzt in die Narbe rein, bringen das ganze Material, was wir zum Testen brauchen, da rein. Und dann gucken wir mal, mit welchen Werkzeugen wir das Blatt aufkriegen, den Blattdeckel. So, auf geht's zur großen Schmiererei.

0: Da habe ich mir drum gesorgt, ob wir den großen Koffer, in dem das alles sicher verpackt ist, durchbekommen.
1: Ja. Ja! Kannst du halten am Seil bitte?
2: Ja.
1: Ja, langsam stopp. So, langsam ablassen. So. Jetzt kannst du auch komplett abschlagen.
0: Man hat eine sehr fest angedrehte Schraube und hat eine Seitenzange und möchte dann damit die Schraube greifen und sie aufdrehen.
1: Oh, nee. Komm schon.
0: Die Schraube saß fest, die Zange ist abgerutscht. Hurra! Großartig. Einfach reinkrabbeln, jetzt geradeaus. Super. Test 1 geschafft. Wir bekommen alles vernünftig bis ins Rotorblatt. Also außer mir natürlich. So, da sitzt er. Zusammenbauen, alle Kabel einstecken, dann bauen wir den Laptop auf, stellen eben diese Verbindung her, machen die Programme an. Wir haben jetzt Testfahrt im Nahbereich. Jetzt müssen wir es noch anbinden, damit es uns nicht verloren geht, falls es sehr weit im Inneren des Rotorblattes ist. Jetzt tauschen wir die Plätze hier. So, Videostream läuft. Fahr mal langsam los. Ja.
3: Wie weit soll ich rein? So?
0: Ja, so ist super. Jetzt fährst du weiter. Genau so gerade weiterfahren. Weiter, weiter, weiter. Stopp. Jetzt ist wieder weg. Also dieses Videosignal ist ein bisschen instabil. Das braucht anscheinend eine Sichtlinie. Und schon ist das Bild wieder da. So, dann fahre er ein. Man sieht, wir haben ein wunderbares Seitenbild der Verklebung des Stegs mit dem Rotorblatt. Das ist eins der wichtigen Bauteile. Stopp mal. Ihr hattet doch draußen viel weitere Funkverbindungen, oder? Deswegen müssen wir jetzt noch mal gucken, ob wir

0: einen besseren Sender kaufen, einen stärkeren Sender. So, jetzt sind wir bis zur maximalen Höhe gefahren. Oben angestoßen an der Decke. Jetzt fahren wir mit dem Auto wieder zurück und rollen unsere Sicherungsleine ein. So, Auto ist wieder angekommen. So. Oh, das war sehr locker verknotet.
1: Ja.
0: Ist gerade abgesprungen. Der Kollege ist krank, deswegen machen wir jetzt noch eine kurze manuelle Inspektion dieses Rotorblattes. Dazu haben wir ein Tablet, da sind all unsere, sind die Anweisungen drauf, was ich tun muss, und das arbeite ich jetzt durch. Ich gehe halt rein ins Blatt, soweit ich kann. Wenn man im Rotorblatt erstmal was findet, was anders aussieht als der Rest des Rotorblattes. Alles ist grün mit ganz kleinen, leichten Sprenkeln. Dann gibt es einen Bereich, da ist ein großer weißer Sprenkel. Dann sagt man, oh, hier ist eine Auffälligkeit, und dann muss man eben in die Detailbewertung rein. Aber das ist gerade bei Rotorblättern extrem kompliziert. Hier sind alte Reparaturbereiche. Da hat man gesehen, hier waren ganz kleine Lufteinschlüsse, diese weißen Dinger, und die sind dann werkseitig repariert worden. Kannst du sehen, die ist hier vernünftig angebunden, die klappt nicht hoch. Es sind keine Luftblasen im neuen Laminat. Also okay. Man klettert halt da rein und der Kopf denkt, okay, du liegst jetzt gerade hier auf deinem Bauch, unter dir geht's 100 Meter nach unten ins Wasser, und du liegst halt irgendwie auf 2x4 mm Kunstfasergelege mit irgendwie 3 cm Balsaschaum dazwischen. Und das schwankt jetzt auch noch, dann kann einem schon mulmig werden, ist aber eine reine Kopfsache.
1: Jetzt kommen wir langsam über, jetzt kommen wir nur sehr schwer nicht voran. Jetzt würde auch eine Rettung schwer, wenn mir jetzt was passieren würde. Und wieder zurück.
0: Dann bin ich mit meiner Fragenliste tatsächlich auch schon durch. Wir sind zufrieden. Der Test war sehr gut. Anstrengend war es, weil das hier ein sehr komplizierter und schwieriger Zugang ist und weil wir ja für den Anfang nicht das richtige Werkzeug dabei hatten und ein bisschen improvisieren mussten. Aber mit dem Auto sind wir sehr zufrieden. Da sind wir wieder.
2: Ich verdiene brutto ca. 5.400 Euro und netto 3.400, das ist allerdings für eine 30-Stunden-Stelle. Ich bin in Teilzeit. Und dann gibt es eben noch bestimmte variable Bestandteile. Es gibt die berühmten Inflationsausgleichsprämien. Es gibt, wenn wir offshore gehen, Zuschläge dafür. Und wenn wir Projekte umsetzen und die sind erfolgreich, dann gibt es auch gegebenenfalls nochmal einen Projektbonus.

0: schwupp.
1: Wir haben tatsächlich das Haus günstig kaufen können für 280.000 Euro. Wir haben einen Glücksgriff gemacht.
0: Da wohnt meine Familie, meine Frau und drei kleine Mädels. Es ist aber gerade keiner zu Hause, denn die haben Spielverabredungen und sind alle ausgeflogen. Jo, hier Küche.
1: Essen, da zerrinnt uns das Geld zwischen den Fingern. Gehen wir irgendwo essen, dann sind halt mit fünf Leuten, dann gehen heute in Deutschland 100 Euro durch.
0: Wohnzimmer, Garten haben wir im Laufe der letzten Jahre zurecht gebastelt. Wollt ihr den Keller mit den Brettspielen sehen?
2: Ja.
0: Gut. Aber hier. Das müssten so um die 80 oder 90 sein.
1: Ich mache einen Job, den ich cool finde, wo ich denke, ich mache auch das Richtige. Das ist nicht nur Geld verdienen, das ist einfach das Richtige für mich. Ich freue mich, dass ich eine schöne Familie habe. Einfach zufrieden, sehr zufrieden. 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

0: mit Erleben. Das erwartet Sie heute in der Nordtour. Und damit einen schönen guten Abend und herzlich willkommen. Ja, nach der extrem heißen Zeit fühlt sich heute ja alles ein bisschen leichter an. Die Woche hat sich abgekühlt, aber der Sommer, der bleibt natürlich. Und das nutzen wir. Wir haben frische Ideen und sorgen dafür, dass Sie nach draußen können, ohne dass Ihnen die Hitze wieder alles aus dem Körper zieht. Genau, bei angenehmen Temperaturen um die 23 Grad sind auch wieder Ausflüge und verschiedene Aktivitäten möglich. Aufatmen also bei Mensch und Tier nach der enormen Hitzewelle der vergangenen Woche. Und laut Meteorologen soll es auch die nächste Zeit etwas angenehmer bleiben und nicht mehr ganz so bullig heiß sein. Ist doch auch gut. Und dann können wir doch auch mal wieder auf Wanderschaft gehen. Zum Beispiel auf den Baumwipfelpfad in Heringsdorf. Da läuft man ja normalerweise auf Höhe der Baumkronen entlang, um dann den Aussichtsturm hinaufzusteigen. Jetzt gerade nicht so ganz. Genau hier findet nämlich eine ganz besondere Performance statt. Der Turm wird zur Bühne für eine Artistikshow à la Cirque du Soleil. Mit jungen Akrobatinnen, die nicht nur natürlich schwindelfrei sein müssen, sondern auch ziemlich mutig.
1: Was Besucher nie tun sollten, für Lisa gehört es zur Arbeit. Das Innere des Aussichtsturmes wird für die Artisten zur Bühne. Erwärmung an Wolkenschaukel und Slackline, 30 Meter über dem Boden.
2: Es ist eine ganz besondere Location, also vor allem draußen zu spielen, mit dem Publikum 360 Grad. Ich habe es letztes Jahr schon gemacht, aber es ist was ganz Neues für alle anderen. Voll besonders. Mit Wind und Wetter vor allem auch.
1: Wenn die Akrobaten in luftiger Höhe unterwegs sind, hat Koordinator Jonathan sie an der Leine. Hier geht es immer um Sicherheit.
2: Also was ich gerade aufhänge, ist meine Cloud Swing. Das ist mein Requisit. Und das Seil hänge ich vor jeder Show auf und ab, weil das Seil darf nicht nass werden. Wenn es Feuchtigkeit innen bekommt, könnte es von innen schimmeln und das wäre dann gefährlich für mich.
1: Letzte Vorbereitungen in der Garderobe. Inzwischen verteilen sich die Zuschauer schon auf den verschiedenen Etagen des Aussichtsturms.
3: Liebe Gäste, willkommen im 102. Stockwerk, auf dem Balkon aller Möglichkeiten.
1: Die Story? Vier Nachbarn begegnen sich am Morgen, jeder auf seinem Balkon.
2: Ich zum Beispiel bin die Sportverrückte, Matisse wird der Arbeiter sein, dann Abraham ist quasi immer am Feiern und am Party machen und Maya ist ein bisschen verschlafen und kommt langsam in den Tag rein.
1: Jeder der vier zeigt sein Können zwischen Himmel und Netz. Matisse zum Beispiel an schmalen Baumwollbändern, Lisa am Schwungseil ihrer Cloud Swing. Dafür haben sie die Traverse einfach in den Turm gehängt. Andere Elemente für die Show mussten extra angefertigt werden.
4: Die Balkone zum Beispiel, die Unterkonstruktionen sind von einem speziellen Metallbau aus Greifswald. Dann ist ein bisschen was Handarbeit, was wir oder die technische Crew dann gemacht hat. Dann die Zäune wurden von einem Metallbauer hier vor Ort zurecht geschnitten, geschweißt, wie auch immer. Dann hatten wir einen Tischler hier, der

0: uns bei diesen Balkontüren geholfen hat. Also so, dass wir wirklich auch Firmen hier von der Insel Usedom mit eingebunden haben.
1: Hier wird das Sicherheitsnetz auch zum Trampolin. Abraham aus Chile mit seiner Trickline-Akrobatik ist bereits mehrfacher Weltmeister. Und Maya aus Kanada nutzt das Vertikaltuch für ihre Luftakrobatik.
2: Ein ganz gutes Konzept, finde ich, unter freiem Himmel hier auf dem Waldwipfel Perot. Noch nie irgendwie sowas gesehen, einwandfrei. Die jungen Künstler, sehr gut gewesen.
3: Ganz tolle Leistung von den jungen Leuten, war einzigartig.
4: Für mich war es eine Attraktion aus Kraft und Eleganz. Hat mir sehr gut gefallen.
1: In den nächsten Wochen wird die Artistik-Show in Heringsdorf zu verschiedenen Tageszeiten angeboten. Bis zum 30. August über den Baumwipfeln von Usedom.
5: Ende 40, Midlife Crisis. Was machen Männer? Sie kaufen sich erstmal einen Sportwagen, um der Welt zu zeigen, guck mal, was ich erreicht habe. Sage ich jetzt mal so. Nils Baumgart aus dem niedersächsischen Ammerland hat sich auch einen italienischen Flitzer gegönnt und produziert sogar seit einem Jahr sehr regelmäßig Filme für die sozialen Medien. Die Selbstironie ist dabei allerdings unübersehbar.
6: Das Auto habe ich bei Kleinanzeigen gesehen. Und es hat sofort Kindheitserinnerungen geweckt, denn mein Vater hatte ein ähnliches Auto.
7: Ciao.

0: Also ich bretter hier mit 45 PS durch das Sommerland.
1: Ich mag dieses Auto ganz besonders, weil es nichts beweisen muss. Es stellt nicht mehr dar, als es ist. Man merkt, dass das ein Auto aus einem anderen Jahrzehnt ist.
0: Ich fahre das wirklich im Alltag und auch sehr, sehr gerne. Und es steht nicht nur unterm Carport oder unter irgendeinem Verdeck wind- und wettergeschützt. Weil das hat mir vor kurzem mich einer mal vorgeworfen. Ach, dein Auto ist eine Trailer Queen. Nein, es wird gefahren.
2: Und Nils Baumgart zelebriert seinen italienischen Flitzer als Anti-Status-Symbol, aber mit Understatement, auf seinem Instagram-Account namens Bunkerkante.
3: Ich hatte mich so drauf gefreut, auf unser Buddy-Wochenende auf Sylt mit Malte und Ben. Erst rief Ben an und sagte, dass er nur zwischen Rügen und L.A. pendelt, um Inspo für das neue Buch zu sammeln. Sylt, nicht edgy genug. Kurze Zeit später sagte dann auch noch Malte ab. Er hatte Panik, dass sein Weekender nicht zum Auto passt.
2: Mehr als 1,1 Millionen Mal wurde dieses Reel bisher angeklickt. Viral gehen mit 45 PS. Que sorpresa.
3: Ich schalte hoch und fahre trotzdem hin, denn Sylt ballert anders.
0: In meinem Content steckt keine Ironie. Ja, also ein gewisses Augenzwinkern ist immer dabei. Ich nehme mich selbst nicht zu ernst, ich nehme das Auto nicht zu ernst. Aber ich verurteile mit Sicherheit keine Menschen, die andere Autos fahren, die höher motorisierte Autos fahren, mit mehr PS unter der Haube. Ich filme komplett alleine und bin auch sehr detailverliebt. Das heißt also, dass die Aufnahmen und die Reels, die ich produziere, doch schon einige Zeit in Anspruch nehmen.
2: Zeitaufwendiges Hobby. Hauptberuflich arbeitet Nils Baumgart im Marketing.
1: Ganz viele haben einen Bezug zu diesem Auto. Ich habe in Gesprächen häufig miterlebt, dass es durchaus früher ein Familienauto war. Dann hatte die Oma hatte das Auto, die Mutter hatte das Auto.
2: Seine Erstzulassung Juni 1993. Der Soundtrack zum Fahrgefühl kommt damals wie heute vom Band und findet mittlerweile auf Social Media statt. Regelmäßig. Stichwort Kassettendienstag.
0: Der Tape Tuesday ist eigentlich eine kleine Hommage an meine Kassetten, die ich früher als Kind aufgenommen habe. Und da der

0: manchmal kriege ich wirklich über Instagram direkte Nachrichten, in denen dann steht, dass zum Beispiel eine Person ihr erstes Mal zu diesem Song auf der Rückbank eines Autos hatte. Also viele Informationen, die ich gar nicht unbedingt wissen muss. Aber es zeigt, dass die Leute in Erinnerungen schwelgen und viel mit dieser alten Musik anfangen können.
1: La Dolce Vita in Stereo und original 90er Jahre Fahrkomfort.
0: Aber für mich gilt eben Haltung statt Hubraum.
2: Ja, La Dolce Vita kann man gar nicht oft genug erleben. Apropos Neues ausprobieren. Escape Rooms, die gibt es ja nahezu überall. Und sie sind auch sehr beliebt. Also, da lassen Sie sich ja mit einer Gruppe von Freunden oder Kollegen einschließen und müssen nun gemeinsam innerhalb einer vorgegebenen Zeit Rätsel lösen, um aus dem Raum wieder rauszukommen. Das gibt's auch in Schönwold in Schleswig-Holstein, allerdings mal in einer ganz anderen Location.
3: Sherlock Holmes hat sich zur Erholung aufs Land zurückgezogen, in einen Wohnwagen. Dr. Watson ist beunruhigt.
4: Das ist schon 3 Wochen her, dass ihr irgendwas von Sherlock gehört habt. Und jetzt macht ihr euch doch so langsam Sorgen um euren Freund Sherlock. Und jetzt wäre es eure Aufgabe, herauszufinden, was mit Sherlock geschehen ist.
5: Ah, okay.
6: Okay. Genau. Das wäre schaffen wir, so wir haben ja reif dabei zu sein.
5: Das ist das gute Brain.
3: Gelingt es dem Team Dr. Watson, das Geheimnis um den verschwundenen Meisterdetektiv zu lüften? Zu viert müssen sie nun 6 Rätsel knacken. Überall im Wohnwagen sind Hinweise versteckt. Die Idee zum kleinen, aber mobilen Escape Room stammt von Melanie und Keno Basedow. Sie und ihre Kinder haben eine Schwäche für Gesellschaftsspiele.
7: Ja, tatsächlich, wir spielen schon ganz gerne. Wir haben dann einfach am Frühstückstisch gesagt, komm, wir kaufen jetzt einen Wohnwagen und versuchen einfach dort einfach ein paar Rätsel einzubauen.
4: Man kann halt auch auf Veranstaltungen fahren und ja, und hat keine hohen Fixkosten, ne, entsprechend. Genau, und hat hier ja sowieso eine Grundstücksfläche, die zur Verfügung steht, wo man das machen kann.
3: Knisternde Spannung im Wohnwagen. Der Escape Room wurde schon oft für Geburtstage und Firmenfeiern gebucht. Aber auch für Junggesellenabschiede und Hochzeiten. Und wenn er nicht im heimischen Garten steht, ist er vielleicht gerade auf einem Stadtfest oder Campingplatz.
8: Also wir kriegen es hin tatsächlich. Das ist
9: 7-3-2-7-8.
8: Ich glaube, das macht wirklich die Mischung aus, wenn du so Leute mit verschiedenen Kompetenzen hast.
10: Ja, das ist ja nichts offensichtlich hier. Muss ich das alles erarbeiten und das macht den Reiz einfach aus, das lösen zu wollen.
11: Und schafft ihr das?
10: Klar.
12: Das ist die Frage, wann, ne?
3: Kleine Tipps gibt die mysteriöse Stimme aus dem Off.
13: Am Anfang wart ihr beim Code schon auf dem besseren Weg.
3: Der Karawan ist eng, aber platzangstsicher.
7: Also wenn einem das so sein sollte, dass man sich beklemmt fühlt, kann man die Wohnwagentür immer aufmachen. Wir schließen dann niemanden ein. Das ist ganz wichtig. Und uns ist auch immer wichtig, dass alle tatsächlich durchspielen können.
3: Dieses Team schlägt sich wacker und löst alle kniffligen Aufgaben fast ohne Hilfe.
14: Was ist das denn? Das ist mit der haben
15: wir
14: schon gerechnet.
15: Das ist eure Zeit hier.
7: Geschafft!
15: Genau, hat es euch Spaß gemacht.
8: Das war sehr gut.
7: Wahnsinn!
16: Genial! Das ist richtig irre genutzt. Jeder Winkel in dem Ding. Total toll.
7: Ja. Wenn man das einmal gespielt hat, ist es durch. Dann kann man diesen Raum nicht nochmal spielen, genau. Tatsächlich. Wir haben zwar 2 verschiedene Schwierigkeitsgrade, einmal für den Anfänger, einmal für den Fortgeschrittenen, aber wenn man einmal gespielt hat, kann man nicht nochmal spielen.
3: Deshalb bauen die beiden gerade ihren 2. Escape-Caravan aus. Der wird natürlich ganz anders. Dieser Wohnwagen ist nach 200 Durchläufen blitzschnell aufgeräumt. Zum Glück. Denn schon begibt sich die nächste Gruppe auf die Suche nach Sherlock Holmes.
2: So, und wir begeben uns jetzt zu einem Fußmatten-Contest. Ja, Sie haben richtig gehört. Kannte ich vorher auch noch nicht. Unter dem Motto, du bist die Schönste im ganzen Land, fand in Hamburg ein Wettbewerb statt mit Models, die ja eigentlich eher als kratzbürstig gelten und einem Initiator, der die wahre Schönheit direkt vor der Tür gefunden hat.
9: Als Nachbarn ihn auf seine stets dreckige Fußmatte ansprachen, traf es Heinz Spenkuch wie ein Blitz. An der Hamburger Hochschule für Bildende Künste schrieb er seine Diplomarbeit über Fußmatten und eröffnete den ersten Fußmattenladen der Stadt.
11: Es ist nicht nur die Fußmatte, um die Welt sauber zu halten, sondern dahinter steht immer ein Mensch auch.
9: 25 Jahre ist das her. Liebevoll Dreckstückchen genannt sind Heinz' handgesiebte Fußmatten mehr als bloßer Alltagsgegenstand.
11: Du bist die Schönste im ganzen Treppenhaus. Und das ist die Dreckstückchengeburt. Und das ist wirklich immer wieder Gänsehautmoment. Das macht total Spaß.
9: Zum 25. Jubiläum soll sie nun den Auftritt bekommen, der ihr gebührt. Mit einem Fußmatten-Contest.
11: Raus aus diesem Staub im Treppenhaus, ran an die Wand und die Matte zur Kunst gemacht.
9: Das Geschäft wird zur Bühne. Es füllt sich mit mitgebrachten Matten, Mattenenthusiasten und Geschichten wie die von Thorsten oder Hannelore.
12: Da wussten die, die uns beglückt haben, das Arbeitskollegen, dass ich HSV-Fan bin. Und haben mehr an mich gedacht als an meine Frau, die ist nämlich St. Pauli.
17: Danke. Wenn Leute sofort anfangen zu stänkern oder sonst irgendwas, womit ich nicht einverstanden bin, dann brauche ich nur auf die Matte zu weisen. Ganz dünnes Eis. Vorsichtig bitte.

0: diesem illustren Kreis zu haben. Das ist schon eine Auszeichnung, das, da würde ich mir tatsächlich was drauf einbilden. Eigentlich bin ich nur zum Feiern hier.
1: 27 Matten sind bereit zur Kür. Jede ist willkommen, auch Fremdgekaufte. Beim Contest geht es nicht um Perfektion, sondern um persönliche Geschichten. Wie gut passen Mensch und Matte zusammen? Heinz ist im Glück, es kann losgehen. Nach und nach erzählen die Teilnehmenden über ihr emotionales Verhältnis zur Fußmatte und erhalten entsprechend Punkte.
2: Meine Matte heißt Christiane, du musst an Visionen glauben. Schlimme Chefs, die mich ganz schlecht behandelt haben. Ich habe gekündigt und kam hierher mit meiner Freundin und war ein bisschen, hatte Angst, keinen neuen Job zu kriegen. Habe diese Matte gekauft. Halbes Jahr später hatte ich meinen Traumjob.
3: Nachdem Daniela und ich diverse Fußmatten aus diesem Fachgeschäft verschenkt haben, hatten wir beschlossen, wir brauchen eine eigene. Wir sind Zuckerschnur.

0: Gleichstand für beide. Nun müssen sie durch Feingefühl den Sieg einfahren.
1: T-Shirt.
2: Hose. Socken.
3: Ja.
0: Christian gewinnt und nimmt es mit Humor.
4: Es fühlt sich ein bisschen an wie die FIFA. Meine Frau war in der Jury, ich habe gewonnen, es läuft.
1: Und ich habe so eine tolle Schlafmaske bekommen. Am Montag lebe ich dann wieder meine Vision. Ne?
0: Die Vision, die Fußmatte ins Rampenlicht zu rücken, ist für Heinz Spenkuch auf jeden Fall wahr geworden.
5: Es hat mich so gefreut, das zu sehen. Krieg's nicht in Worte.
0: Aber dafür ist sie ja da, die Fußmatte.
6: Ach ja. Herrlich. Sightseeing in Mecklenburg-Vorpommern geht ja eigentlich immer ganz gut, mit dem Rad zum Beispiel, per Boot oder eben einer Kutsche. Viele Touristen nehmen aber auch ganz einfach mal den Bus, und zwar die Linie 121 zwischen Rostock und Rerik. Eine Route mit 41 Stops, vielen Sehenswürdigkeiten und einem so charmanten und freundlichen Busfahrer, bei dem man eigentlich gar nicht mehr aussteigen möchte.
7: Hallo, danke schön, alles gut. Jawohl. Dankeschön. Hallo. Dankeschön. Hallo. Moin. Dankeschön. Geht los.
8: Wer bei Nico Meyer einsteigt, fährt erstmal ganz normal Linienbus durch Rostock. Aber die Tour ist eigentlich viel mehr.
7: Wir machen jetzt ein bisschen ländliches Sightseeing.
8: Es geht einmal quer durch die Hansestadt.
7: Mehr wieder eine Augenweide hier vorbeizufahren.
8: Nikos Lieblingsverein Hansa Rostock, alles hier vertrautes Pflaster.
7: Ich fahre jedes Mal durch mein Heimatdorf, das ist Iversagen. Freue ich mich auch jedes Mal, ne, weil es immer halt das Heimatdorf ist. Ne? Das hat immer schön. Und landschaftlich ist natürlich jetzt phänomenal, ne, mit den Alleen, die alle jetzt in voller Blüte stehen, sozusagen im saftigen Grün. Das ist schon schön.
8: Nico steuert erst seit ein paar Jahren Busse. Der 54-Jährige ist gelernter Schlosser. Die Linie 121 ist bei allen die beliebteste.
9: Also heute fahren wir nach Kühlungsborn. Wollen uns das mal angucken. Wir waren noch nie dort, das erste Mal. Und hier mal einfach ein bisschen abhängen, rumgammeln und so. Ja, das einfach das schöne Wetter genießen.
10: Die Wetter. It feels hot outside, but inside in the bus.
11: Schönes Wetter. Es fühlt sich heiß draußen an. Aber drinnen im Bus ist es sehr kalt durch die Klimaanlage. Die Kulisse ist wunderschön. Ich genieße es.
8: Anderthalb Stunden zieht die Landschaft vorbei. 41 Haltestellen. Eine davon ist in Bad Doberan mit dem berühmten Münster. Kürzlich erst als historisches Wahrzeichen der Ingenieurbaukunst ausgezeichnet. Wer möchte, kann im Park flanieren und mit dem nächsten Bus weiterfahren.
7: So, noch mal ein paar Leute reinlassen. Hallo. Ja. Okay.
8: Unter der Woche hat Nico schon mal 150 Fahrgäste an Bord. Am Wochenende weniger. Die meisten wollen an den Strand, nach Heiligendamm oder Kühlungsborn. Hauptsache raus. Und während die historische Bäderbahn Molly mit Kohle und Dampf fährt, setzt Nikos Bus auf Wasserstoffantrieb.
12: Und durch das Deutschland-Ticket ist das Beste, was man macht, Kartner. Reinsetzen, abfahren und genießen.
13: Ich komme aus dem Ammerland, also da fährt vielleicht mal alle Jubeljahre ein Bus. Und dieser Nahverkehr hier, der überzeugt mich wirklich. Und auch die Busse, die ganz modernen Busse mit ihrem Wasserstoff, also perfekter geht es ja fast gar nicht.
14: Ja, ich bin eigentlich Kühlungsbornerin und mein Bruder wohnt in Wittenberg. Ich habe hier auch noch ein kleines Gemüt hier runter. Ja, und das war ich jetzt mit dem Kühlungsbornerin so hängen. Ja, die freuen sich.
15: Tschüss.
14: Tschüss.
7: Mein Fahrlehrer hat mal gesagt, das größte Dankeschön für den Busfahrer ist, wenn der Fahrgast eingeschlafen ist. Und das passiert bei mir häufig.
8: 1,3 Millionen Fahrgäste waren hier im vergangenen Jahr. Tendenz steigend, weil unter der Woche sogar alle 20 Minuten ein Bus fährt. Endhaltestelle Rerik.
7: Also als Job für mich ist mein, ich bin zufrieden. Traumjob. Ja.
8: Einmal durchatmen, dann

0: geht es für Nico wieder raus Richtung Rostock. Linie 121 am Wochenende im Stundentakt.
1: Ende der 60er Jahre kam der Künstler Jim Dine nach New York und bewegte sich dort im Dunstkreis der aufkommenden Popart. Heute ist der mittlerweile 91-jährige Amerikaner vor allem für seine Malerei und Grafik geschätzt. Durch seine ganz eigene poetische Handschrift, in der immer wieder Variationen von Herzen auftauchen, nimmt er einen festen Platz in der Kunstgeschichte ein. Im Göttinger Kunsthaus sind Teile seiner Werke jetzt zu sehen und er ist jetzt zu hören.

0: I am bringing together people I have loved through the paintings dedicated to them. At my age, I have conversations continually with my past and late friends. They, the conversations, are a memory of one's life and memory on top of memory. Each day's vision of the past and the ability to hold in my hand these particular friends, they occupy my thoughts as though they are brushstrokes.
1: Als wären sie die Pinselstriche, seine Freunde und die gemeinsamen Begegnungen. So sagt es Jim Dine selbst. Seine Erinnerungen daran haben ihn zu den Arbeiten, die das Göttinger Kunsthaus zeigt, inspiriert.
2: Ich habe oft mit diesen Freunden, die jetzt nicht mehr da sind, gesprochen. Ich habe ein glückerfülltes Leben gehabt und diese Menschen waren sehr geistreiche Freunde.
0: These people were very eloquent friends.
1: Eine Ausstellung, die tief in die inneren Welten des international gefeierten und mittlerweile 90-jährigen Jim Dine blicken lässt. Eine Ausstellung, auf die man sich einlassen muss, findet der Geschäftsführer des Göttinger Kunsthauses, Holger Fricke.
3: Also viele, die hier reinkommen, vielleicht nicht viel Zeit mitbringen, erst einmal schlagen und stehen vor diesen abstrakten Porträts und denken sich, so what, was fange ich denn jetzt damit an? Und diese Ausstellung braucht Zeit. Die Ausstellung braucht Zeit, hineinzutauchen in die Gedanken des Künstlers. Nur aus diesem Kontext des Lebens des Künstlers erschließt sich eigentlich das Werk. Dafür braucht es Zeit. Es braucht aber auch Zeit, einfach die sinnliche Wahrnehmung sacken zu lassen, um zu sehen, wie würde ich denn mit meinen Lebenserinnerungen kreativ umgehen.
1: Jim Dine besucht an diesem Tag persönlich seine Ausstellung, weil er im Verlag nebenan mit Gerhard Steidl an einem neuen Gedichtsband arbeitet. Beide schätzen sich sehr, sind vom selben Schlag.
4: Ein konzentrierter, harter Arbeiter.
2: Er ist der beste Büchermacher der Welt, ohne Zweifel.
1: Zusammen haben sie die Ausstellung kuratiert.
4: Eigentlich jede Ausstellung, die Jim Dine macht, immer die Reflexion der Arbeiten, die unmittelbar vor der Ausstellung entstanden sind. Das ist immer brandneu.

0: Auch Selbstporträts sind Teil der Ausstellung, die noch bis zum November andauert. Pastose, bunte Abbildungen in groß und klein. Vom Head with Ears, Kopf mit Ohren, wie sich Dein selbst nennt. Wieder zeigt der Künstler tiefe Einblicke in sein Innerstes. Aber es geht auch darum, immer weiter zu malen und produktiv zu bleiben.
1: Was ist schon persönlicher als ein Selbstporträt? Ich bin es, meine vielen Facetten. Aber es geht auch um die Farbe, den Akt des Malens, all das. Um die Poesie, die man aus einer Farbtube und aus meiner linken Hand entlocken kann.
0: Erfahrungen und Erinnerungen, die aufeinander aufbauen und so wieder etwas Neues entstehen lassen. Das ist es, was Jim Dine antreibt. Ein unendlicher Prozess über den Tod hinaus. Das ist es, worum es in dieser Ausstellung geht.
2: Ja, und alle Infos zur Ausstellung finden Sie natürlich bei uns auf der Seite ndr.de/nordtour. Filz. Längst kein Stoff mehr, der sich nur auf Weihnachtsmärkten oder als Handtasche verkaufen lässt. Ein Unternehmen aus Rostock hat die Zeichen erkannt und verkauft ihren Filz vor allen Dingen an Fans von Wohnmobilen und Camper.
3: Der Transporter ist selbst umgebaut und soll ein Facelifting bekommen. Mit Filz.
4: Moin.
3: Surfer Fiete hat sich angemeldet und bekommt bei Filz Asmussen deswegen Unterstützung von Firmengründer Marcel.
5: Alles, machen wir alles heute gleich?
4: Nee, wir machen erstmal nur die Hecktüren.
5: Machen die Hecktüren.
4: Die wären, glaube ich, ganz cool, wenn die noch einmal hier schön gefilzt werden. Also ich habe da nicht so viel Entscheidungsgewalt. Ja. Das Farbkonzept wird von Schatzi bestimmt. Dementsprechend wird es Vanille ziemlich sicher.
5: Vanille, ja, ja.
4: Kann man das dann auch einfach übersaugen oder so? Oder,
5: genau,
4: oder
5: absaugen kannst du es. Natürlich auch wie ein Teppich. Ne? Da hängt ein bisschen was drin. Ja. Kann das rausbürsten auch. Also es ist relativ pflegeleicht. Ne?
3: Ja, super. Auch die Kleinstteile müssen raus. So viel Filz braucht die Tür.
5: Wir messen die Breite der Tür und geben natürlich immer ein bisschen Zusatz, ja, ne? Damit wir nicht irgendwo zu eng kommen und zu wenig sind.
3: Der Grund für das Ganze?
4: In erster Linie, weil meine Verlobte sagt, gerade wenn man halt auch im Bett liegt, man hat die Arme dann irgendwie hinten am Kopf, kommt dann immer direkt gegen das komplett kalte Metall.
3: Das Besondere, der Filz ist selbstklebend und schmiegt sich an. Ab 33 Euro pro Meter. Diese Werkhalle ist die Filzfarm vor den Toren Rostocks. Eine Betriebswirtschaftlerin, ein Wirtschaftsinformatiker und ein Ingenieur hatten eine Idee und inzwischen auch 10 Mitarbeiter.
6: Das ist unser selbstklebender Filz, das ist das Hauptaugenmerk dieser Firma. Wie du siehst, die ganzen Rollen, die hier stehen, das sind alles verschiedene Filze in verschiedenen Dicken und verschiedenen Farben. Alles made in Germany und von hier aus in die Welt verschickt.
7: Das war ein Witz am Anfang, ehrlich gesagt, aber das hat ziemlich gut funktioniert und jetzt sind wir fast 6 Jahre später hier in 1400 Quadratmeter Halle von einer kleinen Garage. Also es ist so eine typische Schnapsidee gewesen.
3: Den Schnaps hätten andere gern. 4 Meter Filz braucht das Paar für die Türen. Nur die Farbe.
8: Sieht sehr gut aus, so wie ich es mir vorgestellt habe.
3: Filz lässt sich hier auch individuell bedrucken.
6: Irgendwann hatten wir diese verrückte Idee, wie cool wäre das, wenn wir in unserem Büro sitzen und wir gucken nach oben in einen Himmel. Wir haben es drucken lassen, sie hat das in Streifen geschnitten und jetzt sitzt du hier und guckst an eine eigene Filzdecke. Und es ist halt ein total der schöne Vibe, wenn du auf Toilette kommst. Das ist das Dschungelmusterfilz, was wir verkaufen, das Phantasia-Filz. Und es macht halt einfach einen ganz anderen Eindruck, wenn du in dein Badezimmer kommst und sieht so ein bisschen nach Urwald aus.
3: Das Schwierigste, die Detailarbeit. Jede Aussparung müssen sie ausschneiden. Nach 6 Stunden das Ergebnis.
5: Ja, das sieht doch super aus.
4: Sind wir fertig, ey.
5: Und? Wie war's für euch?
8: Ja, war eine coole Erfahrung.
5: Geht doch ganz easy, oder? Ich meine, ein bisschen Anleitung, klar, aber.
4: Krass, wie flexibel der ist, wie gut er sich hier auch um die ganzen Kanten gelegt hat, dass man ihn hier dann auch richtig schön verarbeiten konnte.
8: Wenn dann Leute fragen, oh, habt ihr das alles selber gemacht, dann ist man immer sehr stolz.
3: Das Ganze für unter 200 Euro. Für beide ein Schnäppchen, für die Firma der Filzfilus ein paar zufriedene Kunden mehr.
2: So, jetzt mal ehrlich. Wie oft bewegen Sie Ihren Bauch oder Ihre Hüften im ganz normalen Alltag? Eigentlich nicht genug, oder? Dass das auch ganz anders geht, das zeigt jetzt eine Tanzlehrerin aus Osnabrück und ihr Spezialgebiet Bauchtanz.
9: I. 1, 2, 3, 4. Mit dem rechten Bein gehen in die linke Ecke Pas de Bourrée. Schritt. 6, 7, 8. 1, 2, 3, 4, 5, 6, 7, 8.
10: Mit ihrem eigenen Bauchtanzstudio hat sich Irina Wempe einen Traum erfüllt. Hier in Osnabrück lässt sie die Hüften kreisen und trainiert Frauen aus ganz Norddeutschland.
9: Zack, zack, zack, zack, zack. Nochmal.
11: Im normalen Leben, was machen wir? Wir sitzen am Handy, wir sind bei der Arbeit, wir bewegen uns gar nicht. Und dann kommt man hier und dann biete ich, mach mal eine Welle. Welle? Ja, wir haben unterschiedliche Teile. Oberteile, Bauch, Hüfte, Knie. Man kann das gar nicht spüren. Man denkt, okay, ich habe oben und unten. Nein. Ein nacheinander. Und das ist natürlich das Schwierigste, weil man kann das nicht unterscheiden.
10: Und so sieht sie aus, die Bauchwelle.
9: Von oben nach unten, von unten nach oben.
10: Wohl eine der bekanntesten Bewegungen im orientalischen Tanz. Die einzelnen Bauchmuskelgruppen müssen dabei unabhängig voneinander angesteuert werden. Gar nicht so einfach.
9: Welle. Okay.
12: Viel, viel schwerer, als du denkst. Ich würde auch sagen, es ist viel schwerer, vor allem aus sich selber rauszukommen und vor anderen auch zu tanzen. Vor allem, wenn man anfangs noch nicht so selbstbewusst ist, macht das, also Bauchtanz macht auch sehr viel für einen aus.
10: Irina Wempe hat schon als Kind angefangen, mit 12. Damals noch in ihrer Heimat Moskau. Eher zufällig landete sie bei ihrem ersten Probetraining.
13: Ich habe vorher russisch-folklorische Tanz getanzt und dann Hip-Hop. Und dann war bei uns neben zu Hause, neben dem Haus einfach Bauchtanzschule. Und dann haben wir da Probestunden gemacht. Also meine Mama hat eigentlich für mich entschieden, dass ich Probestunde mache. Und das hat mir so gut gefallen, dass ich dann bis heute immer noch Bauchtanz mache.
10: Und das sogar hochprofessionell. Die 28-Jährige ist nicht nur ein gefragter Showgast auf internationalen Festivals, sie ist auch deutsche Meisterin im Bauchtanz.
13: Ich habe unterschiedliche Tänze ausprobiert und bei keinem Tanz habe ich mich so gefühlt wie hier. Hier fühle ich mich, hier lasse ich meine Emotionen frei, hier fühle ich mich lebendig, fühle ich mich weiblich und das ist, was mir auch Kraft gibt, auch wenn ich nach einem Training müde bin.
10: Die eigene Begeisterung will sie an ihre Schülerinnen weitergeben. Was so mühelos wirkt, ist in Wahrheit knallharter Ganzkörpersport. Vor allem tiefliegende Muskeln werden gestärkt, Beweglichkeit und Körpergefühl verbessert. Mitmachen kann jeder, man braucht nicht viel.
13: Motivation, Wille zu tanzen, Wille was Neues zu lernen, das ist das Einzige. Weil ich bin eigentlich der Fan davon, dass man, egal ob man Erfahrung hat oder nicht, ob man dick oder dünn, ob man jung oder alt ist, es ist egal, man kann immer lernen.
10: Wer den Hüftschwung erstmal raus hat, kann sich hier so richtig auspowern.
12: Ich glaube, wir sind uns alle einig, dass es sehr anstrengend ist.
13: Ja, ja, ist so.
12: Aber es macht auch sehr viel Spaß. Also wir kommen gerne zu den Trainings und wir arbeiten auch gerne daran, schöner und weiter zu tanzen.
14: Das ist irgendwie was Schönes fürs eigene Körpergefühl. Und auch so zum Ausgleich von der Arbeit, wenn man so einen langen Tag hatte, dann einfach ne, ein bisschen die Energie rauszulassen, das kann man hier wirklich sehr, sehr gut.
15: Hier, man hat zu Hause Haushalt, Kinder und man rennt zum Training, weil man hat hier wirklich Power, Energie. Es ist so toll, ich kann es nur jedem empfehlen.
9: 1, 2, 3, 4, 5, 6, 7, 8.
10: Männer dürfen hier übrigens auch mitmachen, wenn sie sich trauen. Irina Wempe kann es kaum erwarten, auch die unbeweglichsten Körper in Schwung zu bringen.
2: Es gibt ja immer wieder diese Kleinorte, die man so gar nicht auf dem Schirm hat. Und dann findet dort eine Kunstausstellung statt, die manchmal genauso viele Besucher hat wie der Ort Einwohner. So passiert in Tscheggeroth, Schleswig-Holstein, so organisiert von einem ganz besonderen Künstler mit neuen Ideen.
16: Holz ist sein Werkstoff. Jörg Heikhaus ist seit seiner späten Schulzeit Künstler. Er hat weltweit auf internationalen Kunstmessen in Basel, New York und Kopenhagen ausgestellt.
17: Das wird jetzt eine meiner typischen Figuren, die ich sonst auch in meiner Malerei und in den Holzschnitten habe. Die wird halt schwer, ne? Das ist halt dann massiv.
16: Jörg Heikhaus war Grafiker, Fotograf und Inhaber einer Agentur. Auf die Kunst habe er sich erst später konzentriert.
18: Holz hat mich immer total fasziniert. Und ich habe irgendwann, bin ja eigentlich eher so klassisch von der Malerei gekommen, habe ich irgendwann mal in so ein Bild, das mir echt nicht gefallen hat, habe ich da reingeschnitten. Eigentlich mehr, um das zu zerstören. Und dann hatte es aber so einen schönen Effekt.
16: Vor 16 Jahren hat er angefangen, Holz mit Malerei zu mischen. Da lebte er noch in Hamburg und hatte dort sein Atelier. Vor 8 Jahren ist er dann hierher nach Wagerodt gezogen.
18: Der größte Vorteil für mich ist diese absolute totale Ruhe, aber auch die Freiheit, so arbeiten zu können, wie ich will. Also mit den Kettensägen-Skulpturen, da kommt jetzt kein Nachbar und sagt, es ist zu spät oder zu früh oder Sonntag, das gibt's hier nicht. Also hier ist ja nichts. Und das ist genau das, was ich, glaube ich, in diesem Abschnitt meiner Karriere gebraucht habe.
16: Seine Ausstellung Landpartie findet im Nachbarort Schägerodt statt. Dort wohnt sein bester Freund und Künstlerkollege Mario Kleinschmidt. Dessen Skulpturen aus Stahl und Installationen sind auch Teil der Ausstellung.
19: Pass mal auf, ich habe hier einmal diese Grille. Die ist eigentlich schon fast fertig, die muss ich unten noch fixieren. Und dann habe ich hier diese Mooreiche, die kennst du ja, die steht ja schon ein bisschen länger bei mir. Ja. Und die krabbeln jetzt aus diesem Loch hier raus und das Ganze nennt sich die Käfer verlassen ihr Winterquartier.
18: Ja, sehr gut.
19: Ist das nicht geil?
18: Ja, sehr gut.
19: So. Auch für die Landpartie natürlich die größte Fischdose der Welt, würde ich mal sagen.
18: Was war das vorhin nochmal?
19: Diese Galgen, das waren von alten Whiskyfässern, ja, okay. Die Hölzer.
16: Sein Kumpel Jörg Heikhaus hatte im vergangenen Jahr die Landpartie zum ersten Mal organisiert.
19: Ich habe gedacht, was will er denn hier auf dem Land eine Ausstellung machen? Der ist nicht ganz dicht. Aber er sagt, doch, doch, Mario, das läuft. Und was war? Die Kiste war voll in Schägerodt, in einem 300-Seelen-Ort. Das ist schon echt extrem geil.
16: Eine Galerie mit weißen Wänden und Lichtspots gibt es hier nicht. Die Galerie ist der Gasthof von Schägerodt, der hier schlicht Kneipe heißt. Bands treten hier auf, der Boden klebt noch von der letzten Party. In wenigen Tagen müssen sie die Räume für eine Kunstausstellung herrichten. Vorhänge, Kickertische und Stühle, alles muss raus.
18: Diese litauische Künstlerin, die Lolita Pellegrim, die könnte man hier an die Wand hängen, die passen gut. Und wir machen ja Skulpturen. Also ich habe ja auch diese Skulpturen, die können ja alle im Raum stehen.
19: Jetzt einmal.
18: Dann hast du hier eine tolle große Wand, ne? Und dann kann man hier oben, hat man dann auch noch mal Platz für Kunst. Die kannst du aber nur sehen, wenn du hier hochgehst. Also du hast nicht so eine hohe Hemmschwelle, in so eine Ausstellung zu gehen, wo du sagst, oh, ich kenne mich mit Kunst nicht aus, darf ich da überhaupt reingehen? Und das hast du natürlich überhaupt gar nicht. Es ist eine Kneipe, es gibt Bier vom Fass und es gibt geile Kunst.
16: Am 11. Juli ist offizieller Start der Landpartie. Eine deutsch-dänische Kunstausstellung mit Werken aus Kopenhagen, Aarhus und Hamburg und eben aus Wagerodt und Schägerodt.
2: Ja, einmal hier in der Elbphilharmonie auftreten, das ist der Traum vieler Künstlerinnen und Künstler. Für die meisten bleibt es aber dabei. Davor zu singen, das geht. Die Veranstaltungsreihe Elbsommer in der Hamburger Hafen City, die macht's möglich. Und der Musiker Juan Luis Mirena lädt dazu ein, mit ihm gemeinsam in den Abend zu singen.

0: Für mich ist es einfach ein unbeschreiblich starkes emotionales Gefühl. Ist es wirklich. Ne? Weil viele Menschen, wie gesagt, die kommen, erleben diese Gemeinschaft und greifen die Idee auf, die ich mitbringe. Und das macht mich sehr, sehr glücklich.
1: Eigentlich ist Juan Luis Merinero kaufmännischer Angestellter. Aber seine große Leidenschaft gehört der Musik. Er liebt es, vor Menschen zu singen. Aber noch mehr liebt er es, mit Menschen zu singen. Angefangen haben seine öffentlichen Auftritte während der Corona-Pandemie.
0: Da habe ich mich bei uns in Eimsbüttel auf dem Balkon im dritten Obergeschoss hingestellt mit Verstärker und Gitarre und Mikro und habe die Nachbarschaft beschallt. Dabei war es mir egal in dem Moment, ob sie beschallt werden wollte oder nicht. Ich habe es einfach gemacht.
1: Seine Balkonkonzerte sind aber sehr gut angekommen und haben sich danach auch zu Mitsingkonzerten auf der Straße und in Kulturzentren entwickelt.
0: Das ist Early Night Singing, bekannt aus Eimsbüttel. Lasst uns gemeinsam singen heute Abend für eine Stunde bekannte Songs. Ansonsten beginnen wir schon mal einfach.
1: Seit einem Jahr tritt er mit seinem Mitsingkonzept Early Night Singing auf einem großen Platz in Eimsbüttel auf. Bis zu 1000 Menschen kommen dabei manchmal zusammen. Nun soll er damit im Rahmen des Veranstaltungsprogramms Elbsommer die Menschen in der Hafen City begeistern.

0: Gemeinsam singen ist einfach das Schönste. Und egal, ob man jetzt professioneller Sänger ist oder einfach privat singt, egal. Genau, Country Roads, alle zusammen. Das ist schön.
1: Vor fast 40 Jahren hat er sich das erste Mal getraut, vor Publikum zu singen. Bei einem John-Lennon-Contest.

0: super. Der macht das richtig super. Also er ist richtig mitreißend.
1: Man muss einfach auf die Gesichter der Menschen gucken, wenn das zu Ende ist, wie beseelt und glücklich sie danach sind.
2: Sein erster Elbphilharmonie-Auftritt ist ein voller Erfolg.

0: Es ist eine tolle Atmosphäre, es war sehr, sehr warm. Aber die Menschen haben alle mitgemacht. Ich habe sie auch alleine singen lassen. Das ist immer so ein Zeichen dafür, dass ich das Gefühl habe, es klappt ganz gut. Und jetzt, wie man hört, Gäste singen da jetzt noch weiter. Das heißt also, das ist das, was ich in Wirklichkeit auch erreichen möchte, dass man weiter singt, wenn man die Veranstaltung verlässt.
1: Alles, alles, alles geht vorbei, doch wir sind uns treu.
2: Das nächste Early Night Singing ist übrigens am 27. Juli.
3: Ja, sehr schön. Und auch die Nordtour ist jetzt vorbei. Danke fürs Einschalten und fürs Dabeisein, miterleben, mitsingen, mittanzen und. Wir hatten auf jeden Fall für jeden was dabei, sage ich jetzt einfach mal so. Der Tag ist auf jeden Fall spürbar abgekühlt, aber die Stimmung bleibt warm, hoffentlich auch bei Ihnen. Machen Sie was Schönes. Lassen Sie es sich gut gehen. Ganz, ganz wichtig. Wir verabschieden uns für heute und sagen Tschüss, bis nächste Woche.

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4: Alles an dir ist schlecht.
6: Worte können brutal sein und verletzend. Jede dieser Nachrichten war Gewalt. Digitale Gewalt. Ich möchte herausfinden, was macht es mit Menschen, wenn sie solche Nachrichten bekommen? Was kann man dagegen tun? Und vor allem, was sind das für Menschen, die solche Nachrichten schreiben? Was läuft bei denen eigentlich schief? Und deswegen starte ich jetzt mal ein Experiment. Wir schreiben ganz gezielt Menschen an, die bei Instagram andere beschimpfen und Hasskommentare hinterlassen haben.
7: Meine Fragen? Warum macht ihr das und kommentiert ihr öfter so?
6: Und absenden. So. Nachrichten sind raus. Ich bin gespannt, ob uns da jemand antworten wird. Jetzt wollen wir eine Sendung über digitale Gewalt machen. Müssen wir erst mal gleich am Anfang klären, was ist denn überhaupt digitale Gewalt?
8: Gewalt ist jeder Einsatz von körperlichem oder seelischem Zwang und wird ausgeübt, um andere zu dominieren oder zu schädigen. Auch wenn digitale Gewalt keine körperliche Gewalt ist, so verletzt sie trotzdem. Und die Grenzen sind fließend. Denn digitale Gewalt wird häufig im Realen fortgesetzt. Digitale Medien verschärfen die Gewalt für die Opfer, denn die TäterInnen können anonym bleiben und Tag und Nacht online aktiv sein. Digitale Gewalt tritt in unterschiedlichen Formen auf, unter anderem als Hate Speech. Wenn Menschen andere in Kommentaren oder Posts beleidigen oder bedrohen. Als sexuelle Belästigung, wenn TäterInnen ihre Opfer über das Internet obszön anmachen oder ungefragt Nacktbilder von sich verschicken. Als Cyberstalking, wenn Menschen andere bis in die Intimsphäre verfolgen und überwachen. Als Cybermobbing, wenn TäterInnen ihre Opfer über längere Zeit mit Hilfe von Kommunikationsmedien systematisch und aggressiv verfolgen, beleidigen oder bedrohen. Als Cybergrooming, wenn TäterInnen einen vertrauensvollen Kontakt mit Kindern oder Jugendlichen herstellen, um sie später sexuell zu missbrauchen. Als Identitätsdiebstahl, wenn Menschen sich in fremde Online-Konten hacken und mit Hilfe von gestohlenen Daten die Identitäten von anderen Menschen missbrauchen, um deren Konten leerzuräumen oder um Dinge im Internet zu bestellen. Digitale Gewalt ist eine Straftat. TäterInnen können unter Umständen wegen Beleidigung, Nötigung, Diebstahl oder Erpressung belangt werden. Das Strafmaß reicht dabei von einer Geldstrafe bis hin zu mehrjährigen Gefängnisstrafen. Wer Opfer von digitaler Gewalt wird, sollte Beweismittel sammeln, Mails oder Screenshots speichern und unbedingt Anzeige erstatten.
6: Wir sind auf dem Weg zu Jasmin. Die ist Influencerin und bekommt echt viele Hassnachrichten. Also sie kriegt richtig viel Hate ab. Und ich möchte von ihr wissen, wie sie damit umgeht, was es mit ihr macht und wie sie sich dabei fühlt.
7: Jasmin wohnt in Regensburg und ist 22 Jahre alt.
9: Hi, Jasmin.
6: Hallo, Jasmin.
7: 2019 hat sie ihren Kanal Endlich zufrieden auf Instagram gestartet.
6: Komm rein.
7: Auf dem Kanal dreht sich alles um die Themen vegan leben und seinen eigenen Körper akzeptieren. Jasmin hat über 100.000 AbonnentInnen auf Instagram und noch mehr auf TikTok. Damit verdient Jasmin auch Geld. Neben ihrem Job als Krankenschwester.
6: Voll cool, dass wir da sein dürfen erstmal, Jasmin.
2: Ja, sehr gerne.
6: Freut mich sehr. Ui, die Stange kenne ich von Instagram.
2: Ja, das ist eine Polenstange.
6: Ja, genau. Sag mal, musst du jetzt eh gerade arbeiten? Bereitest du gerade irgendeinen Post vor oder was
2: machst du? Ja, genau. Ich würde jetzt einen Post vorbereiten für heute Abend eben, für Instagram und dann noch ein paar TikToks und Reels drehen.
6: Das ist ja super. Was steht heute auf dem Plan? Du hast ja mehrere Themenbereiche, möchte ich es jetzt mal sagen.
2: Also ich mache jeden zweiten Tag eine Collage und heute ist wieder eine Collage im Spiegel dran zum Thema Instagram versus Realität.
6: Ah ja, cool. Du, ich guck dir einfach mal zu, ne? Lass dich einfach von mir nicht so dich, also wenn ich hier bin.
2: Ja, hier ist gut.
6: Ja, hier ist gut, ne?
2: Genau, dann zeige ich den Leuten eben gerne, dass Instagram und Realität also abweicht, wenn ich mich da jetzt so hinhock.
6: Ja.
2: Dann schaue ich viel schlanker aus, wenn ich jetzt hier die High-Waist-Leggings ein bisschen nach unten stecke.
6: Ja.
2: Und da mich noch so hinsitze. Und schon schaut man halt schwerer aus. Und damit will ich den Leuten zeigen, warte, ich mach kurz mein Foto.
6: Ja.
2: Genau, dass Instagram mit Realität halt eben abweicht und man nicht immer alles als Norm sehen soll und alles glauben soll, was man halt im Internet sieht.
6: Was vermutest du, was sind die Reaktionen? Wird es darauf auch Hass geben?
2: Ja, natürlich. Es sind schon bei TikTok ganz viele Kommentare, aber manche machen sich auch extra die Mühe, um aufs Instagram-Profil rüberzugehen, weil da kann jeder Privatnachrichten senden.
7: Jasmin bekommt beinahe jeden Tag Hassnachrichten und damit ist sie nicht alleine.
8: Digitale Gewalt, ein rasant wachsendes Problem. Und eine von manchen bisher unterschätzte Gefahr. Im digitalen Raum ist es besonders leicht, in die Privatsphäre von Menschen einzudringen. Trotzdem, statistisch ist digitale Gewalt bisher schwer zu fassen. Denn viele Betroffene schämen sich oder sind durch die Angriffe so eingeschüchtert, dass sie nicht melden. Fachleute gehen von einer hohen Dunkelziffer aus und die Polizei erfasst digitale Gewalt nicht gesondert. Junge Menschen erleben besonders häufig digitale Gewalt, zum Beispiel Cybermobbing, Ergebnis der Jugendstudie von 2019. 8% der 12- bis 19-jährigen Befragten gaben an, selbst schon per Smartphone bzw. im Internet fertig gemacht worden zu sein. 31% kannten eine Person, die Cybermobbing erlebt hat. Digitale Gewalt kann bis zu Morddrohungen gehen. Junge Mädchen und Frauen sind besonders betroffen, aber auch PolitikerInnen und AktivistInnen. Menschen, die sich für Klimaschutz, Geschlechtergerechtigkeit oder andere gesellschaftliche Belange einsetzen. Laut einer Studie von 2020 haben in Deutschland 70% der befragten Mädchen und Frauen im Alter von 15 bis 24 Jahren digitale Gewalt und Belästigung in den sozialen Medien erlebt. Etwa die Hälfte der Befragten, 52%, gab an, belästigende und diskriminierende Inhalte zuständigen Stellen zu melden. Die TäterInnen, meist Männer, bleiben oft unerkannt. Sie posten unter einem Nickname oder unter einem falschen Namen. Wie vorbeugen? Fachleute fordern, Medienkompetenz schon bei jungen Menschen fördern und schärfere Gesetze.
7: Bei Jasmin und vielen anderen Personen, die in der Öffentlichkeit stehen, kommen die Nachrichten dann so im Postfach an. Achtung, Triggerwarnung vor dem, was ihr gleich hört.
2: Du fette Sau gehörst so gehauen. Du hast absolut keine Rechte verdient.
10: Du Schwuchtel, hast du nicht mal abgenommen?
11: Du bist so hässlich, lösch dich lieber, das Internet wird's dir danken.
12: Du Nutte, nennst das Politik?
13: Du bist eine ganz kranke, elende Fotze, Maskenfaschistin.
14: Du Scheiß-Transe, du bist kein Mensch.
12: Verpiss dich aus Deutschland, letzte Warnung.
13: Geh dich für diesen Post bitte vergraben, du Volksverräterin.
14: Du solltest vergewaltigt und verprügelt werden.
12: Ich werde dir hässliche Kanacken-Warzennutte die Zähne rausprügeln, dann verbrenne ich dich.
2: Lösch dich.
7: Wenn das für euch schwer zu ertragen war, könnt ihr erahnen, wie das für Betroffene sein muss.
6: Vom Hochformat ins Querformat und wieder her. Wir müssen mal testen und schauen, ob wir Nachrichten bekommen haben von den Hassern, die ich ja angeschrieben hatte. Und wie ich schon vermutet habe, bisher hat keiner geantwortet. Rechtfertigen möchte sich dann wahrscheinlich doch niemand, ne? Bin gespannt. Vielleicht passiert da noch was.
7: Wie ticken Menschen, die diese Nachrichten schreiben? Das frage ich Sabrina Kraus. Sie ist Professorin für Psychologie an der Hochschule Nordrhein-Westfalen.
15: Hallo.
6: Hallo. Gleich mal eine ganz allgemeine Frage zu Beginn. Warum hassen Menschen im Netz?
15: Menschen hassen im Netz aus sehr unterschiedlichen Gründen. Also zuerst einmal muss man festhalten, dass Menschen schon immer gehasst haben, auch als es noch kein Internet gab. Und die Beweggründe laufen von: Mir gefällt nicht, was jemand tut, möchte da irgendwie gegenhalten. Ich bin neidisch auf das, was jemand tut. Ich habe den Wunsch, irgendwie diesen Druck, meinen eigenen Frust abzulassen, suche ein Ventil. Manchmal vielleicht auch aus einer eigenen Unzufriedenheit heraus, die sich dann auf die anderen verlagert, projiziert. Von daher würde ich sagen, es ist nicht eine Begründung, es sind viele unterschiedliche Begründungen.
6: Okay, es gibt verschiedene Motivationen. Unzufriedenheit ist wohl ein großer Punkt. Ich habe auch das Gefühl, jetzt gerade in den letzten Monaten und Jahren hatten viele sehr viel Zeit. Ist das ein Faktor?
15: Ja, das ist auf jeden Fall ein Faktor. Langeweile führt dazu, dass Menschen manchmal auch sonderbare Dinge tun. Also wir wissen zum Beispiel aus einer großen Studie, dass Menschen, die viel Langeweile empfinden, sich eher radikalen Gruppen anschließen.
6: Das ist ganz interessant. Ist den jeweiligen Hatern eigentlich bewusst, was sie damit auslösen?
15: Kann man nicht allen, nicht allen. Und ich habe aus einer eigenen Studie auch mit Betroffenen gesprochen, die auch als Täter aktiv gewesen sind und die gesagt haben, ich habe das gar nicht so gesehen. Also ich hielt das eher für ein Kavaliersdelikt oder für eine freie Meinungsäußerung. Und mir war gar nicht bewusst, was beim anderen ausgelöst wird. Und da sind wir auch wieder bei der Besonderheit der digitalen Kommunikation. Wenn man sich nicht sehen kann, dann bekommt man ja auch nicht mit, wenn es dem anderen plötzlich anders geht.
6: Es gibt ja auch noch so ein Argument, was immer kommt. So Menschen, die halt in der Öffentlichkeit stehen, also nennen wir sie mal InfluencerInnen. Wenn die in der Öffentlichkeit stehen, dann müssen sie auch sowas aushalten können. Was sagen Sie denn zu dem Argument?
15: Also ich sage jein. Es ist natürlich so, wenn ich mich sehr gerne selber darstelle, dann biete ich auch Angriffsfläche. Und dann muss ich vielleicht auch mal aushalten, dass ich nicht allen gefalle. Ich muss aber sicherlich nicht aushalten, dass da wüste Beschimpfungen stattfinden.
7: Jasmin sieht nicht tatenlos zu, wie sich ihr Postfach mit Beleidigungen und Drohungen füllt.
6: Wenn du so Nachrichten bekommst, die Hassbotschaften haben, die gemein gegenüber dir sind, was machst du mit denen?
2: Also meistens melde ich quasi die Nutzer und dann werden sie sofort blockiert.
6: Okay. Und die Nachrichten selber löscht du?
2: Ja, genau. Löschen, blockieren, fertig.
6: Hast du schon mal jemanden angezeigt, also weil es so eine massive Beleidigung war oder so viel Hass?
2: Ja, also ich kann dir jetzt mal zwei Beispiele nennen. Also einmal war ein Brief in meinem Briefkasten unten, wo drauf stand, frisst Fleisch, du fette Sau. Also komplett sinnlos und total echt abartig. Das habe ich angezeigt und dann habe ich eine detaillierte Morddrohung jetzt als Beispiel noch angezeigt, wo wirklich detailliert geschrieben wurde, wie man mich dann umbringen möchte. Aber das eine wurde fallen gelassen, das mit dem Briefkasten, das verstehe ich, weil wie soll man da drauf kommen? Aber dass online bei so einer wirklichen Morddrohung nichts passiert, finde ich wirklich traurig, weil jeder hinterlässt Spuren im Internet und es gibt ja sowas wie eine IP-Adresse. Ja. Wenn man da Spezialisten dran setzt, würden die sowas bestimmt irgendwie rausfinden.
7: Kurz nach meinem Treffen mit Jasmin meldet sich die Polizei doch noch bei ihr. Sie konnten die Person ermitteln und Jasmin kann jetzt Strafantrag stellen. Also Anzeigen bringt was.
6: Also wir sind jetzt hier in Sersheim, das ist in Baden-Württemberg in der Nähe von Ludwigsburg. Und hier ist die Meldestelle Respekt, Ausrufezeichen. Allein wegen des Namens mussten wir natürlich hierher fahren, ist klar. Und hier kommen diese Hassnachrichten alle an. Also die gemeldet werden. Und was dann passiert, das möchte ich jetzt wissen.
7: Ahmed Gaffar kann mir das erklären.
6: Hallo, grüß dich, Rainer. Hi.
7: Er ist im Team der Meldestelle, das die Hassnachrichten bearbeitet. Die Nachrichten laufen hier am Computer von Ahmed Gaffar ein. Jetzt wird mir das Ausmaß der Online-Gewalt so richtig klar.
6: Aufruf zur Gewalt gegen die Polizei.
16: Genau.
6: Das, oder
16: Hetze gegen die BRD, Volksverhetzung, Antisemitismus, Hetze gegen Covid-19-Impfung, Muslime als Terroristen verunglimpft. Okay.
17: Genau.
16: Das wird also so bei euch gemeldet.
17: Was nachher danach kommt, dass wir einfach direkt die Meldungen anschauen. Und wir haben ja schon sozusagen ein juristisches Team, die das bewerten kann, ob das ja schon strafrechtlich relevant ist oder strafrechtlich nicht relevant. Und wenn nicht strafrechtlich relevant, dann melden wir das direkt bei der Polizei oder Landeskriminalamt. Mhm. Und dann wird es ja schon vom Landeskriminalamt weiter bearbeitet und geschaut, ob das ja schon auch sozusagen irgendwie dagegen ein Urteil gemacht werden oder nicht. Und wenn es nicht strafrechtlich relevant ist, dann werden wir ja schon einen Löschantrag beim Provider machen.
7: Doch die Unterscheidung, was strafbar ist und was nicht, die ist nicht immer leicht. Der Kontext ist wichtig.
17: Unter Freunde, wenn ich dir sage, du bist hässlich, ja, du bist auch hässlich.
6: Boom. Du bist also noch hässlicher.
17: Genau. Dann ist es einfach keine Beleidigung. Aber wenn ich jemanden gar nicht kenne und einfach fange an, du bist hässlich, du sollst nicht mehr in Öffentlichkeit auftreten oder sowas, dann ist das was anderes.
16: Okay, aber man muss praktisch jeden einzelnen Fall einzeln betrachten. Das heißt, ihr habt Experten, die einschätzen können, ob da strafrechtlich irgendwas machbar ist oder nicht.
17: Genau. Wir haben zum Beispiel in 2017 666 Meldungen bekommen. Jetzt mittlerweile 2020 haben wir fast 4000 Meldungen bekommen. Also da unterscheidet sich. Und zum Beispiel zum 2020 haben wir von diesen 4000 Meldungen 436 Anzeigen gemacht.
16: Viele haben vielleicht auch so das Gefühl, es bringt ja eh nichts. Nee, es wird schon was bringen. Entweder wird es gelöscht, es wird darauf hingewiesen, dass es nicht richtig ist, oder es wird sogar, wenn es strafrechtlich relevant ist, eine Anzeige in die Wege geleitet.
7: In Zukunft soll es einfacher werden, solche digitalen Angriffe anzuzeigen. Ein neues Gesetz macht es möglich.
8: In Deutschland ist im April 2021 ein neues Gesetzespaket gegen Hass und Hetze im Netz in Kraft getreten. Die Ziele? TäterInnen schon im Vorfeld abschrecken durch verschärfte Strafen. Und Betroffene besser schützen. Zum Beispiel durch folgende Neuerungen. Bisher mussten Anbieter sozialer Netzwerke Hass- und Gewaltinhalte einfach nur löschen oder sperren. Jetzt sind sie verpflichtet, Fälle von digitaler Gewalt beim Bundeskriminalamt zu melden. Kommt ein Anbieter diesen Verpflichtungen nicht nach, muss er ein Bußgeld zahlen. Außerdem gibt es jetzt klare Vorgaben, nach denen Anbieter Auskunft gegenüber verschiedenen Behörden geben müssen. Denn nur so lassen sich Tatverdächtige identifizieren und Beweise sichern. Gewalt hat im World Wide Web eine besonders hohe Reichweite. Deshalb werden Hetze, Drohungen und Beleidigungen im Netz jetzt besser verfolgt und härter bestraft. Verschärfte Strafen auch bei übler Nachrede und Verleumdung gegen KommunalpolitikerInnen. Außerdem neu, für Menschen, die im ärztlichen Notdienst oder in einer Notaufnahme Hilfe leisten, gibt es jetzt Regelungen für besseren Schutz vor Drohungen und Gewalt. Bisher galt das nur für Feuerwehrleute und Menschen, die beim Katastrophenschutz und bei Rettungsdiensten aktiv sind. Und verschärfte Strafen bei antisemitischen Tatmotiven.
16: Meinst du, es wird viel bewirken?
17: Auf jeden Fall. Also solange das neue Gesetz sozusagen gut verbreitet und kommuniziert ist, sodass die Leute auch mehr Sensibilisierung dagegen haben, dass Hass im Netz nicht gehen darf, die Leute werden auf jeden Fall dagegen reagieren. Und auch die Leute, die so Hass im Netz verbreiten, werden auch aufmerksam sein, dass sowas nicht gehen darf.
16: Mhm. Kannst du den Betroffenen irgendwas raten?
17: Also ich kann auf jeden Fall raten, dass jeder, der Hasskommentar sieht oder von Hasskommentar betroffen ist, direkt das zu melden, damit auf jeden Fall dieser Hate Speech im Netz gestoppt werden kann. Solange dass die Leute das nicht melden, können wir auch nichts dagegen tun.
7: Also immer Screenshots machen und melden. Das geht nicht nur bei der Meldestelle Respekt, sondern zum Beispiel auch bei diesen Anbietern. Und bevor es weitergeht, schaue ich jetzt noch mal, ob Antworten auf meine Nachfragen da sind.
16: Ich hatte ja Nachrichten geschrieben an die Menschen, die Hasskommentare oder Nachrichten verfasst hatten. Und surprise, es kamen wirklich Antworten. Hätte ich nicht gedacht. In letzter Zeit kam es vermehrt dazu, dass meine Social-Media-Accounts sowohl hier als auch bei Facebook zu solchen Zwecken missbraucht wurden. Okay. Das heißt, sein Account, sagt er, wurde praktisch gehackt und dann Hasskommentare gepostet. Na gut. Hallo. Der Kommentar ist sicherlich drastisch bis beleidigend formuliert. Ja, zugegeben. Manchmal fehlt mir einfach die Geduld, um den ganzen Unsinn, welchen man jeden Tag zu lesen, sehen und hören bekommt,

0: Die ist ganz klar, weil ich Frauen über alles hasse. Und ja, ich kommentiere jedes Bild so, wo Frauen zu sehen sind. Immerhin eine ganz klare Antwort, aber ist natürlich... Also einer sagt, sein Account wurde gehackt, er hat damit nichts zu tun. Die andere begründet ihren Hass mit nationalistischen, traditionalen Werten. Und der dritte ist einfach ein Frauenhasser. Okay.
1: Über diese Nachrichten werden wir noch mit der Psychologin Sabrina Kraus sprechen. Jasmin hat irgendwie gelernt, mit den Hassnachrichten umzugehen. Sie lässt den Hate die meiste Zeit nicht an sich heran. Doch vor kurzem erst wurde ihr dann doch alles zu viel. Auf ihrem Profil machte sie auf das Problem aufmerksam und ihr Verletztsein öffentlich.
0: Es ist Angst oder Wut oder Machtlosigkeit. Kannst du versuchen, dieses Gefühl mal zu beschreiben, was du da hattest?
2: Oh, das ist schwierig, weil also ich kannte es ja davor noch nie. Das war jetzt echt in der ganzen Zeit, wo ich Social Media mache, das erste und ja, so einzige Mal, in der es mir wirklich mal schlecht geht. Ich kann es gar nicht so beschreiben. Ja, so irgendwie einfach so tiefe Trauer, Weinkrämpfe und man weiß halt auch nicht warum. Bestimmt nicht, weil ich mir denke, stimmt, ich bin echt scheiße. Also ich weiß selber nicht, was da los war. Wie gesagt, sowas hatte ich auch noch nie.
1: Und nicht nur Jasmin setzen die Nachrichten zu.
3: Natürlich tut das weh. An manchen Tagen mehr, an manchen Tagen weniger.
4: Durch solche Kommentare habe ich angefangen, an mir selbst zu zweifeln.
5: Ich probiere diese Hassnachrichten nicht mehr an mich heranzulassen. Und gleichzeitig ist es so, dass ich immer weniger Lust habe, mich im Internet überhaupt noch politisch zu äußern oder ja, meine persönlichen Werte nach außen zu vertreten.
6: Manchmal sind sie mir egal, manchmal gehen sie mir nah.
4: Ich habe mich isoliert, wollte nicht mehr rausgehen, ich hatte Angst. Hab mich einsam gefühlt. Ich war hilflos, weil ich einfach nicht mehr weiter wusste.
5: Ohne Coaching und ohne mir immer wieder zu sagen, hey Luisa, denk dran, das sind fremde Menschen. Ohne das würde ich das nicht mehr lange hinbekommen.
0: Und was hilft dir dann? Gibt es irgendwas, was dir dann wieder Kraft gibt? Oder was hat dir in dem konkreten Fall vielleicht geholfen?
2: Naja, also ich habe ja auch Freunde so im echten Leben noch. Mit denen habe ich dann ganz viel geredet und so. Und mein Instagram-Postfach ist ja zu mindestens 95% sehr, sehr positiv. Dann kamen echt solche Romane von AbonnentInnen eben, was sie an mir schätzen. Und sowas baut dann halt doch wieder auf. Und man sieht, für viele Leute bist du super wichtig und du hilfst denen halt auch sehr in ihrem Alltag, was sie dir ja auch immer wieder selber schreiben. Und ja, das hat mir geholfen.
0: Okay. Du sagst ja irgendwie, die meisten Nachrichten, die du kriegst, sind ja positiver Natur. Dann gibt es ein bisschen Hass auch und so richtig Bedrohung und schlecht. Aber dann gibt es ja wahrscheinlich auch noch Sachen dazwischen, wie Kritik.
2: Ja.
0: Wie gehst du damit um?
2: Also gibt es tatsächlich. Und klar, Kritik ist auch berechtigt. Aber es ist halt immer Meinungssache. Wenn mir jemand schreibt, ich finde es nicht gut, dass du dich so im Internet zeigst, wegen so und so, dann kann die Person es ja denken. Aber ich werde deswegen auch nichts ändern, weil ich stehe voll hinter dem, was ich tue. Das ist mein Content. Und sie können die Kritik ja schon quasi äußern, aber es ist eine andere Sache, ob ich was damit anfange. Und ich habe schon des Öfteren erwähnt, ich werde nichts ändern an meinem Content, weil mir der so gefällt. Und es gibt genug anderen Leuten, denen der gefällt. Von dem her, klar, man kann es schreiben, aber ich werde ehrlich gesagt nichts daran umsetzen, weil, wie gesagt, ich feiere das, was ich tue.
0: Und man muss dir ja auch nicht folgen.
2: Ja, eben, das wäre das Nächste, wenn es einem nicht passt.
0: Ja.
2: Tschüss.
0: Tschüss.
2: Ja.
0: Gut. Tschüss.
1: Kurz vor Schluss Zeit, unser Experiment zu reflektieren. Die Antworten, die wir bekommen haben, möchte ich mit der Psychologin Sabrina Kraus besprechen. Wie schätzt sie diese Menschen ein?
0: Einer hat ganz klar geschrieben, ganz klar, weil er Frauen hasst. Und der schreibt es unter allen Sachen, die er bei Frauen sieht, einfach. Ich wusste, dass es Frauenhass gibt, aber dass es auch so klar zugegeben wird, was sagen Sie da dazu?
7: Ja, das ist ein aus meiner Sicht weiteres Problem, das das Internet mit sich bringt, weil es gab schon immer Frauenhasser, es gab schon immer Menschen, die wirklich schlimme Ansichten oder Vorlieben hatten. Die gab es schon immer. Das Internet führt die aber zusammen. Früher war das so, dann gab es einen davon in Deutschland und einen davon in Frankreich und die haben sich nie kennengelernt. Und dadurch, dass die sich kennenlernen können, können die sich gegenseitig legitimieren. Und dadurch haben die den Eindruck, das bin ja nicht nur ich, das scheint okay zu sein. Und dann machen die das eben im Internet, was sie ja sonst nicht so tun konnten.
0: Aber überrascht es Sie eigentlich, dass jemand antwortet?

0: wenn man auf Hass-Kommentare antwortet, ganz gezielt die anfragt, was ist denn da eigentlich los bei dir?
1: Nein, das überrascht mich überhaupt nicht, weil ganz oft hinter den Tätern sehr, sehr traurige Menschen stehen und die möchten sprechen und die möchten jemanden haben, der zuhört. Das haben die oft nicht und dann ist das deren Weg, Aufmerksamkeit zu generieren. Das heißt, ich warne auch davor, alle Cybermobber zu hassen. Also der Hass auf Cybermobber ist genauso schädlich, weil das sind oft Leute, die handeln aus einer Not heraus, aus einem Bedürfnis heraus, nicht alle. Es gibt auch welche, denen geht's gut und die sind eben fies. Aber es gibt auch ganz viele, die sind gefangen in einem Leben, das sie nicht mögen, wissen keinen Ausweg. Und das ist so deren Droge, daraus auszusteigen.
0: Gibt es denn überhaupt noch so eine gute Auseinandersetzung im Netz?
1: Bestimmt. Aber ich glaube, es ist wirklich sehr selten. Auch hier würde ich den Blick in das Real Life wagen. Wie sieht es aus mit guten Auseinandersetzungen? Also wie sehr sind wir Menschen heute noch bereit, Andersartigkeit auszuhalten? Oder wie sehr wünschen wir uns, dass der andere auf jeden Fall genau so eine Meinung hat wie wir? Und wenn das nicht passiert, dann ist es oft so, dass sich Fronten verhärten und dann sowas, wie Psychologen sagen, dann In-Group, Out-Group-Bias, die da und wir hier. Und schon hat man wieder so ein Konfliktpotenzial.
0: Wir ziehen den großen Internetstecker einfach.
1: Das möchte ja auch keiner. Das ist ja immer die Sache. Die vielen schönen Möglichkeiten bieten dann eben auch Schattenseiten. Die müssen wir in Kauf nehmen und kontrollieren lernen. Aber ich glaube, es gibt nichts Neues, das nicht zwei Seiten hätte.
0: Da sage ich vielen, vielen herzlichen Dank, Frau Kraus.
1: Sehr gerne.
0: Da haben wir viele Fragen beantwortet. Vielen Dank. Und damit sind wir schon am Ende dieser Sendung angelangt. Und es ist Zeit für ein kurzes Fazit. Es ist ein großes Problem, digitale Gewalt. Ich glaube, auch nach Corona wird es nicht wesentlich viel besser werden. Und ich glaube, es wird immer mehr Möglichkeiten geben, sich auch zu wehren, wenn man betroffen ist. Aber es wird natürlich nicht aufhören. Also es muss sich noch richtig viel tun, dass Hass aus dem Netz wirklich verschwindet. Und das sagt nicht nur ich, sondern auch die.
2: Ich bin der Meinung, dass man über dieses Thema viel mehr sprechen sollte.
3: Es braucht schon ab der Grundschule wirklich ein Unterrichtsfach, in welchem einmal die Woche Medienkompetenz stattfindet.
4: Durch bessere Nutzungsbedingungen bzw. Regeln auf Instagram selbst. Also da müssen die einfach stärker durchgreifen, dass solche Kommentare erst gar nicht gepostet werden können.
5: Konsequente Ahndung, null Toleranz, mehr Menschlichkeit, lautere Gegenstimme.
6: Ich persönlich würde mir wünschen, dass sich jeder mit seinem Personalausweis im Internet registrieren muss, sodass man einfach wirklich haftbar dafür gemacht wird, was man dorthin schreibt.
4: Bei einem selber einfach, dass man Selbstliebe verbreitet, weil ich glaube, wenn man das zumindest schon mal in einem kleinen Kreis macht, dann bekommt man die Liebe auch zurück und ich glaube, es ist sehr wichtig.

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8: Herzlich willkommen. 250 Gramm Salz, ungefähr so viel steckt gerade in meinem Körper, in meinem Blut, meinen Muskeln, meinen Nerven. Ohne dieses Salz würde mein Herz aufhören zu schlagen. Wir alle brauchen Salz. Andererseits ist zu viel davon schädlich. Wie dieses Salz unseren Körper beeinflusst, haben Wissenschaftler genauer untersucht. Und sie haben tatsächlich ganz neue Erkenntnisse gewonnen, die zeigen, was Salz alles mit uns macht.
9: So gut kann Forschung schmecken. Pizza für die Wissenschaft. Was passiert in unserem Körper, wenn wir in kurzer Zeit richtig viel Salz essen? Wie bei einer Pizza. Das erforscht Dominik Müller.
5: Also Salz ist ein faszinierendes Forschungsfeld. Und man denkt so, das kann nicht viel und lange in unserem Körper was anrichten. Aber wir stellen immer mehr und mehr fest, was für vielschichtige und auch langanhaltende Konsequenzen das hat, wenn man Salz zu sich nimmt.
9: 5 Gramm Salz, das ist, was unser Körper pro Tag maximal braucht. Ungefähr ein Teelöffel.
5: In der Pizza waren fast 10 Gramm Salz, genau 9,8 Gramm. Und das ist die doppelte Menge, die wir eigentlich am Tag empfohlenerweise zu uns nehmen sollten.
9: Salz hat 2 Seiten. Es ist lebenswichtig, deshalb mögen wir es so sehr und salzen unser Essen gerne kräftig. Denn ohne Salz könnten wir weder denken noch uns bewegen. Salz hält Wasser im Körper und sorgt so dafür, dass unsere Zellen funktionieren und der Blutdruck stabil bleibt. Es ist außerdem entscheidend für die Weiterleitung

0: kam ein Raumfahrtexperiment und gab den Forschenden Rätsel auf. Europäische und russische Forscher isolierten in Moskau 6 Männer für 520 Tage, komplett abgeschnitten von der Außenwelt. Sie simulierten damit eine Reise zum Mars. Hinflug, Aufenthalt und Rückflug. Alles war wie auf einem realen Flug ins All und wurde zu Forschungszwecken exakt dokumentiert. Auch der Einfluss der Ernährung auf ihre Gesundheit. Bei einem speziellen Salzexperiment gab es pro Tag erst 12, dann 9, dann 6 Gramm Salz.
1: Bei diesem Versuch ist die Zufuhr kontrolliert worden und gleichzeitig mit einem sogenannten 24-Stunden-Urin, das heißt alles, was rausgepinkelt worden ist im Urin, alles Salz, wurde wieder aufgefangen, sodass wir wissen, was ist reingegangen und was ist rausgekommen. Und das, was man oben gegeben hat, was er essen durfte, der Kosmonaut, das ist nicht unten erschienen. Und dann war die Frage, wo ist es denn hin?
0: Nach dem Ende des Experiments Mars-Mission 2011 suchten Forschende der Uniklinik Erlangen nach der Antwort. Durch spezielle hochsensitive MRT-Aufnahmen konnten sie schließlich das Rätsel lösen.
1: Wir können jetzt zeigen, dass Salz in der Haut und in der Muskulatur eingelagert wird.
0: Und das kann sichtbar gemacht werden. Alles, was rot ist, ist Natrium. Hier in einem Muskelquerschnitt. Besonders massiv zeigt sich das bei Bluthochdruckpatienten. Die Forschenden gehen davon aus, dass diese Einlagerungen Bluthochdruck verstärken und das Risiko für weitere Herz-Kreislauf-Erkrankungen erhöhen können. Ganz aktuell, sie fanden sogar im Herz Salzeinlagerungen. Die Ergebnisse werden demnächst veröffentlicht. Salz im Gewebe. Das Thema hat Dominik Müller nicht mehr losgelassen. Seine Frage: Was passiert dadurch noch in unserem Körper?
2: Was wir dann an neueren Forschungsbereichen hinzugefügt haben, war die Frage, inwieweit Salz über den Blutdruck hinaus wirken kann. Und dort sind wir auf Immunzellen gestoßen, dort sind wir auf Darmbakterien gestoßen.
0: Zu der Forschung gehört auch das Pizza-Experiment. Wie wirken 9,8 Gramm Salz in der Pizza auf die Zellen? Und wie lange? Alle 2 Stunden bekommen die Teilnehmenden Blut abgenommen. Daraus isolieren die Forschenden bestimmte Immunzellen und untersuchen sie. Wie haben die auf die salzige Umgebung im Blut reagiert? Das Ergebnis? Die Abwehrzellen sind aggressiver und entzündlicher. Dadurch steigt die Gefahr, dass sie nicht nur Krankheitserreger angreifen, sondern auch körpereigene Zellen. Geschieht das dauerhaft, entstehen chronische Entzündungen, die Blutgefäße oder langfristig auch das Herz schädigen können. Die Forschenden vermuten auch einen Zusammenhang mit Autoimmunkrankheiten wie Multiple Sklerose, Rheuma oder Morbus Crohn. Damit noch nicht genug. Zu viel Salz wirkt auch auf unser Darmmikrobiom.
2: Alles, was wir essen, kommt irgendwann im Darm an. Im Darm haben wir ganz viele Bakterien. Und als wir diese Studie zum Einfluss von Salz auf Darmbakterien angefangen haben, war nicht bekannt, wie Natrium auf Darmbakterien wirkt.
0: Sie fanden heraus, Salz schadet genau den Darmbakterien, die entzündungshemmende Substanzen produzieren und damit helfen, Entzündungen im Körper zu bekämpfen. Die gesundheitsfördernden Darmbakterien verschwinden und mit ihnen auch ihre hilfreichen Stoffe. Salz wirkt also gleich doppelt entzündlich. Also einfach besser keine Pizza mehr essen? Selbst wenn man auf Fastfood verzichtet, ist man nicht auf der sicheren Seite. In Backwaren steckt Salz. Auch ein selbstgekochtes Mittagessen mit Fleisch, Gemüse und Salat wird gut gewürzt. Und beim Abendbrot lauert Salz versteckt in Brot und Wurst. Schon diese 3 Gerichte kommen auf etwa 8 Gramm Salz und damit auf mehr als die empfohlenen 5 Gramm pro Tag. Und in der Pizza steckten fast 10 Gramm. Schadet uns das langfristig?
2: Die Frage war, ist dieser Prozess ein permanenter Prozess oder ist er reversibel? Und Gott sei Dank ist er reversibel. Das heißt also, wenn man salzig isst, dann ist für eine kurze Zeit die Funktion gestört. Sie erholt sich aber wieder.

0: Bei den Probanden dauerte das etwa 8 Stunden. Dann waren die Immunzellen nicht mehr übermäßig entzündlich, sondern wieder im Normalbereich. Und auch das Mikrobiom hatte sich stabilisiert. Die gute Nachricht ist also, wenn wir nur gelegentlich zu viel Salz essen, kann sich unser Körper regenerieren. Trotzdem, weniger ist mehr.
1: 5 Gramm Salz. Mehr sollten es also nicht sein. 1 Teelöffel. Ach, kriege ich hin, denkt man. Aber wir merken oder besser schmecken oft gar nicht, wo überall Salz drinsteckt. Schauen wir uns das mal genauer an. Und zwar an einem ziemlich normalen Tag. Das Frühstück, Cornflakes, süß, harmlos, denkste. Bis zu einem 1/2 Gramm Salz pro Portion. Am Vormittag ein Laugenbrötchen mit Butter und Käse, knapp 2 Gramm. Mittags Salat mit Feta und einem Stück Baguette, leicht und gesund. Aber wenn es um Salz geht, leider nicht. Da sind etwa 2 Gramm im Feta plus 1 bis 2 Gramm im Brot. Am Nachmittag dann Käsekuchen im Café, süß, aber nicht salzfrei. Nochmal bis zu 1/2 Gramm. Und abends der Klassiker, Tiefkühl-Salami-Pizza. Die hat schnell mal über 5 Gramm Salz. Das alleine würde schon für eine gesamte Tagesdosis reichen. Über den Tag kommen so schnell 10 bis 12 Gramm zusammen. Mehr als doppelt so viel wie empfohlen. Ohne Nachsalzen, ohne Chips. Das Problem ist nicht der Salzstreuer. Das Problem liegt schon im Einkaufswagen. Verarbeitete Lebensmittel. Sie liefern bis zu 80% des Salzes, was wir essen. Was hilft? 2 einfache Regeln. Erstens, weniger Fertigprodukte kaufen, also selber kochen, frisch. Je unverarbeiteter, desto mehr Kontrolle haben wir. Zweitens, wenn Sie Fertigprodukte kaufen, ein Blick auf die Verpackung, um Salzfallen zu entlarven. Über 1,5 Gramm Salz pro 100 Gramm ist wirklich viel. Wer weniger Salz isst, macht vieles richtig. Aber es gibt dabei eine Falle und die heißt Jod. Denn Jod steckt vor allem im jodierten Salz, also genau in dem, was wir reduzieren wollen.
0: Kaum einer weiß es, doch die Weltgesundheitsorganisation WHO und das Robert-Koch-Institut warnen, Deutschland ist Jodmangelland. Jedem Dritten könnte es an Jod mangeln. Jodmangel ist eine kaum beachtete Volkskrankheit. Unter Experten ist es ein bekanntes Problem. Joachim Feldkamp kämpft mit anderen Ärzten seit Jahrzehnten dafür, die Jodversorgung in Deutschland zu verbessern.
2: Leider ist die Situation verschlechtert, weil zunehmend weniger Leute jodiertes Speisesalz verwenden. Tatsächlich ist die Lebensmittelindustrie eher schuld, weil die zunehmend weniger jodiertes Speisesalz einsetzen. Und damit bekommen wir einfach weniger Jod in der Nahrung. Und das ist mittlerweile doch so dramatisch geworden, dass die WHO uns jetzt wieder zum Jodmangelland erklärt hat.
0: In Deutschland hat man in den 1980er Jahren begonnen, Speisesalz mit Jod anzureichern. Denn man hatte verstanden, Jod ist an vielen wichtigen Stoffwechselprozessen beteiligt. Jod ist ein Spurenelement und muss über die Nahrung aufgenommen werden. Es ist essentiell für den Körper und wird vor allem in der Schilddrüse gebraucht, um die Hormone T3 und T4 herzustellen. Diese Hormone steuern zahlreiche Körpervorgänge. Sie wirken auf Herz und Kreislauf, regeln den Blutdruck und steuern Gewebewachstum und Zellteilung. Damit beeinflussen sie die Entwicklung der Knochen und helfen, dass Gehirn und Nervensystem gut funktionieren. Über den Grundumsatz beeinflussen sie das Körpergewicht. Fehlt Jod, kann das Folgen haben. Bei jedem dritten Patienten findet Radiologin Merve Abel Knoten in der Schilddrüse, die durch jahrelangen Jodmangel entstanden sind.
3: Da kann es passieren, dass die Schilddrüse wachsen kann, größer werden kann und auch Mutationen entstehen können, die zu Knoten führen können. Und dadurch hat man Probleme später mit Schluckbeschwerden, Atemnot und eventuell, dass diese Knoten sich entarten können.
0: Je nach Größe und Art der Knoten müssen sie unterschiedlich behandelt werden. Bei kleinen Knoten reicht die Einnahme von Jodid. Größere Knoten müssen operativ entfernt werden. Schon bevor Knoten entstehen, kann ein Jodmangel sich bemerkbar machen. Man friert schneller und bekommt trockene Haut. Haarausfall, Gewichtszunahme können auftreten. Ebenso depressive Verstimmung sowie Lern- und Konzentrationsschwierigkeiten. Langfristig kann es dann zur Vergrößerung der Schilddrüse kommen, dem sogenannten Struma oder Kropf. Um all das zu verhindern, empfiehlt die WHO jedem, 200 Mikrogramm Jod pro Tag zu sich zu nehmen. Mit 5 Gramm jodiertem Speisesalz hätte man die Hälfte davon schon intus. Doch das Problem ist, die meisten von uns nehmen pro Tag maximal 1 Gramm jodiertes Speisesalz auf.
2: Grundsätzlich sollen wir natürlich nicht so viel Salz konsumieren. Das ist auch richtig so, weil das Bluthochdruck machen kann. Aber wenn wir Salz verwenden, dann sollten wir auf jeden Fall Jodsalz verwenden. Ein Ziel für die Zukunft für uns Wissenschaftler ist, dass wir dafür sorgen, dass der Jodanteil im Salz etwas höher wird.
0: Und das gilt auch für Menschen mit der Schilddrüsenerkrankung Hashimoto.
2: Eine Verwendung von jodiertem Speisesalz ist auch bei der Hashimoto-Thyreoiditis kein Problem. Die Krankheit wird dadurch nicht schlechter, aber die ganze Familie profitiert davon, wenn man jodiertes Speisesalz einnimmt.
0: Wichtig zu wissen, grobes Meer- oder Himalaya-Salz enthält nur geringe Spuren von Jod. Denn grobes Salz lässt sich nicht jodieren. Über natürliche Nahrungsmittel nehmen wir im Schnitt 120 Mikrogramm Jod pro Tag auf. Dabei liefern vor allem Fisch und Algen größere Mengen Jod. Doch das essen die wenigsten regelmäßig. Daneben liefern auch tierische Produkte noch geringere Mengen des Spurenelementes, weil Tierfutter mit Jod angereichert wird. Obst und Gemüse dagegen enthalten kaum Jod, da auch in der Erde nur wenig davon enthalten ist.
4: Das Problem ist, wir haben gewisse Ernährungstrends, die aktuell immer mehr werden. Dazu gehört zum Beispiel der Veganismus oder auch bestimmte andere Arten, wo man sich eingeschränkt ernährt und gerade auch die jodreichen Lebensmittel, wie zum Beispiel der fettreiche Seefisch, dann häufig nicht mehr gegessen wird.
0: Experten empfehlen deshalb für die meisten Menschen zusätzlich 100 Mikrogramm Jod pro Tag in Tablettenform.
2: Das ist nicht Chemie, sondern das ist Nahrungsergänzung, die dafür sorgt, die Gesundheit zu erhalten. Und damit kann man sich auch überhaupt nicht schädigen. Und gerade Schwangere müssen das unbedingt einhalten, damit es zu einer guten Gesundheit der Kinder kommt.
0: Denn eine zu niedrige Jodversorgung der Mutter in der Schwangerschaft und Stillzeit kann bei Kindern zu lebenslangen Entwicklungs- und Funktionsstörungen führen.
2: Es gibt sehr gute Untersuchungen, die uns zeigen, dass Kinder, die eine schlechtere Jodversorgung im Mutterleib erlebt haben, leicht schlechtere Leistungen, zum Beispiel beim Leseverständnis haben. Es gibt leicht niedrigere IQ-Werte. Das heißt also, die Kinder, das Gehirn der Kinder leidet darunter.
0: Jodsalz sollte also in jedem Haushalt auf den Tisch kommen. So kann man mit geringem Aufwand größere Schäden verhindern.
1: Also, wenn schon Salz, dann Jodsalz. Eingriff, fertig. Und dann stehen wir im Supermarkt. Zwischen den ganzen Salzpackungen sehen wir dann auch welche mit solchen Aufschriften. Weniger Natrium, Blutdrucksalz. Begriffe, die nach Gesundheit klingen. Was steckt dahinter? Ist das wirklich besser für uns? Normales Salz besteht fast komplett aus Natriumchlorid. Bei diesen Alternativen wird ein Teil davon ersetzt durch Kaliumchlorid. Sieht gleich aus, schmeckt fast gleich. Aber eben nur fast. Kaliumchlorid hat oft eine leicht bittere Note. Viele merken das sofort, andere kaum. Und der Unterschied ist nicht nur der Geschmack. Zu viel Natrium kann den Blutdruck erhöhen. Kalium wirkt eher wie ein Gegenspieler. Es entlastet die Gefäße. Studien zeigen, vor allem Menschen, die viel Salz essen, können profitieren. Wenn ein Teil des normalen Salzes durch Kaliumsalz ersetzt wird, kann das das Risiko für Herz-Kreislauf-Erkrankungen senken. Klingt gut. Ist es für viele auch. Aber nicht für alle. Menschen mit Nierenerkrankungen oder bestimmten Medikamenten sollten vorsichtig sein. Für sie kann zu viel Kalium gefährlich werden. Die einfache Orientierung lautet, für gesunde Menschen kann ein teilweiser Wechsel sinnvoll sein. Wer unsicher ist, klärt das besser vorher ärztlich ab. Welches Salz wir nutzen, ist das eine. Aber mindestens genauso spannend ist die Frage, wo kommt es überhaupt her? Ein großer Teil unseres Salzes wird direkt hier in Deutschland abgebaut.
0: Seine Geschichte beginnt vor 250 Millionen Jahren. Heute schlummert das Salz tief in der Erde. Salz. Wir nutzen es so vielseitig wie nie zuvor. Denn dieses scheinbar alltägliche Mineral ist ein wichtiger Rohstoff unserer Zeit. Dabei spielt Speisesalz nur eine sehr geringe Rolle. Der größte Teil landet nicht auf unserem Teller. Es steckt in Dingen, die wir jeden Tag nutzen. Ohne Salz, also Natriumchlorid, würde unser modernes Leben in vielen Bereichen nicht funktionieren. Doch wie wird aus einem so einfachen Stoff ein Alleskönner? Der Schlüssel liegt in seiner chemischen Umwandlung. Dabei entstehen drei wichtige Grundstoffe. Chlor ist Ausgangsstoff für Kunststoffe wie PVC, für Medikamente, für viele chemische Produkte und die Desinfektion von Wasser. Natronlauge wird unter anderem in der Produktion von Aluminium, Papier und Textilien eingesetzt. Und Wasserstoff? Ein Energieträger, der in der Industrie gebraucht wird und als Treibstoff der Zukunft gilt. Ein Stoff, unzählige Produkte. Daher ist Salz ein wichtiger Wirtschaftsfaktor in Deutschland. Rund 18 Millionen Tonnen Natriumchlorid fördern die heimischen Salzproduzenten pro Jahr. Salz ist damit einer der wenigen Rohstoffe, der nicht nur unseren eigenen Bedarf deckt, sondern auch exportiert wird. Die heutigen Salzvorkommen entstanden vor vielen Millionen Jahren, am Rande eines flachen Urmeers. Das Klima damals? Heiß, subtropisch. Immer wieder trennten sich Meeresbecken vom offenen Meer. Das Wasser verdunstete, Salz kristallisierte aus und setzte sich am Boden ab. Darüber lagerten sich Sedimente und Gestein, meist in dünnen Schichten. Das wiederholte sich immer wieder. So sammelte sich das Salz an. Das Ergebnis? Gewaltige Salzvorkommen unter unseren Füßen, die überwiegend aus Natriumchlorid bestehen. Es muss nur noch gereinigt und von Gestein befreit werden. Ganz anders bei Kalisalz, einem Salz, das zu Dünger verarbeitet wird. Es muss aufwendig aufbereitet werden, da es nicht rein vorkommt, sondern zusammen mit Natriumchlorid und manchmal auch anderen Mineralien. Die Lagerstätten sind vor allem in Sachsen-Anhalt und im hessisch-thüringischen Grenzraum. Kalium brauchen Pflanzen zum Wachsen. Daher wird Kalisalz weltweit in der Landwirtschaft eingesetzt. Kalisalze lösen sich im Boden und setzen Kalium frei. Das hilft den Pflanzen, ihren Wasserhaushalt zu regulieren. Sie können so besser mit Trockenheit, Frost und Krankheiten umgehen. Außerdem steigen Ertrag und Qualität der Ernte. Doch beim Abbau von Kalisalzen zeigt sich auch eine Schattenseite. Denn nur ein kleiner Teil des geförderten Rohsalzes kann verwendet werden. Der Rest ist Abfall. So fördert das Bergbauunternehmen K+S etwa 30 bis 40 Millionen Tonnen Kali-Rohsalz pro Jahr. Daraus entstehen rund 7 Millionen Tonnen verkaufsfähige Kali-Produkte. Der größte Teil fällt als sogenannter Rückstand an. Allein an einem Standort im Werra-Revier sind es hunderte Millionen Tonnen Salzabfälle, aufgetürmt zu riesigen Halden und behördlich genehmigt. Genehmigt ist auch die Einleitung des Haldenwassers. Es entsteht, wenn Regen das Salz aus den Halden wäscht. Es wird ebenso in die Werra geleitet wie flüssige Rückstände aus der Produktion. Salz ist ein Rohstoff, ohne den vieles in unserem Alltag nicht funktionieren würde. Salz bewegt unsere Welt und verändert sie. Die Frage ist, zu welchem Preis?
1: Diese Frage beantwortet sich manchmal direkt vor unserer Haustür. Im Sommer braune Blätter an Straßenbäumen und Büschen, obwohl es eigentlich genug geregnet hat. Warum? Die Ursache liegt oft im Winter. Streusalz reichert sich im Boden an. Je mehr Salz, desto schwerer wird es für die Pflanze, Wasser und Nährstoffe aufzunehmen. Im Extremfall vertrocknen die Blätter. Und das Entscheidende ist, einmal in die Umwelt gelangt, verschwindet das Salz nicht einfach. Es bleibt im Wasserkreislauf und wird weitertransportiert. Und was an der Straße passiert, passiert auch in Flüssen, nur in noch größerem Maßstab. In Deutschland gibt es ein Beispiel, das das besonders deutlich zeigt. Die Werra im hessisch-thüringischen Grenzgebiet.
0: Dieser Fluss hat ein Problem. Und das lässt sich messen. André Busch ist Biologe und untersucht mit seinen Kollegen das Leben in der Werra. Salzbelastung, Einfluss auf die Tier- und Pflanzenwelt, all das dokumentiert die zuständige Umweltbehörde seit Jahrzehnten.
5: Wir richten uns nach der Wasserrahmenrichtlinie für unsere Bewertung der Gewässer. Das Ganze findet auf einer Skala von 1 bis 5 statt. Die Werra hier in Gerstung hat einen ökologischen Zustand von schlecht derzeit.
0: Der schlechte Zustand liegt vor allem am hohen Salzgehalt, verursacht durch Einleitungen aus der Kaliproduktion. Der Salzgehalt ist hier mehr als 20 Mal so hoch wie in einem unbelasteten Fluss. Die Biologen finden fast keine Arten, die natürlicherweise in einem Süßwasserfluss vorkommen.
5: Die Arten, die hier vorkommen, sind alle stark salztolerant, findet man auch in den Brackwasserregionen von Nord- und Ostsee, teilweise auch in der Ostsee und Nordsee. Dazu zählt eben der getigerte Flohkrebs und die neuseeländische Zwergdeckelschnecke, die ist eine invasive Art. Dazu haben wir auch noch ein paar Wasserpflanzen. Das Tausendblatt, der Darmtang, die kommen hier in hoher Anzahl vor und verdeutlichen noch mal recht gut den Salzgehalt.
0: Eigentlich müsste sich das längst geändert haben. Die EU schreibt vor, bis 2027 sollen Flüsse und Seen in einem guten Zustand sein. Als Grundlage für sauberes Trinkwasser und funktionierende Ökosysteme. Im Oberlauf der Werra, wo noch kein Salz eingeleitet wird, bietet sich den Wissenschaftlern ein ganz anderes Bild.
5: Wir finden hier in den salzunbeeinträchtigten Teil der Werra recht viele Arten, bis zu 70 Stück können wir hier finden. Da sind auch die wichtigen Arten dabei, also sprich die Eintagsfliegen, Köcherfliegen und Steinfliegen. Die sind für die Bewertung nach Wasserrahmenrichtlinien sehr essentiell, dass man die auch drin hat und eben einen guten ökologischen Zustand auch erreichen kann.
0: So vielfältig könnte das Leben in der Werra überall aussehen. Doch flussabwärts ist ein Ende der Salzeinleitungen nicht in Sicht. Das Unternehmen K+S steht deshalb seit Jahren in der Kritik und verweist auf eigene Maßnahmen, um die Belastung zu reduzieren. So setzt das Unternehmen unter anderem auf eine umweltschonendere Aufbereitung, die keine Abwässer mehr produziert. Vor der Kamera will sich K+S nicht äußern. Schriftlich heißt es: Auch bei der Entsorgung der festen Rückstände minimieren wir kontinuierlich die Umweltauswirkungen und setzen auf moderne Verfahren nach dem Stand der Technik. Gemeint ist vor allem die Haldenabdeckung. K+S hat damit bereits begonnen. Folie, Erde und Pflanzen sollen verhindern, dass Regen das Salz aus den riesigen Halden auswäscht. Ob das für die gesamten Flächen realisierbar ist und langfristig funktioniert, ist umstritten. Klar ist, die Salzbelastung zu verringern ist technisch aufwendig und teuer. Nach Angaben des Unternehmens auch nicht vollständig machbar. Die Politik verlängert die Genehmigung daher immer wieder, wenn auch mit strengeren Grenzwerten. Und tatsächlich ist die Belastung der Werra in den letzten Jahren gesunken.
1: Jetzt weg von den Problemen hin zu etwas, das ich wirklich faszinierend finde. Salz kann Energie speichern oder genauer gesagt Wärme. Nicht als Metapher, sondern wirklich. Zum Beispiel in Spanien oder auch Dubai. Dort gibt es bereits solarthermische Kraftwerke, vereinfacht gesagt Sonnenwärmekraftwerke, die Salz nutzen. Und das könnte für unsere Zukunft ziemlich wichtig werden. Wie das funktioniert? Die Solarenergie wird genutzt, um einen Salzspeicher zu erhitzen. Spezielle Salzgemische schmelzen bei rund 220 Grad und können dann auf mehr als 500 Grad erhitzt werden. Dabei speichern sie diese Wärme wie ein riesiger Thermobecher. Wenn die Sonne weg ist, gibt das Salz die Wärme wieder an das Kraftwerk ab und Strom wird erzeugt. Stundenlang. Warum ist das relevant für uns? Weil genau das ein großes Problem der Energiewende löst. Wie speichern wir Energie zuverlässig? Denn Sonne scheint nun mal nicht immer, wenn wir sie brauchen. Flüssigsalz speichert sie, bis wir sie brauchen. Also ein Stoff, den wir sonst fürs Nudelwasser nehmen. Salz ist schon seit Jahrhunderten viel mehr als nur ein Gewürz. Kein Wunder, dass es sich auch tief in unsere Sprache eingeschrieben hat. Hier sind unsere Top 3.
0: Nummer 1. Du bist das Salz in der Suppe.
6: Du bist mein Salz in der Suppe.
0: Das kleine Extra, der besondere Pfiff. Ohne Salz ist alles irgendwie fad. Auf dem Teller wie im Leben. Genau das steckt hinter der Redewendung. Salz verstärkt Aromen, dämpft Bitterstoffe und bringt Geschmacksnoten erst richtig zur Geltung. Im Kochwasser sorgt es dafür, dass Lebensmittel weniger Geschmack an das Wasser abgeben. Ungesalzen gekochtes Gemüse schmeckt oft tatsächlich wässriger. Dazu kommt, früher war Salz extrem wertvoll und ein echtes Luxusgut. Wenn man also das Salz in der Suppe isst, bedeutet das, man hat für jemanden eine ganz besondere Bedeutung und bringt die richtige Würze ins Leben. Nummer 2. Ist das Essen versalzen, ist der Koch verliebt. Die eine oder andere Prise zu viel, klares Zeichen, der Koch ist verknallt. Aber ob Verliebte wirklich anders würzen, ist wissenschaftlich nicht belegt. Woher kommt die Redewendung also? Eine mögliche Erklärung führt in die Antike. Salz galt damals als belebend und sogar potenzsteigernd. Frisch Verliebte könnten also bewusst stärker gewürzt haben, in der Hoffnung auf mehr Ausdauer. Ob das wirklich funktioniert hat? Unklar. Die wahrscheinlichere Erklärung ist deutlich unspektakulärer. Verliebte sind öfter mal abgelenkt und mit den Gedanken woanders, sodass leicht ein Missgeschick passiert. So oder so. Als Ausrede für versalzenes Essen funktioniert der Satz bis heute erstaunlich gut. Nummer 3. Salz in die Wunde streuen. Da hat man eh schon einen miesen Tag auf der Arbeit und zack, dann kommt noch ein fieser Spruch hinterher, sprichwörtlich Salz in die Wunde. Ursprünglich war das sogar wortwörtlich gemeint. Schon im Mittelalter wurde Salz oder Salzlösung zur Desinfektion und Reinigung von Wunden eingesetzt. Salz entzieht Bakterien Wasser und kann sie dadurch schädigen. In einer Wunde reizt es auf diese Weise aber auch gesunde Zellen. Und das brennt höllisch. Dieses schmerzhafte Gefühl steckt bis heute in der Redewendung. Wer Salz in die Wunde streut, macht eine ohnehin schon unangenehme Situation noch unangenehmer. Auch wenn der Kommentar ein Körnchen Wahrheit enthält.
1: In diesen Redewendungen steckt viel Erfahrung und oft auch ein wahrer Kern. Salz kann im Alltag tatsächlich mehr als die meisten ahnen. Hier sind 3 Tricks, alle funktionieren, alle haben einen echten physikalischen Grund. Trick 1, hartnäckige Teeränder in der Tasse. Spülmittel helfen nicht, Schrubben auch nicht. Aber ein bisschen Salz auf den trockenen Schwamm und die Ablagerung ist weg. Warum? Salzkristalle sind hart und kantig. Sie wirken wie ein Schleifmittel und tragen die Ablagerung mechanisch ab. Keine Chemie, pure Physik. Trick 2, schnell kühlen. Eine Flasche Wein, ein paar Eiswürfel, eine Handvoll Salz und nach 5 Minuten ist die Flasche kalt. Der Grund? Salz senkt den Gefrierpunkt von Wasser. Das Eis schmilzt und beim Schmelzen entzieht Eis der Umgebung Energie aus dem Wasser, dem Eis, der Flasche. Das Ergebnis? Die Temperatur sinkt deutlich schneller als ohne Salz. Dasselbe Prinzip nutzt übrigens auch das Streusalz im Winter. Der Schnee schmilzt ja nicht, weil das Salz ihn erwärmt, sondern weil der Gefrierpunkt sinkt. Dann kann Schnee und Eis sogar bei Minusgraden schmelzen. Trick 3 ist der frische Test fürs Ei. Einfach ins Salzwasser legen. Wenn es sinkt, ist es frisch. Schwimmt es oben, sollte man es besser nicht mehr verwenden. Warum? Ein altes Ei hat mehr Luft im Inneren, wird leichter und schwimmt deshalb oben. Übrigens, das funktioniert auch im normalen Leitungswasser. Mit Salz ist der Unterschied aber deutlicher, weil Salzwasser eine höhere Dichte hat und das Ei mehr Auftrieb bekommt. Ein Stoff, viele Effekte und manchmal sogar eine echte Delikatesse.
7: Das Mittelmeer. Die Küste Frankreichs, nicht weit von Montpellier. Über ein weit verzweigtes Netz von Kanälen wird hier Meerwasser ins Hinterland geleitet. Nur mit Hilfe der Flut. Am Rande des Landschaftsschutzgebietes, vor den Toren der kleinen Hafenstadt Aigues-Mortes, liegen Salinen. Seit der Antike schon wird hier Salz gewonnen. Heute produziert der Konzern Salins du Midi hier vor allem günstiges Meersalz der Marke La Baleine. Daneben gibt es die Premium-Marke des Konzerns, Le Saunier de Camargue, zu Deutsch der Salzgärtner der Camargue. Ein Fleur de Sel, ein ganz besonderes Meersalz, verspricht der Hersteller. Andrea Subielewitsch kommt aus Deutschland und arbeitet bei Salins du Midi als Exportmanagerin für den europäischen Markt. Für sie ist Fleur de Sel eine Erfolgsgeschichte.
8: Natürlich können wir nicht denselben Reinheitsgrad garantieren wie zum Beispiel ein Salz, was aus einer Mine kommt. Einfach aus dem Grund, weil es natürlich sein kann, dass Muschelstückchen oder Sand drin zu finden ist, können wir nicht komplett ausschließen. Und das ist halt natürlich auch etwas, was der Konsument auch sucht. Also Naturprodukte, authentische Produkte. Es steckt auch ein ganzes Handwerk dahinter. Also der Beruf des Zuniers ist was, was erlernt wird. Das Wissen wird von Generation zu Generation weitergegeben.
7: Bilder, die aus einem Reisekatalog stammen könnten. Das Meerwasser, das wegen einer ungefährlichen Alge rötlich schimmert. Die Aushilfskräfte, die in weißen T-Shirts Fleur de Sel abschöpfen. Dazu ein kerniger Saunier, ein Salzgärtner, der Pressetermine wie unseren heute begleitet. Alain Barthelot.
9: Fleur de Sel, das sind Salzflocken, Salzblumen, die auf der Wasseroberfläche entstehen. Der Wind treibt sie an den Rand der Becken, wo sie sich absetzen. Hier, schauen Sie. Wenn Sie genau hinsehen, erkennen Sie die Kristalle. Und das ist ein Phänomen, das vollkommen natürlich ist. Das sind keine Salzkristalle, das sind Flocken, das sind Salzblumen. Wir sind stolz auf unsere Produktion, denn in diesem Prozess wird nichts hinzugesetzt. Der basiert komplett auf dem Klima und auf natürlicher Verdunstung.
7: Nur einmal im Jahr wird das Fleur de Sel geerntet. Zwischen Juli und August, wenn die Temperaturunterschiede zwischen Tag und Nacht besonders hoch sind. Handarbeit bei mehr als 30 Grad im Schatten. Außer dem Kran gibt es hier keine Hilfsmittel. In der Fabrik von Salin du Midi, gleich neben den Salinen, spürt man nichts vom französischen Flair. Es ist heiß und laut, wie in jeder Werkhalle. Aber hier läuft etwas über das Band, das wesentlichen Anteil am Verkaufserfolg von Le Saunier de Camargue haben dürfte. Der kleine, bunte Papptopf mit dem Korkdeckel, der so natürlich und nachhaltig daherkommt. Wer für seine Produkte am Markt hohe Preise durchsetzen will, der braucht solche Marken mit einem hohen Wiedererkennungswert. Nur dann sind Kunden bereit, für Salz deutlich mehr auszugeben als früher. Weltweit produziert Salin du Midi pro Jahr 4 Millionen Tonnen Meersalz. Davon sind nur 800 Tonnen Fleur de Sel. Das ist wenig, aber wichtig für das Image des gesamten Konzerns.
9: Vor etwa 20 Jahren hat man begonnen, Fleur de Sel zu ernten und zu vermarkten. Das ist ein Produkt, das geschmacklich sehr interessant ist. Das benutzt man vor allem für Fleisch oder das Grillgemüse. Da ist es wirklich ein Geschmackserlebnis am Gaumen. Das ist einfach gut.
8: Fleur de Sel ist quasi, wir nennen es auch gerne das Kaviar unter den Salzen. Die bekannten Chefs und Köche dieser Welt schätzen das Salz natürlich auch für ihre besondere Struktur. Nach dem Kochprozess quasi, wenn das Gericht fertig ist, wird die Fleur de Sel dann zum Verfeinern genutzt.
7: So tummeln sich bei den Salzgärtnern in Frankreich die Touristen, weil sich die Salinen so natürlich und nachhaltig anfühlen. Und mancher Meersalzproduzent im Süden träumt davon, auch im Norden Europas höhere Marktanteile zu erzielen und noch mehr Salz zu verkaufen.
1: Egal wie besonders das Salz ist, die meisten von uns essen einfach viel zu viel davon. Und da liegt eine Frage nahe: Kann ich das zu viel an Salz nicht einfach ausschwitzen? Sport, Sauna, da geht doch einiges raus. Die kurze Antwort, nicht wirklich. Erinnern wir uns an unsere Rechnung vom Anfang. Da waren wir im Extremfall bei 12 Gramm Salz. Das sind rund 7 Gramm zu viel. Und jetzt die Gegenrechnung. Selbst beim Sport verliert man oft nicht mehr als 1-2 Gramm Salz pro Stunde. Das heißt, um diese 7 Gramm wieder loszuwerden, müssten wir mehrere Stunden am Tag richtig schwitzen. Und wer will das schon? Dazu kommt noch, der Körper passt sich an. Wer regelmäßig viel schwitzt, dessen Körper stellt sich darauf ein. Er wird effizienter und verliert über den eigenen Schweiß weniger Salz, weil er einen Teil davon zurückhält. Und das heißt, selbst wer täglich trainiert, schwitzt das zu viel an Salz nicht einfach wieder aus. Also, Schwitzen ist keine Strategie. Der einzige Weg, weniger Salz im Körper zu haben, ist weniger aufnehmen. Und da stellt sich die nächste Frage: Macht es eigentlich einen Unterschied, welches Salz ich verwende, billig oder teuer?
7: Woran kann man sich orientieren beim Salz? Wir fragen in Stuttgart nach, beim Küchenchef eines alteingesessenen Restaurants in der Innenstadt. Sascha Svoboda kocht für uns eine Flätle-Suppe, um den Geschmack verschiedener Salze zu testen. Ganz subjektiv.
10: Also hier haben wir das standardmäßige Jodsalz, ja, das wo jeder glaubt zu Hause hat. Finde ich gut, klassisch. Hier haben wir Black Lava Salz mit Aktivkohle aus Hawaii. Ist eigentlich nichts anderes wie gefärbtes Salz. Ja. Schicke Aufmachung, kostet das Kilo 100 Euro, würde ich sagen, ungefähr. Ja, aber das ist auf so einem Steak macht es natürlich ein bisschen mehr her wie so ein Jodsalz. Das geht sowieso relativ schnell und das bleibt auch im Fleisch liegen. Das ist einfach was fürs Auge und man denkt gleich, oh, ist was Besonderes. Ne? Dann Fleur de Sel, auch ein Klassiker. Finde ich gut, finde ich sehr gut, zur Alternative zum Jodsalz. Schön für Fisch und Fleisch, kann man beides verwenden. Das sind schöne Salzkristalle, ja. Es macht auch Spaß, wenn man drauf beißt. Dann haben wir hier Sylter Meersalz. Ja, der Name ist Programm Sylt. 100 Euro das Kilo, würde ich mal so behaupten, ungefähr circa. Das ist so eine typische Marketingstrategie.
7: Wir fragen bei Armin Vallée von der Verbraucherzentrale Hamburg nach, der sich seit langem mit dem Thema befasst.
11: Es geht darum, den Preis, den die Verbraucher bereit sind zu bezahlen, in die Höhe zu treiben. Und das kriegt man natürlich nur hin, indem man halt ein Image aufbaut und da versucht natürlich, das weg vom Alltäglichen, vom Standard wegzubringen, indem man ja, Storytelling, Geschichten erzählt dazu. Das ist zum Schmunzeln. Ayurvedisches Zaubersalz. Keine Ahnung, was man damit zaubern kann mit diesem Salz. Das soll so Natur darstellen, besonders nachhaltig. Aber wenn man da genauer guckt, dieses Salz kommt aus Pakistan, muss also über viele hundert Kilometer herangekarrt werden. Sehr beliebt, Ursalz. Hier wird suggeriert, dass das Salz viele Millionen Jahre alt ist. Das ist üblicherweise so, auch dieses Salz aus dem Bergwerk ist sehr alt. Man versucht dem Ganzen so einen esoterischen Touch zu geben, um da natürlich, und das muss man klar sagen, was steckt dahinter, einen höheren Preis zu erzielen.
10: Wir schmecken jetzt Brühe mit vier verschiedenen Salzen ab. Die erste Brühe machen wir mit dem Black Lava Salz. Wir werden mal sehen, wie sich's verhält. Ich glaube nicht, dass da jemand was rausschmecken wird.
7: Auf dem Platz neben der Restaurantterrasse baut der Küchenchef die Teststation auf. Damit es für die Passanten etwas leichter wird, gibt es vor der Flätle-Suppe erstmal frisches Brot, Olivenöl und unsere vier Salze zum Probieren. Schmeckt am Ende nicht alles nach Natriumchlorid, also Kochsalz?
11: Das Natriumchlorid an sich wird überall gleich schmecken, aber es sind natürlich Begleitstoffe, Spurenelemente, die drin sein können, die dann geschmacksauslösend sind.
10: Wir haben hier vier verschiedene Salze. Dürfen Sie gerne eine Scheibe Brot nehmen, ein bisschen Öl drauf und dann dezent mit Salz einfach mal durchprobieren.
7: Können Laien Unterschiede benennen zwischen dem günstigen Siedesalz, dem Sylter Meersalz, dem Fleur de Sel und dem Black Lava Salz?
12: Also ich war etwas überrascht über das schwarze Salz. Erstens mal kannte ich das noch gar nicht und habe da jetzt aber ein bisschen mehr erwartet von der Intensität.
13: Das hatte noch irgendwie so einen Zusatzgeschmack, hatte ich jetzt den Eindruck.
14: Das schwarze Salz?
13: Ja, der schwarze. Die anderen waren mehr oder weniger gleich.
15: Ich glaube, dass es von den Mineralgehalten anders ist.
13: Das also mag dieses, sein. Ja.
15: Insofern würde ich immer so ein grobes Meersalz bevorzugen.
7: Unser Zwischenergebnis vor dem Suppentest. Auffällig viele Passantinnen beziehen sich auf das Black Lava Salz. Aber liegt das an seinem besonderen Geschmack oder doch eher an seiner auffälligen schwarzen Färbung? Nun serviert der Chefkoch die vier Flätle-Suppen, in denen unsere Salze aufgelöst sind. Auch diese Ergebnisse, rein subjektiv, aber für uns sehr interessant.
14: Welche Suppe hat Ihnen geschmeckt?
16: Eins.
14: Das ist die beste?
16: Ja.
14: Ja.
16: Zwei.
14: Ja.
16: 3.
17: Sie haben jetzt das billige Salz genommen, ne? Wie kommt das? 54 Cent
16: vielleicht,
17: das Kilogramm?
16: Vielleicht ist ein bisschen mehr drin. Das schmeckt am salzigsten von allen.
18: Ja, und für mich war es eigentlich der Topf Nummer 2. Den fand ich am schmackhaftesten.
17: Okay, der Topf Nummer 2, das ist das Sylter Meersalz. Das, ist also, das hier kostet, wenn man es hochrechnet, auf ein Kilo 54 Cent. Mhm. Und das 100 Euro. Also 200 Mal so viel.
18: So groß war der Unterschied jetzt nicht, finde ich, vom Geschmack, dass sich dann die preisliche Differenz irgendwie als gerechtfertigt darstellen würde.
19: Also ich finde, man schmeckt kaum einen Unterschied, sobald es aufgelöst in der Brühe ist.
20: Diesen Unterschied schmeckt man nicht.
7: Am Ende bleibt es Ihre Entscheidung, welches Salz für Sie persönlich das Beste ist. Genügend Auswahl gibt es ja.
1: Gut, ich bin der Meinung, zumindest fürs Nudelwasser reicht mir das billige Jodsalz völlig. Nicht alles, was man im Netz an Infos findet, ist ja unbedingt richtig. Das ist beim Thema Salz nicht anders als bei vielen anderen Themen. Noch nie war es so schwer, Wahrheit von Täuschung zu unterscheiden. Mein Kollege Eckhard von Hirschhausen ist dem in einer sehr interessanten Doku auf den Grund gegangen.
21: Damit wirst du Kopfschmerzen und andere lebenszerstörende Symptome los.
22: Hast du das jemals wirklich so gesagt?
21: Natürlich nicht, Ingo. Das ist gefährlicher medizinischer Unsinn.
23: Betrug mit Fake-Videos.
24: Ich hätte das nicht bestellt, wenn das irgendjemand gewesen wäre.
23: Wer steckt dahinter?
21: Hast du selber Angst, dass du auf die Fresse kriegst, weil du hier auspackst?
23: Was unternimmt die Politik?
25: Es ist einfach verrückt, dass wir da nicht härter durchgreifen.
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1: 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In dem Schwerpunkt Age of Fake, die neue Macht der Täuschung. Das war Quarks für heute. Bis zum nächsten Mal. Tschüss.

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1: Guten Abend, ich begrüße Sie zur Tagesschau. Kanzler Merz hat heute im Bundestag eine positive Zwischenbilanz der Regierungsarbeit gezogen. Er verteidigte die Reformvorhaben gegen Kritik und erklärte, die Koalition liefere. Den gestern in Ankara beendeten NATO-Gipfel bezeichnete Merz als großen Erfolg. Mit den USA sei der Kauf von Tomahawk-Marschflugkörpern vereinbart worden, die in Deutschland stationiert werden sollen.
2: Als Reform- und Außenkanzler will sich Friedrich Merz in die Sommerpause verabschieden und bringt vom NATO-Gipfel in Ankara einen Waffendeal mit. Deutschland werde US-amerikanische Tomahawk-Raketen kaufen, so Merz. Die Bundesregierung war daran schon lange interessiert.
3: Wir schließen damit eine wichtige strategische Lücke in unserer Verteidigung. Und wir werden gleichzeitig daran arbeiten, eigene europäische Systeme zu entwickeln und in Europa zu stationieren.
2: Die AfD hält die Aufrüstungspläne der Bundesregierung für falsch und fordert Merz auf, sein Amt niederzulegen.
4: Sie zelebrieren regelrecht ihren Rüstungsrausch und haben niemanden, der eigentlich an die Waffe möchte.
2: Die AfD wolle nur zerstören, sagt der Kanzler. Seine Koalition stelle hingegen ihre Kompromissfähigkeit unter Beweis, etwa bei den angepeilten Renten- und Steuerreformen.
3: In der Einkommensteuer wollen wir die unteren und mittleren Einkommen, wie im Koalitionsvertrag vereinbart, und gerade Familien entlasten und dafür höchste Einkommen etwas höher belasten. Meine Damen und Herren, liebe Kolleginnen und Kollegen, ich halte das für verträglich, es so zu machen. Es ist auch ein Beitrag zur sozialen Gerechtigkeit in unserem Land.
2: Es sei jedoch gerade der Sozialstaat, an den der Bundeskanzler die Axt anlegen wolle, sagt die Linke.
5: Sommer, Sonne, Sozialkahlschlag. Das Gesundheitssystem rasiert, die Mietenexplosion ignoriert, Arbeitsrechte ausgehöhlt. Die Regierung macht das Leben der Mehrheit unbezahlbar und unerträglich.
2: Die Grünen argumentieren, angesichts der Hitzewelle im Juni sei es unerklärlich, dass die Bundesregierung weiterhin fossile Energien fördere.
6: Es geht darum, dass Sie als Bundeskanzler handeln und die Menschen schützen. Das wäre jetzt Ihr Job. Als allererstes, Herr Merz, müssten Sie die Gesetze von Katharina Reiche stoppen. Und zwar alle. Die können alle weg. Die sind alle ein Brandbeschleuniger für die Klimakrise.
2: Morgen will Schwarz-Rot die Reform der gesetzlichen Krankenversicherung auf den Weg bringen. Danach verabschiedet sich der Bundestag in die Sommerpause.
1: Und möglich gemacht hat die Abstimmung über die Änderungen bei der gesetzlichen Krankenkasse Deutschlands höchstes Gericht. Denn die Richter am Bundesverfassungsgericht wiesen heute Eilanträge der Opposition zurück. Abgeordnete der Grünen und der Linkspartei hatten angeführt, angesichts zahlreicher kurzfristiger Änderungen nicht genug Zeit zu haben, den Gesetzentwurf durchzuarbeiten. Nun aber kann der Bundestag wie geplant morgen darüber abstimmen. Volkswagen verkauft weniger Autos und steckt in einer schweren Krise. Die Konzernspitze arbeitet deshalb schon länger an Sparplänen und hat diese jüngst wohl noch weiter verschärft. Medienberichten zufolge stehen weltweit bis zu 100.000 Stellen auf dem Spiel und 4 Werken in Deutschland droht die Schließung. Seit dem Nachmittag berät der Aufsichtsrat über die Sparvorschläge. Betriebsrat und IG Metall hatten die Mitarbeiter an allen VW-Standorten zu Protesten aufgerufen.
7: Mitarbeiterinnen und Mitarbeiter protestieren vor dem VW-Berg Emden. Eines, das es vielleicht in einigen Jahren nicht mehr geben könnte.
8: Man gibt sich größtmögliche Mühe. Die Kolleginnen und Kollegen strengen sich jeden Tag an. Und der Vorstand gibt uns keine Antworten.
9: Die Politik der Angst hilft uns kein Stück weiter.
7: Wolfsburg vor dem VW-Stammsitz. Auch hier Proteste der Gewerkschaft. Hier trifft sich der Aufsichtsrat zur ersten Sitzung, seit Pläne der VW-Chefs durchgesickert sind, einen noch härteren Sparkurs zu fahren. Doch für solche Entscheidungen muss der Aufsichtsrat zustimmen. Und dort sprechen das Land Niedersachsen und die Arbeitnehmer entscheidend mit.
10: Wir fordern vom Vorstand Schluss mit diesen Verunsicherungen. Wir brauchen Klarheit für die Belegschaft. Wir brauchen einen umfassenden Plan. Wir verschließen uns nicht als Arbeitnehmerseite. Die Belegschaft hat auch insbesondere hier bei Volkswagen im Jahre 2024 gezeigt, dass wir kompromissbereit sind.
7: Von Volkswagen gibt es heute keine aktuelle Stellungnahme. Vor 2 Wochen war über Medienberichte bekannt geworden, dass neben den Fabriken in Emden, Hannover und Zwickau auch das Audi-Werk in Neckarsulm auf Streichlisten stehen könnten. Experten empfehlen VW dringend einen Sparkurs.
11: wenn jetzt eben die Arbeitnehmerseite sagt, da gehen wir gar nicht mit, dann verzögert das eben wirklich einen wichtigen Schritt, damit Volkswagen in Zukunft wieder wettbewerbsfähig ist.
7: Auch in Zwickau, dem größten E-Auto-Werk von VW in Europa, macht die IG Metall Druck. Bis zum Jahr 2030 gelten hier wie an den anderen Standorten Zusagen des Vorstands. Danach könnten die Produktionen aber auslaufen.
12: Allen ist klar, so, mit der Struktur, mit all den Werken, mit all den Arbeitsplätzen kann es bei Volkswagen langfristig nicht weitergehen. Aber welcher Weg ist der richtige? Darum wird bei VW hart gerungen. In einem Aufsichtsrat, in dem das Land Niedersachsen und die IG Metall viel Macht haben und in dem die Interessen oft weit auseinanderliegen. Konkrete Ergebnisse zu Jobs, zu Werken werden für heute eher nicht erwartet. Das Ringen geht also weiter.
1: Wie von Präsident Trump angekündigt, haben die USA ihre Angriffe auf Iran in der vergangenen Nacht fortgesetzt. Das US-Militär beschoss nach eigenen Angaben insgesamt 90 Ziele. Diese Bilder sollen Angriffe auf Raketenabschussanlagen zeigen. Das iranische Regime wiederum feuerte mit Raketen auf US-Militärbasen in Ländern der Region. In der Stadt Mashhad in Iran enden heute die Trauerfeierlichkeiten für den im Februar getöteten obersten Führer Ali Khamenei mit dessen Beisetzung. Der Fall hatte bundesweit eine Diskussion über die Sicherheit von Bahnmitarbeitern ausgelöst. Ein Zugbegleiter in Rheinland-Pfalz war vor 5 Monaten bei einer Ticketkontrolle angegriffen und getötet worden. Heute hat das Landgericht Zweibrücken das Urteil gegen den Angeklagten gesprochen. Er muss für 10 Jahre ins Gefängnis wegen Körperverletzung mit Todesfolge. Der Anwalt der Hinterbliebenen kündigte Revision an. Er fordert eine Verurteilung wegen Totschlags oder Mordes.
13: Hatte der Angeklagte ahnen können, dass seine Faustschläge auf den

0: Denn sein Opfer hatte keine sichtbaren Verletzungen, so das Gericht. Auch andere Fahrgäste seien nicht vom Tod des Bahnmitarbeiters ausgegangen.
1: Schließlich äußerte der Angeklagte gegenüber dem Zugbegleiter etwas in der Art wie, das wird ihm eine Lehre sein, was denklogisch voraussetzt, dass er davon ausging, dass der Zugbegleiter das Geschehen überlebt.
0: Rückblick 2. Februar. Serkan Çalar kontrollierte Fahrkarten in einem Regionalexpress in der Westpfalz. Dabei attackierte ihn der Angeklagte. Çalar stirbt 2 Tage später. Die Tat löste eine Debatte über die Sicherheit von Bahnpersonal aus, das im Schnitt bundesweit mehr als 5 gewaltsame und verbale Übergriffe am Tag hinnehmen muss. Politik und Bahnunternehmen versprachen mehr Bodycams, mehr Trainings, mehr Zugbegleiter in 2er-Teams. Doch nicht alles davon ist bereits umgesetzt. 10 Jahre Haft wegen Körperverletzung mit Todesfolge. Dieses Urteil stößt bei Kollegen und Familie auf Kritik.
2: Was ich mir ganz viel erhofft habe von dem Urteil, nämlich, dass das als Signalwirkung nach außen geht. Wir sind kein Freiwild. Der Staat steht hinter uns, der Staat schützt uns. Und ja, leider ist es anders gekommen.
0: Das Urteil ist noch nicht rechtskräftig. Der Anwalt der hinterbliebenen Geschwister hat angekündigt, vor dem Bundesgerichtshof in Revision zu gehen.
3: Am Wochenende soll die nächste Hitzewelle kommen. Heute nun wurde bekannt, während der letzten extrem heißen Tage im Juni sind nach einer Schätzung des Robert-Koch-Instituts in Deutschland deutlich mehr Menschen gestorben als sonst um diese Zeit des Jahres. Für den Monat Juni werden in einer RKI-Berechnung zur hitzebedingten Sterberate mehr als 4.000 zusätzliche Todesfälle aufgeführt.
4: Heute kommt die 86-jährige Margarete Erika Wirner bis zum Tor. Als es zuletzt so heiß war, blieb sie lieber im Haus und wartete dort auf den Pflegedienst. Die Hitzetage hat sie gut überstanden. Andere Klienten machten den Mitarbeiterinnen des Pflegedienstes mehr Sorgen.
5: Da war es schon wichtig, dass wir den Angehörigen halt auch gesagt haben, dass irgendwie eine Zirkulation stattfinden muss. Wir haben versucht, einen Ventilator zu organisieren. Wir haben da noch mal Rücksprache auch mit dem Arzt gehalten, dass wir ihr, weil sie selbst nicht essen und trinken konnte, dass wir ihr noch mal mehr Flüssigkeit verabreichen dürfen.
4: Gerade für ältere Menschen sind die hohen Temperaturen gefährlich. Nach Modellrechnungen des Robert-Koch-Institutes starben in diesem Jahr bereits mehr als 5.000 Menschen hitzebedingt. Die Zahl der Todesfälle liegt deutlich über den üblichen Werten. Direkte Hitzefolgen wie Hitzschlag sind aber nur sehr selten die Todesursache.
6: In den allermeisten Fällen ist es so, dass es eben schon vorbestehende Grunderkrankungen gibt, dass Menschen eben an einer Herz-Kreislauf-Erkrankung sterben oder an einer Lungenerkrankung oder eben auch an neurologischen Erkrankungen wie Demenz zum Beispiel. Das sind aber eben jetzt Ursachen, wo wir dann sehen, dass wir da eben auch sehr starke Anstiege in so einer heißen Woche sehen.
4: Bei der Erhebung des RKI handelt es sich um statistische Modellrechnungen, weil es für die extrem hohen Temperaturen der vergangenen Hitzewelle aber keine Vergleichswerte gibt, könnten die tatsächlichen Zahlen auch abweichen, sagt das RKI.
3: Mehr als 7 Jahre ist es her, dass Bergleute das letzte in Deutschland geförderte Stück Steinkohle ans Tageslicht brachten. Nun hat der 7 Kilogramm schwere Kohlebrocken seinen Platz im Haus der Geschichte in Bonn gefunden. Bundespräsident Steinmeier übergab ihn heute an das Museum. Dort soll er künftig an 200 Jahre deutsche Industriegeschichte erinnern.
7: Noch einmal Glück auf im Haus der Geschichte. Dort, wo das letzte geförderte Stück Steinkohle nun ein neues Zuhause findet, Bundespräsident Steinmeier hat es aus Berlin nach Bonn gebracht. Auch dabei ist Jürgen Jakubait. Er war der Bergmann, der 2018 das letzte Stück Kohle geborgen hat.
8: Wir waren unten auf der Sohle, haben ein Stück Kohle in der Hand gehabt. Und mein größter Gedanke war, boah, lass das bloß nicht fallen. Ja, Millionen Menschen gucken dich gleich an und dann hast du ein Riesenproblem, wenn du da aussteigst und lässt den Kohlebrocken fallen. Ja.
7: Immerhin 7 Kilo schwer, aus der Zeche Prosper Haniel in Bottrop, übergeben an den Bundespräsidenten. Die Epoche der Steinkohle, Arbeitsplatz für Millionen Menschen in Deutschland. Doch dann Krise. Vor allem die billigere Kohle aus dem Ausland setzt den Zechen zu, bedeutet weniger Arbeitsplätze. 2018 ist Schluss und der letzte Brocken findet über Jahre ein neues Zuhause im Schloss Bellevue in Berlin.
9: Ich weiß, wie sehr der Bergbau nicht nur diesen Landstrich geprägt haben, sondern für viele Jahrzehnte lang auch die ganze Republik. Und das zu erinnern, glaube ich, das gehört auch zu einer Geschichte dieser Republik.
7: Heute sei es nur folgerichtig, dass das letzte geförderte Stück ins Museum zieht, ins Bonner Haus.

0: der Geschichte.
1: Der Georg-Büchner-Preis geht in diesem Jahr an die Autorin Christine Wunicke. Die Jury lobte unter anderem den subtilen Sprachwitz in ihren historischen Romanen. Zu Wunickes bekanntesten Werken zählen Die Dame mit der bemalten Hand oder Wachs. Der Büchner-Preis gilt als eine der wichtigsten Literaturauszeichnungen im deutschsprachigen Raum. Der Preis wird im Oktober in Darmstadt verliehen und ist mit 50.000 Euro dotiert. Zu ihren Rockballaden tanzte in den 1980er Jahren eine ganze Generation. Unvergessen sind Songs wie It's a Heartache und Total Eclipse of the Heart. Nun ist die britische Sängerin Bonnie Tyler im Alter von 75 Jahren nach schwerer Krankheit gestorben, wie ihre Familie mitteilte. In ihrer langen Karriere veröffentlichte Tyler mehr als 80 Singles. Ihre Fans liebten besonders ihre Reibeisenstimme. It's a
2: Bonnie Tyler. Mit diesem Song beginnt Ende der 70er eine Weltkarriere. Geboren 1951 im walisischen Skewen als Gaynor Hopkins. Sie arbeitet als Kassiererin, singt abends in Pubs. Zwei Musikproduzenten entdecken sie. Ihre Reibeisenstimme entsteht eher zufällig, nach einer Stimmbandoperation. Ich durfte 6 Wochen lang nicht sprechen und das fiel mir echt schwer. Aus lauter Frust habe ich irgendwann geschrien. Das war's dann. Aber zum Glück habe ich's gemacht. Ihr Markenzeichen macht sie zur Rocklegende der 80er. Es folgen Welthits wie Total Eclipse of the Heart, Millionen verkaufte Platten, Konzerte rund um den Globus. Ich hatte ein wundervolles Leben. Eine Stimme nie perfekt und doch unverwechselbar und so gefeiert von ihren Fans.
1: Und nun die Wettervorhersage für morgen Freitag, den 10. Juli.
3: In der Südwesthälfte morgen sonniges, heißes Hochdruckwetter. In den Norden und Osten strömt teilweise noch feuchte Luft, sodass in der Nacht über den Norden und Osten einige Wolkenfelder ziehen. Im Südwesten ist es klar. Örtlich kann sich Nebel bilden. Am Tag in der Südwesthälfte Sonne von früh bis spät. Auch im Norden und Osten ist es überwiegend sonnig. Örtlich aber auch kompaktere Wolken. In der Nacht 18 bis 9 Grad. Am Tag 20 Grad auf den ostfriesischen Inseln, 35 Grad im Breisgau. Auch am Samstag, vor allem im Norden und Osten, ein paar Wolken, sonst viel Sonne. Ähnliches Wetter am Sonntag, 23 Grad auf den Inseln, 36 Grad am Oberrhein. Am Montag oft Sonne, im Norden und Nordosten einzelne Hitzegewitter bis 37 Grad.

Knapp 60 Kilometer lang ist die Sandallgave, ein Küstenstreifen von der Stadt Faro bis zur spanischen Grenze. Ihr Herzstück? Der Parque Natural da Ría Formosa, eines der größten Lagunenschutzgebiete Europas. Die Ría ist ein Feuchtgebiet von gut 180 Quadratkilometern geschützter Fläche, begrenzt zum offenen Atlantik durch 5 Naturinseln, in ihrem Inneren ein Watt.

Kilometerlange Sandstrände schützen ein Mosaik aus Sandbänken, Brack- und Süßwasserlagunen und Salzwiesen. Bei Flut bedeckt, bei Ebbe durchzogen von einem Labyrinth aus Kanälen. Bis zu 5 Kilometer erstreckt sich der Naturpark ins Hinterland.

Ein Garten der Artenvielfalt. Aufgrund der milden Temperaturen das ganze Jahr sicht- und spürbar. Taubenschwänzchen und Schwalbenschwänzchen. Und Eidechsen in der immergrünen Vegetation.

0: Faro ist das Verwaltungszentrum der Algarve, ein Ort, an dem schon Phönizier, Griechen und Römer siedelten. Mit seinem internationalen Flughafen ist Faro auch die Einflugschneise für jährlich mehr als 4 Millionen ausländische Urlauber. In Sichtweite der Start- und Landebahn beginnt der westliche Zipfel der Ria Formosa mit der Ilha de Faro, einer Halbinsel, auf der die Regeln des Schutzgebietes noch nicht vollständig umgesetzt werden konnten. Die meisten Häuser wurden illegal gebaut. So auch die Bleibe von José Santos. Der 72-Jährige strandete hier vor 20 Jahren. Ein Freund überließ dem ehemaligen Hilfsarbeiter die Hütte. Nur so kommt er mit seiner schmalen Rente über die Runden.
1: Das Leben ist gut hier. Ja, es ist gut.
0: Aber es ist auch ein Leben auf Abruf.
1: Ja, das mit dem Haus. Sie wollen alle Häuser abreißen. Von der Straße bis hier runter. Ich weiß aber nicht wann.
0: Die Betroffenen sollen in neue Unterkünfte umgesiedelt werden. Irgendwo an der Küste.
1: Das macht nicht wirklich Sinn. Hier gab es schon immer Häuser. Jetzt reißen sie ab.

0: Die meisten Inselbewohner sind skeptisch, glauben, dass mit der Maßnahme nur Platz für große Ferienanlagen geschaffen werden soll. Aber
1: Bush.
2: Widerstand leisten? Gegen wen? Wenn ich raus muss, muss ich raus.
0: Verantwortlich ist ein Plan, der ein Gleichgewicht zwischen Mensch und Natur in der Lagune fordert. Er sieht eine Instandsetzung der landschaftlichen Werte vor. Finanziert wird er vom portugiesischen Staat und der EU. Den Fischern und Muschelsammlern kommt das Projekt zugute, sichert es ihnen und den Meeresvögeln doch den Meerestierbestand. Einer von ihnen ist Vitor Lorenzo, der mit seinem Hund Flasher morgens durch die Lagune tuckert, kurz bevor die Ebbe das Wasser schluckt. Eine Fahrt ohne Kompass, mit Wegweisern, die nur Einheimische kennen.
3: Alle Wasserarme haben Namen. Wir sind hier im Strom der Fische. Ein anderer heißt leere Fässer, weil früher dort Boote angelegt haben, die mit Fässern beladen waren. Jede Wasserader erhielt ihren eigenen Namen.
0: Vitor stand schon als Junge im Watt. Seine Eltern waren arm. Nur mit dem Geld aus dem Muschelfang konnte er seine Schulbücher finanzieren. Jetzt ist der 66-Jährige im Ruhestand, so wie seine Kumpanen Chico und Helio. Das Watt aber bleibt ihr Lebenselixier. Stabmuscheln sammelt Vitor nach alter Tradition. Mit Salz, denn da wittern die Weichtiere Gefahr und tauchen auf. Vor 60 Jahren erntete man dabei noch eine Portion Schwermetalle, damals als Öltanker in die Lagune fahren durften und die Sandböden verschmutzten.
3: Jetzt ist alles sauber. Viele Jahre lang war das Wasser trüb, Müll lag herum. Das ist vorbei. Ein Juwel in der Krone Portugals, das ist die Ria Formosa.
0: Fast 300 Weichtierarten zählt die Ria. Sie wimmeln zwischen den Algen in den Gezeitentümpeln, unterhalb der immergrünen Quellerwiesen. Die Männer, die Muscheln aller Art sammeln und verkaufen, heißen Mariscadores. Sie arbeiten in und mit den Gezeiten. Ebbe und Flut verschieben sich in der Ria täglich um eine Stunde.
4: Gucken wir nach den Miesmuscheln und nach den Austern.
5: Erst die Miesmuschel.
0: Verantwortungsbewussten Muschelsammlern liegt die Wahrung des Bestandes ebenso am Herzen wie ein guter Fang.
3: Diese Auster ist sehr groß. Die lasse ich hier, damit sie laichen kann. Damit kleine Austern entstehen, also neue wachsen. Die sind wirklich aus der Ria, das sind Heimische. Man soll nicht zu viel sammeln. Aber wenn wir wenig sammeln, hungern wir. Das Gleichgewicht halten, das ist wichtig.
0: Am Rande des Watts steht ein Forschungszentrum der Universität Faro. Das Institut arbeitet zusammen mit den meeresbiologischen Laboratorien der EU. Ein geschütztes Revier, speziell für Studien an Seepferdchen. Miguel Correa und Josh Palmer züchten hier die markanten Knochenfische.

0: Seepferdchen sind sesshafte Wesen. Die Schwanzflosse dient ihnen als Greifarm. Und mit den kleinen Flimmerflossen können sie sich nur langsam bewegen. Das macht sie verletzlich. Ein Ziel des Studienprojektes? Schädliche, aber auch fördernde Umweltfaktoren erforschen, um den Bestand in der Lagune zu sichern und zu erhöhen. Jährlich gut 2000 Exemplare wachsen im Labor heran. Die großen werden in der Lagune ausgesetzt.
1: Es könnten 40 sein, also gut 30.
2: Eine gute Zahl.
0: Die Population der Seepferdchen in der Ria Formosa zählte zur größten und stabilsten weltweit. Dann, vor 20 Jahren, nahm die Zahl stetig ab.
1: Ja, schau draußen nach den Tierchen.
2: Na dann, ich geh raus.
0: Das portugiesische Parlament will zwei Schutzzonen in der Ria einrichten, die nur von Forschern betreten werden dürfen. Das würde nicht nur das Überleben der Seepferdchen sichern, sondern das aller Watttiere.
3: Seepferdchen sind ein Teil der maritimen Nahrungskette, ein sehr wichtiger Teil. Sie sind Zeichen für den Zustand ihrer Umwelt und Umgebung, für den Zustand des Ökosystems. Es gab einen sehr starken Rückgang um ca. 95%. Verglichen mit den Daten von 2001. Wir vermuten, dass der Verlust von Lebensraum und der Klimawandel Gründe dafür sind. In jüngster Zeit sind wir auch besorgt über Fischer, die sich auf den Fang von Seepferdchen spezialisiert haben.
0: Abnehmer sind die Hersteller dubioser Heilmittel für den asiatischen Markt. Dafür zerkleinern Quacksalber jährlich Millionen Seepferdchen und verkaufen das Granulat als Pulver oder Pille. Wohlwissend, dass die Gattung dem Washingtoner Artenschutzabkommen unterliegt.

0: Vor dem Institut, direkt im Wattwasser, forscht Carolina Murato über die Meeresrösser und ihre natürlichen Lebensbedingungen. Die 29-Jährige kam aus Lissabon nach Faro zum Studieren und sie blieb.
1: Die Ria ist wie eine Wiege für viele Spezies. Es gibt viele Fischarten, die hier laichen. Kommerziell attraktive und belanglose. Die ganze Gegend ist sehr reich an Meeresleben. Dazu zählen Watt- und Seevögel und vieles mehr.
0: Mehr als die Hälfte aller Fischarten des Atlantiks sollen in der Ria laichen, so die Schätzung der Forscher.

In den Salz-Schlickgraswiesen finden viele Spezies Unterschlupf. Die dichten Halme wandeln Kohlenstoffmonoxid in Sauerstoff um. Als Meeresbiologin kennt Carolina die Siedlungsstellen der Seepferdchen. Laien wären im trüben Wasser der Seegraswiesen hilflos verloren.

0: Um die Erhaltung der Naturschutzregeln im Wattenmeer des Naturparks kümmern sich Parkwächter aus Faro. José Lopsch ist der Kommandant der Truppe. Bei ihm an Bord die Auszubildende Rafaela und der stellvertretende Kommandant Carlos.
1: Los, gib Gas. Hinter der Brücke. Schau mal, ob ihr da jemanden seht, der seinen Motor durchspült.
0: Im Visier Umweltsünder, ignorante Touristen, illegale Fischer und Muschelsammler.
2: Guten Morgen. Was machen Sie da? Wir sind Parkwächter. Haben Sie was verloren? Nein.
3: Ob Sie was verloren haben?
2: Ich nicht.
1: Das war ein Krakenfischer mit einem großen Haken. Den darf er haben. Eine Fischka dagegen wäre illegal. Das ist ein Instrument mit vielen Zähnen und Widerhaken.
0: Voraus ein Fischerboot, das im flachen Wasser ankert.
1: Möglich oder auch nicht. Ich habe nicht genau erkennen können, was die da... Oh, einer ist im Wasser. Das ist verdächtig.

0: Mit einer Lizenz darf man täglich 2 Kilo Muscheln aus dem Bad holen. Mit einer illegalen Muschelreuse erzielt man aber bis zu 300 Kilo. Das bringt ein gutes Tageseinkommen und verleitet viele, bei Ebbe illegal zu sammeln.
1: Ich fahre hier nur mit den Schleifnetzen. Jetzt bin ich wohl ein Krimineller.
2: Das habe ich nicht gesagt, aber ich mag es nicht, wenn man mich belügt.
1: Nein, das haben wir nicht. Hier ist das Schleifnetz, hier ist es.
3: Das Schleifnetz ist da. Ah, dort ist auch eine Muschelreuse. Wir haben sie schon gefunden. Hat wohl irgendjemand im Wasser verloren.
0: Der Fall ist eindeutig. Geräte und Muscheln werden konfisziert.
4: Eles vão pagar, mas o mais certo é quando chegarem à terra vão.
3: Die müssen zahlen, aber vermutlich werden sie eine neue Reuse bauen. Und dann sind sie morgen wieder in der Ria. Die 200-Euro-Strafe nehmen die schnell wieder ein. An einem Tag verdienen sie diese Summe und noch viel mehr.
0: Die illegale Beute geht zurück ins Meer.

Am östlichen Rand der Ria Formosa liegt Tavira, nur 30 Kilometer von Faro entfernt. Die ehemalige Fischerstadt liegt am Rio Gildao, einem der Süßwasserzuflüsse der nahen Lagune. Tavira war jahrhundertelang ein Zentrum des Thunfischfangs. Heute ist der Tourismus die wichtigste Einnahmequelle. '72 hatten Fischer ihre Stellnetze in der Mündung des Flusses abgebaut, nachdem sich nur noch ein einziges Exemplar darin verfangen hatte. Die alten Salinen werden aber weiterhin betrieben. Das mit der Hand gewonnene Meersalz ist begehrter denn je. Flamingos dienen die Salinen als Rast- und Brutplätze.

Mehr als 10 Kilometer lang ist der Strand. Ein Hotspot für Strandläufer, Muschelschalensammler und Naturfreunde, aber auch für Sonnenhungrige und für Schwimmer.

Am Praia do Baril liegt der sogenannte Ankerfriedhof, Relikte einer Siedlung von 80 Familien, die mit dem Eisen ihre Thunfischnetze am Meeresboden befestigten. Anfang der 60er Jahre zogen sie an die Küste. Die Fischausbeute reichte nicht mehr zum Leben. Nur noch für die Touristen eine Schmalspurbahn. Sie wurde 1884 vom Bochumer Verein für Bergbau und Gussstahl gebaut, um den bis zu 700 Kilogramm schweren Fang an die Küste zu bringen. Die großen Fischschwärme ziehen vor den Inseln der Ria Formosa ihre Bahnen.

Weiter draußen schwimmen noch Gruppen des roten Thunfischs, auch Blauflossen-Thunfisch genannt. Von der Weltnaturschutzorganisation wurde er auf die Liste der vom Aussterben bedrohten Arten gesetzt. Mit Sonnenaufgang laufen vor den Toren von Tavira im Dorf Santa Lucia die Kutter ein. Kommerzielle Fischerei im Naturpark ist hier erlaubt, zum Beispiel die auf Kraken.

0: Kraken zählen zu der Gruppe der achtarmigen Tintenfische. Sie werden in Käfigen gefangen.
1: Man steckt einen Köder rein, eine Makrele oder eine Sardine. Man steckt sie hier rein. Die Kraken schwimmen drumherum und gehen dann rein. Und das war's.
0: Tiere mit mehr als 750 Gramm dürfen verkauft werden. Und die landen gleich tonnenweise in der Auktionshalle von Santa Lucia. Unter strengen Hygienemaßnahmen werden die Kopffüßer nach Qualität und Gewicht sortiert. Mittags beginnt die tägliche Auktion. Dank der üppigen Fanggründe in der Ria beeinflussen die Auktionspreise den Tintenfischmarkt in ganz Portugal und Spanien. Das Dorf nennt sich deshalb Hauptstadt der Krake.
2: So ist das Leben. Man muss töten, um zu essen. Aber wir sterben zuerst. Da bleiben noch viele Kraken, die man fangen kann.
0: Zwischen Santa Lucia und der Metropole Faro liegt die Laguneninsel Culatra. Das gleichnamige Dorf kennt weder Autos noch Straßen. Besucher kommen mit der Fähre oder einem Wassertaxi. Hotels gibt es keine, nur ein paar Ferienwohnungen. Fast alle leben hier vom Meer. Die Ilha da Culatra wird auch Ilha do Farol genannt, aufgrund eines Leuchtturms, der sich an der Südspitze der Insel erhebt. 45 Minuten sind es bis dorthin zu Fuß.

Der Leuchtturm wurde Mitte des 19. Jahrhunderts errichtet. Vier Wärter arbeiten hier, rund um die Uhr in zwei Mannschichten. Ataid Correra und Helder Mendonza haben heute Dienst. 220 Stufen müssen sie erklimmen, dann befinden sie sich 50 Meter über dem Meeresspiegel.

0: Das Licht strahlt bis zu 40 Kilometer weit. Als letzte Orientierungshilfe ist der Leuchtturm auch heute noch wichtig. Um seinen Job muss hier niemand bangen.
1: Als mein Vater in Rente ging, sprach man davon, dass der Beruf des Leuchtturmwärters aussterben würde. Seitdem sind 30 Jahre vergangen und es gibt immer noch neue, die bei uns anfangen. Man braucht uns eben.
0: Moderne Technologien wie Radar und GPS sind jetzt auf dem Meer der Standard. Doch ihre Sicherheit ist trügerisch.
2: Ich habe jetzt ein Boot, dort schaue ich auf einen kleinen Bildschirm. Ich weiß, wo ich bin, schaue selten aufs Meer. Aber wenn die Batterie aussetzt, woran orientiere ich mich dann, wenn ich weit draußen bin? An diesem Lichtlein. Ich weiß, da ist Land, da ist Sicherheit. Es ist der letzte Zufluchtspunkt für alle Seefahrer.
0: Eine weitere Aufgabe der Wärter, die Überprüfung der Leuchtfeuer in den Kanälen der Rier. Knapp 500 Meter trennen den Leuchtturm von der Insel Deserta, dem Revier von Isabel Fagundisch, einer Natur- und Vogelschützerin. Deserta gilt als die unberührteste der fünf Laguneninseln. Isabel forscht hier im Auftrag einer Vogelschutzorganisation. Die Biologin soll Flora und Fauna auf inselfremde Einflüsse untersuchen.
3: Auf der Insel finden wir invasive Pflanzen. Eine davon ist die essbare Mittagsblume. Hier probieren wir, wie wir sie kontrollieren können. Sie wird mit einer Anti-Unkraut-Abdeckung umhüllt, ungefähr 3 Monate lang in den heißen Monaten. Dadurch soll sie austrocknen und absterben. Die Mittagsblume stammt ursprünglich aus Südafrika und wurde vor einigen Jahren in Portugal und anderen europäischen Staaten eingeführt. Sie breitet sich aus und bildet dichte Teppiche. Damit behindert sie das Wachstum der Pflanzen, die natürlich auf der Insel vorkommen.
0: Unterstützt wird Isabel von einem Team. Von Liz Cosio und Tanja Nascimento, einer Französin und einer Portugiesin, die Art und Anzahl invasiver Tiere auf Deserta statistisch erfassen.

0: Das Schlimmste auf den Inseln sind ganz allgemein Tiere wie Katzen und Mäuse, sowie invasive Pflanzen. Und natürlich die Präsenz des Menschen.
1: Isabels Kolleginnen haben auf der ganzen Insel Lebendfallen aufgestellt. Für die Hausmaus, die als blinder Passagier mit Booten auf die Insel gelangt.
2: Mich interessiert hier besonders, wie wir die menschlichen Einflüsse auf die Insel abschwächen können. In diesem Fall geht es um eine invasive Art von Mäusen, die vom Menschen zum Beispiel mit Booten eingeschleppt wurde. Sie kann verheerende Auswirkungen auf das Ökosystem haben.
1: Das Projekt umfasst alle Laguneninseln. Begonnen wurde auf der Ilha Deserta.
3: Im letzten Monat haben wir einige gefangen. Viele leben hier wohl nicht. Das hängt wahrscheinlich auch von der Jahreszeit ab und von dem, was sie an Nahrung finden. Wir beobachten. Unsere Studie gibt es erst seit einem knappen Jahr, deshalb haben wir noch keine validen Ergebnisse.
1: Die Mäuse bedrohen das Ökosystem, da sie die Eier der Seevögel fressen. So wie die der Korallenmöwe, die im Naturpark nur auf der Deserta nistet und brütet. Gefährdet ist auch die große Inselpopulation der Zwergseeschwalben.

Hinter dem Strand befestigen Pflanzen die Dünen. Holzige Arten wie Thymian, Wacholder, Ginster und andere stachelige Dünengräser. Isabelle hat die Mittagsblume auf dem Kieker. Sie wuchert und bedroht dadurch die natürlichen Nistplätze. Naturschutz auf Deserta ist Handarbeit. Aber die größte Gefahr geht vom

0: Teil der Naturschützer auf der Insel, bei Manuel Alvisch, einem ehemaligen Fischer. Nur er darf hier wohnen, um Forscher zu unterstützen und zu versorgen.
1: Heute war ein langer Tag. Ich ruhe mich ein bisschen in der Hängematte aus.
2: Ja, mach's dir bequem.
1: Heute war es wirklich sonnig.
2: Ein Kampftag.
1: Genau.
2: Pass auf, dass du nicht einschläfst.
1: Eine Kämpferin braucht Rast.
2: Das ist ansteckend.
0: Manuel wohnt seit 1984 hier, also schon bevor die Ria ein staatlicher Naturpark wurde.

Im September beginnt in der Lagune die Saison für Ornithologen. Weit bis in den Oktober sind die Temperaturen tagsüber oft noch sommerlich. Bis zum Frühling ist dann auch Fernando Grassa mit seinem Boot viel unterwegs. 2014 suchte er sich in der strukturschwachen Küstenregion einen neuen Job. Aus einem Fahrlehrer wurde ein Lagunenführer. Sein neues Fachgebiet, die Vogelkunde.

0: Mehr als 30.000 Vögel zieht es in die Feuchtgebiete östlich von Faro. Sie brüten und überwintern hier oder legen eine Rast auf dem Weg in den Süden ein. In den Dünen, Salzpfannen und Wattflächen der geschützten Ria ist ihre Zahl besonders groß. Die Liste der Gattungen im Naturpark ist lang. Reiher, Schnäbler, Schnepfen und Schwalben. Löffler, Korallen und Weißkopfmöwen, Brachvögel, Rotschenkel, Austernfischer und Kolbenenten. Sie alle schauen vorbei.
1: In diese Gegend kommen Watt- und Wasservögel, also Vögel, die Feuchtgebiete besuchen. Die Ria ist international als Feuchtgebiet anerkannt. Wir können mehr als 200 Vogelarten im Jahr beobachten, verteilt über das ganze Jahr, vor allem aber im Winter.

Die Ria Formosa liegt an der ostatlantischen Flugroute. Diese erstreckt sich vom europäischen Nordmeer über Großbritannien bis zum afrikanischen Kontinent.

0: Vor 10 Jahren kürten die Portugiesen die Ria Formosa zu einem der 7 Naturwunder ihres Landes. Eine Spezies kennt hier jeder, obwohl man sie kaum zu Gesicht bekommt. Das scheue Galinha sultana.
1: Es ist die prägende Spezies, das Symbol des Parks. Das Purpurhuhn lebte 1987, als der Naturpark gegründet wurde, nur hier bei uns.

Hinter der Ria liegt der offene Atlantik. Die Meeresbiologen Pedro Carvalho und Alfredo Rodriguez sind Experten für die großen Säugetiere, die vor den Inseln ihre Bahnen ziehen.

0: Die Vögel fliegen alle nach Osten. Siehst du das?
1: Wo Vögel fliegen, sind oft Fische in der Nähe und große Meeressäuger.
0: Oh, ein paar Bläschen. Da, vielleicht nur 15 Meter vom Boot entfernt.
1: Knapp unter der Oberfläche eine Walfamilie.
2: Wir müssen zurück. Die Strafe ist hoch, die kann ich mir nicht leisten.
1: Nach Sonnenuntergang ist es verboten, Meeressäuger vor der Lagune zu verfolgen.
0: Bläschen, dort. Ja, dort, wieder 15 Meter vom Boot entfernt.

0: Wirklich eine schöne Art, uns zu verabschieden.
1: Ich habe schon alle gesehen, aber nie bei Sonnenuntergang.
0: Und dann so nah am Boot.
2: Dieses Mal ein Seiwal. Seiwale gehören mit einer Geschwindigkeit bis zu 45 Stundenkilometern zu einer der wendigsten Walarten. Sie hatten die beiden Meeresbiologen schon seit Monaten nicht mehr vor dem Naturpark gesehen. Die Ria Formosa, immer noch ein Geheimtipp an Portugals Südküste. Ein Naturpark, der immer gut für Überraschungen ist.

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0: Sushi boomt. In der Mainzer City eröffnet heute ein neues Sushi-Schnellrestaurant. So wie in ganz Deutschland immer neue Gastro-Startups aus dem Boden schießen, rund um die frischen Fischröllchen.
1: Startup mit Sushi, ja, weil Sushi gerade im Trend ist. Wir sind eine Snack-Generation, immer so zwischendurch so ein paar Snacks. Und ja, aus diesem Grund haben wir dann halt Sushi Grab and Go gegründet.
0: Die Fischhäppchen gelten als kalorienarm und werden immer roh gegessen. Mit Reis gerollt oder in Scheiben geschnitten. Zwei Fische sind die absoluten Favoriten.
1: Wir benutzen hauptsächlich nur Lachs und Thunfisch, weil Lachs und Thunfisch eher am beliebtesten ist.
0: Sushi in Plastikboxen. Ein schnelles Mittagessen, wenn zum Kochen daheim keine Zeit bleibt.
2: Für meinen Sohn einmal frischen Lachs mit Avocado, bitte. Ja. Sushi ist natürlich gesünder als eben die Pizza oder der Döner.
0: Doch stimmt das wirklich? Für manche Verbraucher bleiben Fragen.
3: Wie frisch der Fisch tatsächlich ist, wo der gefangen wurde, das würde ich schon gerne wissen, ja.
0: Wir auch. Und machen uns auf eine Reise entlang der Sushi-Lieferketten weltweit. Zu riesigen Zuchtfarmen für Lachs und zu entlegenen Fanggebieten des immer seltener werdenden Thunfischs. Wer sind die Gewinner und wer die Verlierer im großen Sushi-Geschäft? Was bedeutet die steigende Nachfrage für Natur und Umwelt? Und für die Menschen, die dort leben, wo die Fische gefangen oder gezüchtet werden?

0: Eine erste Recherche zeigt, das Angebot ist riesig geworden. Längst gibt es Sushi nicht nur in Asia-Restaurants, sondern auch bei Lieferdiensten und im Einzelhandel. Und bisweilen zu erstaunlichen Preisen. Bei Discountern und in Supermärkten wird Sushi schon unter 3 Euro angeboten, wobei frischer Fisch doch als hochwertiges Lebensmittel gilt. Zunächst frage ich bei einem der Marktführer nach. Eat Happy heißt das Unternehmen, das in Deutschland mehr als 1500 Sushi-Shops betreibt, vor allem in Rewe-Filialen. Gern hätten wir mehr erfahren über Herkunft, Produktionsbedingungen und Lieferketten. Doch eine Dreherlaubnis gibt es nicht. Auch die Konkurrenz, wie etwa Natsu Food, häufig bei Edeka zu finden, sagt uns ab. Der Hamburger Fischmarkt um 5 Uhr am Morgen. Nach vielen vergeblichen Anfragen gibt es endlich eine Zusage. Die Fischimportfirma Yin Seafood erklärt sich bereit, uns zu empfangen und über das Sushi-Geschäft zu sprechen. Shumin Yin, der Chef, gibt sich offen. Gerade empfängt er eine Ladung Thunfisch.
1: Der Thunfisch kommt aus Sri Lanka und wir importieren die meisten aus Asien, Sri Lanka, Malediven, Philippinen, Indien, Seychelles.
0: Vor 36 Jahren ist Herr Yin aus China eingewandert. Heute importiert er Lachs und Thunfisch nach Deutschland. Er decke die ganze Palette ab, erzählt er. Neben vielen Sushi-Restaurants beliefert er auch die Großhandelskette Metro und sogar Hersteller von Sushi-to-go-Boxen. Tochter Benita ist mit ins Geschäft eingestiegen.
2: Das ist unser Thunfisch im sogenannten Wasabi-Tuch. Wasabi-Tuch erkennt man an der grünen Farbe. Es ist das eher weniger qualitativ hochwertige Produkt, das wir haben.
0: Dieser Thunfisch werde hauptsächlich für einfache Sushi-Rollen genutzt, erzählt sie. Wie zum Beispiel in Schnellrestaurants oder in Sushi-to-go-Boxen. Er ist am günstigsten. Deutlich hochwertiger die sogenannte Sashimi-Qualität, die ohne Reis gegessen wird. Die Fische dafür seien seltener und deshalb auch teurer. Am Ende sei alles eine Frage des Preises und der Verwendung.
2: In Deutschland ist die Farbe ausschlaggebend und die Textur. Gerade beim Sashimi, das heißt der ganz rohe Fisch, der gegessen wird, kommt es darauf an, dass es nicht zu zäh ist oder zu weich. Der muss schon eine schöne Textur haben, dass man das, wenn man es beißt, ein vernünftiges Stück Fisch hat und es halt auch einfach schmeckt.
0: Absoluter Lieblingsfisch der Deutschen ist der Lachs. Das gilt auch für Sushi. Herr Yin setzt dabei aber nicht auf norwegischen Lachs. Der habe mittlerweile kein so gutes Image mehr, erzählt er.
1: Das ist die Lachs aus Frühjahr. Die Frühjahr ist anders wie aus Norwegen. Also in meiner Hinsicht das ist die beste Lachs.
0: Wir reisen auf die Färöer-Inseln im Nordatlantik. Schon aus der Luft gut zu erkennen, Aquakulturen im Meer, in denen die Lachse heranwachsen. Norwegen ist zwar der größte Lachsproduzent weltweit, doch dort hatten wir keine Dreherlaubnis bekommen. Die Fischindustrie hier wirbt mit sauberem Wasser und besten Bedingungen für ihre riesigen Produktionsanlagen, soweit das Auge reicht. Die Zulieferfirma von Herrn Yin ist einverstanden, dass wir ihn bei einem Besuch begleiten. Levi Hansen, der Marketingmanager, zeigt zuerst die Anlagen für die Jungfische. Von der Larve bis zum 3-Kilo-Exemplar, für jedes Entwicklungsstadium gibt es eine eigene riesige Halle.
3: Je größer du sie züchten kannst, desto größer ist die Profitmarge. Ist doch ein recht schönes Tier, der Lachs.
0: Für die recht schönen Lachse geht es nur die letzten Monate hinaus ins Meer. Dieser Zuchtkäfig wurde direkt neben die Fabrik geschleppt und wird heute beerntet, wie sie das nennen. Die Schlachtung selbst zeigt man uns nicht, nur die Verarbeitung. Ab früh morgens um 6 nehmen Arbeiterinnen und Arbeiter aus der ganzen Welt die Lachse aus.
1: Maybe this pallet geht nach Hamburg.
4: Maybe.
0: Herr Yin erzählt, er hoffe auf noch mehr Lieferungen, denn die Nachfrage wachse ständig. Doch dann geht plötzlich nichts mehr.
4: Everything stop.
0: Alle Maschinen stoppen. Herr Yin ist besorgt.
4: Warum hat das angehalten?
3: Keine Ahnung, vielleicht ist weiter vorne etwas passiert.
4: Alle Leute warten.
3: Ja, alle warten. Das kostet eine Menge Geld.
0: Lachs im Getriebe. Das System ist auf maximalen Gewinn zugeschnitten. Störungen nicht einkalkuliert. Dann endlich rollen die Bänder wieder. Doch an der Filetierstation kommen weniger Lachse an als eingeplant.
3: Wir haben festgestellt, dass in dem Zuchtgehege für heute weniger Fische drin waren als erwartet. Das hat sich natürlich auf die heutige Ernte ausgewirkt. Es gibt sehr viele verschiedene Faktoren, die die Erntequoten beeinflussen können.
0: Welche Faktoren sind das? Und welche Rolle spielt dabei die Massenproduktion? In der benachbarten Leitstelle hat man alle Anlagen im Blick. Dort erfahren wir, dass vor allem ein Parasit zu einem immer größeren Problem wird: die Lachslaus. Diese Parasiten zerfressen die Fische regelrecht. Wir sehen die Lachse scheinbar fröhlich springen, doch das ist kein gutes Zeichen.
5: Wenn sie hochspringen, tun sie das wegen der Lachsläuse. Sie versuchen, sie loszuwerden. Beim Wiedereintauchen wollen sie diese Lachsläuse von der Haut abstreifen. Aber manchmal sind es zu viele und dann müssen wir was tun.
0: Unter anderem mische man dem Futter bestimmte Zusatzstoffe bei. Welche genau, das sagt man uns nicht. Stattdessen ein Vortrag. Levi Hansen erklärt die Lachslaus. Die sei ein Riesenproblem für die gesamte Lachsindustrie weltweit. Das führe zu enormen Umsatzverlusten. Doch hier, auf den Färöerinseln, habe man das alles noch im Griff.
3: Wir haben eine sehr gute Sterblichkeitsrate im Vergleich. Unsere liegt zwischen 5% und 10% pro Jahr. Im Rest der Industrie liegt sie bei etwa 15%.
0: In Norwegen, beim absoluten Weltmarktführer, sind nach Behördenangaben im vergangenen Jahr mehr als 100 Millionen Zuchtlachse vorzeitig verendet. Ist das der Grund, warum wir dort keine Drehgenehmigung erhalten haben? Auch auf den Färöerinseln hatten sie lange überlegt, ob sie uns erlauben, unter Wasser zu filmen. Doch es klappt. Zusammen mit Herrn Yin fahren wir hinaus. Dann taucht unsere Kamera ab. Die Bilder werden wir erst später in Deutschland sehen. Lachse. Viele Lachse auf engstem Raum. Dabei hatte man diesen Netzkäfig vorher schon zu einem guten Teil abgefischt, wie Levi Hansen erzählt.
3: In einem Gehege haben wir ca. 98% Wasser und 2% Lachs. Die Lachse haben also immer noch reichlich Platz für ein gutes Leben.
0: Normalerweise leben hier bis zu 120.000 Lachse in einem einzigen Netzgehege. Dann schwimmt ein Lachs direkt auf unsere Kamera zu, der übersät ist mit offenen Wunden. Auch diese Aufnahme werden wir erst später sehen. Wir reisen zurück nach Deutschland. Es geht nach Hamburg. Bei der Umweltorganisation WWF beschäftigt man sich intensiv mit den Auswirkungen der industriellen Lachszucht. Philipp Kastninger ist der Fischereiexperte. Ihm wollen wir das Material zeigen.
6: Solche Bilder tun einem natürlich unglaublich leid. Und am Kopf große offene Wunden. Das kann mehrere Gründe haben. Das Tier wird höchstwahrscheinlich nicht mehr lange leben. Das Tier hat wahrscheinlich mehrere Zusammenstöße gehabt mit dem Netz, da er Infektionen, die sich ausgebreitet hat, schon bis Spuren hier oben an der Rückenflosse, was wiederum bedeutet, dass höchstwahrscheinlich andere Fische gesehen haben, dass das Tier krank ist und versuchen, es mit Beißen sozusagen aus der Gruppe herauszubringen. Das sind aber eben klare Anzeichen von Massentierhaltung.
0: Durch starke Besatzdichte könnten sich auch Krankheiten und Parasiten ausbreiten, so der Experte.
6: Die Lachsläuse setzen sich hier im Körper fest. Es kommt zur Hautirritation und dann zu Hauterkrankungen und offenen Wunden. Das sind Ergebnisse, die wir als Konsumenten eben häufig nicht sehen. Schlimme Bilder.
0: Auch Verbraucherschützer üben Kritik. Die Organisation Foodwatch hat offizielle Daten ausgewertet und Informationen über das große Lachssterben in Norwegen zusammengetragen. Man wendet sich direkt an den Einzelhandel.
7: Foodwatch fordert einen Importstopp von norwegischem Zuchtlachs, weil die Zustände in der Lachszucht katastrophal sind. Wir fordern Rewe, Edeka, Aldi und Co. auf, wirklich diese Produkte aus dem Regal zu nehmen.
0: Vor Berliner Discountern und Supermärkten zeigen die Verbraucherschützer heimlich gedrehte Bilder aus Lachszuchtbetrieben.
8: Ja. Also Bilder in der Weise habe ich tatsächlich noch nicht gesehen.
7: Ja, ja. Was fällt Ihnen denn ein, wenn Sie so einen kranken Fisch sehen?
9: Ja, es ist furchtbar, es kann den Appetit vergehen. Ne?
0: Mit der Aktion will Annemarie Botzki die Konsumenten wachrütteln. Okay. Deshalb sollen noch Flyer verteilt werden. Ihr Kameramann begleitet sie in einen Supermarkt. Es geht direkt zum Sushi-Regal. Der Boom habe den Lachskonsum noch einmal deutlich angefacht, so Foodwatch. Fisch solle besser als Delikatesse und in Maßen gegessen werden. Doch der Verband des deutschen Fischgroßhandels widerspricht der Forderung nach einem Verkaufsstopp schriftlich.
10: Der norwegische Aquakultursektor ist sehr transparent. Gesundheitsrisiken sind komplex und regional unterschiedlich, einschließlich Infektionen, Parasiten, der Klimakrise sowie technischen und menschlichen Faktoren. Der norwegische Aquakultursektor zeigt große Innovationskraft bei der Bekämpfung parasitärer Lachsläuse, die nun hauptsächlich mechanisch und ohne Medikamente erfolgt. Dank Impfungen wurde der Antibiotikaeinsatz drastisch reduziert.
0: Es geht nach Schottland. Dort betreiben viele internationale Lachskonzerne große Zuchtfarmen. Ein Mann hat ihnen den Kampf angesagt, Don Staniford. Der Brite ist Tierschützer und steigt immer wieder heimlich in Lachsgehege ein, um dort Filmaufnahmen zu machen.
10: Seit 30 Jahren untersuche ich die Umweltfolgen der Lachszucht. Ich habe in über 100 Farmen gedreht, auf den Färöerinseln, in Irland und Schottland, und ich war entsetzt. Ich sah verendete Lachse, schaute in üble Container. Es war entsetzlich, ekelhaft. Wenn du sowas siehst, ist es deine verdammte moralische Pflicht, das zu veröffentlichen.
0: Alles begann mit Hinweisen aus der Industrie selbst.
10: Vor Jahren habe ich eine Whistleblower-Hotline eingerichtet. Da haben sich dann Mitarbeiter der Lachsfarmen gemeldet und mir Informationen und Fotos durchgestochen. Das hat mir ein Whistleblower geleakt. Das sind sogenannte Mordbooks, Protokolle über die Sterblichkeitsrate der Lachse, zusammen mit einem Fotohandbuch. Darin sind verschiedene Krankheitsstadien dokumentiert. Punkt 3 ist besonders schlimm. Da sieht man Kieferdeformationen. Der Fisch kann nicht mehr fressen. Am Ende stirbt er an Auszehrung. Als ich diese Belege bekam, dachte ich, verdammt, das ist echt übel, wenn das schon die Lachsindustrie selbst dokumentiert. Also wollte ich mir mein eigenes Bild machen.
0: Auch heute fährt Don Staniford wieder hinaus, um verdeckte Aufnahmen in einer Zuchtanlage zu machen. Mehrfach war er bereits auf Farmen, die der größte Lachsproduzent der Welt, der norwegische Konzern Mowi, in Schottland betreibt. Doch heute wartet eine Überraschung.
10: Das hier ist Loch Ativ, eine Lachsfarm von Mowi. Aber es gibt keine Fische in den Käfigen. Es macht keinen Sinn zu filmen. Es wirkt, als hätten sie gerade erst abgeerntet.
0: Aufnahmen, die Don Staniford zuvor auf anderen Lachsfarmen verschiedener Unternehmen gedreht hat, zeigen das ganze Leid der Tiere. Manchen fehlen Teile des Körpers. An anderen erkennt man den massiven Befall mit Lachsläusen. Und Wunden überall. Krankheiten haben leichtes Spiel.
10: Es gibt infektiöse Lachsanämie, Bauchspeicheldrüsenkrankheit, Herzmuskelstörungen. Man hat krebserregende Chemikalien wie Dioxine und PCBs im Zuchtlachs gefunden. Es ist ein Fake-Produkt und nicht naturbelassen. Aber die Leute glauben, es ist gesund und stamme direkt aus der Natur.
0: Starke Vorwürfe, die Don Staniford mit Hinweis auf seine Aufnahmen erhebt. Die Lachsindustrie selbst beteuert, dass sie immer weniger Chemikalien einsetze und auf besonders umstrittene Substanzen ganz verzichten würde. Auch gegen die Lachsläuse kämen immer mehr schonende Methoden zum Einsatz. Was ist also drin im Lachs? Frühere Studien kamen zu alarmierenden Ergebnissen und haben zahlreiche Schadstoffe, Chemikalien und Umweltgifte nachgewiesen. In einer aktuellen Studie stellen norwegische Forscher fest, dass die Menge dieser Stoffe zwar abgenommen habe, aber viele noch immer in den Lachsen vorkämen. Unter anderem das gefährliche DDT, aber auch Dioxine und Chlorverbindungen, sogenannte PCBs. Alle gelten als potenziell krebserregend. Eine andere Studie belegte Rückstände von Lufenuron und Zypermetrin, zwei Medikamente gegen Lachsläuse, die in der EU inzwischen verboten sind. Die Folgen für die Gesundheit der Verbraucher sind schwer einzuschätzen. Die norwegischen Wissenschaftler betonen allerdings, alle gefundenen Stoffe liegen unter den in der EU geltenden Grenzwerten. Ein recht neuer Trend ist Sushi aus dem Supermarkt. Und ein Hersteller ist Mowi, der größte Lachsproduzent der Welt. Wir reisen nach Polen, wollen uns umsehen, wollen wissen, wie das Fertig-Sushi hergestellt wird. Nicht weit von Danzig betreibt der norwegische Lachskonzern eine riesige Fabrik, in der Sushi-Boxen hergestellt werden für Supermärkte in ganz Europa, auch in Deutschland. Wir haben um eine Dreherlaubnis gebeten, bekommen aber wieder eine Absage. Warum? Wer arbeitet hier und zu welchen Bedingungen? In einem Imagefilm gibt Mowi kurze Einblicke. Nach eigenen Angaben rollen hier jeden Tag neben Räucherlachs auch 23 Tonnen Fertig-Sushi vom Band. Das sind etwa 115.000 Sushi-Plastikboxen täglich. Aber nicht alle in der Region sehen das gern. Ich besuche einen kleinen Hofverkauf für Räucherlachs. Betrieben wird er von Kazimierz Dobczycki. Früher war Kazimierz einmal Fischer. Heute glaubt er, dass der Zuchtlachs mit daran schuld ist, dass sein alter Berufsstand ausstirbt.
11: 1978 habe ich angefangen, mit meinem Vater zum Fischen rauszufahren. Wir hatten ein kleines Boot. Es gab viele kleine Boote. Damals gab es auch noch reichlich Fisch. Dorsche, Heringe, alle möglichen Arten. Auch unsere Ostseelachse. Doch so langsam verschwanden sie. Wir haben dann immer weniger gefangen, vor allem wegen der großen Schiffe, die die Fische gefangen haben, um aus ihnen Fischmehl oder Fischöl zu machen. Als Futter für die Zuchtlachse. Und so muss ich heutzutage selbst meinen Lachs zum Räuchern aus den Aquakulturen kaufen.
0: Wie sieht Mowi das? Hat die Verwendung von Meeresfisch als Futtermittel in der Lachszucht zur Überfischung beigetragen? Eine Anfrage dazu ließ das Unternehmen unbeantwortet. Rund 4000 Menschen sollen laut Mowi-Homepage in der Fabrik arbeiten. Viele, so hören wir, kommen aus armen Ländern in Asien und Südamerika. Mit uns sprechen möchte zunächst keiner von ihnen. Einige leben in einer Pension in der Nähe, auch David aus Kolumbien. Nach längerem Zögern ist er bereit, über seine Arbeit zu sprechen. Er sei von einer Vermittlungsagentur angeworben worden und verdiene etwas über 1000 Euro im Monat, müsse davon aber 200 Euro Miete für ein Zimmer zahlen, das er sich mit einem Kollegen teilt.
12: Eigentlich ist mein Monatsgehalt höher als das, was sie auszahlen, aber die Agentur behält einen gewissen Betrag davon ein. Dafür haben sie anfangs nichts verlangt, dass sie mich hierhin vermittelt haben.
0: Wissen Sie, wie viel Sie einbehalten?
12: Ich glaube etwa 20-25%. Ich weiß es nicht genau.
0: Er berichtet aber auch von Fällen, in denen Vermittler vorab Gelder kassiert hätten und dann ihre Klienten betrogen haben sollen.
12: Es gibt ein großes Problem mit Arbeitsvermittlern. Die locken viele Menschen hierher, die dann aber gar keinen Job bekommen. Diese Agenturen denken nur an ihren Vorteil. Und dann lassen sie die Leute einfach ohne Dokumente und Aufenthaltspapiere zurück.
0: Viele blieben trotzdem in Polen, und versuchten irgendwie an Jobs zu kommen, erzählt David. Er selbst habe keinen Vertrag mit Movi. Alles liefe über die Vermittlungsagentur. Erst nach 18 Monaten könne er, so sagt er, direkt mit dem Lachskonzern einen Vertrag abschließen. Wir fragen bei Movi nach, ob ihnen die Praktiken der Arbeitsvermittler bekannt seien. Auch dazu bekommen wir keine Antwort. Lachs, das ist die eine Sache, Thunfisch die andere. Maguro heißt er auf Japanisch. Und im Gegensatz zum Lachs gibt es den Thunfisch schon lange im traditionellen Sushi. Er wird nicht gezüchtet, sondern ist ein Fisch direkt aus dem Ozean. Und das wird zunehmend zu einem Problem. Zurück in Hamburg bei Yin Seafood. Dort hat der Vater vor 25 Jahren begonnen, große Gelbflossen-Thunfische für das Sushi-Geschäft zu importieren. Tochter Benita erzählt, dass das immer schwieriger werde.
2: Wir merken schon Klimawandel, die Gewässer werden immer wärmer. Das heißt, der Fisch wird auch immer weniger. Wir haben das schon gemerkt, gerade in Indien auch, dass dort die Fischer sagen, die fangen gar nichts mehr. Das natürlich eine große Katastrophe ist. Wir machen immer schon den traurigen Witz leider, dass wir irgendwann in Hamburg selber den Thunfisch fangen, weil es immer wärmer und wärmer wird.
0: Wir reisen nach Sri Lanka, einem der Fanggebiete für den deutschen Sushi-Thunfisch. Ich frage mich, auf welche Weise der Klimawandel für den Schwund der Fische verantwortlich ist und inwieweit auch die steigende Nachfrage dazu beiträgt. Es geht zum Hafen von Negombo. Dort fährt gerade eine Ladung Thunfische ein. Käufer ist Benitas Vater Shumin Yin. Mit ihm sind wir hier verabredet. Er ist bereit, uns einen seiner Lieferanten vorzustellen.
11: Das sind die Schiffe, die mit Langleinen

0: Fischen.
1: Der Hamburger Importeur versucht, seine Lieferkette im Blick zu behalten.
2: Ich suche Lieferanten aus, um zu sehen, wie die arbeiten. Von der Telefon, E-Mail und Webseite, das ist nicht genug.
1: Im Bauch des Schiffes liegen die riesigen Gelbflossenthunfische auf Eis. Die Kühlung ein Riesenproblem bei tropischen 32 Grad. Schließlich soll der Fisch roh gegessen werden. Minus 2 Grad werden erreicht. Richtig tiefgefroren wird er erst Tage später in Deutschland, wenn er dort per Flugzeug ankommt. Zuerst geht es auf die Waage. Der Lieferant Mahendra Davies ist ein alter Hase im Sushi-Business. Ist er zufrieden?
3: Ja, bin ich. Der ist gekühlt und richtig fest. Das ist gut für Sashimi-Qualität.
1: Entlang der gesamten Lieferkette wird nach Qualität bezahlt. Vom Lieferanten über die Schiffseigentümer bis hin zu den Matrosen. Alle hängen davon ab, was die Sushi-Einkäufer wie Herr Yin am Ende für den jeweiligen Fisch bezahlen. In der Fabrik wird sich gleich zeigen, was der Fang wert ist. Beim sogenannten Grading wird das Fleisch in verschiedene Klassen eingeteilt.
3: Der wurde schon von einem Hai angebissen. Wenn ein Hai einen Thunfisch attackiert, dann heißt das, das ist ein guter Fisch.
1: Sie meinen also, die Haie erkennen schon, was ein leckerer Thunfisch ist?
3: Ja, das wissen die schon. Der hier ist Triple A.
1: Dann folgt die Probe aufs Exempel. Ist das wirklich Triple A, die höchste Qualität, dunkelrot und fest?
3: Das ist Sashimi-Qualität. Das kannst du direkt essen. Ohne jede Soße, ohne Schnickschnack. Einfach so.
1: Doch solche Exemplare würden seltener, erzählt Mahendra. Immer weiter hinaus, immer tiefer müssten sie fischen, denn die Tiere versuchten, in kältere Gewässer abzutauchen.
3: Wenn wir die Fische in der Tiefsee fangen müssen, schmilzt uns unterwegs schneller das Eis zum Kühlen. Die Fahrten dauern immer länger. Das ist schlecht. Ist der Thunfisch nicht gut gekühlt, hast du keine Sashimi-Qualität.
1: Schuld sei die Klimaerwärmung, erklärt der Thunfischhändler. Anders als Lachse kann man Gelbflossen-Thunfische nicht züchten. Das bedeutet immer höhere Kosten für Fang und Verarbeitung. Die könne man kaum an die Kunden weiterreichen. Sein Fang geht schon fürs Sushi filetiert direkt nach Deutschland in den Großhandel zur Metro. Fanggebiet und Fangmethode sollen nachvollziehbar bleiben. Dafür wird ein Barcode eingelesen. Mit dem soll der Thunfisch später über eine App bis zum Schiff nachverfolgbar sein. Ob das stimmt, wollen wir später noch überprüfen. Der Fischtrawler, der für Mahendra Davies unterwegs ist, fährt wieder hinaus. Die Crew bereitet die nächste Gelbflossenjagd vor. Gefangen wird mit sogenannten Langleinen. Oft kilometerlange Kunststoffseile, an denen tausende Haken befestigt sind. Die Umweltorganisation WWF kritisiert diese Methode. Zu viele Fische würden auf diese Weise gefangen. Auch weil viele ungewünschte Fischarten am Haken verenden, die dann als Beifang wieder über Bord gehen. Der Gelbflossenthun, ein majestätisches Tier. Als Raubfisch ganz oben in der Futterkette der Ozeane ist er extrem wichtig für das Ökosystem. Seit Jahren gilt er als überfischt, vor allem im Indischen Ozean. Von dort aber kommt ein großer Teil des Thunfischs für deutsches Sushi. Bei Yin Seafood in Hamburg hält man die Langleinenmethode für vertretbar und auch nachhaltiger als andere Fangmethoden.
4: Überfischung gibt es leider durch die großen Schiffe, die halt mit Netz fischen. Das Problem dabei ist, dass sie auch Fische dabei fangen, die zu jung sind, die man eigentlich nicht fangen sollte. Das sind noch Jungtiere, die müssten noch wachsen oder auch Muttertiere. Und das Problem dabei ist, dass da gar keine Rücksicht genommen wird.
1: Mit bis zu 2 Kilometer langen Netzen gehen viele große Flotten auf Thunfischjagd. Das ermöglicht der industriellen Fischerei, große Mengen in kurzer Zeit zu fangen. Was zu einem starken Rückgang der Bestände führt. Egal ob Hebe- oder Umschließungsnetze, ob Ringwaden, oft mit Lockbojen versehen, all das halten Meeresforscher für besonders schädlich und fordern strengere Fangquoten.
4: Und das sehen wir leider auch, dass diese Schiffe unterwegs sind und halt auch nicht immer legal unterwegs sind.
1: Nicht legal?

0: Wie kann das sein? Ich finde einen Bericht des WWF, der genau das beschreibt. Nach Untersuchungen der Umweltschützer sollen im Südwesten des Indischen Ozeans allein zwischen 2016 und 2021 nahezu die Hälfte des Thunfisches aus illegalen oder nicht regulierten Fängen gestammt haben. Dabei ist eigentlich alles klar geregelt, wer wo wie viel fischen darf. Die Vereinten Nationen haben deshalb weltweit die Meere in nummerierte Fanggebiete eingeteilt. Welche Flotten in den einzelnen Gebieten fischen dürfen, ist genauso zugewiesen wie die exakten Fangmengen. Auch im Indischen Ozean, von wo der meiste Thunfisch für das deutsche Sushi stammt, ist das alles auf dem Papier geregelt. Kontrollieren soll dies dort die Indian Ocean Tuna Commission, ein Ableger der Welternährungsorganisation. Doch an deren Arbeit gibt es Kritik. In London will ich einen Experten treffen, der sich mit der Indian Ocean Tuna Commission beschäftigt hat. George Duncan Jones von der Meeresschutzorganisation Blue Marine Foundation. Er sieht die illegalen Fänge nur als einen Teil des Problems.
1: Fast der gesamte Thunfischfang im Indischen Ozean erscheint auf den ersten Blick zunächst mal völlig legal. Das sind die Fänge, die von der Thunfischkommission offiziell anerkannt sind. Doch das Problem ist, dass es einfach zu viel davon gibt. Die Wissenschaftler empfehlen, nur eine bestimmte Fangmenge zuzulassen. Tatsächlich sind Hunderttausende Tonnen mehr erlaubt. Und dann gibt es noch einen Teil der Fischerei, der buchstäblich illegal ist. Zum Beispiel, wenn Schiffe in den Gewässern eines Landes fischen, für die sie keine Lizenz haben. Oder einfach ihr Satellitenortungssystem ausschalten. Wie will man wissen, dass sie überhaupt da sind?
0: Weit draußen auf See, beim großen Tuna-Catch, herrscht ein regelrechtes Wildwest und das Recht des Stärkeren. Kontrollieren sollen das Einhalten der Regeln internationale Fischereibeobachter. Doch die haben oft keine faire Chance.
1: Das ist ein extrem gefährlicher und einsamer Job, bei dem du für eine lange Zeit weit draußen auf dem Meer bist und es mit einer Crew zu tun hast, die ein Interesse daran hat, dass man bei allem ein Auge zudrückt. Vielleicht wirst du bestochen, vielleicht wirst du auch bedroht. Und manchmal sterben oder verschwinden Beobachter auf See.
0: Nicht weit entfernt in London hoffe ich auf Antworten auf eine andere Frage. Wer arbeitet auf solchen Schiffen? Und wie werden diese Menschen behandelt? Damit hat sich die EJF, die Environmental Justice Foundation, eine Menschenrechtsorganisation, beschäftigt. Steve Trent und seine Mitarbeiter haben dazu jahrelange Recherchen durchgeführt und sklavenähnliche Zustände enthüllt, auch auf Schiffen, die im Indischen Ozean unterwegs sind. Die meisten von ihnen gehören chinesischen Reedereien. Sie haben Interviews geführt mit Crewmitgliedern, oft indonesische Seeleute, und Videos ausgewertet. Schockierende Dokumente von Ausbeutung und Gewalt.
1: So etwas wie Ruhe gibt es nicht auf den chinesischen Schiffen. Wenn wir nicht arbeiteten, bekamen wir auch nichts zu essen. Zeitweise haben wir 18, 19 Stunden gearbeitet. Wenn viel Fisch da war, haben wir bis zu 22 Stunden am Stück gearbeitet. Das habe ich bekommen, als ich Nylonnetze gerollt habe und scharfe Seile ziehen musste. Ich durfte keine Handschuhe tragen, das hat der Vorarbeiter verboten.
0: Auch von Schlägen und Gewalt berichten die Seeleute.
2: Es kann sein, dass ein Verbraucher in Berlin oder Hamburg, in London oder Paris einen Fisch isst, der von einem Sklaven gefangen wurde, der gestohlen und illegal gefischt wurde, was bedeutet, dass jemand in einem anderen Land Hunger leidet und nicht bezahlt wird.
0: Selbst bei schwerem Sturm wird gearbeitet. Die Aufnahmen zeigen das ganze Ausmaß der Ausbeutung. Offiziell sind diese chinesischen Schiffe auf Thunfischjagd. Doch die Seeleute berichten, dass immer wieder auch andere, bedrohte Arten illegal gefangen werden. Den Haifischen werden die Flossen abgeschnitten

0: um sie teuer zu verkaufen, und dann werfe man sie über Bord.
1: Einige Fischeinkäufer großer Unternehmen haben mir gesagt, wir wissen, dass dies geschieht, aber wir können da nichts machen. Deshalb denke ich, dass es an der Zeit ist, aufzustehen. Wir sollten keine Menschen auf Schiffen gefangen halten, um uns billige Meeresfrüchte zu liefern. Wir sollten nichts von ärmeren Ländern stehlen, um unsere Märkte zu versorgen. Und wir sollten nicht zulassen, dass weltweit die lokale Fischerei stirbt, die die Nahrung und den Lebensunterhalt von etwa 3 Milliarden Menschen sichert.
0: Wir reisen nach Südindien, in die Provinz Kerala. Wollen wissen, wie sich die kleinen, lokalen Fischer gegen die große Konkurrenz behaupten. Auch gegen diejenigen, die nicht illegal fischen. Gleich ins Auge fällt ein riesiges Hafenprojekt, das hier entstanden ist für den Exporthandel. Wir haben eine Fischfabrik ausfindig gemacht, aus der Thunfisch nach Deutschland exportiert wird. Man empfängt uns und wir dürfen filmen. Und da sind sie, die großen Gelbflossen-Thunfische, die hier zu Filets verarbeitet werden.
2: Actually, Germany is our main consumer.
3: Deutschland ist unser Hauptabnehmer, vor allem für Sushi und Sashimi. Der neue Hafen wird unseren Export definitiv enorm steigern, hundertprozentig. Deshalb begrüßen wir auch diesen neuen Hafen.
0: In Zukunft erhofft man sich, noch viel mehr Thunfisch tiefgefroren zu verschicken, damit man ihn nicht mehr mit dem Flugzeug transportieren muss. Bislang kommt man nur auf minus 20 Grad. Aber demnächst will man sogar eine brandneue Technik einführen, mit der man es auf minus 60 Grad schafft. Dank Millionen Investitionen und dem neuen Containerhafen könnte dann auch das Thunfisch-Sashimi in großen Mengen verschifft werden. Nicht weit entfernt an der Küste treffen wir Markus Farrows. Er fischt hier wie schon sein Vater und viele Generationen vor ihm. Die kleinen traditionellen Fischer haben nicht zur Überfischung beigetragen. Sie fangen noch mit Handangeln, ein Mann, ein Thunfisch. Doch die beißen kaum noch an.
1: Die Gelbflossen-Thunfische ziehen hier bei uns einfach nicht mehr vorbei. Aber auch andere Fische bleiben weg. Im Umkreis von 20, 30 Kilometern gibt es kaum noch etwas zu fangen. Wir kämpfen ums Überleben, weil nur noch große Flotten und Schiffe in der Lage sind, weit draußen den Thunfisch zu fangen. Früher war es nicht nötig, in der Tiefsee zu fischen.
0: Den neuen Containerhafen sehen die Fischer kritisch. Und nicht nur, weil von dort aus immer mehr Fisch exportiert werden soll. Fisch, den sie gar nicht mehr fangen können. Der Neubau mit großen Aushebungen und Wellenbrecheranlagen habe auch die Strömungsverhältnisse rund um die benachbarten Küstenabschnitte dramatisch verändert, klagen sie. Mit der Folge, dass viele ihrer Häuser nach und nach unbewohnbar würden. Indische Wissenschaftler halten diesen Zusammenhang für plausibel. Markus hatte erzählt, dass er mittlerweile 30 Minuten entfernt von der Küste in der Stadt lebt. Wir wollen ihn besuchen. In einem baufälligen alten Lagerhaus hat man 30 der obdachlosen Fischerfamilien untergebracht. Ohne Zugang zu fließendem Wasser und ohne Sanitäranlagen. Zusammen mit seiner Frau Mary und seinem Sohn Francis lebt Markus jetzt seit anderthalb Jahren in einem Bretterverschlag.
1: Auch früher gab es schon Erosion und Überflutungen, aber nur selten. Und das Wasser zog sich immer schnell zurück. Jetzt aber bleibt es und die Brandung wird immer stärker. Ich mache dafür die großen Wellenbrecher des neuen Containerhafens verantwortlich. Deshalb verlieren wir immer mehr Häuser.
0: Markus und sein Sohn kommen oft hierher zurück. Zurück ins alte Haus, von dem aus sie oft aufgebrochen waren zum Fischen, als es hier noch Gelbflossen-Thunfische gab.
1: Es ist traurig, unser altes Haus so zu sehen. Alles, was wir hatten, haben wir investiert, aber es war vergeblich. Jetzt liegen unsere ganzen Hoffnungen hier begraben. Es zerreißt mir das Herz.
0: Beim Export

0: Importeur für den deutschen Sushi-Thunfisch hat man eine eigene Sicht auf die Probleme der obdachlosen Fischer und auf den neuen Containerhafen.
1: Wirtschaftlich gesehen ist es für das Land sehr gut, ausgezeichnet. Aber gleichzeitig muss man sich um die Menschen kümmern. Denn sie haben für so viele Jahre dort gelebt. Sie mussten ihr Eigentum und ihre Häuser verlassen. Die Regierung sollte sich darum kümmern. Es liegt an ihnen, diese Leute zu unterstützen.
0: Wir kehren zurück zum WWF. Der Umweltverband hat jetzt einen Sushi-Ratgeber herausgebracht, um Konsumenten Tipps an die Hand zu geben. Verschiedene Sushi-Varianten werden dort auf ihre Nachhaltigkeit bewertet, auch der Thunfisch.
2: Wenn es Gelbflossen-Thunfisch ist, sollte er aus dem zentralen und westlichen Pazifik kommen und mit Handleinen gefangen werden. Das ist definitiv die beste Wahl. Falls nicht, wird es schon schwieriger, weil Gelbflossen-Thunfisch wirklich nachhaltig zu bekommen, ist sehr, sehr selten.
0: Dabei ist der dominierend beim Sushi. Der WWF empfiehlt Zurückhaltung bei Gelbflossen-Thunfisch aus dem Indischen Ozean, vor allem wenn er nicht mit Handangeln gefangen wurde, der einzigen Methode, die der Überfischung vorbeugt. Ein anderer Tipp lautet, wer die Folgen seines Sushi-Konsums mit einbeziehen will, solle beim Händler oder im Restaurant einfach nachfragen, woher der Fisch stammt. Doch ist das realistisch?
2: Es ist tatsächlich sehr schwierig für Konsumenten herauszufinden, wo der Fisch herkommt, weil es ist bis jetzt noch nicht gesetzlich vorgeschrieben, dass wirklich draufstehen muss, vor allem in Restaurants, wenn es schon etwas verarbeitet ist, woher dieser Fisch kommt und wie er gefangen wurde. Wir ermutigen Konsumenten immer nachzufragen, woher kommt dieser Fisch. Weil die meisten Händler, auch wenn sie es nicht wissen, werden sie dadurch vielleicht angeregt, doch mal nachzuforschen, woher genau ihr Fisch kommt.
0: Und wie ist das beim Fertig-Sushi im Supermarkt? Die Hersteller Eat Happy und Natsu geben bei einigen ihrer Produkte keine Herkunftsangabe. Warum? Eat Happy antwortet:
1: Da wir den Fisch lediglich als Zutat verarbeiten, sind wir nicht dazu verpflichtet, Herkunft und Fangmethoden anzugeben. Für unsere Kunden führen wir jedoch freiwillig die Fischherkunft für diejenigen Fische auf, die wir roh verwenden.
0: Natsu antwortet überhaupt nicht auf unsere Nachfrage. Wie sieht das bei der Metro aus? In der Fischfabrik in Sri Lanka hatte man behauptet, dass der Käufer den Thunfisch per App zurückverfolgen könne. Ich versuche das und tatsächlich. Versprechen gehalten. Nicht nur das Fangdatum, sogar der Schiffsname wird genannt. Längst gibt es aber auch Alternativen zum klassischen Sushi. Der WWF etwa rät dazu, eher einheimische Fischsorten zu verwenden. Doch es gibt auch Sushi, das wie Sushi aussieht, das aber gar keinen Fisch enthält. Alles rein pflanzlich. In Berlin treffe ich eine Start-up-Gründerin, die aus pflanzlichen Inhaltsstoffen täuschend ähnlichen Fischersatz herstellt.
3: Wir haben hier einmal eine Art Dosentunfisch mit Avocado und Gurke. Und dann haben wir Lachs im rohen Sashimi-Style. Beide komplett unterschiedliche Zutaten. Der Thunfisch wird mit Meeresalgen gemacht, der europäischen, und der Lachs zum Beispiel mit Tapioca-Stärke. Die Leute fangen jetzt gerade erst an, das für sich zu entdecken, stellen auch fest, dass es super gut schmecken kann. Und es ist auch gesund, genau. Zum Beispiel bei dem Thunfisch, durch die Meeresalgen haben wir eine natürliche Quelle von Omega-3-Fettsäuren, Mineralien wie Jod, aber natürlich auch viele gesunde Ballaststoffe.
0: Wie sieht sie also aus, die Zukunft des Sushis? Wie viel Fisch darf es sein und wie oft? Darüber gehen die Meinungen auseinander. Entscheiden muss das jeder selbst. An der Ostsee in Polen schaut Kazimierz Stopczycki mit Sorge auf das Meer.
4: Ich würde mir wünschen, dass ich heute noch unseren wilden Ostseelachs fischen und verarbeiten könnte. Er war das Beste, was uns die Natur hier gegeben hat. Geblieben ist nur das große Geschäft, die Jagd nach immer mehr Geld. Dabei sollte es doch nicht das einzige Ziel sein. Mein Vater hat mir beigebracht, respektiere den Fisch, dann wird der Fisch auch dich respektieren. Die schöne Ostsee, heute ist sie wie eine Wüste. Sie haben sie einfach leer gefischt.

Der große Hunger nach Fisch im Sushi hat einen Preis. Der wird häufig in den Herstellungsländern bezahlt. Aggressive Fangmethoden und Überfischung, Massentierhaltung und Tierleid. Und wie so oft erzeugt dieser Boom Gewinner und Verlierer zu Lasten von Natur und Mensch.

0: möchte das ja irgendwie vernünftig machen. Keine Muscheln ins Gangbord schmeißen.
1: September. Start in die Muschelernte vor der Küste Niedersachsens.
2: Jede Muschel zählt!
1: Doch bis die Muscheln beim Kunden sind, gibt es für Muschelfischer Marian Theissen viel zu tun.
2: Hey, warte, um die auch raus, Jake, ne? Das ist very heavy.
1: Er hat neue Mitarbeiter und ein Ziel. Viele Muscheln, gute Qualität.
2: Das ist schön, ne?
1: Mit viel Technik.
2: Ja, stopp, stopp, stopp, stopp, stopp!
0: Vollkatastrophe, wirklich.
2: Jemand, Jemand!
1: Handarbeit und Pflege.
2: Das ist unser Nachwuchs. Das ist süß.
1: Damit es immer genug Muscheln gibt. Gret Siel in Ostfriesland. Der Muschelkutter Charlotte ist auf dem Weg zur Schleuse.
3: Leisiel, Charlotte, guten Morgen.
1: Das ist der Kapitän, Marian Theissen.
4: Ja, da ist er. Moin, Marian.
3: Moin. Wir wollen einmal raus, bitte.
4: Ja, ich komm schon her. Komm mal her.
3: Jo, mit Blick, danke.
1: Morgen will er mit der Muschelernte starten. Doch vorher hat er heute einen wichtigen Kontrolltermin auf einer seiner Flächen. An der Schleuse holt er dafür besondere Passagiere ab.
3: Aber jetzt sind die Umstände gut, ne? Wenn hier viel Wind ist, dann ist das noch was ganz anderes. Dann fährst du da in die Ecke oder denkst, du fährst in die Ecke, aber fährst in die Schleuse. Eng ist es, ja.
1: Deshalb muss er sich hier immer konzentrieren. Er könnte seinen Kutter, die Charlotte, beschädigen.
3: Okay, Jade, second Bollard!
1: Mit an Bord seine beiden neuen Mitarbeiter.
5: Nein, nein.
3: Yo.
1: Joel und Jade. Sie kommen von den Philippinen. Marian hat sie seit Juni angestellt. Sie haben vorher in der Fischerei gearbeitet und helfen ihm jetzt bei der Muschelernte. Doch nur, wenn die Muscheln gesund sind, darf er auch ernten. Dafür fährt Lebensmittelkontrolleur Rainer Dirksen vom Veterinäramt Aurich.
3: Und Rainer.
1: Heute mit Marian auf eine seiner Muschelflächen in der Nordsee. 15 Flächen hat Marian vom Land Niedersachsen gepachtet. Nur die darf er bewirtschaften und beernten. Doch es gibt strenge Vorschriften. Vor allem müssen die Muscheln gesund sein. Das soll das Veterinäramt heute prüfen.
3: Okay, wunderbar. Klingt gut. So wie immer.
6: So, dann sind wir mit dem Papierkram soweit durch. Ist alles eingegeben. Wir machen uns gleich fertig für die Probenahme, sobald wir auf der Kultur sind.
1: Kulturen, so heißen die Flächen, auf denen Marian Miesmuscheln züchtet, pflegt und erntet.
3: Und nun geht's los. Gucken, was da unten liegt.
1: Miesmuscheln können in mehr als 20 Metern Wassertiefe leben.
3: Und das sind alles Muscheln hier.
1: Bis zu 2 Liter mehr Wasser pro Stunde können Muscheln ansaugen. Dabei filtern sie Plankton und organische Partikel heraus. So nehmen sie aber auch Schad- und Giftstoffe auf.
3: So, volle Tüten. Hoffentlich.
1: Nur wenn die Proben gut sind, darf Marian die Muscheln als Lebensmittel verkaufen.
3: Da sind sie. Ein bisschen Saat gefallen ist hier rein, nämlich so ganz kleine, ne?
1: Kajan ist der Ex-Freund von Marians Mutter und der Schiffseigner. Er kommt aus Holland. In den 90er Jahren kam er nach Gret Siel und übernahm dort den Muschelbetrieb.
3: Und die wachsen, ne? Fängt langsam an, ne?
7: Ja, die wachsen. Eine Woche gewachsen.
8: Natur ist Natur und Stormen sind Sturm.
3: Ja.
8: Und wir haben viel Fraß von Enten, dus das ist immer jedes Jahr eine Überraschung. Was Ende von Jahr überbleibt.
1: Invasive Arten, also neu dazugekommene. Der Klimawandel und neue Bauvorhaben vor der Küste gefährden die Muschelbestände, bestätigt Rainer Dirksen vom Veterinäramt.

0: Hey!
1: Marian hat sich mit ihnen verabredet.
0: Fangen morgen endlich an, Willem. Sag, wir fangen morgen endlich an. Endlich! Ja, wirklich!
1: Auch Wilhelm und Jako müssen während der Ernte jede Woche Proben beim Veterinäramt abgeben. Nur ein Teil der Proben wird unter amtlicher Aufsicht genommen. Anhand der Dokumentation in den Logbüchern kontrolliert das Amt später, dass die Proben auch von den richtigen Flächen stammen.
0: Alles gut?
2: Ah, Kollege, würde ich sagen. Da bin ich ein bisschen lieber wie ihr.
0: Ja, ich sage auch, eigentlich Konkurrenz, aber wir arbeiten auch sehr gut zusammen. Und so soll das auch sein, ne?
2: So ist das.
0: Ja. Nur gegeneinander, das wird nichts bringen, ne?
2: Nee. Also. Ja, wir fahren sie jetzt um. So, die Fische heute, die sind für nächstes Jahr.
1: Viele Muschelkulturen versanden auch durch Baggerarbeiten. Die Fischer müssen immer häufiger umpflanzen.
0: Tschüssi, vielen Dank. Success.
1: Die Proben werden jetzt im Labor untersucht.
0: Ich kann das nicht. Jo. Man muss auch zusammenarbeiten, sonst ist das alles Humbug. Und es macht auch Spaß.
1: Wenn die Proben gut sind, darf Marian hier ernten. Für die Charlotte geht es jetzt erstmal zurück in ihren Heimathafen nach Greetsiel. Am nächsten Morgen.
3: Ja, das ist halt schön, ne? Wenn man dann zur Schleuse fährt und das weiter so ist.
1: Heute geht es nun richtig los. Marian will mit der ersten Muschelernte der Saison auf einer der bereits beprobten Flächen starten. Gerade wegen der Vorfreude muss er besonders aufpassen.
3: Weil hier wird schon ein bisschen flacher, ne? 2 Meter, 1,80 Meter. Deswegen immer konzentriert sein.
1: Auch den laufenden Schiffsverkehr muss er immer im Blick haben.
0: Gut.
1: Marians Mutter war mehr als 12 Jahre mit Kajan, dem Schiffseigner, zusammen.
0: Yeah.
1: Marian ist schon als Kind auf dem Muschelkutter mitgefahren.
3: Okay, Jade, Lego.
1: Lego, alle Leinen los.
0: Vielen Dank fürs Schleusen, bis später. Moin, Bertus.
4: Marian, bis später. Tschüss. Moin, Marian.
1: Die Krabbenfischer Bertus und Hauke aus Greetsiel sind langjährige Freunde von ihm.
3: Habt ihr ein bisschen was rausgeholt? Wir liefern heute den ersten LKW ab. Endlich! Geht's los.
4: Ja, wir haben was.
3: Ich bin sehr gern auf See. Und ich liebe meinen Job. Ja, ist so, ne? Ist entschleunigend. Meistens. Wenn das Wetter mitspielt. Sonnenauf- und Sonnenuntergänge. Schlecht Wetter, gutes Wetter. Man sieht halt viel, ne? Was man so an Land nicht sieht. Man hat halt irgendwie einen sehr weiten Horizont. Ja, ist schön auf jeden Fall, die Natur so ein bisschen mitzukriegen.
1: Bevor er gleich mit der Ernte startet.
3: Jail eating. And sit down, please. Otherwise I will be nervous.
1: Frühstück.
3: Fördert die Gemeinschaft. Den Zusammenhalt. Wir sind eine Besatzung, ne? Ein Team. Wir verbringen mehr Zeit zusammen als mit der Familie. Das ist immer so.
1: Seine Freundin und die drei Kinder kennen das schon, sagt er. Marian hat über 6 Jahre als Hochseefischer gearbeitet.
3: We bring 25 tons to Netherlands. They take 5 liter. Then they count the mussels. When they take out all stones, sea stars, shells. You are today the most important man on board. Really, it's really important.
1: Es ist Jades und Joels erste Muschelernte. Sie müssen gleich die Muscheln, die an Bord kommen, sortieren.
3: Wir wollen ja gute Qualität abliefern und saubere Muscheln. Das sind guter Dinge und hoffen, dass die Jungs das gut machen, zum ersten Mal. Ja.
1: Denn nur reine Muscheln ohne Fremdkörper bringen einen guten Preis. Für ihn steht viel auf dem Spiel. Er muss jetzt in der Saison sein Jahresgeschäft machen. Davon leben er und seine Familie. Ernten darf er nur auf seinen gepachteten Kulturen. Naturschutzflächen sind tabu. Er zeichnet und dokumentiert alles ganz genau auf. Moderne Technik, wie beispielsweise GPS, hilft ihm dabei.
3: Das sind die Linien, die wir abgefahren sind, um die Muscheln auszusehen. Und die blauen Linien hier, die blauen

0: Linien, die fahren wir jetzt gerade ab. Sieht ein bisschen wir aus, aber noch steigen wir da durch.
1: Hupen und Handzeichen. Das Signal, dass seine neuen Mitarbeiter die Netze einholen können. Es geht um Sicherheit. Bis zu 700 Kilo wiegt so ein volles Netz. Marian hat auch schon erlebt, dass Befestigungen oder Stahlseile reißen und die Netze dann herabstürzen.
0: Das muss man mit Gefühl machen, auf jeden Fall. Ab und zu passiert aber Malheur, dann landen die Muscheln im Gangbord, aber wir geben uns Mühe. Und dass keiner verletzt wird, dass die Jungs heile bleiben da vorne. Die müssen sich auch konzentrieren mit der Sortierung, dass sie alles da raussortieren.
1: Doch dann. Marian hatte das Netz nicht genau positioniert. Ein Teil der Muscheln ist in den seitlichen Korridor des Schiffs gefallen.
0: Weil das ärgerlich ist. Fehler möchte man nicht machen. Ich möchte das ja irgendwie vernünftig machen. Keine Muscheln ins Gangbord schmeißen. Weil mindestens die Hälfte von den Muscheln, die ins Gangbord geflogen sind, kaputt sind.
1: Nur intakte Muscheln kann er später verkaufen.
0: Oha, oha, oha. Seesterne. Aber das bleibt nicht aus. Das ist die Natur.
1: Seesterne fressen Muscheln. Dadurch hat er jedes Jahr große Verluste.
0: Mal gucken, ne?
1: Außerdem sind die Seesterne schwer. Jade und Joelle müssen sie genauso aussortieren wie Steine. Denn die Muscheln werden nach Gewicht bezahlt.
2: Hey, guys, this is important. It's heavy, really heavy. This really heavy. Sister.
1: An der Muschelfischerei gibt es auch Kritik. Unter anderem, dass die Muschelfischer mit ihren Schleppnetzen den Meeresboden beschädigen.
2: Oh, das sind nämlich dann die Seesterne hier. Das looks good, ne? Warte, und die auch raus, Jake, ne? Das ist very heavy. Aber die sind so voll schliegt, das ist wie so eine Betonwand hier drin, ne?
1: Jede Fahrt nutzt er auch zur Kontrolle, wie es seinen Miesmuscheln geht.
2: Ja, wir sind wie die Bauern des Meeres. Was die Landwirte so an Land machen, das machen wir am Meer, ne? Wir bewirtschaften unsere Flächen, wir gucken, dass es auf unseren Flächen gut aussieht.
1: Marian kennt die Kritik. Er fischt ausschließlich auf seinen festgelegten, gepachteten Flächen.
0: Die Jungs sehen ein bisschen müde aus. Ja, 6 Stunden am Band stehen, ist nicht ohne.
1: 22 Tonnen haben sie heute geerntet.
0: Und die sind alle ziemlich voll, ne? Würde ich sagen. Success!
1: Ein Kontrollgang nach der Ernte. Das gehört für Marian auch immer mit dazu.
2: Muss alles mit, ne? Jede Muschel zählt.
0: Ja, das ist schön, ne? So ein Anblick ist immer schön, auf jeden Fall. Vor allem, wenn das so gut gelaufen ist wie heute.
1: Sie müssen zurück nach Greetsiel. Ein LKW aus Holland ist da. Er soll Marians erste Muschelernte zu den Händlern nach Südholland bringen. Dort werden sie verarbeitet und verpackt. Sie müssen jetzt aufpassen, dass die Big Packs nicht aufreißen. Sonst wäre seine erste Ernte verloren.
2: Ew!
1: Eine Tonne wiegt so ein Big Pack.
0: Oder? Ist gut so?
2: Easy peasy, Bro.
1: Die großen Säcke müssen gerade auf den Paletten stehen, damit der Händler nichts beschädigt, wenn er sie später auslädt. Von dort gehen die Muscheln dann in die Gastronomie und in die Supermärkte.
0: Ist gut so? Ja?
1: Die Muscheln verkauft er aktuell an 3 verschiedene Händler in Südholland.
0: Rainer ist Profi, 53 Jahre im Geschäft, ne?
1: Sie müssen sich beeilen, denn der Fahrer hat feste Rast- und Lenkzeiten. Die beiden kennen sich seit 3 Jahren.
0: Das ist das Schöne, ne? Ich denke 3 Jahre. Ratet, Junge, Junge, Junge.
1: Nach 1 Stunde.
3: Alles drin. Alles drin.
1: Die Preise schwanken täglich. 2 Euro bekommen sie momentan pro Kilo.

0: Okay.
1: No, ich auch.
0: Bedankt.
1: Are you sure?
0: Success. Gute Reis.
1: Bis nächstes Mal.
0: Grüezi, Grüezi an die Frau.
1: Ja,
0: du. Ja. Ja, sehr zufrieden, ne? Hat alles geklappt. Keine Big Bags umgefallen, nichts kaputt gegangen. Muss ja nur noch gut ankommen.
2: Eine Woche später in Greetsiel. Heute geht es für Marian und seine Crew wieder früh los. Auch schon im Hafen unterwegs, der Hafenmeister Heinz Wolf.
0: Ja, wir fahren heute auch raus, Heinzi. Ein bisschen Saat suchen noch gleich. Und dann die Jahr drüber, Hängekulturen ernten, ne? Ja, okay. Und dann siehst du es Montag wieder. Oder Sonntagabend.
3: Ja, jetzt.
0: Im Sehen.
3: Ihr müsst zum Ersten,
0: oder? Ja, immer raus. Ja. Das kommt alles auf einmal, ne? Aber Maschine steht schon, ich hoffe, der Schlauch hält.
3: Ich bin immer froh, wenn ihr weg seid. Ja. Und bin auch froh, wenn ihr wieder da seid.
0: Gar nicht, ja, deswegen, das meine ich doch. Ja.
3: Das ist nichts für jedermann. So. Über der Hälfte würde sagen, nee. Dann höre ich lieber auf.
0: So, wir fahren. Ja. Heinz, bis zum nächsten Mal.
3: Viel Spaß.
0: Tschüss.
2: Mehr als 10 Jahre kennen sich der 83-jährige Heinz und Marian.
0: Oh ja. Oder halb, halb. Muscheln für unsere Kollegen.
3: Immer hilfsbereit. Er ist froh, wenn er mich sieht. Und ich bin froh, wenn ich ihn sehe, dass er wieder da ist.
0: Meinst du, wir sehen uns?
3: Ja, alles klar.
0: Halt die Ohren steif.
3: Ja.
0: Lass ihn die ärgern.
3: Viel Spaß.
0: Ja.
2: Marian will in die Jade. Auf der Fahrt dorthin will er auf seinen Flächen nach Muschelsaat suchen. Die braucht er für die Nachzucht. Doch es gibt kaum noch welche, weil die Böden schlechter werden und invasive Arten auch die Muschelsaat bedrohen, sagt er.
4: Wir werden straks even versuchen, um Saat zu suchen. Ne?
0: Ja.
4: Die stellen, wo wir jedes Jahr Saat fangen.
0: Mit hier, hier,
4: hier so ein bisschen.
0: Ja.
2: In diesem Jahr haben sie schon mehrfach danach gesucht. Bislang ohne Erfolg.
4: Ja, wir lassen uns überraschen, was die Natur uns wieder gegeben hat.
0: So, mal gucken, was das bringt, ne?
2: Ein großes Problem für die Muschelsaat ist die pazifische Auster, die sich durch immer wärmer werdendes Wasser auch in der Nordsee angesiedelt hat.
0: Nicht gut. Gar nicht gut.
4: Kein Saat, Austern ist nicht gut. Natur, hey, man kann Natur nicht regeln. Sieht er nicht gut aus.
0: Nee, ne? Das ist ein Torf.
4: Wieder nix.
0: Schlechte Prognose für nächstes Jahr, ne?
4: Über 2 Jahren kein Muschel.
2: Er braucht die Muscheln. Von dem Erlös ernährt er seine Familie, bezahlt seine Mitarbeiter und die Schiffsbetriebskosten von 500.000 Euro jährlich.
0: Schwierige Situation. Und ja, auch teilweise irgendwie unruhige Nächte, ne? Man will ja doch was machen und man will auch, naja, die nächsten Jahre Muscheln fischen. Aber wir wissen nicht, ob es funktioniert.
2: Deshalb nimmt er auch weite Strecken in Kauf. Wie heute. 9 Stunden fährt er nach Hoogsiel.
0: 28 Meilen.
4: Das ist circa. In 4 Stunden da.
0: Ja.
2: Dort haben sie Hängekulturen, an denen sie morgen ihre gezüchtete Muschelsaat ernten wollen. Dafür brauchen sie diese Erntemaschine.
0: Oder wenn hier irgendwas lägt, muss alles funktionieren.
2: Die Maschine funktioniert hydraulisch und ist mit einer Pumpe im Maschinenraum verbunden, die Kaljan von der Brücke aus starten muss.
0: Nee, hier läuft noch gar nichts, KJ.
5: Jetzt läuft sie.
0: Nee, läuft nichts, KJ. Ja, stopp! Rex, all Rex. Oh Mann! Junge. Alter! Hey Rex, out! Fast! Junge.
2: Sie müssen jetzt so schnell wie möglich das Hydrauliköl aufwischen. Und Marian muss sich einen Überblick verschaffen.
4: Clean here. Oh, here also clean, clean, clean, clean.
0: Junge.
4: Was da? Ist Lauf gebrochen oder was?
0: Ich hab keine Ahnung, Kajan. Ist zum Glück nichts ins Wasser gekommen, ne? Vollkatastrophe, wirklich.
4: Leitung ist immer ein Problem.
0: Na, wir können nur hoffen, dass das jetzt nichts Gravierendes ist. Okay. Kannst du den Hydraulikblock halten? Der kommt gleich nämlich runter hier. Muss aufpassen, Kajan, der kommt gleich.
4: Hier.
0: Da ist er.
2: Marian ist froh, dass kein Öl ins Wasser gekommen ist.
0: Also wie das Ding aussieht, ja.
4: Ja, hier hat er was hier.
0: Ja, aber das kam hier oben raus. Das muss hier in der Ecke muss das irgendwo sein. Kann sein, dass es hier der Connector ist. Guck mal hier.
2: Der Connector, der Anschluss an den Hydraulikschläuchen. Das eigentliche Problem jetzt, die Gehäuse an der Steuereinheit sind gebrochen.
0: Ja, ja, das ist gerissen hier, ne? Hier ist er gerissen und da ist er gerissen. Ja,
4: man muss mal versuchen, welche das zu biegen.
0: Die haben die Konnektoren geändert in Holland, ne? Jetzt haben wir die so angeschlossen, wie es passt. Jetzt hat er den Druck über die Retourleitung hier reingedrückt und alles auseinander gedrückt.
2: Marian muss schnell Ersatzteile besorgen.
0: Ja, moin, heißen hier Muschelkutter Charlotte, hallo.
2: Nach 10 Minuten. Ein Händler aus Leer kann die Teile bis morgen besorgen.
0: Ja, tipptopp, super, herzlichen Dank erstmal. Okay, super, jo, tschüss, ciao. Naja, okay, haben wir das auch. Feierabend. Scheiße.
2: Ankunft in Hooksiel. Hier gegenüber des LNG-Terminals haben sie 4 besondere Flächen, auf denen sie seit 10 Jahren Muschelsaat züchten.
0: Ja, das sind unsere Hängekulturen. So Industrie und Natur direkt nebeneinander. Ja, und jetzt sollen hier nochmal 2000 Pfähle gerammt werden. Und Fahrrinnen entstehen für Baufahrzeuge und der ganze Kram. Und dann ist unsere Befürchtung halt, dass sich die Strömung hier extrem ändert.
2: Sollte es hier zu großen Veränderungen kommen, wäre das eine weitere Bedrohung für seine Muschelsaatzucht. Am nächsten Morgen um 5 Uhr ist Marians Ziehvater Karl Jahn mit einem Bekannten nach Leer gefahren und hat Ersatzteile geholt.
0: Okay, Jason, you can fix this here. This is down. Here. Screws. Jael, come also up, please.
2: Um 8:30 können sie endlich mit der Reparatur starten. Ja.
0: Viele Hände, schnelles Ende. Wir haben ja unseren Zeitplan. Montag wieder abliefern, dann müssen wir auch sehen, Material wieder runter, Maschine wieder runter und wir haben noch nicht angefangen zu ernten. So, das sieht schon mal gut aus, ne? Gucken, ob er Gefühl hat. Funktionstüchtig. So. You can pull it up. I will try to make the screw in, okay?
2: Marian ist gelernter Schiffsmechaniker. Nach der Ausbildung machte er noch die Patente für die Hochseefischerei und für Handelsschiffe. Anschließend war er auf großer Fahrt. Über 10 Jahre lang. Er hat schon die halbe Welt gesehen, sagt er. Nach einer Stunde Testlauf.
0: Läuft!
6: Let's go!
0: Kai, fahr los, ne?
2: Sie können jetzt endlich mit der Ernte starten.
0: Ich fange am Nordende an hier, Kai, ne?
4: Ja, wo willst du kannst da von vorne
0: beginnen? Eigentlich wollte ich hier anfangen und dann nachher so zurück.
4: Ist gut, ja.
0: Jade, Joel first, okay? Joel pick first in the hook. Now the current comes from the aft.
2: Die Gefahr, auflaufendes Wasser und die Strömung. Marian muss aufpassen, wenn er die Hängekulturen anfährt. Denn im schlimmsten Fall könnte eine der Leinen in die Schiffsschraube geraten.
0: Gut.
4: Nicht so hoch, ey. Ist gut, ja.
0: Jo! Lieben! Lieben!
2: Marian ist 34. Seit mehr als 20 Jahren kennen die beiden sich. Hätte Marian den Kutter nicht übernommen, hätte Karl Jahn aus Altersgründen bald aufgehört.
0: Irgendwann ist alles an seiner Leistungsgrenze.
4: Sehr zufrieden. Ja, natürlich. Sehr froh. Ja, junger Bursch. Okay, wir gehen weiter. Action, action!
2: 7 Kilometer Leine müssen sie abernten. Insgesamt haben sie hier Ende März 28 Kilometer Hauptleine ausgebracht. Daran soll sich die Muschelsaat ansiedeln.
0: This and then we go to the engine, okay? Jetzt geht's los.
2: Wenn er über 20 Tonnen Saat an dieser Leine ernten würde, wäre das ein Erfolg.
0: Das sieht gut aus. Das ist unser Nachwuchs. Ganz kleine hier. Ist nicht süß? Ja. Hoffen, dass wir die gut ernten und groß wachsen lassen können. Ich schmeiß die Hydraulik an, Kai, ne?
2: Voll. Das Prinzip? Die Leine wird hochgehievt, abgeschnitten und dann durch die Maschine befördert. Dort wird die Saat abgestreift.
4: Ja, voll.
2: Marians Matrosen Jade und Joel machen auch das heute zum ersten Mal.
0: Jetzt läuft's, ne?
2: Mindestens 500 Tonnen Muschelsaat braucht er jährlich für eine stabile Zucht, um seine Existenz zu sichern.
0: Okay, Joel, so Jojo Hook ist in. Ist gut. Jade!
2: Gerade wenn er mit dem Schiff so dicht an der Leine entlangfahren muss, ist die Kommunikation mit seinen Mitarbeitern besonders wichtig.
0: Jade! Hey! Los! Oh, check, dass ich das Leine losmachen soll.
2: Marian muss weiter, sonst schaffen sie die Leine heute nicht. Denn sie brauchen eine große Menge an Muschelsaat.
0: Every time drill. Jojo hook in, jojo hook out, line fix, line loose, everything. You have to talk to me, okay? And Jade, you also please. If you hook, please show me what I have to do. I see nothing. I don't know if the line under the boat or whatever, okay? You have to show me. You are my eyes on deck. I see nothing. I can only do what you say to me, okay? You're the boss on deck. Streng sein muss man nicht, aber die Leute müssen verstehen, dass es um ihre eigene Sicherheit geht, dass sie mir Kommandos geben müssen, was ich oben zu tun habe, weil ich das so nicht sehe, was hier an der Seite los ist, vor allem nicht hinten an der Schraube. Und wenn dann die Leine in die Schraube kommt oder so und die Leine wegfliegt, dann können die auch, naja, einen schweren Schaden davon tragen. Das letzte Stück, wir haben es fast geschafft. Okay, Hook in, Joel! Yo! Jetzt klappt's. Wir sind lauter noch.
2: Ein Erfolg. 25 Tonnen von dieser Leine.
0: Dass wir immer genug Muscheln haben, auf jeden Fall. Die brauchen wir, ne? Jedes Jahr, weil eben viel verschwindet durch Entenfraß, Seesternfraß, Umwelteinflüsse, Baggerarbeiten, Kabelverlegearbeiten und. Da spielen viele Faktoren eine Rolle. Deswegen müssen wir halt ein bisschen mehr Muscheln auslegen, dass wir unsere Fressfeinde ein bisschen füttern. Wir müssen auch was zum Fressen haben. Ja, eben sehen. Wir müssen halt ein bisschen investieren, ein bisschen ausbauen, dass die Zukunft gesichert ist. Dass wir noch mal die nächsten 50 Jahre Muscheln züchten können.
2: Bis Ende Dezember läuft seine Muschelernte noch. Bis dahin heißt es für ihn, Muscheln suchen, züchten, ernten.

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4: Salz. Klingt harmlos, ist es aber nicht. In der Pizza fast 10 Gramm Salz.
5: Das ist die doppelte Menge, die wir eigentlich am Tag zu uns nehmen sollten.
4: Deutschland hat ein Salzproblem. Wir essen zu viel davon. Und trotzdem fehlt etwas. Das Jod.
6: Das ist mittlerweile doch so dramatisch geworden, dass die WHO uns jetzt wieder zum Jodmangelland erklärt hat.
4: Wie aber gehen wir gesund mit Salz um? Neue Forschung zeigt, was wir unbedingt wissen müssen.
7: Wir können jetzt zeigen, dass Salz in der Haut und in der Muskulatur eingelagert wird.
4: Wie das sogar unser Immunsystem beeinflusst und was für unsere Gesundheit entscheidend ist. 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
0: Herzlich willkommen. 250 Gramm Salz, ungefähr so viel steckt gerade in meinem Körper, in meinem Blut, meinen Muskeln, meinen Nerven. Ohne dieses Salz würde mein Herz aufhören zu schlagen. Wir alle brauchen Salz. Andererseits ist zu viel davon schädlich. Wie dieses Salz unseren Körper beeinflusst, haben Wissenschaftler genauer untersucht. Und sie haben tatsächlich ganz neue Erkenntnisse gewonnen, die zeigen, was Salz alles mit uns macht.
8: So gut kann Forschung schmecken. Pizza für die Wissenschaft. Was passiert in unserem Körper, wenn wir in kurzer Zeit richtig viel Salz essen? Wie bei einer Pizza. Das erforscht Dominik Müller.
5: Also Salz ist ein faszinierendes Forschungsfeld. Und man denkt so, das kann nicht viel und lange in unserem Körper was anrichten. Aber wir stellen immer mehr und mehr fest, was für vielschichtige und auch langanhaltende Konsequenzen das hat, wenn man Salz zu sich nimmt.
8: 5 Gramm Salz, das ist, was unser Körper pro Tag maximal braucht. Ungefähr ein Teelöffel.
5: In der Pizza waren fast 10 Gramm Salz, genau 9,8 Gramm. Und das ist die doppelte Menge, die wir eigentlich am Tag empfohlenerweise zu uns nehmen sollten.
8: Salz hat 2 Seiten. Es ist lebenswichtig, deshalb mögen wir es so sehr und salzen unser Essen gerne kräftig. Denn ohne Salz könnten wir weder denken noch uns bewegen. Salz hält Wasser im Körper und sorgt so dafür, dass unsere Zellen funktionieren und der Blutdruck stabil bleibt. Es ist außerdem entscheidend für die Weiterleitung von Nervenimpulsen und dafür, dass sich unsere Muskeln überhaupt bewegen können. Aber zu viel Salz bringt dieses System aus dem Gleichgewicht. Und ist richtig ungesund. Mit den Konsequenzen wie Herz-Kreislauf-Erkrankungen hat der Arzt Christoph Kopp jeden Tag zu tun.
7: Wir sehen, dass erhöhte Natrium, also Salzzufuhr, zu Wassereinlagerung führt und die Niere dieses zu viel an Salz und Wasser wieder loswerden möchte und daraufhin einen großen Druck aufbaut, um das zu filtrieren und das zu Bluthochdruck im gesamten Körper führt.
8: Weitere Wirkungen waren lange Zeit nicht bekannt. Doch dann kam ein Raumfahrtexperiment und gab den Forschenden Rätsel auf. Europäische und russische Forscher isolierten in Moskau 6 Männer für 520 Tage, komplett abgeschnitten von der Außenwelt. Sie simulierten damit eine Reise zum Mars. Hinflug, Aufenthalt und Rückflug. Alles war wie auf einem realen Flug ins All und wurde zu Forschungszwecken exakt dokumentiert. Auch der Einfluss der Ernährung auf ihre Gesundheit. Bei einem speziellen Salzexperiment gab es pro Tag erst 12, dann 9, dann 6 Gramm Salz.
7: Bei diesem Versuch ist die Zufuhr kontrolliert worden und gleichzeitig mit einem sogenannten 24-Stunden-Urin. Das heißt, alles, was rausgepinkelt worden ist im Urin, alles Salz, wurde wieder aufgefangen, sodass wir wissen, was ist reingegangen und was ist rausgekommen. Und das, was man oben gegeben hat, was er essen durfte, der der Kosmonaut, das ist nicht unten erschienen. Und dann war die Frage, wo ist es denn hin?
8: Nach dem Ende des Experiments Mars-Mission 2011 suchten Forschende der Uniklinik Erlangen nach der Antwort. Durch spezielle hochsensitive MRT-Aufnahmen konnten sie schließlich das Rätsel lösen.
7: Wir können jetzt zeigen, dass Salz in der Haut und in der Muskulatur eingelagert wird.
8: Und das kann sichtbar gemacht werden. Alles, was rot ist, ist Natrium. Hier in einem Muskelquerschnitt.

0: Besonders massiv zeigt sich das bei Bluthochdruckpatienten. Die Forschenden gehen davon aus, dass diese Einlagerungen Bluthochdruck verstärken und das Risiko für weitere Herz-Kreislauf-Erkrankungen erhöhen können. Ganz aktuell, sie fanden sogar im Herz Salzeinlagerungen. Die Ergebnisse werden demnächst veröffentlicht. Salz im Gewebe. Das Thema hat Dominik Müller nicht mehr losgelassen. Seine Frage: Was passiert dadurch noch in unserem Körper?
1: Was wir dann an neueren Forschungsbereichen hinzugefügt haben, war die Frage, inwieweit Salz über den Blutdruck hinaus wirken kann. Und dort sind wir auf Immunzellen gestoßen, dort sind wir auf Darmbakterien gestoßen.
0: Zu der Forschung gehört auch das Pizza-Experiment. Wie wirken 9,8 Gramm Salz in der Pizza auf die Zellen? Und wie lange? Alle 2 Stunden bekommen die Teilnehmenden Blut abgenommen. Daraus isolieren die Forschenden bestimmte Immunzellen und untersuchen sie. Wie haben die auf die salzige Umgebung im Blut reagiert? Das Ergebnis? Die Abwehrzellen sind aggressiver und entzündlicher. Dadurch steigt die Gefahr, dass sie nicht nur Krankheitserreger angreifen, sondern auch körpereigene Zellen. Geschieht das dauerhaft, entstehen chronische Entzündungen, die Blutgefäße oder langfristig auch das Herz schädigen können. Die Forschenden vermuten auch einen Zusammenhang mit Autoimmunkrankheiten wie Multiple Sklerose, Rheuma oder Morbus Crohn. Damit noch nicht genug. Zu viel Salz wirkt auch auf unser Darmmikrobiom.
1: Alles, was wir essen, kommt irgendwann im Darm an. Im Darm haben wir ganz viele Bakterien. Und als wir diese Studie zum Einfluss von Salz auf Darmbakterien angefangen haben, war nicht bekannt, wie Natrium auf Darmbakterien wirkt.
0: Sie fanden heraus, Salz schadet genau den Darmbakterien, die entzündungshemmende Substanzen produzieren und damit helfen, Entzündungen im Körper zu bekämpfen. Die gesundheitsfördernden Darmbakterien verschwinden und mit ihnen auch ihre hilfreichen Stoffe. Salz wirkt also gleich doppelt entzündlich. Also einfach besser keine Pizza mehr essen? Selbst wenn man auf Fastfood verzichtet, ist man nicht auf der sicheren Seite. In Backwaren steckt Salz. Auch ein selbstgekochtes Mittagessen mit Fleisch, Gemüse und Salat wird gut gewürzt. Und beim Abendbrot lauert Salz versteckt in Brot und Wurst. Schon diese 3 Gerichte kommen auf etwa 8 Gramm Salz und damit auf mehr als die empfohlenen 5 Gramm pro Tag. Und in der Pizza stecken fast 10 Gramm. Schadet uns das langfristig?
1: Die Frage war, ist dieser Prozess ein permanenter Prozess oder ist er reversibel? Und Gott sei Dank ist er reversibel. Das heißt also, wenn man salzig isst, dann ist für eine kurze Zeit die Funktion gestört. Sie erholt sich aber wieder.
0: Bei den Probanden dauerte das etwa 8 Stunden. Dann waren die Immunzellen nicht mehr übermäßig entzündlich, sondern wieder im Normalbereich. Und auch das Mikrobiom hatte sich stabilisiert. Die gute Nachricht ist also, wenn wir nur gelegentlich zu viel Salz essen, kann sich unser Körper regenerieren. Trotzdem, weniger ist mehr.
2: 5 Gramm Salz. Mehr sollten es also nicht sein. 1 Teelöffel. Ach, kriege ich hin, denkt man. Aber wir merken oder besser schmecken oft gar nicht, wo überall Salz drinsteckt. Schauen wir uns das mal genauer an. Und zwar an einem ziemlich normalen Tag. Das Frühstück, Cornflakes. Süß, harmlos, denkste. Bis zu einem 1/2 Gramm Salz pro Portion. Am Vormittag ein Laugenbrötchen mit Butter und Käse, knapp 2 Gramm. Mittags Salat mit Feta und einem Stück Baguette. Leicht und gesund. Aber wenn es um Salz geht, leider nicht. Da sind etwa 2 Gramm im Feta plus 1 bis 2 Gramm im Brot. Am Nachmittag dann Käsekuchen im Café. Süß, aber nicht salzfrei. Nochmal bis zu 1/2 Gramm. Und abends der Klassiker, Tiefkühl-Salami-Pizza. Die hat schnell mal über 5 Gramm Salz. Das alleine würde schon für eine gesamte Tagesdosis reichen. Über den Tag kommen so schnell 10 bis 12 Gramm zusammen. Mehr als doppelt so viel wie empfohlen. Ohne Nachsalzen, ohne Chips. Das Problem ist nicht der Salzstreuer. Das Problem liegt schon im Einkaufswagen. Verarbeitete Lebensmittel. Sie liefern bis zu 80% des Salzes, was wir essen. Was hilft? Zwei einfache Regeln. Erstens, weniger Fertigprodukte kaufen, also selber kochen, frisch. Je unverarbeiteter, desto mehr Kontrolle haben wir. Zweitens, wenn Sie Fertigprodukte kaufen, ein Blick auf die Verpackung, um Salzfallen zu entlarven. Über 1,5 Gramm Salz pro 100 Gramm ist wirklich viel. Wer weniger Salz isst, macht vieles richtig. Aber es gibt dabei eine Falle und die heißt Jod. Denn Jod steckt vor allem im jodierten Salz, also genau in dem, was wir reduzieren wollen.
0: Kaum einer weiß es, doch die Weltgesundheitsorganisation WHO und das Robert-Koch-Institut warnen, Deutschland ist Jodmangelland. Jedem Dritten könnte es an Jod mangeln. Jodmangel ist eine kaum beachtete Volkskrankheit. Unter Experten ist es ein bekanntes Problem. Joachim Feldkamp kämpft mit anderen Ärzten seit Jahrzehnten dafür, die Jodversorgung in Deutschland zu verbessern.
3: Leider ist die Situation verschlechtert, weil zunehmend weniger Leute jodiertes Speisesalz verwenden. Tatsächlich ist die Lebensmittelindustrie eher schuld, weil die zunehmend weniger jodiertes Speisesalz einsetzen. Und damit bekommen wir einfach weniger Jod in der Nahrung. Und das ist mittlerweile doch so dramatisch geworden, dass die WHO uns jetzt wieder zum Jodmangelland erklärt hat.
0: In Deutschland hat man in den 1980er Jahren begonnen, Speisesalz mit Jod anzureichern. Denn man hatte verstanden, Jod ist an vielen wichtigen Stoffwechselprozessen beteiligt. Jod ist ein Spurenelement und muss über die Nahrung aufgenommen werden. Es ist essentiell für den Körper und wird vor allem in der Schilddrüse gebraucht, um die Hormone T3 und T4 herzustellen. Diese Hormone steuern zahlreiche Körpervorgänge. Sie wirken auf Herz und Kreislauf, regeln den Blutdruck und steuern Gewebewachstum und Zellteilung. Damit beeinflussen sie die Entwicklung der Knochen und helfen, dass Gehirn und Nervensystem gut funktionieren. Über den Grundumsatz beeinflussen sie das Körpergewicht. Fehlt Jod, kann das Folgen haben. Bei jedem dritten Patienten findet Radiologin Merve Abel Knoten in der Schilddrüse, die durch jahrelangen Jodmangel entstanden sind.
4: Da kann es passieren, dass die Schilddrüse wachsen kann, größer werden kann und auch Mutationen entstehen können, die zu Knoten führen können. Und dadurch hat man Probleme später mit Schluckbeschwerden, Atemnot und eventuell, dass diese Knoten sich entarten können.
0: Je nach Größe und Art der Knoten müssen sie unterschiedlich behandelt werden. Bei kleinen Knoten reicht die Einnahme von Jodid. Größere Knoten müssen operativ entfernt werden. Schon bevor Knoten entstehen, kann ein Jodmangel sich bemerkbar machen. Man friert schneller und bekommt trockene Haut. Haarausfall, Gewichtszunahme können auftreten. Ebenso depressive Verstimmung sowie Lern- und Konzentrationsschwierigkeiten. Langfristig kann es dann zur Vergrößerung der Schilddrüse kommen, dem sogenannten Struma oder Kropf. Um all das zu verhindern, empfiehlt die WHO jedem, 200 Mikrogramm Jod pro Tag zu sich zu nehmen. Mit 5 Gramm jodiertem Speisesalz hätte man die Hälfte davon schon intus. Doch das Problem ist, die meisten von uns nehmen pro Tag maximal 1 Gramm jodiertes Speisesalz auf.
3: Grundsätzlich sollen wir natürlich nicht so viel Salz konsumieren. Das ist auch richtig so, weil das Bluthochdruck machen kann. Aber wenn wir Salz verwenden, dann sollten wir auf jeden Fall Jodsalz verwenden. Ein Ziel für die Zukunft für uns Wissenschaftler ist, dass wir dafür sorgen, dass der Jodanteil im Salz etwas höher wird.
0: Und das gilt auch für Menschen mit der Schilddrüsenerkrankung Hashimoto.
3: Eine Verwendung von jodiertem Speisesalz ist auch bei der Hashimoto-Thyreoiditis kein Problem. Die Krankheit wird dadurch nicht schlechter, aber die ganze Familie profitiert davon, wenn man jodiertes Speisesalz einnimmt.
0: Wichtig zu wissen, grobes Meer- oder Himalaya-Salz enthält nur geringe Spuren von Jod. Denn grobes Salz lässt sich nicht jodieren. Über natürliche Nahrungsmittel nehmen wir im Schnitt 120 Mikrogramm Jod pro Tag auf. Dabei liefern vor allem Fisch und Algen größere Mengen Jod. Doch das essen die wenigsten regelmäßig. Daneben liefern auch tierische Produkte noch geringere Mengen des Spurenelementes, weil Tierfutter mit Jod angereichert wird. Obst und Gemüse dagegen enthalten kaum Jod, da auch in der Erde nur wenig davon enthalten ist.
5: Das Problem ist, wir haben gewisse Ernährungstrends, die aktuell immer mehr werden. Dazu gehört zum Beispiel der Veganismus oder auch bestimmte andere Arten, wo man sich eingeschränkt ernährt und gerade auch die jodreichen Lebensmittel, wie zum Beispiel der fettreiche Seefisch, dann häufig nicht mehr gegessen wird.
6: Experten empfehlen deshalb für die meisten Menschen zusätzlich 100 Mikrogramm Jod pro Tag in Tablettenform.
3: Das ist nicht Chemie, sondern das ist Nahrungsergänzung, die dafür sorgt, die Gesundheit zu erhalten. Und damit kann man sich auch überhaupt nicht schädigen. Und gerade Schwangere müssen das unbedingt einhalten, damit es zu einer guten Gesundheit der Kinder kommt.
6: Denn eine zu niedrige Jodversorgung der Mutter in der Schwangerschaft und Stillzeit kann bei Kindern zu lebenslangen Entwicklungs- und Funktionsstörungen führen.
3: Es gibt sehr gute Untersuchungen, die uns zeigen, dass Kinder, die eine schlechtere Jodversorgung im Mutterleib erlebt haben, leicht schlechtere Leistungen, zum Beispiel beim Leseverständnis haben. Es gibt leicht niedrigere IQ-Werte. Das heißt also, das Gehirn der Kinder leidet darunter.
6: Jodsalz sollte also in jedem Haushalt auf den Tisch kommen. So kann man mit geringem Aufwand größere Schäden verhindern.
2: Also, wenn schon Salz, dann Jodsalz. Eingriff, fertig. Und dann stehen wir im Supermarkt. Zwischen den ganzen Salzpackungen sehen wir dann auch welche mit solchen Aufschriften. Weniger Natrium, Blutdrucksalz, Begriffe, die nach Gesundheit klingen. Was steckt dahinter? Ist das wirklich besser für uns? Normales Salz besteht fast komplett aus Natriumchlorid. Bei diesen Alternativen wird ein Teil davon ersetzt durch Kaliumchlorid. Sieht gleich aus, schmeckt fast gleich. Aber eben nur fast. Kaliumchlorid hat oft eine leicht bittere Note. Viele merken das sofort, andere kaum. Und der Unterschied ist nicht nur der Geschmack. Zu viel Natrium kann den Blutdruck erhöhen. Kalium wirkt eher wie ein Gegenspieler. Es entlastet die Gefäße. Studien zeigen, vor allem Menschen, die viel Salz essen, können profitieren. Wenn ein Teil des normalen Salzes durch Kaliumsalz ersetzt wird, kann das das Risiko für Herz-Kreislauf-Erkrankungen senken. Klingt gut. Ist es für viele auch. Aber nicht für alle. Menschen mit Nierenerkrankungen oder bestimmten Medikamenten sollten vorsichtig sein. Für sie kann zu viel Kalium gefährlich werden. Die einfache Orientierung lautet, für gesunde Menschen kann ein teilweiser Wechsel sinnvoll sein. Wer unsicher ist, klärt das besser vorher ärztlich ab. Welches Salz wir nutzen, ist das eine. Aber mindestens genauso spannend ist die Frage, wo kommt es überhaupt her? Ein großer Teil unseres Salzes wird direkt hier in Deutschland abgebaut.
6: Seine Geschichte beginnt vor 250 Millionen Jahren. Heute schlummert das Salz tief in der Erde. Salz. Wir nutzen es so vielseitig wie nie zuvor. Denn dieses scheinbar alltägliche Mineral ist ein wichtiger Rohstoff unserer Zeit. Dabei spielt Speisesalz nur eine sehr geringe Rolle. Der größte Teil landet nicht auf unserem Teller. Es steckt in Dingen, die wir jeden Tag nutzen. Ohne Salz, also Natriumchlorid, würde unser modernes Leben in vielen Bereichen nicht funktionieren. Doch wie wird aus einem so einfachen Stoff ein Alleskönner? Der Schlüssel liegt in seiner chemischen Umwandlung. Dabei entstehen drei wichtige Grundstoffe. Chlor ist Ausgangsstoff für Kunststoffe wie PVC, für Medikamente, für viele chemische Produkte und die Desinfektion von Wasser. Natronlauge wird unter anderem in der Produktion von Aluminium, Papier und Textilien eingesetzt. Und Wasserstoff? Ein Energieträger, der in der Industrie gebraucht wird und als Treibstoff der Zukunft gilt. Ein Stoff, unzählige Produkte. Daher ist Salz ein wichtiger Wirtschaftsfaktor in Deutschland. Rund 18 Millionen Tonnen Natriumchlorid fördern die heimischen Salzproduzenten pro Jahr. Salz ist damit einer der wenigen Rohstoffe, der nicht nur unseren eigenen Bedarf deckt, sondern auch exportiert wird. Die heutigen Salzvorkommen entstanden vor vielen Millionen Jahren, am Rande eines flachen Urmeers. Das Klima damals? Heiß, subtropisch. Immer wieder trennten sich Meeresbecken vom offenen Meer. Das Wasser verdunstete, Salz kristallisierte aus und setzte sich am Boden ab. Darüber lagerten sich Sedimente und Gestein, meist in dünnen Schichten. Das wiederholte sich immer wieder,
0: So sammelte sich das Salz an. Das Ergebnis? Gewaltige Salzvorkommen unter unseren Füßen, die überwiegend aus Natriumchlorid bestehen. Es muss nur noch gereinigt und von Gestein befreit werden. Ganz anders bei Kalisalz, einem Salz, das zu Dünger verarbeitet wird. Es muss aufwendig aufbereitet werden, da es nicht rein vorkommt, sondern zusammen mit Natriumchlorid und manchmal auch anderen Mineralien. Die Lagerstätten sind vor allem in Sachsen-Anhalt und im hessisch-thüringischen Grenzraum. Kalium brauchen Pflanzen zum Wachsen. Daher wird Kalisalz weltweit in der Landwirtschaft eingesetzt. Kalisalze lösen sich im Boden und setzen Kalium frei. Das hilft den Pflanzen, ihren Wasserhaushalt zu regulieren. Sie können so besser mit Trockenheit, Frost und Krankheiten umgehen. Außerdem steigen Ertrag und Qualität der Ernte. Doch beim Abbau von Kalisalzen zeigt sich auch eine Schattenseite. Denn nur ein kleiner Teil des geförderten Rohsalzes kann verwendet werden. Der Rest ist Abfall. So fördert das Bergbauunternehmen K+S etwa 30 bis 40 Millionen Tonnen Kali-Rohsalz pro Jahr. Daraus entstehen rund 7 Millionen Tonnen verkaufsfähige Kali-Produkte. Der größte Teil fällt als sogenannter Rückstand an. Allein an einem Standort im Werra-Revier sind es hunderte Millionen Tonnen Salzabfälle, aufgetürmt zu riesigen Halden und behördlich genehmigt. Genehmigt ist auch die Einleitung des Haldenwassers. Es entsteht, wenn Regen das Salz aus den Halden wäscht. Es wird ebenso in die Werra geleitet wie flüssige Rückstände aus der Produktion. Salz ist ein Rohstoff, ohne den vieles in unserem Alltag nicht funktionieren würde. Salz bewegt unsere Welt und verändert sie. Die Frage ist, zu welchem Preis?
2: Diese Frage beantwortet sich manchmal direkt vor unserer Haustür. Im Sommer braune Blätter an Straßenbäumen und Büschen, obwohl es eigentlich genug geregnet hat. Warum? Die Ursache liegt oft im Winter. Streusalz reichert sich im Boden an. Je mehr Salz, desto schwerer wird es für die Pflanze, Wasser und Nährstoffe aufzunehmen. Im Extremfall vertrocknen die Blätter. Und das Entscheidende ist, einmal in die Umwelt gelangt, verschwindet das Salz nicht einfach. Es bleibt im Wasserkreislauf und wird weitertransportiert. Und was an der Straße passiert, passiert auch in Flüssen, nur in noch größerem Maßstab. In Deutschland gibt es ein Beispiel, das das besonders deutlich zeigt. Die Werra im hessisch-thüringischen Grenzgebiet.
0: Dieser Fluss hat ein Problem und das lässt sich messen. André Busch ist Biologe und untersucht mit seinen Kollegen das Leben in der Werra. Salzbelastung, Einfluss auf die Tier- und Pflanzenwelt, all das dokumentiert die zuständige Umweltbehörde seit Jahrzehnten.
7: Wir richten uns nach der Wasserrahmenrichtlinie für unsere Bewertung der Gewässer. Das Ganze findet auf einer Skala von 1 bis 5 statt. Die Werra hier in Gerstungen hat einen ökologischen Zustand von schlecht derzeit.
0: Der schlechte Zustand liegt vor allem am hohen Salzgehalt, verursacht durch Einleitungen aus der Kaliproduktion. Der Salzgehalt ist hier mehr als 20 Mal so hoch wie in einem unbelasteten Fluss. Die Biologen finden fast keine Arten, die natürlicherweise in einem Süßwasserfluss vorkommen.
7: Die Arten, die hier vorkommen, sind alle stark salztolerant. Findet man auch in den Brackwasserregionen von Nord- und Ostsee, teilweise auch in der Ostsee und Nordsee. Dazu zählt eben der getigerte Flurkrebs und die neuseeländische Zwergdeckelschnecke. Die ist eine invasive Art. Dazu haben wir auch noch ein paar Wasserpflanzen. Das Tausendblatt, der Darmtang, die kommen hier in hohen eine hohe Anzahl vor und verdeutlichen noch mal recht gut den Salzgehalt.
0: Eigentlich müsste sich das längst geändert haben. Die EU schreibt vor, bis 2027 sollen Flüsse und Seen in einem guten Zustand sein. Als Grundlage für sauberes Trinkwasser und funktionierende Ökosysteme. Im Oberlauf der Werra, wo noch kein Salz eingeleitet wird, bietet sich den Wissenschaftlern ein ganz anderes Bild.
7: Wir finden hier in den salzunbeeinträchtigten Teil der Werra recht viele Arten, bis zu 70 Stück können wir hier finden. Da sind auch die wichtigen Arten dabei, also sprich die Eintagsfliegen, Köcherfliegen und Steinfliegen. Die sind für die Bewertung nach Wasserrahmenrichtlinien sehr essentiell, dass man die auch drin hat und eben einen guten ökologischen Zustand auch erreichen kann.
6: So vielfältig könnte das Leben in der Werra überall aussehen. Doch flussabwärts ist ein Ende der Salzeinleitungen nicht in Sicht. Das Unternehmen K+S steht deshalb seit Jahren in der Kritik und verweist auf eigene Maßnahmen, um die Belastung zu reduzieren. So setzt das Unternehmen unter anderem auf eine umweltschonendere Aufbereitung, die keine Abwässer mehr produziert. Vor der Kamera will sich K+S nicht äußern. Schriftlich heißt es: Auch bei der Entsorgung der festen Rückstände minimieren wir kontinuierlich die Umweltauswirkungen und setzen auf moderne Verfahren nach dem Stand der Technik. Gemeint ist vor allem die Haldenabdeckung. K+S hat damit bereits begonnen. Folie, Erde und Pflanzen sollen verhindern, dass Regen das Salz aus den riesigen Halden auswäscht. Ob das für die gesamten Flächen realisierbar ist und langfristig funktioniert, ist umstritten. Klar ist, die Salzbelastung zu verringern, ist technisch aufwendig und teuer. Nach Angaben des Unternehmens auch nicht vollständig machbar. Die Politik verlängert die Genehmigung daher immer wieder, wenn auch mit strengeren Grenzwerten. Und tatsächlich ist die Belastung der Werra in den letzten Jahren gesunken.
2: Jetzt weg von den Problemen hin zu etwas, das ich wirklich faszinierend finde. Salz kann Energie speichern, oder genauer gesagt Wärme. Nicht als Metapher, sondern wirklich. Zum Beispiel in Spanien oder auch Dubai. Dort gibt es bereits solarthermische Kraftwerke, vereinfacht gesagt Sonnenwärmekraftwerke, die Salz nutzen. Und das könnte für unsere Zukunft ziemlich wichtig werden. Wie das funktioniert? Die Solarenergie wird genutzt, um einen Salzspeicher zu erhitzen. Spezielle Salzgemische schmelzen bei rund 220 Grad und können dann auf mehr als 500 Grad erhitzt werden. Dabei speichern sie diese Wärme wie ein riesiger Thermobecher. Wenn die Sonne weg ist, gibt das Salz die Wärme wieder an das Kraftwerk ab und Strom wird erzeugt. Stundenlang. Warum ist das relevant für uns? Weil genau das ein großes Problem der Energiewende löst. Wie speichern wir Energie zuverlässig? Denn Sonne scheint nun mal nicht immer, wenn wir sie brauchen. Flüssigsalz speichert sie, bis wir sie brauchen. Also ein Stoff, den wir sonst fürs Nudelwasser nehmen. Salz ist schon seit Jahrhunderten viel mehr als nur ein Gewürz. Kein Wunder, dass es sich auch tief in unsere Sprache eingeschrieben hat. Hier sind unsere Top 3.
6: Nummer 1. Du bist das Salz in der Suppe.
8: Du bist mein Salz in der Suppe.
6: Das kleine Extra, der besondere Pfiff. Ohne Salz ist alles irgendwie fad. Auf dem Teller wie im Leben. Genau das steckt hinter der Redewendung. Salz verstärkt Aromen, dämpft Bitterstoffe und bringt Geschmacksnoten erst richtig zur Geltung. Im Kochwasser sorgt es dafür, dass Lebensmittel weniger Geschmack an das Wasser abgeben. Ungesalzen gekochtes Gemüse schmeckt oft tatsächlich wässriger. Dazu kommt, früher war Salz extrem wertvoll und ein echtes Luxusgut. Wenn man also das Salz in der Suppe isst, bedeutet das, man hat für jemanden eine ganz besondere Bedeutung und bringt die richtige Würze ins Leben. Nummer 2. Ist das Essen versalzen, ist der Koch verliebt. Die eine oder andere Prise zu viel, klares Zeichen, der Koch ist verknallt. Aber ob Verliebte wirklich anders würzen, ist wissenschaftlich nicht belegt. Woher kommt die Redewendung also? Eine mögliche Erklärung führt in die Antike. Salz galt damals als belebend und sogar potenzsteigernd. Frisch Verliebte könnten also bewusst stärker gewürzt haben, in der Hoffnung auf mehr Ausdauer. Ob das wirklich funktioniert hat? Unklar. Die wahrscheinlichere Erklärung ist deutlich unspektakulärer. Verliebte sind öfter mal abgelenkt und mit den Gedanken woanders, sodass leicht ein Missgeschick passiert. So oder so. Als Ausrede für versalzenes Essen funktioniert der Satz bis heute erstaunlich gut. Nummer 3. Salz in die Wunde streuen. Da hat man eh schon einen miesen Tag auf der Arbeit und zack, dann kommt noch ein fieser Spruch hinterher, sprichwörtlich Salz in die Wunde.
0: Ursprünglich war das sogar wortwörtlich gemeint. Schon im Mittelalter wurde Salz oder Salzlösung zur Desinfektion und Reinigung von Wunden eingesetzt. Salz entzieht Bakterien Wasser und kann sie dadurch schädigen. In einer Wunde reizt es auf diese Weise aber auch gesunde Zellen. Und das brennt höllisch. Dieses schmerzhafte Gefühl steckt bis heute in der Redewendung. Wer Salz in die Wunde streut, macht eine ohnehin schon unangenehme Situation noch unangenehmer. Auch wenn der Kommentar ein Körnchen Wahrheit enthält.
2: In diesen Redewendungen steckt viel Erfahrung und oft auch ein wahrer Kern. Salz kann im Alltag tatsächlich mehr als die meisten ahnen. Hier sind drei Tricks, alle funktionieren, alle haben einen echten physikalischen Grund. Trick 1, hartnäckige Teeränder in der Tasse. Spülmittel helfen nicht, Schrubben auch nicht. Aber ein bisschen Salz auf den trockenen Schwamm und die Ablagerung ist weg. Warum? Salzkristalle sind hart und kantig. Sie wirken wie ein Schleifmittel und tragen die Ablagerung mechanisch ab. Keine Chemie, pure Physik. Trick 2, schnell kühlen. Eine Flasche Wein, ein paar Eiswürfel, eine Handvoll Salz und nach 5 Minuten ist die Flasche kalt. Der Grund? Salz senkt den Gefrierpunkt von Wasser. Das Eis schmilzt und beim Schmelzen entzieht Eis der Umgebung Energie aus dem Wasser, dem Eis, der Flasche. Das Ergebnis? Die Temperatur sinkt deutlich schneller als ohne Salz. Dasselbe Prinzip nutzt übrigens auch das Streusalz im Winter. Der Schnee schmilzt ja nicht, weil das Salz ihn erwärmt, sondern weil der Gefrierpunkt sinkt. Dann kann Schnee und Eis sogar bei Minusgraden schmelzen. Trick 3 ist der frische Test fürs Ei. Einfach ins Salzwasser legen. Wenn es sinkt, ist es frisch. Schwimmt es oben, sollte man es besser nicht mehr verwenden. Warum? Ein altes Ei hat mehr Luft im Inneren, wird leichter und schwimmt deshalb oben. Übrigens, das funktioniert auch im normalen Leitungswasser. Mit Salz ist der Unterschied aber deutlicher, weil Salzwasser eine höhere Dichte hat und das Ei mehr Auftrieb bekommt. Ein Stoff, viele Effekte und manchmal sogar eine echte Delikatesse.
9: Das Mittelmeer. Die Küste Frankreichs, nicht weit von Montpellier. Über ein weit verzweigtes Netz von Kanälen wird hier Meerwasser ins Hinterland geleitet. Nur mit Hilfe der Flut. Am Rande des Landschaftsschutzgebietes, vor den Toren der kleinen Hafenstadt Aigues-Mortes, liegen Salinen. Seit der Antike schon wird hier Salz gewonnen. Heute produziert der Konzern Salin du Midi hier vor allem günstiges Meersalz der Marke La Baleine. Daneben gibt es die Premium-Marke des Konzerns, Le Saunier de Camargue, zu Deutsch der Salzgärtner der Camargue. Ein Fleur de Sel, ein ganz besonderes Meersalz, verspricht der Hersteller. Andrea Subielewitsch kommt aus Deutschland und arbeitet bei Salin du Midi als Exportmanagerin für den europäischen Markt. Für sie ist Fleur de Sel eine Erfolgsgeschichte.
10: Natürlich können wir nicht denselben Reinheitsgrad garantieren, wie zum Beispiel ein Salz, was aus einer Mine kommt. Einfach aus dem Grund, weil es natürlich sein kann, dass Muschelstückchen oder Sand drin zu finden ist, können wir nicht komplett ausschließen. Und das ist halt natürlich auch etwas, was der Konsument auch sucht. Also Naturprodukte, authentische Produkte. Es steckt auch ein ganzes Handwerk dahinter. Also der Beruf des Sauniers ist was, was erlernt wird. Das Wissen wird von Generation zu Generation weitergegeben.
9: Bilder, die aus einem Reisekatalog stammen könnten. Das Meerwasser, das wegen einer ungefährlichen Alge rötlich schimmert. Die Aushilfskräfte, die in weißen T-Shirts Fleur de Sel abschöpfen. Dazu ein kerniger Saunier, ein Salzgärtner, der Pressetermine wie unseren heute begleitet. Alain Barthelot.
11: Fleur de Sel, das sind Salzflocken, Salzblumen, die auf der Wasseroberfläche entstehen. Der Wind treibt sie an den Rand der Becken, wo sie sich absetzen. Hier, schauen Sie. Wenn Sie genau hinsehen, erkennen Sie die Kristalle. Und das ist ein Phänomen, das vollkommen natürlich ist. Das sind keine Salzkristalle, das sind Flocken, das sind Salzblumen. Wir sind stolz auf unsere Produktion, denn in diesem Prozess wird nichts hinzugesetzt. Der basiert komplett auf dem Klima und auf natürlicher Verdunstung.
9: Nur einmal im Jahr wird das Fleur de Sel geerntet. Zwischen Juli und August, wenn die Temperaturunterschiede zwischen Tag und Nacht besonders hoch sind. Handarbeit bei mehr als 30 Grad im Schatten. Außer dem Kran gibt es hier keine Hilfsmittel.

0: Weltweit produziert Salin du Midi pro Jahr 4 Millionen Tonnen Meersalz. Davon sind nur 800 Tonnen Fleur de Sel. Das ist wenig, aber wichtig für das Image des gesamten Konzerns.
1: Vor etwa 20 Jahren hat man begonnen, Fleur de Sel zu ernten und zu vermarkten. Das ist ein Produkt, das geschmacklich sehr interessant ist. Das benutzt man vor allem für Fleisch oder das Grillgemüse. Da ist es wirklich ein Geschmackserlebnis am Gaumen. Das ist einfach gut.
2: Fleur de Sel ist quasi, wir nennen es auch gerne das Kaviar unter den Salzen. Die bekannten Chefs und Köche dieser Welt schätzen das Salz natürlich auch für ihre besondere Struktur. Nach dem Kochprozess quasi, wenn das Gericht fertig ist, wird die Fleur de Sel dann zum Verfeinern genutzt.
0: So tummeln sich bei den Salzgärtnern in Frankreich die Touristen. Weil sich die Salinen so natürlich und nachhaltig anfühlen. Und mancher Meersalzproduzent im Süden träumt davon, auch im Norden Europas höhere Marktanteile zu erzielen und noch mehr Salz zu verkaufen.
3: Egal wie besonders das Salz ist, die meisten von uns essen einfach viel zu viel davon. Und da liegt eine Frage nahe: Kann ich das zu viel an Salz nicht einfach ausschwitzen? Sport, Sauna, da geht doch einiges raus. Die kurze Antwort: nicht wirklich. Erinnern wir uns an unsere Rechnung vom Anfang. Da waren wir im Extremfall bei 12 Gramm Salz. Das sind rund 7 Gramm zu viel. Und jetzt die Gegenrechnung. Selbst beim Sport verliert man oft nicht mehr als 1 bis 2 Gramm Salz pro Stunde. Das heißt, um diese 7 Gramm wieder loszuwerden, müssten wir mehrere Stunden am Tag richtig schwitzen. Und wer will das schon? Dazu kommt noch, der Körper passt sich an. Wer regelmäßig viel schwitzt, dessen Körper stellt sich darauf ein, er wird effizienter und verliert über den eigenen Schweiß weniger Salz, weil er einen Teil davon zurückhält. Und das heißt, selbst wer täglich trainiert, schwitzt das zu viel an Salz nicht einfach wieder aus. Also, schwitzen ist keine Strategie. Der einzige Weg, weniger Salz im Körper zu haben, ist weniger aufnehmen. Und da stellt sich die nächste Frage: Macht es eigentlich einen Unterschied, welches Salz ich verwende, billig oder teuer?
0: Woran kann man sich orientieren beim Salz? Wir fragen in Stuttgart nach, beim Küchenchef eines alteingesessenen Restaurants in der Innenstadt. Sascha Svoboda kocht für uns eine Flätlesuppe, um den Geschmack verschiedener Salze zu testen. Ganz subjektiv.
4: Also hier haben wir das standardmäßige Jodsalz, ja, das wo jeder glaubt zu Hause hat. Finde ich gut, klassisch. Hier haben wir Black Lava Salz mit Aktivkohle aus Hawaii. Ist eigentlich nichts anderes wie gefärbtes Salz. Ja. Schicke Aufmachung, kostet das Kilo 100 Euro, würde ich sagen, ungefähr. Ja, aber das ist auf so einem Steak, macht es natürlich ein bisschen mehr her wie so ein Jodsalz. Das zergeht sowieso relativ schnell und das bleibt auch im Fleisch liegen. Das ist einfach was fürs Auge und man denkt gleich, oh, ist was Besonderes. Ne? Dann Fleur de Sel, auch ein Klassiker. Finde ich gut, finde ich sehr gut, zur Alternative zum Jodsalz. Schön für Fisch und Fleisch, kann man beides verwenden. Sind schöne Salzkristalle, ja. Es macht auch Spaß, wenn man drauf beißt. Dann haben wir hier Sylter Meersalz. Ja, der Name ist Programm, Sylt. 100 Euro das Kilo, würde ich mal so behaupten, ungefähr circa. Das ist so eine typische Marketingstrategie.
0: Wir fragen bei Armin Vallée von der Verbraucherzentrale Hamburg nach, der sich seit langem mit dem Thema befasst.
5: Es geht darum, den Preis, den die Verbraucher bereit sind zu bezahlen, in die Höhe zu treiben. Und das kriegt man natürlich nur hin, indem man halt ein Image aufbaut und da versucht natürlich, das weg vom Alltäglichen, vom Standard wegzubringen, indem man ja, Storytelling, Geschichten erzählt dazu.
6: Das ist zum Schmunzeln. Ayurvedisches Zaubersalz. Keine Ahnung, was man damit zaubern kann mit diesem Salz. Das soll so Natur darstellen, besonders nachhaltig. Aber wenn man da genauer guckt, dieses Salz kommt aus Pakistan, muss also über viele hundert Kilometer herangekarrt werden. Sehr beliebt, Ursalz. Hier wird suggeriert, dass das Salz viele Millionen Jahre alt ist. Das ist üblicherweise so, auch dieses Salz aus dem Bergwerk ist sehr alt. Man versucht dem Ganzen so einen esoterischen Touch zu geben, um da natürlich, und das muss man klar sagen,

0: steckt dahinter, einen höheren Preis zu erzielen.
1: Wir schmecken jetzt Brühe mit 4 verschiedenen Salzen ab. Die erste Brühe machen wir mit dem Black Lava Salz. Wir werden mal sehen, wie sich's verhält. Ich glaube nicht, dass da jemand was rausschmecken wird.
2: Auf dem Platz neben der Restaurantterrasse baut der Küchenchef die Teststation auf. Damit es für die Passanten etwas leichter wird, gibt es vor der Flätlesuppe erstmal frisches Brot, Olivenöl und unsere 4 Salze zum Probieren. Schmeckt am Ende nicht alles nach Natriumchlorid, also Kochsalz?
0: Das Natriumchlorid an sich wird überall gleich schmecken, aber es sind natürlich Begleitstoffe, Spurenelemente, die drin sein können, die dann geschmacksauslösend sind.
1: Wir haben hier 4 verschiedene Salze. Dürfen Sie gerne eine Scheibe Brot nehmen, ein bisschen Öl drauf und dann dezent mit Salz einfach mal durchprobieren.
2: Können Laien Unterschiede benennen zwischen dem günstigen Siedesalz, dem Sylter Meersalz, dem Fleur de Sel und dem Black Lava Salz?
3: Also ich war etwas überrascht über das schwarze Salz. Erstens mal kannte ich das noch gar nicht und habe da jetzt aber ein bisschen mehr erwartet von der Intensität.
4: Das hatte noch irgendwie so einen Zusatzgeschmack, hatte ich jetzt den Eindruck.
5: Das schwarze Salz?
4: Ja, der schwarze. Die anderen waren mehr oder weniger gleich.
6: Ich glaube, dass es von den Mineralgehalten anders ist.
4: Das also mag sein.
6: Ja. Insofern würde ich immer so ein grobes Meersalz bevorzugen.
2: Unser Zwischenergebnis vor dem Suppentest. Auffällig viele Passantinnen beziehen sich auf das Black Lava Salz. Aber liegt das an seinem besonderen Geschmack oder doch eher an seiner auffälligen schwarzen Färbung? Nun serviert der Chefkoch die 4 Flätle-Suppen, in denen unsere Salze aufgelöst sind. Auch diese Ergebnisse, rein subjektiv, aber für uns sehr interessant.
5: Welche Suppe hat Ihnen geschmeckt?
1: 1.
5: Das ist die beste?
1: Ja.
5: Ja.
1: 2.
5: Ja.
1: 3.
5: Sie haben jetzt das billige Salz genommen, ne? Wie kommt das? 54 Cent
1: vielleicht, Kilogramm? Vielleicht ist ein bisschen mehr drin. Das schmeckt am salzigsten von allen.
7: Ja, und für mich war es eigentlich der Topf Nummer 2. Den fand ich am schmackhaftesten.
5: Okay, der Topf Nummer 2, das ist das Sylter Meersalz. Das, ist also, das hier kostet, wenn man es hochrechnet, auf ein Kilo 54 Cent. Mhm. Und das 100 Euro. Also 200 Mal so viel.
7: So groß war der Unterschied jetzt nicht, finde ich, vom Geschmack, dass ich dann die preisliche Differenz irgendwie als gerechtfertigt darstellen muss.
8: Also ich finde, man schmeckt kaum einen Unterschied, sobald es aufgelöst in einer Brühe ist.
9: Diesen Unterschied schmeckt man nicht.
2: Am Ende bleibt es Ihre Entscheidung, welches Salz für Sie persönlich das Beste ist. Genügend Auswahl gibt es ja.
10: Gut, ich bin der Meinung, zumindest fürs Nudelwasser reicht mir das billige Jodsalz völlig. Nicht alles, was man im Netz an Infos findet, ist ja unbedingt richtig. Das ist beim Thema Salz nicht anders als bei vielen anderen Themen. Noch nie war es so schwer, Wahrheit von Täuschung zu unterscheiden. Mein Kollege Eckhard von Hirschhausen ist dem in einer sehr interessanten Doku auf den Grund gegangen.
11: Damit wirst du Kopfschmerzen und andere lebenszerstörende Symptome los.
12: Hast du das jemals wirklich so gesagt?
11: Natürlich nicht, Ingo. Das ist gefährlicher medizinischer Unsinn.
13: Betrug mit Fake-Videos.
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13: Was unternimmt die Politik?
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10: Die ganze Doku und noch viel mehr zum Thema Desinformation und Deepfakes finden Sie in unserer ARD-Mediathek. In dem Schwerpunkt Age of Fake, die neue Macht der Täuschung. Das war Quarks für heute. Bis zum nächsten Mal. Tschüss.
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18: Herzlich willkommen zu einem besonderen Europa-Magazin. Wir melden uns heute einerseits, wie gewohnt, hier aus Brüssel, aber gleich auch aus Ankara. Dort laufen gerade die letzten Vorbereitungen für den NATO-Gipfel. Vorher aber beschäftigt uns die Hitze in Europa. In Deutschland ist es momentan etwas entspannter, aber in Spanien oder Portugal sind es teilweise schon wieder über 40 Grad. Wir müssen also nach Lösungen suchen. Wie passen wir uns diesen Temperaturen an? Vielleicht so, Fundstück aus dem Netz. Ja, so geht es, ist aber natürlich wenig alltagstauglich. In Paris ist der Druck zu handeln sehr groß, denn was auf den ersten Blick spektakulär aussieht oder skurril, kann lebensgefährlich werden. In Paris ist das Sterberisiko wegen Hitze europaweit am größten. Die Stadt ist einfach sehr dicht bebaut und durch die vielen Zinkdächer heizen sich Wohnungen extrem auf. Sabine Boland erkundet, auf welche Lösungen Paris setzt, denn die müssen her.
19: Alle tun, was sie können, um sich abzukühlen, aber in den meisten Pariser Wohnungen ist das schwierig. Ulysse Zachary wohnt hier seit April. Auf 9 Quadratmetern in einem ehemaligen Dienstmädchenzimmer. Etwa 100.000 dieser Mini-Apartments gibt es in Paris, in den obersten Stockwerken.
20: Es ist wie in einem Ofen. Selbst mit guter Isolierung kommt die Hitze einfach durch die Decken und Wände. Die Seife ist geschmolzen. Es ist irre, wie heiß es ist. Die Weinflasche hier öffnet sich wegen der Hitze von selbst.
19: Die Nächte übersteht der Marketingpraktikant mit Ventilator und nassen Handtüchern im Bett.
20: Als ich in Dubai gelebt habe, gab es überall Klimaanlagen. Paris ist überhaupt nicht an diese 40 Grad Hitze angepasst.
19: Mit Hilfe der Seine versucht man das zu ändern. Hier ist der Eingang zu einer unterirdischen Kältefabrik. Tim Guignon von Fraîcheur de Paris, der Frische von Paris, führt uns unter den Fluss. In riesigen Kühlaggregaten wird das Wasser der Seine hier auf 2 bis 4 Grad heruntergekühlt. Pumpen verteilen es dann über ein 120 Kilometer langes Rohrnetz an Museen, Einkaufszentren und Büros. Die Idee, individuelle Klimageräte überflüssig zu machen.
20: Das Kältenetz ist wie ein Zug, der das Auto ersetzt. Man muss dann den Zug nehmen. Wir sind heutzutage gezwungen, immer mehr Gebäude an den Klimawandel anzupassen.
19: Bislang ist hauptsächlich das historische Zentrum von Paris an das Kühlsystem angeschlossen. Finanziert wird es von großen Firmen, die sich die aufwendigen Installationskosten leisten können.
20: Traditionell brauchten Gebäude aus Luxus- oder Komfortgründen Klimatisierung. Paläste, Museen, Büros. Mit dem Klimawandel wurde aus der Komfortklimatisierung aber eine Notwendigkeit.
19: Bis zum Jahr 2042 soll die ganze Stadt an solche unterirdischen Kältefabriken angeschlossen sein. Wie bei einer Gasheizung oder Stromversorgung soll man die Klimatisierung dann abonnieren können. Die Kälteprofis von Fraîcheur de Paris pumpen das aus der Seine entnommene Wasser um 3 Grad wärmer zurück in den Fluss. Das habe aber kaum Auswirkungen. Die gerade überstandene Hitzewelle war für Tim Guignon ein letzter Warnschuss.
20: Wir haben den Klimawandel bislang betrachtet wie Raucher. Man öffnet ein Päckchen und weiß genau, dass es schlecht für die Gesundheit ist. Man macht weiter bis zum Röntgentermin und sieht, oh, ich habe ein Problem.
19: Und sein ganz persönlicher Hitzetipp, solange man Fraîcheur de Paris nicht zu Hause hat?
20: Ich mache die Vorhänge und Rollläden zu. Ich nutze weder den Ofen noch den Herd. Und ich esse tagelang nur Mozzarella, Tomaten und Taboulet.
19: Ulysse Zacharys Apartment profitiert nicht vom unterirdischen Kühlsystem, genau wie bislang die wenigsten Gebäude in Paris. Er bekämpft die Hitze mit Galgenhumor auf TikTok.
20: Ich habe Hunger und Durst, es ist 35 Grad. Es ist Mitternacht, der Ventilator pustet kühle Luft rein und ich versuche zu überleben.
19: So wie quasi ganz Paris. Trotz Bemühungen seitens der Stadt bleibt es während der heißen Tage schwierig.
20: Es macht Angst. Ich weiß nicht, ob ich immer hier leben will. Paris ist fast unbewohnbar, wenn es länger als ein paar Tage so ist wie jetzt.
19: Die Rekordhitze endete mit Blitzen am Eiffelturm. Aber nach der Hitze ist vor der Hitze. Nächste Woche wird es wieder über 30 Grad.
18: Das Thema Klimaschutz war einmal ganz oben auf der Agenda der Europäischen Union. Aktuell scheinen sich die Prioritäten verschoben zu haben. Europa will massiv aufrüsten, sich verteidigungsbereit machen, weil viele im russischen Machthaber Wladimir Putin eine Bedrohung sehen und weil gleichzeitig die Unterstützung durch US-Präsident Donald Trump alles andere als gesichert ist. In der türkischen Hauptstadt Ankara sitzen die Mächtigen der NATO ab übermorgen rund um den Gipfeltisch. Deshalb gibt uns Tina Hassel von dort einen ausführlichen Ausblick auf das Treffen. Tina, nimm uns mit. Wie erlebst du die Stadt zwei Tage vor dem Gipfel?
0: Naja, Christian, derzeit wirkt das hier vor allem wie die großen Erdogan-Festspiele. Zum ersten Mal seit 2004 treffen sich ja die Staats- und Regierungschefs der NATO überhaupt wieder in der Türkei. Überall hier hängen große Plakate des türkischen Präsidenten. Viele Einwohner von Ankara, die haben die Stadt verlassen übers Wochenende, weil sie sich im Zentrum kaum bewegen können wegen der vielen Straßensperren. Und alles, was irgendwie nach Protest aussehen könnte, wurde hier im Vorfeld stumm geschaltet. Da gab es über 200 Festnahmen, Menschenrechtler, Umweltaktivisten, unabhängige Journalisten, selbst Hochschulprofessoren.
19: Ganze Straßenzüge sind abgeriegelt. Rund 70.000 Polizisten sollen später den Gipfel sichern. Seit heute gilt ein Demonstrationsverbot. Nicht einmal Flugblätter dürfen mehr verteilt werden. Nur wenige Protestsymbole sind noch zu finden. Es soll die große Erdogan-Show werden. Überall in der Stadt prangt sein Konterfei. Alles, was stören könnte, ist im Vorfeld weggeräumt worden.
0: Man sieht also, Christian, die Gastgeber tun alles, damit der NATO-Gipfel reibungslos verläuft.
18: Ja, warum findet der Gipfel ausgerechnet in der Türkei statt?
0: Trump selbst hat Erdogan als seinen Freund bezeichnet. Wegen ihm komme er überhaupt zu diesem NATO-Treffen. Wie auch immer, die beiden, die verstehen sich ziemlich gut, zwei eher autoritäre Politiker, die Stärke schätzen und es mit Menschenrechten nicht so genau nehmen. Viele hier hoffen deshalb durchaus, dass Trump seinem Freund Erdogan einen erfolgreichen Gipfel bescheren will und keinen Eklat provoziert. Aber die Türkei ist auch militärisch sehr wichtig. Sie stellt die zweitgrößte Armee in der NATO und eine 500.000 Soldaten, und zwar kampferprobt. Und auch die türkische Rüstungsindustrie ist technologisch auf hohem Niveau. Deshalb findet hier auch hinter mir ein wichtiges Rüstungsforum statt. Also es gibt viele Gründe, dass die Türkei als selbstbewusster Gastgeber auftritt.
19: Ankara selbst gilt als nüchtern, eher funktional, weit weg vom Postkartenglanz der türkischen Riviera. Es ist die Stadt Atatürks. Er machte sie 1923 zur Hauptstadt der jungen Republik. Und bis heute wacht er über Ankara. Sein Mausoleum, das Anit Kabir, ist Wallfahrtsort und Staatsdenkmal zugleich. Es steht für das, was die Türkei einmal sein wollte. Säkular, westlich, europäisch orientiert. Doch die Macht sitzt heute woanders, am Stadtrand, in einem gewaltigen Palast, den sich Präsident Erdogan bauen ließ. Über 1000 Räume, größer als das Weiße Haus. Ein Symbol für den Mann, der die Türkei umgebaut hat.
0: Ja, und dass er eben dieses NATO-Treffen hier nach Ankara eingeladen hat, in sein Machtzentrum, das ist natürlich auch eine klare politische Botschaft.
18: Tina, die NATO ist wieder einmal in der Krise. US-Präsident Trump wirft seinen europäischen Verbündeten vor, die USA beim Iran-Krieg im Stich zu lassen. Kann sich Europa noch auf den Schutz der USA verlassen?
0: Tja, diese Frage liegt wirklich wie ein dunkler Schatten über diesem NATO-Treffen. Trump hat gerade ja erst seine Bündnispartner wieder in einem Post beschimpft. Ihre Verteidigungsausgaben seien lächerlich. Auch die Deutschen. Kanzler Merz hat das scharf zurückgewiesen. Er hat gesagt, man habe innerhalb von 4 Jahren den Verteidigungsetat verdoppelt und man brauche sich nur wirklich hier vor niemandem verstecken. Aber man sieht halt, Trump will noch mal Druck ausüben. Er ist sauer. Du hast es schon gesagt, dass die Verbündeten nicht mitmachen bei seinem Krieg gegen den Iran. Und schon vor dem Gipfel hat Washington wichtige Waffensysteme aus diesem gemeinsamen Tool der NATO abgemeldet. Die Europäer wollen dagegen halten, auch indem sie stärker sich selbst verteidigen und Europa. Aber wie weit sind sie damit und wie groß ist die Lücke, die die Amerikaner da gerade hinterlassen?
19: Es ist eine besondere Schiffstaufe im Juni in Ostende.
3: Ein Minenjagdboot der modernsten Klasse wird eingeweiht. Bei der Minenräumung sind die Europäer führend. Zum Schutz ihrer kritischen Infrastruktur unter Wasser, die immer wieder zerstört wird. Militärexperten vermuten von Russland. Drohnen mit modernster Technologie spüren millimetergenau unter Wasser versteckte Minen auf. Haben sie eine gefunden, senden sie deren Position an das Mutterschiff, um sie zu sprengen. Diese Fähigkeit könnte auch bei der Bekämpfung von Minen in der Straße von Hormuz zum Einsatz kommen, auch wenn Teheran das ablehnt. Der US-Präsident fühlt sich aber von den Partnern im Stich gelassen, im Krieg gegen den Iran. Kurz vor dem NATO-Gipfel reist der Generalsekretär noch einmal ins Weiße Haus, um Trump zu beruhigen. Er hat ihn schon Daddy genannt, lobt ihn, wo immer er kann. Ich zeige Ihnen allen mal was und du bleibst hier. Diesmal hat sich Rutte eine besondere Show für Trump ausgedacht. Mit großen Tafeln preist er die Trump-Trillions, die Verteidigungsausgaben der NATO-Partner, die nur wegen ihm gestiegen seien. Die Wirkung verhalten. Rutte weiß, Trump ist sauer, weil die Verbündeten nicht mitmachen wollen bei dem Krieg gegen den Iran und weil sie ihm zu Beginn auch die Nutzung der US-Militärbasen untersagt hatten. Es wäre schön gewesen, wenn sie gesagt hätten, wir wollen helfen. Nicht, dass wir das gebraucht hätten, aber sie haben es auch nicht gesagt. Wir sind enttäuscht von Großbritannien, von Deutschland und Frankreich. Ich wollte Loyalität. Wir sind so loyal zu ihnen. Wir kämpfen immer für sie. Wir haben tausende Soldaten in Europa. Allein in Deutschland 50.000 und dann willst du einen kleinen Gefallen, ein kleines Küsschen? Und die sagen, nein, das können wir nicht. Ähnlich vorwurfsvoll beschimpft auch der US-Verteidigungsminister seine NATO-Kollegen beim letzten Treffen im Brüsseler Hauptquartier der Allianz vor dem NATO-Gipfel in Ankara. Die Europäer hätten die USA im Stich gelassen, sagt Hegseth und kündigt ein Nachspiel an. Diese Alliierten haben unsere amerikanischen Söhne und Töchter in Gefahr gebracht. Unsere Söhne und Töchter. Sie haben uns Überflugrechte verweigert, die ich für selbstverständlich halte. Ich kündige deshalb eine 6-monatige Überprüfung an, die die Präsenz von US-Truppen in Europa zum Inhalt hat. Und nicht alle NATO-Mitglieder würden diese Prüfung bestehen, droht der selbsternannte Kriegsminister. Was er damit meint, verrät Hegseth nicht.
21: Die Verbündeten, die müssen Leistung bringen. Die müssen etwas tun, damit sie den amerikanischen Schutz auch verdienen. Das heißt, sie müssen zahlen, aber sie müssen auch ansonsten die amerikanische Politik des Präsidenten Trump bedingungslos unterstützen. Widerspruch wird nicht zugelassen.
3: Ob aus Wut, Frust oder weil sich das Interesse Washingtons nun auf den Pazifik und auf China richtet, die USA ziehen zentrale militärische Ressourcen aus dem NATO-Pool zurück, und zwar mit sofortiger Wirkung. Die genaue Liste ist geheim. Es soll sich aber unter anderem um mehr als 50 Kampfflugzeuge handeln. Auch zahlreiche Maschinen zur Luftbetankung. Dazu Flugzeugträger und die Hälfte aller Kreuzer- und Zerstörerverbände. Aber auch Kampfdrohnen wie hier die Reaper und alle Langstreckendrohnen zur Aufklärung. Und das ist erst der Anfang.
21: Grundsätzliche Tatsache, dass es weniger amerikanische Fähigkeiten und Personal gibt, ist keine Überraschung. Es trifft uns allerdings sehr hart. Also ganz besonders trifft es uns im Bereich Luftverteidigung, im Bereich Flugabwehr, Raketenabwehr, weil wir da einfach extrem abhängig von den Amerikanern sind.
22: Wir greifen weiter an in einem Zuge. Auf geht's!
3: Doch in anderen Bereichen übernehmen die Europäer längst Verantwortung. Die deutsche Brigade in Litauen trainiert an der Ostflanke der NATO. Denn dort könnte Russland die Allianz testen. Die Panzerbrigade 45 ist der erste Großverband, den die Bundeswehr dauerhaft im Ausland stationiert. Zum ersten Mal seit dem Zweiten Weltkrieg. 500 Soldaten der Battlegroup gehören anderen Staaten an. Die Brigade spielt eine zentrale Rolle bei der Abschreckung Russlands und zeigt, dass die Europäer die Verteidigung ihres Kontinents zunehmend selbst übernehmen. Und auch finanziell ist der deutsche NATO-Beitrag massiv gewachsen. Dank des Sondervermögens schultert Deutschland ab 2027 so viel wie Frankreich und Großbritannien zusammen.
21: Diese permanente Rhetorik, dass die NATO ein Papiertiger ist, dass die europäischen Verbündeten wertlos sind und sowieso nur Trittbrett fahren, all das schwächt unsere Fähigkeit, Russland abzuschrecken.
3: Wollen die USA noch Schutzmacht und Partner sein? Im NATO-Hauptquartier wird wie selten zuvor um den Zusammenhalt gerungen. Die Europäer rüsten auf, übernehmen Verantwortung. Aber werden die Amerikaner deshalb bleiben? In Ankara wird sich zeigen, ob beides zusammengeht. Ein selbstbewussteres Europa und ein US-Präsident, der Loyalität einfordert. Sicher ist, Europa hat längst verstanden, dass es mehr tun muss in der NATO. Aus eigenem Interesse.
0: Dass die NATO ausgerechnet hier zusammenkommt, in Ankara, ist kein Zufall. Es ist ein Signal. Das Land ist militärisch stark, die türkische Rüstungsindustrie boomt, die europäischen NATO-Verbündeten, auch Deutschland, könnten dort das kaufen, was sie selbst nicht so schnell produzieren können, vor allem moderne Drohnen. Und der türkische Präsident Erdogan bietet sich als Vermittler an zwischen den Europäern und US-Präsident Trump. Der Gastgeber gibt sich deshalb selbstbewusst und autoritär, zeigt unsere Türkei-Korrespondentin Gabi Dunkel.
19: Viel verkaufen wird Ferhat Erman in seinem Kiosk die nächsten Tage nicht, befürchtet er, denn Ankara ist im Ausnahmezustand. Das ist für uns zwar schlecht, weil Straßen gesperrt werden und der Alltag beeinträchtigt wird, aber wir können sie angemessen empfangen und für ihre Sicherheit sorgen. Darüber freuen wir uns. Für die Staats- und Regierungschefs nämlich wird alles hergerichtet. Unkraut jäten für die NATO. Ankara will sich von der besten Seite zeigen. Nichts wird dem Zufall überlassen. Das Unschöne muss weg oder wird verdeckt. Die Hauptstadt soll schließlich gut aussehen, zumindest für 2 Tage. Kosten und Mühen werden nicht gescheut. Kurzerhand wird ein neuer Flughafen eröffnet, mit Pomp und Gloria, innenstadtnah. Ein Flughafen für Staatsgäste soll es werden.
1: Die Stellung unserer Hauptstadt Ankara im internationalen diplomatischen Verkehr wird von Jahr zu Jahr stärker. Mit dem wachsenden Gewicht und Einfluss der Türkei in der globalen Politik steigt auch die Zahl der ausländischen Delegationen, die Ankara besuchen.
19: Erdogans Präsidentenpalast, der Tagungsort, wird zum Zentrum des Bündnisses und damit auch die Türkei. Politisch mitunter kein einfacher Partner, strategisch aber unverzichtbar für die NATO. Zwischen Schwarzem Meer, Nahost, Kaukasus und Mittelmeer gelegen, stellt die Türkei nach den USA die zweitgrößte Armee im Bündnis. Rund 500.000 Soldaten, kampferprobt. Dazu kommt Rüstungsindustrie made in Turkey. Vielfältig und technologisch auf hohem Niveau. Stolz präsentiert auf der Messe Anfang Mai in Istanbul. In 170 Länder wird türkische militärische Ausrüstung geliefert, für rund 10 Milliarden Dollar im vergangenen Jahr. Seit 2 Jahrzehnten investiert der Staat massiv in die eigene Rüstungsindustrie, mit Erfolg.
4: Wir sind als Aussteller zum ersten Mal da, weil wir in den letzten Jahren gesehen haben, wie die Branche in Türkei größer geworden ist, und wir sehen Interesse. Wir haben auch große Kunden hier. Die Türkei ist vielleicht der größte Spieler, und die möchten nicht nur hier, aber auch in der Welt mitmachen.
19: Baykar-Drohnen, das türkische Aushängeschild, vergleichsweise günstig, kampferprobt und erfolgreich, werden in die ganze Welt exportiert, unter anderem in die Ukraine. Ein eigenes Kampfflugzeug, daran arbeiten die Türken mit Hochdruck, notgedrungen. Grund dafür liegt im Streit mit den USA. Nach dem Kauf des russischen Raketenabwehrsystems schloss Washington die Türkei aus dem F-35-Kampfflugzeugprogramm aus. Ein großer Konflikt, der bis heute das Verhältnis zwischen den NATO-Partnern belastet. Nun sucht Donald Trump offenbar Annäherung. Er stellt Erdogan Erleichterungen in Aussicht. Hören Sie, er ist Mitglied der NATO. Manche sehen das vielleicht anders, aber er ist es tatsächlich. Er ist ein starkes Mitglied der NATO. Ja, ich werde wahrscheinlich etwas tun, das ihn sehr glücklich machen wird. Für Erdogan wäre eine Rückkehr ins westliche Rüstungsgeschäft ein politischer Erfolg. Vor den Wahlen sollte die Türkei in der Lage sein, ihre eigenen Flugzeuge, auch wenn sie US-Triebwerke haben, fliegen zu lassen, einen Erstflug zu machen. Man glaubt in Ankara, dass dies Erdogan bei den Wahlen eine starke Unterstützung verschaffen könnte. Kampfjet-Motoren könnten also Erdogans Ansehen im eigenen Land stärken. Er will wiedergewählt werden, dafür greift er innenpolitisch hart durch, auch im Vorfeld des Gipfels. Mehr als 200 Festnahmen. Betroffen unter anderem Menschenrechtler, Umweltaktivisten und auch unabhängige Journalisten. Zudem wurden einigen türkischen Journalisten die Akkreditierungen für den Gipfel verweigert.
1: Versammlungs- und Demonstrationsverbot. Selbst das Verteilen von Flyern ist während des Gipfels in Ankara untersagt. Der Lärm um den Gipfel für einige zu viel. Gibt es ein anderes Land, in dem dafür derart übertriebene Sicherheitsmaßnahmen getroffen werden? Ich meine nicht. Unser ganzes Leben wird dadurch unnötig erschwert. Wir können teilweise nicht einmal unsere Viertel verlassen. Kritik der NATO-Partner an Erdogan bleibt begrenzt, denn geopolitisch scheint die Türkei zu wichtig. Als NATO-Südostflanke, als Mittelmeermacht, als Kontrollpunkt zwischen Europa, Russland und dem Nahen Osten.
0: Auch die Ukraine und ihr Präsident Selenskyj werden beim NATO-Gipfel in Ankara mit dabei sein, und zwar nicht als Bittsteller, sondern in einer Position der Stärke. Das Momentum liegt gerade bei der Ukraine in ihrem Verteidigungskampf. Selbst US-Präsident Trump hat das Land gelobt und sich kritisch zu Russland geäußert. Putin lässt derweil ukrainische Städte immer brutaler angreifen, zuletzt in dieser Woche die Hauptstadt Kiew mit vielen, vielen Toten und Verletzten. Und trotzdem kann die NATO in Sachen moderner Kriegsführung viel lernen von der Ukraine. Mit technischem Know-how und Erfindergeist, vor allem bei der Produktion von Drohnen. Das zeigen unsere Ukraine-Korrespondenten Vassili Göllert und Susanne Petersen.
5: Ein Kommandopunkt tief unter der Erde. Von hier aus schützen Andriy und seine Einheit den Himmel über Saporischschja. Fast täglich tauchen über der Großstadt im Südosten der Ukraine neben Raketen und Gleitbomben viele russische Drohnen auf. Die Soldaten verfolgen ihre Flugbahnen, starten Abfangdrohnen. Eine von vielen ukrainischen Innovationen im Verteidigungskampf gegen Russland. Wir können nicht alles abschießen, denn es sind sehr, sehr viele feindliche Ziele. Sie fliegen und fliegen ständig, Tag und Nacht. Wir haben nicht genug Zeit, sie alle herunterzuholen. Leider. Immer häufiger werden Zivilistinnen und Zivilisten in der Stadt durch russische Flugkörper getötet. Zivile Gebäude wie Krankenhäuser getroffen. Andriy spürt Druck, sagt er uns. Natürlich sind die Leute müde und die Geräte funktionieren manchmal auch nicht mehr. Ich sage, wir arbeiten rund um die Uhr. Die Jungs arbeiten bis zur Erschöpfung. Der ukrainischen Armee fehlt es an Personal. Die Mobilisierung erfolgt immer häufiger direkt von der Straße. Oft gegen den Willen der wehrpflichtigen Männer, wie hier. Mit einer neuen Wehrreform sucht das Verteidigungsministerium nach Lösungen. Unter anderem sollen mehr und schnellere technologische Entwicklungen den Mangel von Munition und Waffen an der Front kompensieren. Wenn wir hier noch selbst die Steuerung übernehmen und zum Ziel fliegen müssen, erfasst diese neue KI-Drohne das Ziel und das war's. Das, was Andriys Einheit an der Front noch fehlt, wird hier am Stadtrand von Kiew getestet. Die sogenannte schwarze Gurke ist etwa 50 cm hoch, hat 4 Propeller und schießt plötzlich senkrecht wie eine Rakete in die Luft. Bei der Zielerkennung wird künstliche Intelligenz eingesetzt. Der Abfangjäger kann in das vorgegebene Quadrat fliegen. Er kann auch zur Basis zurückkehren, wenn das Ziel vorher schon abgewehrt wurde. Das heißt, er kann völlig autonom operieren. Der Operator übernimmt ausschließlich die Aufgabe der Sprengung. Um sich vor russischen Angriffen zu schützen, dürfen Firmen, die Teil der kritischen Infrastruktur sind oder nah an der Front arbeiten, jetzt eigene Flugabwehr aufbauen oder als Dienstleistung einkaufen. Zum Beispiel von Jevhens Sicherheitsfirma. Sie ist Teil eines Pilotprojekts der Regierung. Die Auflagen streng. Für jeden Abschuss brauchen die zertifizierten Firmen die Erlaubnis des Militärs. Ihr Operationsradius beträgt nur einige Kilometer um die zu schützende Anlage. Wir haben eine offizielle Genehmigung des Verteidigungsministeriums zur Ausübung dieser Tätigkeit. Damit wir gemeinsam mit dem Kunden ein privates Flugabwehrsystem direkt an seinem Standort einrichten können, müssen wir gemeinsam eine Vereinbarung unterzeichnen, in der wir alle Mittel aufführen, die wir dort einsetzen wollen. Der russische Angriffskrieg hat die Ukraine zu extrem schnellen technologischen Entwicklungen gezwungen. Auch weil westliche Partner Hilfen verzögert oder Waffensysteme wie den Taurus-Marschflugkörper verwehrt haben. Jetzt wirken sich Innovationen im Bereich der Drohnenproduktion immer stärker auf die Kampfhandlungen aus, beobachten Analysten. Heute sehen wir das Ergebnis. Das ist zwar ein recht langwieriger Prozess, aber gemessen an der Entwicklung der Militärtechnologie sind 2 Jahre relativ kurz. Und in dieser Zeit hat die Ukraine eigene Technologien entwickelt und ist in der Lage, effektiv Schläge tief ins russische Hinterland hineinzuführen. Bis zu 2000, fast 3000 Kilometer weit. An der Front hofft Vasil, dass schnelle Innovationen wie weitreichende Drohnen einen Unterschied machen. Der 54-Jährige wurde erst vor wenigen Monaten eingezogen. Seine Frau und die Kinder leben seit Russlands Überfall in Deutschland. Seine Mutter wohnt unter russischer Besatzung. Ich hoffe, dass den Russen durch die ukrainischen Angriffe auf ihre Ölraffinerien endlich das Benzin ausgeht. Und vielleicht kommen sie dann zur Vernunft. Und dann wird dieser Wahnsinn, dieser Krieg ein Ende finden. Und ich möchte meine Mutter so schnell wie möglich wiedersehen. Die Front ist nur noch etwa 20 Kilometer von Saporischschja entfernt. Die Angriffe auf die Stadt gehen weiter. Trotz aller Erschöpfung wollen die Soldaten hier durchhalten.
18: Ja, danke Tina nach Ankara. Dich sehen wir dann in den kommenden Tagen in der Tagesschau und in den Tagesthemen.
0: Gerne, Christian.
18: 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Und jetzt sprechen wir übers Heiraten. Selbst wenn man es etwas kleiner angeht als Taylor Swift und Travis Kelce und nicht gleich den Madison Square Garden in New York für die Sause mietet, selbst dann kann das eine komplizierte Sache sein. Auch in Deutschland, wenn nämlich die Partnerin oder der Partner aus einem anderen Land kommt. Warum genau, erzählt Laura Demisay am Beispiel eines deutsch-russischen Paares aus Düsseldorf.
6: Es ist die letzte Hürde, die Uliana und Alexander hier meistern. Jetzt sind sie endlich verheiratet. Aber bis da war es ein langer Weg. Dass sie heiraten wollen, war Uliana und Alexander schnell klar. Doch das Problem, Uliana hat keinen deutschen Pass. Sie wurde in Russland geboren und ist vor 11 Jahren nach Deutschland gekommen. Aus der Hochzeitsplanung wird somit ein bürokratischer Hürdenlauf. Denn um in Deutschland heiraten zu können, muss Uliana ein sogenanntes Ehefähigkeitszeugnis aus ihrem Geburtsland vorlegen.
7: Man muss aber nach Russland fliegen, um dieses Zeugnis zu bekommen, weil die Botschaft es hier nicht ausstellt. Das ist im Moment nicht so einfach.
6: Der russische Angriffskrieg auf die Ukraine erschwert die Reise in ihr Heimatland. Aber nicht nur in Russland ist es schwierig. Auch in vielen anderen Staaten gibt es Probleme, wenn man Dokumente für eine Heirat anfordern möchte. Geburtsurkunden müssen übersetzt und beglaubigt vorgelegt werden, verbunden mit großem Aufwand und hohen Kosten. Dass das deutsche Recht aber trotzdem viele Nachweise verlangt, sei nicht unüblich.
8: Der Hintergrund dafür, dass man das so explizit geregelt hat, ist gerade die Internationalität, ist der rechtspolitische Ansatz, ich will Kinderehen, ich will Zwangsehen vermeiden, ich will diese Kontrolle haben. Vor dem Hintergrund ist es sinnvoll, aus meiner Sicht. Aber die Tiefe der gesetzlichen Regelungen, die ist schon erschreckend.
6: Auch EU-Mitglieder wie Italien oder Spanien fordern solche Nachweise, damit es bei binationalen Eheschließungen keinen Missbrauch gibt. Aber die vielen Regeln machen den Weg zum Traualtar für Uliana und Alexander schwer. Die beiden fanden einen Weg: Dänemark. Schon seit den 1960er Jahren heiraten in Dänemark Paare, für die es zu Hause sehr kompliziert wäre. Allein 2023 wurden hier über 18.000 internationale Ehen geschlossen. Der überwiegende Teil reist aus dem Ausland an. Viele Kommunen haben sich inzwischen gezielt darauf eingestellt.
23: Alles hier in Dänemark ist digital. Von den Antrag bis Terminbuchung. Man kann es gar nicht mit Papier machen. Und ich glaube, das ist ja auch toll. Man kann in Berlin sitzen, den ganzen Kram ausfüllen und dann digital einschicken.
6: Wer sich hier trauen lassen möchte, muss nur eine Genehmigung von der dänischen Familienrechtsbehörde beantragen. Diese erhält man innerhalb von 5 Tagen. Ganz einfach, durch Chatverläufe und Fotos weist man nach, dass die Beziehung echt ist. Auch wenn die beiden glücklich über diesen Lösungsweg sind, hätten sie lieber direkt in Deutschland geheiratet.
7: Das ist einerseits einfacher wegen den Unterlagen, aber es ist komplizierter wegen der Planung. Also ja, ist schon schade und ich verstehe auch nicht, wieso das. Wenn das ein EU-Land schafft, wieso kann das ein anderes EU-Land nicht schaffen?
6: Für Uliana und Alexander rückt das jetzt aber in den Hintergrund. Sie haben es geschafft. Die Ehe wird in Deutschland unkompliziert anerkannt. Trotz zahlreicher Hürden, jetzt freuen sie sich auf eine gemeinsame Zukunft.
18: Heiraten in Dänemark oder Bürokratieabbau in Sachen Liebe. Und schöner und romantischer wird's heute nicht mehr. Wir vom Europa-Magazin sagen, bis zum nächsten Mal. Schönen Sonntag.

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